und sprich kein Wort bis Nacht. Siehst du dann Scharen von Jungfrauen die Waren umgeben, so fasse die Herrin der Bank, unter welcher du sitzest, und flehe sie um Schutz an. Gewährt sie ihn dir, so bist du am Ziel, denn sie bringt dich zu deiner Gattin und zu deinen Kindern. Wo nicht, so trauere über dein ohne Hoffnung verlorenes Leben. Wisse, mein Sohn, dass du dich in Lebensgefahr begibst, denn ich kann weiter nichts für dich tun, gelingt dein Unternehmen nicht, so bist du verloren. Doch stände Gottes Hilfe dir nicht nahe, so hättest du gar nicht hierher gelangen können, und wäre deine Lebensfrist abgelaufen, so konnte dich nichts vor dem Herrn des Elefanten schützen, auch wärest du nicht in die erste Höhle gekommen und nicht zu meinem Meister. Als Hasan die Worte des Königs Hasun hörte, sprach er folgende Verse: Mir ist vom Himmel meine Lebenszeit bestimmt, die muss ich erreichen. Erst wenn sie abgelaufen ist, kann ich sterben. Solange aber die Stunde nicht gekommen, dürfen Löwen im Wald mich überfallen, so besiege ich sie. Als Hasan die Verse vollendet hatte, sagte er zum König: O mächtiger Herr, wann werden die Schiffe von den Inseln Wak Wak kommen? In einem Monat, erwiderte der König. Die Kaufleute werden eine Weile hier bleiben, um ihre Handelsgeschäfte zu verrichten, dann kehren sie wieder zurück und kommen erst in einem Jahre wieder. Hierauf ließ der König Hasan wieder in sein Gasthaus bringen und ihm das Nötige zutragen. Hier blieb er einen Monat, bis die Schiffe ankamen. Der König ging dann mit ihm und einigen Kaufleuten den Schiffen entgegen, die sich in großer Zahl einstellten, aber nicht ans Land kamen, sondern die Kaufleute bestiegen kleine Nachen, um am Ufer ihre Handelsgeschäfte zu verrichten. Als sie nach einiger Zeit sich wieder zur Rückkehr anschickten, ließ der König alles Nötige für Hasan vorbereiten, rief einen Hauptmann zu sich und sagte ihm: Nimm diesen jungen Mann mit dir, ohne dass ihn jemand bemerke, und bringe ihn nach den Inseln Wak Wak. Schiffe ihn nur dort aus, du brauchst ihn nicht wieder zurückzubringen. Da der Hauptmann den Befehl des Königs zu vollziehen versprach, warnte dieser Hasan, dass er niemandem seine Geschichte erzähle, und nahm Abschied von ihm. Hasan wünschte ihm langes Leben und immerwährenden Sieg über seine Feinde. Der Hauptmann sperrte ihn dann in eine Kiste, trug sie in einen Nachen und brachte sie aufs Schiff, so dass die Schiffsleute glaubten, sie enthalte Waren. Die Schiffe segelten bald ab, und nach einer Fahrt von 10 Tagen landeten sie glücklich an den Inseln Wak Wak, wo der Hauptmann Hasan ans Land setzte. Da Hasan am Ufer viele Bänke angeschlagen fand, wie ihm der König Hasun gesagt hatte, verbarg er sich unter einer der schönsten derselben. Nach Sonnenuntergang kam eine Schar Jungfrauen, so zahlreich wie Heuschrecken, herangezogen, mit gezogenem Schwert in der Hand und ganz mit Eisen bepanzert. Nachdem sie die Waren, die die Schiffe gebracht, eine Weile besehen hatten, kamen sie, um auszuruhen, und eine von ihnen setzte sich auf die Bank, unter welcher Hasan saß. Dieser ergriff sogleich ihre Schleppe, legte sie auf seinen Kopf, küsste ihre Füße und sagte weinend: Schutz, Hilfe, erbarme dich dessen, der fern von seiner Heimat, von seiner Frau und seinen Kindern ist und um ihretwillen keine Gefahr scheut. Gott wird sich auch deiner erbarmen und dir Schutz geben. Als die Jungfrau diese im Tone der größten Verzweiflung ausgesprochenen Worte hörte, sagte sie ihm gerührt: Sei frohen Mutes, bleibe nur noch verborgen bis morgen Nacht. So Gott will, wird es dir gut gehen. Hasan verbarg sich wieder, und die Jungfrauen durchwachten auf ihren Sitzen mit brennenden Kerzen, aus welchen Ambra, Aloe und Moschusduft sich verbreitete, die ganze Nacht in allerlei Spielen und Lustbarkeiten. Am folgenden Morgen kamen die Nachen wieder ans Land, und es wurde den Tag über viel gekauft und verkauft. Sobald dann die Nacht hereinbrach, kam das Mädchen, das Hasan um Schutz angefleht hatte, wieder zu ihm, überreichte ihm einen Panzer, einen Helm, ein Schwert, einen goldenen Gürtel und eine Lanze, und ging schnell wieder fort, aus Furcht, verraten zu werden.
Hasan dachte wohl, sie habe diese Gegenstände für ihn gebracht. Er setzte daher den Helm auf, zog das Panzerhemd an, umgürtete das Schwert, nahm die Lanze in die Hand und setzte sich auf den Rand der Bank und hörte nicht auf, Gott zu preisen und seinen Schutz anzuflehen. Während er so dasaß, kamen auf einmal die Jungfernscharen mit Fackeln und Laternen an ihm vorüber. Da folgte er ihnen nach einem Platz, wo viele Zelte aufgeschlagen waren, und trat mit einer Jungfrau in ein Zelt. Als diese ihre Rüstung und den Schleier abnahm, legte Hasan auch seine Waffen nieder und betrachtete die Jungfrau, und siehe da, sie war alt und das hässlichste Geschöpf auf der Welt. Sie hatte triefende Augen, eine große Nase und kahle Augenbrauen. Sie war eine Plage, und Hasan wusste nicht, ob er sie für ein Schwein oder für eine schwarzgefleckte Schlange oder eine schäbige Wölfin halten sollte. Aber auch die Alte, welche Schawai hieß, war sehr erstaunt, als sie Hasan bemerkte. »Wer bist du und wer hat dich hierher gebracht?« fragte sie Hasan. Hasan fiel vor ihr nieder, legte sein Gesicht auf ihre Füße, weinte und jammerte und flehte sie, indem er die Schleppe ihres Kleides fasste, um Schutz an. Schawai bemitleidete Hasan und versprach ihm ihren Schutz. Dann sagte sie ihm, »Nie ist es einem Menschen so etwas wie dir widerfahren, und stände dir nicht der erhabene Gott bei, so wärest du nicht mehr. Doch nun beruhige dich, mein Sohn, und sei frohen Mutes. Du hast nichts mehr zu fürchten und wirst, so Gott will, dein Ziel erreichen.« Hierauf schickte die Alte sogleich nach der Generalleutnantin der Armee und befahl ihr, unter den Truppen bekannt zu machen, dass sie am folgenden Tage ausrücken müssten, indem jede Zurückbleibende mit dem Tode bestraft werden sollte. Die Generalleutnantin ging, um Schawahis Befehl zu vollziehen, und Hasan schloss daraus, dass die Alte an der Spitze der Armee stand. Nachdem diese noch verschiedene andere Befehle erteilt hatte und der Morgen heranbrach, rückten die Truppen aus, aber die Alte blieb bei Hasan und sagte ihm, »Tritt näher, mein Sohn, und sage mir, warum du trotz aller Gefahren in dieses Land gekommen bist. Sage mir die Wahrheit und verhehle mir nichts. Du gehörst nun zu den Meinigen, stehst unter meinem Schutze, und wenn du aufrichtig bist, so helfe ich dir in deinem Unternehmen und kostete es mein Leben. Fürchte nun gar nichts mehr, denn da du bei mir bist, so wird kein Mensch im ganzen Lande dir etwas zuleide tun.« Als Hasan der Alten hierauf seine ganze Geschichte vom Anfang bis zu Ende erzählte, schüttelte sie ihren Kopf und sagte, »Gepriesen sei Allah, der dich gerettet und zu mir geführt hat. Wärest du einer anderen in die Hände gefallen, so hättest du gewiss den Tod gefunden. Aber dein Vorhaben ist wohlgesehen bei Gott, und deine wahre Liebe zu deiner Gattin und deinen Kindern wird dich ans Ziel deiner Wünsche führen. Ich will mein Möglichstes tun, dir zu helfen. Doch, mein Sohn, deine Gattin ist nicht hier. Sie wohnt auf der siebenten Insel Wakwak, und man hat von hier bis dahin 7 Monate lang Tag und Nacht zu reisen. Man kommt von hier aus zuerst in ein Land, welches das Land der Vögel genannt wird. Da schreien die Vögel und machen ein solches Geräusch mit ihren Flügeln, dass die Reisenden kein Wort mehr voneinander hören. Durch dieses Land hat man 11 Tage zu reisen, dann kommt man in das Land der wilden Tiere. Dort lärmen Hyänen und Wölfe und Löwen auf eine solche Weise durcheinander, dass man ganz toll davon wird, und doch hat man 20 Tage lang in ihrer Mitte zu wandern. Hierauf kommt man in das Land der Genien. Dort stoßen die Geister ein lautes Geschrei aus, und man sieht nichts als sprühende Funken, Flammen und Rauch. Da kann man nichts mehr sehen noch hören und kaum vorwärts kommen. Da darf man gar nicht den Kopf umdrehen, oder man ist des Todes. Da muss der Reiter den Kopf auf den Sattelknopf legen und kann ihn 3 Tage lang nicht aufheben. Dann kommt man an einen himmelhohen Berg und an einen Strom, der nach den Inseln Wakwak fließt. Nach einer Tagereise erhebt sich ein anderer Berg, welcher Wakwak heißt.
weil auf diesem Berge Bäume sind, auf denen Köpfe wie Menschenköpfe wachsen und die bei Sonnenaufgang und Sonnenuntergang rufen: Wak, wak, gepriesen sei der Schöpfer. Die Armee der Sultanin dieser Inseln, die ein guter Reiter in nicht weniger als einem Jahr durchstreifen kann, besteht aus lauter Jungfrauen, und kein Mann darf sich sehen lassen. Ein Strom trennt uns von dem Lande, wo die männlichen Untertanen der Sultanin wohnen, aber nicht nur über Mädchen, sondern auch über eine unzählbare Menge Genien und Teufel und Zauberer gebietet diese Sultanin. Wenn du dich also fürchtest und nicht weiter mit uns gehen willst, so schicke ich jemanden mit dir ans Ufer und lasse dich wieder auf einem Schiff in dein Vaterland bringen. Willst du aber bei uns bleiben, so steht es dir frei. Du sollst so sicher sein, als wärest du in meinem Auge, bis du mit Gottes Willen dein Ziel erreicht haben wirst. O Herrin, rief Hassan aus, ich werde mich nicht von dir trennen, solange ich lebe, bis ich meine Gattin und meine Kinder wiedergefunden. Nun, versetzte Schawahi, so fasse Mut. So Gott will, bringen wir dich ans Ziel. Ich will sogleich der Königin Nachricht von dir geben und ihre Hilfe ansprechen. Hassan wünschte ihr viel Gutes, küsste ihre Hände und ihren Kopf und dankte ihr für ihren zugesagten Beistand. Hassan blieb nun über seine Lage nachdenkend bei Schawahi, weinte und rezitierte folgende Verse. Der Moschus des Wiedersehens duftet, der Zephyr weht von der Wohnung der Geliebten her, und ich gerate außer mir vor Liebesschmerz. Die Nacht der Vereinigung wird zum lichten Morgen und der Trennungstag zur schwarzen Nacht. Der Abschied von der Geliebten ist hart und das Leben fern von ihr eine grausame Qual. Ich finde keinen Zufluchtsort auf der ganzen Welt, keinen wahren Freund. Dich vergessen ist unmöglich. Ich höre nicht auf gemeine Tadler. O einzige an Schönheit, auch meine Seele ist einzig. O, du Unvergleichliche, mein Herz ist dahin. Wer dich liebt und Tadel scheut, ist tadelnswert. Schawahi ließ dann die Trommel rühren, die Armee brach auf, Hassan im Meer seines Nachdenkens versunken, folgte der Alten, rezitierte allerlei Verse und die Alte gab sich viele Mühe, ihn zu trösten und zu ermutigen. So gingen sie bis zur ersten Insel der Vögel. Als sie dahin kamen, hörten sie ein so lautes Gezwitscher, dass Hassan glaubte, die ganze Welt stürze zusammen. Er wurde im Kopfe verwirrt, verlor den Verstand, wurde ganz betäubt, fiel in Ohnmacht, war dem Tode sehr nahe und dachte bei sich selbst, wenn es im Lande der Vögel so zugeht, was wird's erst im Lande der wilden Tiere geben? Die Alte lachte ihn aus und sagte, »Mein Sohn, wenn du in der ersten Insel dich so benimmst, was willst du auf den anderen Inseln tun?« Hassan wendete sich zu dem erhabenen Gott und erflehte seinen Schutz und seine Hilfe zur Erfüllung seiner Wünsche. Als sie nun in unterbrochenem Marsche das Land der Vögel durchzogen hatten, kamen sie in das der wilden Tiere. Da hörte Hassan ein Lärmen, das er glaubte, die ganze Welt drehe sich um. Dieses Geräusch war noch weit stärker als das der ersten Insel. Dann erreichten sie das Land der Genien, die Hassan so erschreckten, dass er es bereute, sich in ihr Land gewagt zu haben. Doch betete er zu Gott und entkam auch glücklich aus dem Tale der Genien. Sie gelangten hierauf an einen Fluss an dem Fuße eines sehr hohen Berges, schlugen an dessen Ufer ihre Zelte auf, und die Alte errichtete Hassan eine Bank von vergoldetem Zypressenholz mit Perlen und Edelsteinen besetzt. Die Truppen stellten sich vor der Alten auf, die ihnen Speisen und Getränke bringen ließ, und als sie gegessen und getrunken hatten, entkleideten sie sich, um im Flusse zu baden und dann zu schlafen, denn nun hatten sie nichts mehr zu befürchten. Hassan verhüllte sein Gesicht, so dass man nur seine Augen sehen konnte, und da er neben Schawahi saß, hielt ihn niemand für einen Mann.
Als daher die Mädchen ihre Kleider ausgezogen und im Flusse eine Abteilung nach der anderen sich badete, konnte Hassan die verschiedenartigsten Reize an diesen schönen Jungfrauen bewundern und an dem Lieblichsten, was Gott erschaffen, seine Augen ergötzen. Die Alte hatte absichtlich ausrufen lassen, die Mädchen sollten alle vor ihrem Zelte sich baden, damit, wenn Hassans Gattin unter ihnen sich fände, er sie erkenne. Aber Hassan sah seine Gattin nicht unter ihnen. Zuletzt kam eine Jungfrau mit 10 Sklavinnen und 30 Dienerinnen, die sich ebenfalls entkleideten. Nachdem die Herrin allerlei Spaß und Mutwillen mit den Dienerinnen im Wasser getrieben hatte, stieg sie wieder ans Land. Man trocknete sie mit seidenen Tüchern ab und brachte ihr Kleider und Schmuck von Genienarbeit, worauf sie wieder mit ihren Dienerinnen sich entfernte. Hassan war ganz außer sich, als er diese sah, und sagte der Alten: »Diese hat sehr viel Ähnlichkeit mit dem fliegenden Mädchen, das ich auf dem Schlosse meiner Freundinnen gesehen. Auch hat diese es ebenso mit ihren Dienerinnen gemacht. Aber doch«, fuhr Hassan fort, »ist sie nicht meine Gattin. Nein, bei meinem Leben, keine unter allen ist so schön und so hübsch gewachsen wie meine Gattin.« Die Alte bat Hassan, ihr einmal seine Gattin deutlich zu beschreiben. »Denn«, sagte sie, »ich kenne alle Mädchen auf der Insel Wakwak. Ich bin ja ihre Anführerin, und weiß ich einmal, welche deine Gattin ist, so werde ich mich bemühen, ihrer habhaft zu werden.« »Meine Gattin«, begann Hassan, »hat ein ovales Gesicht wie der leuchtende Mond, einen Wuchs wie die Zweige des Ban, einen wohlgeformten Busen, schwarze Haare, einen feinen Körper, weiße Zähne, eine süße Zunge, sie hatte Lippen wie Korallen, Wangen wie zwei Rosen, mit einem kleinen braunen Mal, schwarze Augenbrauen, einen kleinen Mund und zart gebaute Hüften.« Da sagte die Alte: »Beschreibe sie noch einmal.« Und Hassan setzte noch hinzu: »Meine Gattin hat ein schönes, ovales Gesicht, einen langen Hals, eine leuchtende Gesichtsfarbe, Wangen wie Anemonen, einen Mund wie ein Siegelring von Karneol, Zähne, die wie Perlen glänzen und zwischen denen Moschus hervorduftet.« Als die Alte dies hörte, beugte sie den Kopf eine Weile zur Erde, dann erhob sie ihn zu Hassan und sagte: »Ich gehe durch dich zugrunde. O, hätte ich dich nie gekannt, denn ich kenne nun deine Gattin. Sie ist die älteste Tochter des Königs, der über sämtliche Inseln Wakwak regiert. Öffne nur deine Augen und schärfe deinen Verstand und erwache aus deinem Schlafe, denn wenn diese deine Gattin war, so wirst du sie nie mehr wiedersehen. Zwischen dir und ihr ist so weit wie vom Himmel bis zur Erde. Kehre nur bald um, sonst gehen wir beide zugrunde.« Als Hassan dies hörte, weinte er, bis er in Ohnmacht fiel. Aber Gott hatte der Alten zu ihm so viel Liebe wie zu einem Sohne eingeflößt. Sie weinte neben ihm, bis er wieder zu sich kam. Dann sagte er: »O meine Herrin, wie soll ich jetzt umkehren, da ich nun einmal so weit gekommen bin? Ich hätte nie gedacht, dass du mich verlassen würdest.« Shawahi erwiderte: »Mein Sohn, ich glaubte, deine Gattin sei ein gewöhnliches Mädchen. Hätte ich gewusst, dass sie eine Prinzessin ist, so hätte ich dich nicht so weit kommen lassen. Doch, mein Sohn, du hast ja nun alle Mädchen gesehen. Sage mir, welche dir am besten von ihnen gefällt. Du sollst sie statt deiner Gattin haben. Denke dir, deine Gattin und ihre Kinder wären gestorben. Nimm daher eine andere und kehre in Frieden nach Hause zurück, ehe du dem König in die Hand fällst. Sonst kann ich nichts mehr für deine Rettung tun. Ich beschwöre dich, tue dies und lass mich nicht deinen Untergang sehen.« Hassan schlug den Kopf zur Erde nieder und sprach weinend einige Verse, welche seine innige Liebe zu seiner Gattin aussprachen. Als er seine Verse vollendet hatte, sagte sie ihm jedoch noch einmal: »Mein Sohn, ich weiß nichts zu tun. Wenn ich mit dir in die Hauptstadt gehe, so ist's um dich geschehen, und wer weiß, was die Königin tun wird, wenn sie deine Ankunft erfährt, da doch sonst kein Mensch zu ihr gelangt.
Und wie soll ich dich mitnehmen in die Stadt, wo die Jungfrauen, die du im Bade gesehen und die vor dir nie einen Mann erblickt haben, dich bald wieder erkennen?« Hasan schwor, er habe keinen unkeuschen Blick auf sie geworfen. Aber die Alte fuhr fort: »Mein Sohn, geh in deine Heimat zurück, suche dein Leben zu retten. Ich will dir das schönste Mädchen und die reichsten Schätze geben.« Hasan weinte, küsste ihr die Füße und sagte: »Da ich so weit gekommen bin, soll ich nun, ohne mein Ziel zu erreichen, umkehren? Jetzt, wo ich im Lande meiner Geliebten bin und ein baldiges Wiedersehen erwarte, vielleicht ist mir das Glück günstig.« Hierauf rezitierte er wieder Verse, klagte und jammerte so lange, bis Schawahi ihm schwor, sie wolle das Äußerste wagen, um ihn wieder in den Besitz seiner Gattin und Kinder zu setzen. Hasan fühlte sich wieder neu gestärkt und unterhielt sich den ganzen Tag mit der Alten. Des Abends trennten sich die Mädchen, ein Teil von ihnen ging in die Stadt, ein anderer in die Zelte, und Schawahi ging auch mit Hasan in die Stadt, führte ihn zu einem einsamen Platze, wo ihn niemand sehen konnte, damit die Königin noch nichts von ihm erfahre, bediente ihn selbst und erzählte ihm von der Härte und Strenge des Königs, seines Schwiegervaters. Hasan bat sie nochmals, ihn nicht zu verlassen, da er doch einmal auf sie sein Vertrauen gesetzt. Sie fing an, ernstlich darüber nachzudenken, wie sie den jungen Mann zu seiner Gattin bringen könnte, da er sich doch von nichts abschrecken ließ und keine Gefahr scheute, um nur wieder zu ihr zu gelangen, wie das Sprichwort sagt: Der Liebende hört nicht die Worte des Gleichgültigen. Endlich beschloss sie Hasans Angelegenheit, der Königin dieser Insel, welche nur Al-Huda hieß, vorzutragen. Diese war eine der sieben Schwestern von Hasans Gattin, und ihr Vater mit seinem Heer residierte auf einer anderen Insel, welche durch ein tobendes Meer von den übrigen Inseln getrennt war. Schawahi konnte ohne Schwierigkeit zu Nur al-Huda ins Schloss gehen, denn sie war ehedem Erzieherin der Prinzessinnen gewesen und stand noch bei ihnen und bei ihrem Vater in großem Ansehen. Als Nur al-Huda die Alte sah, stand sie vor ihr auf, umarmte sie und fragte sie nach der Veranlassung ihres Besuchs. Sie antwortete: »Bei Gott, o Königin der Zeit, ich habe eine Angelegenheit, in der du mir behilflich sein sollst. Ich würde sie dir nie mitteilen, wenn ich nicht so viel Vertrauen zu dir hätte.« »Was ist dein Anliegen?« fragte Nur al-Huda. »Erzähle nur, kostete es mein Leben, so soll dir mein Beistand nicht fehlen. Ich, mein Gut, meine Truppen, alles steht zu deiner Verfügung.« Die Alte erzählte ihr Hasans Geschichte von Anfang bis zu Ende. Sie zitterte aber wie ein schwaches Rohr bei stürmischem Wetter und rief: »Gott bewahre mich vor der Strenge der Königin!« Als sie ihr gestand, dass sie ihm am Ufer Schutz gewährt, ihn bewaffnet mit zur Armee genommen und nun in der Stadt verborgen habe. Auch setzte sie hinzu: »Sieh, meine Tochter, ich habe ihn vor deiner Strenge gewarnt. Aber er weinte, rezitierte Verse und sagte: Lieber will ich sterben, als ohne meine Gattin und Kinder leben. Ich habe nie mehr Unerschrockenheit gesehen, als er besitzt. So sehr hat sich die Liebe seiner bemächtigt.« Als die Alte vollendet hatte, geriet Nur al-Huda in heftigen Zorn, schlug den Kopf eine Weile nieder, hob ihn dann wieder zur Alten hin und sagte: »Du verruchte Alte, wer hat dir die Macht gegeben, uns einen Mann hierher zu bringen? Hast du je ein solches Beispiel erlebt? Bei meinem Haupte, wärest du nicht meine Erzieherin und Dienerin, ich würde dich gleich mit ihm in erbärmlichster Weise umbringen lassen, dass deine Geschichte überall als Warnung diene. Doch geh jetzt und bring ihn schnell hierher, oder ich lasse dir den Kopf abschlagen, du Verdammte.« Die Alte ging ängstlich bebend fort und wusste nicht, ob sie im Himmel oder auf der Erde war, und dachte: »Das ist ein Unglück, das mir Gott zugeschickt hat.« Als sie zu Hasan kam, sagte sie zu ihm: »O du, dessen Lebensziel herangenaht, steh auf, die Königin will dich sprechen.« Auf dem Wege nach dem Schlosse hörte Hasan nicht auf, den Namen Gottes zu erwähnen und ihn um Beistand in seiner Bedrängnis anzuflehen, während die Alte ihn belehrte, wie er mit der Königin sprechen sollte, worauf er antwortete:
Wenn das göttliche Urteil gefällt ist, so wird der Hellsehende doch blind.« Im Schloss angelangt, warf sich Hasan vor der Königin, die verschleiert war, nieder, grüßte sie und sprach folgende Verse: »Lang dauere dir ein überschwängliches Glück, solange die Welt besteht. Gott, vermehre stets deinen Ruhm und deine Macht und stehe dir gegen alle deine Feinde bei.« Als Hasan diese Verse gesprochen hatte, gab die Königin der Alten durch einen Wink zu verstehen, sie möchte statt ihrer Hasan anreden. Da sagte die Alte: »Mein Sohn, die Königin erwidert dir deinen Gruß und fragt dich, wie du heißt und wie deine Gattin und deine Kinder heißen.« Hasan antwortete: »O Königin der Zeit, dein Sklave heißt Hasan, meine Heimat ist Basra, von meinen Kindern heißt das eine Nasir und das andere Mansur, den Namen meiner Gattin aber weiß ich selbst nicht.« Hierauf fragte ihn die Königin selbst: »Aus welchem Orte hat deine Gattin deine Kinder entführt?« Hasan erwiderte: »Aus Bagdad, o Königin.« Hierauf fragte sie: »Was hat deine Gattin gesagt, als sie mit ihren Kindern davonflog?« Hasan antwortete: »Sie hat meiner Mutter gesagt, wenn dein Sohn wiederkehrt und die Nächte der Trennung lang findet und sich nach mir sehnt, so soll er zu mir auf die Inseln Wakwak kommen.« »Dies beweist«, versetzte die Königin, »dass sie dich noch liebt. Wie kannst du glauben, sie sei dir nicht mehr zugetan? Wäre dies der Fall, so hätte sie dir ihren Aufenthaltsort nicht genannt und dich nicht aufgefordert, ihr dahin zu folgen.« Hasan antwortete: »O Herrin aller Könige, Zuflucht der Reichen und der Armen, ich habe dir alles gesagt, wie es sich ereignet hat, und gar nichts verheimlicht. Nun erflehe ich deinen Schutz. Bei dem erhabenen Gott, habe Mitleid mit mir und verschmähe diese gute Tat und den Lohn vom Herrn nicht. Lindere meinen Schmerz und erfreue mein Auge durch die Vereinigung mit meiner Gattin und meinen Kindern.« Nur Alhuda schüttelte lange den Kopf. Endlich hob sie ihn ernst gegen Hasan hin und sagte: »Ich werde dir alle Mädchen von der Insel vorstellen und aus Mitleid zu dir deine Gattin dir wiedergeben, wenn du sie unter ihnen erkennst. Findest du sie aber nicht, so lasse ich dich vor der Tür meines Schlosses hängen.« »Gern«, rief Hasan aus, »nehme ich diese Bedingung an, Königin der Zeit.« Er rezitierte dann folgende Verse: »Ihr habt Liebesschmerz in mir erregt und seid selbst ruhig. Ihr schlaft, während ihr meinen wunden Augen den Schlaf geraubt habt. Ihr habt mir Treue geschworen und wurdet treulos, als ich euch mein Herz geschenkt. Ich war ein Neuling in der Liebe, als ich mich euch hingab. Seid nicht grausam gegen mich, sonst beklage ich mich über euer Unrecht. Fürchtet ihr nicht Gott, wenn ihr einen Liebenden tötet, der des Nachts die Sterne beobachtet, während andere schlafen? Bei Gott, o meine Genossen, wenn ich sterbe, so schreibt auf meinen Grabstein: Hier ruht ein Märtyrer der Liebe. Vielleicht wird einer, der gleich mir die Liebe kennt, wenn er vorübergeht, mich grüßen.« Nur Alhuda erteilte hierauf den Befehl, dass alle Mädchen ins Schloss kommen sollten. Die Alte musste sie Hasan hundertweise vorführen, bis zuletzt kein Mädchen in der Stadt übrig blieb, das Hasan nicht gesehen hätte. Die Königin fragte ihn dann: »Hast du deine Gattin gefunden?« Und als er »Nein« antwortete, geriet sie in heftigen Zorn und sagte zu der Alten: »Lass nun alle Mädchen aus dem Schlosse herkommen und stelle sie ihm vor.« Als auch diese ihm vorgestellt wurden und er seine Gattin nicht sah, zitterte die Königin Nur Alhuda vor Zorn und befahl den Leuten, die sie umgaben, Hasan wegzuschleppen und ihn zu enthaupten, damit ein andermal sich kein Fremder mehr erkühne, ihr Land zu betreten. Hasan wurde auf dem Gesicht fortgeschleppt, man verband ihm die Augen, hob die Schleppe seines Kleides in die Höhe und der Scharfrichter stand schon mit entblößtem Schwerte da und erwartete nur den Wink der Königin, um ihn zu enthaupten. Da trat die Alte hervor, ergriff die Schleppe der Königin, küßte die Erde vor ihr und sagte: »O Königin, bei der Erziehung, die ich dir gegeben,
übereile dich nicht. Du weißt, in welche Gefahr sich dieser arme Mann schon begeben und wie vielen Leiden und Schrecknissen er schon getrotzt hat, weil das Auge des Himmels über ihm wachte und ihm ein langes Leben bestimmt war. Nun ist er in dein Land gekommen im Vertrauen auf deine Gerechtigkeitsliebe und du willst ihn töten lassen? Alle Reisenden werden dich eine Feindin der Fremden und eine Mörderin nennen. Übrigens fällt er ja immer deinem Schwert anheim, wenn seine Gattin sich später nicht findet. Du kannst ihn ja immer noch umbringen lassen. Ich habe ihm nur in der Hoffnung auf deine Güte Schutz gegeben und weil ich auf deine Billigkeit und Gnade vertraute. Sieh nur, wie beredt er ist, wie er all seine Gefühle in Versen auszudrücken weiß. Seine Worte sind wie aneinandergereihte Perlen, und da er doch einmal hier ist und mit uns gegessen hat, so müssen wir ihn lieben und bedenken, wie schwer die Trennung ist. Sie ist der Tod, besonders die von den Kindern. Du sollst indessen schuldlos an seinem Tode sein, wenn du ihm auch dein Antlitz zeigst. Tust du das aber nicht, so lasse mich nur mit ihm umbringen.« Die Königin sagte lächelnd, »Sollte ich etwa seine Gattin sein? Doch bringt ihn her.« Hassan wurde wieder zur Königin geführt, und als sie sich vor ihm entschleierte, stieß er ein lautes Geschrei aus und fiel in Ohnmacht. Die Alte pflegte ihn, bis er wieder zu sich kam, aber sobald er einen zweiten Blick auf die Königin warf, sank er wieder bewusstlos zu Boden. Als Hassan sich durch die Pflege der Alten wieder erholt hatte, sah er der Königin wieder ins Gesicht und schrie so laut, bis fast das Schloss zusammenstürzte. Auf die Frage der Alten, was dies bedeute, antwortete er: »Diese ist entweder selbst meine Gemahlin oder hat mit ihr die vollkommenste Ähnlichkeit.« Da sagte die Königin zur Erzieherin: »Der Mensch ist rasend oder er lügt, denn wie würde er sonst sagen, ich sei seine Gattin?« »Entschuldige ihn«, rief die Alte, »denn wer an Liebesqual leidet, für den gibt's kein Mittel mehr, der gleicht einem Rasenden.« Hassan weinte und sprach folgende Verse: »Ich sehe ihr Ebenbild und zerfließe vor Sehnsucht und vergieße heiße Tränen auf ihrem Wohnorte und bete zu dem, der mich mit ihrer Trennung heimgesucht, dass er mich wieder mit ihrer Vereinigung beglücke.« Dann sagte Hassan, wieder zur Königin sich wendend: »Nein, bei Gott, du bist es nicht.« Die Königin sagte lachend: »Fasse dich, lass deine Tollheit und Raserei, sieh mich recht an und erkläre dich deutlicher, vielleicht ist deine Hilfe nahe.« Hassan sagte: »O Herrin aller Könige, Zuflucht der Reichen und der Armen, ich habe dich wohl betrachtet und gefunden, dass du meine Gattin bist oder ihr vollkommen gleichst. Was willst du mehr von mir wissen?« »Sage mir«, erwiderte die Königin, »worin hat deine Gattin Ähnlichkeit mit mir?« Hassan antwortete: »Sie hat deine leuchtende Stirn, die Röte deiner Wangen, deinen hübschen Wuchs, deine süßen Worte, deine schöne Gesichtsbildung, deine lieblichen Augen, deinen blendend weißen Teint.« Als die Königin dies hörte, lächelte sie, schaukelte sich hin und her und warf einen wohlgefälligen Blick auf sich selbst. Schweißtropfen bedeckten ihre Stirn, ihre Wangen röteten sich, ihre Augenbrauen wölbten sich und ihre Augen sprühten Feuer. Mit der größten Lebhaftigkeit sagte sie zur Alten: »Führe Hassan wieder in seine Wohnung zurück, dort bediene ihn selbst, bis ich über ihn ins Klare komme. Denn ein Mann, der aus Liebe zu seiner Gattin so viel tut, verdient unsere Hilfe. Hast du ihn zurückgeführt, so komme schnell wieder zu mir und so Gott will, wird alles zum Besten enden.« Die Alte ging hierauf mit Hassan in ihre Wohnung und befahl ihren Sklavinnen, alles zu tun, was er von ihnen verlange. Dann kehrte sie wieder zur Königin zurück, die ihr befahl, sich zu bewaffnen und mit 1000 wackeren Reitern sich zu ihrem Vater zu begeben, ihre jüngste Schwester zu grüßen und sie zu bitten, sie möchte den Kindern die Panzer anziehen, die ihnen ihre Tante geschenkt, und sie ihr schicken, denn sie sehne sich sehr nach ihnen, empfahl ihr aber, ja nichts von Hassan zu erwähnen. »Hast du einmal die Kinder bei dir?« fuhr die Königin fort. »So lade auch meine Schwester zu einem Besuche ein,
Eile du aber mit den Kindern voraus, sie mag langsam nachkommen. Nimm du auch einen anderen Weg als sie. Reise Tag und Nacht, halte dich keinen Augenblick auf der Reise auf und kehre so bald als möglich mit den Kindern zu mir zurück. Hüte dich aber wohl, einem Menschen etwas von deinem Auftrage zu sagen. Ich schwöre dir dafür den heiligsten Eid, dass, wenn meine Schwester seine Gattin ist, ich sie ihm wiedergeben und mit ihren Kindern in seine Heimat reisen lasse. Ich will nun sehen, wenn die Kinder Ähnlichkeit mit ihm haben, so glaube ich ihm. Sage ihr, dass ich sie schon lange nicht gesehen habe und ich mich nach ihr sehne. Du hast gehört, wie Hassan sagte, sie habe vollkommene Ähnlichkeit mit mir, und Gott weiß, dass eine Frau, wie sie beschrieben, keine andere als meine jüngere Schwester Manar al-Nisa sein kann. Die Alte traute diesen Worten und wusste nicht, dass sie beschlossen, Hassan töten zu lassen, wenn ihre Schwester nicht seine Gattin sein sollte. Sie küsste die Erde vor ihr, gab Hassan Nachricht von dem Befehle der Königin, und dieser, ganz außer sich vor Freude, küsste der Alten die Stirn. Sie aber sagte: Küsse mich nicht auf die Stirn, sondern auf den Mund als Zeichen des Dankes für dein Heil. Sie sagte ihm dann noch: Sei heiter und frohen Mutes, mein Sohn, so Gott will, wirst du durch mich an dein Ziel gelangen. Die Alte bewaffnete sich dann, nahm 1000 ausgerüstete Streiter mit, stieg ins Schiff und fuhr in 3 Tagen nach der Insel, wo der König mit Manar al-Nisa residierte. Sie ließ ihre Truppen vor der Stadt lagern und ging allein zur Prinzessin Manar al-Nisa, grüßte sie und sagte ihr: Die Königin ist böse, dass du sie so selten besuchst. Manar al-Nisa ließ sogleich die Zelte zur Reise hervorholen und legte allerlei Geschenke für ihre Schwester zurecht. Auch der König, welcher von der Terrasse aus die Zelte vor der Stadt sah und hörte, dass Nur al-Huda ihre Schwester Manar al-Nisa zu sich eingeladen habe, ließ allerlei Kostbarkeiten aus seiner Schatzkammer holen, um sie ihr zu schicken. Auch ließ er viele Truppen zu ihrer Begleitung ausrücken, denn er hatte eine besondere Vorliebe zu Manar al-Nisa, das heißt Frauenlicht, welche die einzige Tochter ihrer Mutter war. Die anderen 6 Töchter waren von einer anderen Mutter. Die älteste hieß Licht der Leitung, Nur al-Huda, die 2. Morgenstern, die 3. Morgensonne, die 4. Perlenbaum, die 5. Herzenserquickung und die 6. Mädchenkrone. Als die Alte die Vorbereitungen zur Reise sah, erschien sie wieder vor Manar al-Nisa und küsste die Erde vor ihr, und auf ihre Frage, ob sie noch ein Anliegen habe, antwortete die Alte: Deine Schwester bittet dich, deinen Kindern die Panzer anzuziehen, die sie dir geschickt hat, um sie mir mitzugeben, dass ich ihr dadurch die freudige Botschaft von deiner Ankunft bringe. Als sie dies hörte, erblasste sie, senkte ihr Haupt und sagte: O meine Amme, mein Herz bebt vor Angst. Fürchtest du für sie bei deiner Schwester? Fragte Shawahi. Bewahre Gott vor einem solchen Gedanken. Gott erhalte deinen Verstand. Doch ich zürne dir nicht. Die Liebe ist immer argwöhnisch, aber gelobt sei Gott. Du kennst meine Zärtlichkeit gegen Kinder. Ich habe dich ja auch einst erzogen und all deine Schwestern. Ich werde auf deine Kinder Acht geben und sie mit meinen Augen bedienen. Ich werde ihnen meine Wangen als Teppich unterlegen und sie in meinem Herzen aufbewahren. Du brauchst sie mir nicht zu empfehlen. Sei nur guten Mutes und schicke sie deiner Schwester. Ich werde höchstens 1 oder 2 Tage vor dir ankommen. Die Alte schwatzte noch lange so fort, bis Manar al-Nisa aus Furcht, ihre Schwester zu erzürnen, ihr nachgab und trotz einer geheimen Ahnung ihre Kinder mit ihr schickte. Die Alte war sehr sorgsam für die Kinder und reiste schnell mit ihnen fort und brachte sie ihrer Tante Nur al-Huda. Diese freute sich sehr mit ihnen, küsste sie, drückte sie an ihre Brust und setzte sich zwischen sie. Dann sagte sie zur Alten: Bring jetzt Hassan her. Ich habe ihm meinen Schutz versprochen und er hat nichts von meinem Zorne zu befürchten, da er doch einmal meine Wohnung betreten und so viele Gefahren überstanden hat. Die Alte sagte: Ich will ihn holen, doch wenn er kommt und diese Kinder die seinigen nennt, so musst du sie ihm geben, wenn nicht,
so musst du ihn unbeschädigt in seine Heimat zurückschicken.« Als die Königin dies hörte, rief sie zornig aus: »Woher kommt diese Liebe zu einem Fremdling, der es wagt, zu uns zu kommen und unsere Geheimnisse zu erforschen? Er wird dann erzählen, dass er uns unverschleiert gesehen hat und uns in seinem Lande einen schlechten Ruf machen. Alle Könige und Kaiser werden davon hören, alle Karawanen werden die Neuigkeiten umhertragen und selbst alle Kaufleute werden sagen: Es ist jemand auf die Inseln Wak Wak gekommen und hat das Land der Zauberer, der Wahrsager, der Geister, der Vögel und der wilden Tiere glücklich durchstreift. Das geschehe nie. Ich schwöre bei dem, der die Himmel gebaut, die Erde ausgedehnt und alles geschaffen und gezählt hat, wenn dies nicht seine Kinder sind, so schlage ich ihm selbst den Kopf ab.« Nur Alhuda schrie dann die Alte an und befahl 20 Mamelucken, mit ihr zu gehen und ihr sogleich den jungen Mann zu bringen, der in Schawahis Haus sich aufhalte. Die Alte wurde blass, ihre Achseln zitterten, alle ihre Gelenke waren gelähmt und kaum hatte sie Kraft genug, mit den Mamelucken in ihr Haus zu gehen. Als Hasan sie sah, stand er auf und grüßte sie, sie aber erwiderte seinen Gruß nicht, sondern sagte ihm: »Habe ich dich nicht lange genug gewarnt? Warum hast du mir kein Gehör geschenkt und mich mit in dein Elend gezogen? Nun geh, die treulose Verräterin will dich sprechen.« Hasan stand mit zerknirschtem Herzen auf und rief, am Leben verzweifelnd: »O Herr des Friedens, rette mich! O Gott, sei gnädig in der über mich verhängten Heimsuchung, o Allbarmherziger!« Er ging dann in der Mitte von 20 Mamelucken, einem Pförtner und der Alten zur Königin und sah, wie sie mit seinen beiden Kindern Nasir und Mansur spielte. So viel, was nur Alhuda und Hasan angeht. Was aber Manar al-Nisa betrifft, so wollte diese am folgenden Morgen sich auf den Weg machen, als ein Pförtner des Königs ihr sagte: »Der König grüßt dich und wünscht dich bei sich zu sehen.« Ihr Vater ließ sie, als sie mit dem Pförtner vor ihm erschien, auf das Sofa an seine Seite sitzen und sagte zu ihr: »Wisse, meine Tochter, ich habe diese Nacht einen Traum gehabt, der mir Besorgnisse für dich einflößt.« »Was hast du im Traume gesehen?« fragte die Prinzessin. »Ich habe im Traume eine Schatzkammer gesehen, angefüllt mit Perlen und Edelsteinen, doch von allen Kostbarkeiten gefielen mir nur 7 Perlen. Von diesen 7 wählte ich die kleinste, welche die schönste und klarste war. Sobald ich aber, glücklich sie zu besitzen, sie in die Hand nahm, da kam ein Vogel aus einem fremden Lande vom Himmel heruntergestürzt, nahm mir die Perle weg und kehrte wieder dahin zurück, wo er hergekommen war. Dies machte mich so traurig, dass ich erwachte und noch wachend den Verlust der Perle bedauerte. Ich ließ daher die Traumdeuter rufen und erzählte ihnen meinen Traum. Sie sagten mir: »Du wirst die jüngste deiner 7 Töchter verlieren, und zwar wird sie dir mit Gewalt entrissen werden. Diese bist du, meine Teuerste, und nun willst du zu deiner Schwester reisen. Wer weiß, was dir zustoßen kann. Gehe also nicht, kehre wieder in dein Schloss zurück.« Als Manar al-Nisa die Worte ihres Vaters hörte, klopfte ihr das Herz vor Angst für ihre Kinder. Sie beugte eine Weile den Kopf, hob ihn dann wieder gegen den König auf und sagte: »O edler König und mächtiger Herr, die Königin Nur al-Huda hat mich eingeladen und erwartet mich jede Stunde, denn sie hat mich schon in 4 Jahren nicht gesehen. Wenn ich nicht zu ihr reise, wird sie böse werden. Mache dir nur keine Sorge um meinetwillen. Das Höchste ist, dass ich einen Monat von hier abwesend sein werde. Dann kehre ich, so Gott will, wieder. Wer erreicht denn dieses Land? Wer betritt die Kampferinseln und die kristallene Zitadelle? Wer durchwandert die Inseln der Vögel, Tiere und Geister? Sei nur ruhig, niemand kann unser Land betreten.« So sprach sie fort, bis ihr der König erlaubte, abzureisen und ihr 1000 Reiter als Geleit mitgab, denen er befahl, auf sie zu warten und sie wieder zu ihm zurückzubringen. Dabei erteilte er ihnen auch den Befehl, die Prinzessin nur 2 Tage bei ihrer Schwester zu lassen.
Manar al-Nisa nahm dann mit beklommenem, ahnungsvollem Herzen vom König Abschied, dessen Worte tiefen Eindruck auf sie gemacht hatten, und reiste aus Besorgnis für ihre

und der Prinzessinnen von den Inseln Wakwak. Teil 5. Folgendes hatte sich inzwischen mit Hassan, der schon früher zu Nur al-Huda geführt wurde, zugetragen. Sobald er seine Kinder sah, fiel er bewusstlos nieder, aber auch in seinen Kindern regte sich die kindliche Liebe. Sie entwischten aus dem Schoße ihrer Tante und fielen über Hassan her, und der erhabene Gott legte ihnen die Worte »O Vater« in den Mund. Die Alte und die Anwesenden, bis zu Tränen gerührt, riefen »Gelobt sei Gott, der die Getrennten wieder vereinigt hat«. Und Hassan, wieder zum Bewusstsein zurückgeführt, umarmte seine Söhne und drückte seine Freude in zierlichen Versen aus. »Wir aber beten für unseren Herrn Mohammed, den Meister der Wundertaten.« Als Nur al-Huda sich überzeugt hatte, dass Hassan Vater dieser Kinder und Gatte ihrer Schwester war und sie jetzt aufsuchte, zürnte sie ihrer Schwester sehr. Auch Hassan überhäufte sie mit Schmähungen und trat ihn mit Füßen, bis er umfiel. Dann sagte sie zu ihm, »Steh auf und rette schnell dein Leben, denn hätte ich nicht geschworen, dass dir nichts Schlimmes widerfahren dürfe, wenn deine Worte sich bestätigen, so wäre deinem Leben von meiner eigenen Hand schon ein Ende gesetzt.« Sie schrie dann die Alte so heftig an, dass sie zu Boden fiel, und sagte ihr, »Bei Gott, müsste ich nicht meinen Eid brechen, ich hätte dich mit ihm auf die schlimmste Weise umgebracht. Geh jetzt schnell in deine Heimat zurück«, sagte sie, wieder zu Hassan sich wendend, »denn ich schwöre, wenn ich dich wiedersehe, schlage ich dir und dem, der dich herbringt, den Kopf ab.« Sie ließ dann Hassan von ihren Sklavinnen wegführen. Hassans Verzweiflung war jetzt größer als jemals. Er sah die Unmöglichkeit ein, länger auf diesen Inseln zu verweilen, und wusste auch nicht, auf welche Weise er wieder seine Heimat erreichen könnte. Indessen dachte er immer an seine Gattin und richtete folgende Verse an sie. »Du hast dich entfernt und bist doch meinem Herzen so nahe. Bei Gott, ich werde dich nie aufgeben, bei allem Missgeschick will ich doch in meiner Liebe ausharren. Ich konnte einst keine Stunde von dir getrennt leben. Wie soll ich eine Abwesenheit von Monaten ertragen? Ich bin eifersüchtig auf den Zephyr, der dich anweht, o du holde, schöne.« Als Hassan diese Verse vollendet hatte, entfernte er sich vom Schlosse, aus dem man ihn auf dem Gesichte hinausgeschleppt hatte, stolperte aber immerfort über seine Schleppe und konnte nach solcher Misshandlung kaum an seine Rettung glauben. Die Alte war höchst betrübt um seinetwillen, doch konnte sie der Königin in ihrem Zorne nicht widersprechen. Hassan wusste nicht, wohin sich wenden und was beginnen, und die weite Erde schien ihm zu eng. Indessen, obschon Hassan niemanden hatte, den er um Rat fragen konnte, führte ihn doch die Bestimmung ans Ziel seiner Wünsche. Er selbst hatte zwar alle Hoffnung auf ein glückliches Entkommen schon aufgegeben, denn wie wollte er alle jene Wege, auf welchen er gekommen war, wieder allein zurücklegen? Auch für seine Kinder und seine Gattin fing er an zu fürchten, weil er nicht wusste, was ihnen von der Königin bevorstehe. Jetzt erst bereute er es, in dieses Land gekommen zu sein und keinen Rat angenommen zu haben, und sprach folgende Verse. »Lasst mein Auge über den Verlust meiner Geliebten weinen, denn mein Schmerz ist so groß, dass es keinen Trost für mich gibt. Die Trennungskelche machten die Runde, ich musste sie ausschlürfen, und was ist herber als der Verlust der Geliebten? Sagt mir, wann wird der Teppich des Unwillens, der zwischen uns ausgebreitet ist, wieder aufgehoben werden? Ich wachte, während ihr schliefet. Ihr glaubtet, ich habe euch vergessen, während ich trostlos bin. Mein Herz ist verwundet vom Trennungsschmerz, und ihr, mein Arzt, versagt mir die Heilung. Seht ihr nicht, in welche Lage mich eure Entfernung gebracht? Ich demütige mich vor den Würdigen und dem Unwürdigen. Sorgsam hatte ich meine Liebe verborgen, doch die Tränen haben sie bekannt gemacht, und mein Herz verzehrt sich in Liebesflamme. Habt Mitleid mit mir, denn ich
bin

0: dem Bündnisse treu geblieben, öffentlich und innerlich. Wird wohl das Schicksal uns einst wieder vereinen? Du bist wohl ein Teil meiner selbst und meine Seele ist eng mit der deinigen verbunden. Darum, Geliebte, gib mir bald Nachricht und heile die Trennungswunde, die du mir geschlagen.« Hassans Gattin, welche einige Tage nach dieser Begebenheit bei ihrer Schwester anlangte, fand ihre Kinder weinend und immer ihren Vater rufend. Sie drückte ihre Kinder, selbst weinend, an ihr Herz und sagte ihnen höchst bestürzt: »Wie fällt euch jetzt euer Vater ein? Ich habe mir das selbst angetan. Ich habe selbst mein Haus verwüstet, bei Gott. Wüsste ich ihn noch beim Leben, ich würde euch zu ihm führen.« Sie seufzte dann, vergoß viele Tränen der Reue über ihre Flucht und der Sehnsucht nach ihrem Gatten und sprach folgende Verse: »O mein Freund, trotz der Entfernung liebe ich dich noch immer. Stets wendet sich mein Auge nach deiner Wohnung und mein Herz ist voller Erinnerung an die Vergangenheit. Wie manche Nacht haben wir selig beisammen zugebracht, voller Zärtlichkeit und Liebesfreude.« Da Nur al-Huda aus diesen Versen schloss, dass die alte Liebe sich wieder ihrer Schwester bemeistert hatte, stand sie zornig auf und schlug ihr so derb ins Gesicht, dass sie zu Boden stürzte. Hierauf schimpfte sie sie auf gemeinste Weise und sagte: »Bei Gott, jetzt sehe ich erst, dass du in Wahrheit diesem hergelaufenen Mann geliebt hast. Konntest du denn keinem Prinzen, keinem Vezierssohne, keinem jungen Emir deine Liebe schenken? Wie konnte dir dieser gemeine Mann so gefallen, dass du dich ihm ganz hingabst und zwei Kinder von ihm gebarst? Aber du Nichtswürdige, ich werde dich und deine Kinder auf deiner Brust schlachten, doch zuerst will ich dich aufs Schmerzlichste peinigen, und so wie du unsere Ehre nicht geschont hast, werde ich dein Fleisch schonungslos zerreißen und es dir zu essen geben. Auch deinem Vater will ich deine Schandtat erzählen.« Sie ließ sie dann gebunden auf den Boden hinstrecken, schob ihre Ärmel zurück, fiel mit einem Stock über sie her und ließ keine Stelle an ihrem ganzen Körper, die sie nicht durchprügelte, bis sie ganz leblos liegen blieb. Sie ließ sie dann in eine Grube werfen, in welcher Schlangen und Skorpione waren. Statt der goldenen Ringe ließ sie ihr eine schwere eiserne Kette anlegen, statt ihrer kostbaren Kleider ganz zerlumpte anziehen, sogar ihren Kopfputz ließ sie ihr abnehmen. Nachdem sie eine Wache vor die Grube beordert hatte, durchmusterte sie die Geschenke ihres Vaters und ihrer Schwester, nahm einen Teil davon heraus und legte das Übrige in ihre Schatzkammer. Hierauf schrieb sie ihrem Vater: »Wisse, dass deine Tochter einen hergelaufenen Mann von Irak geliebt und von ihm zwei Kinder geboren hat. Sie liebt ihn noch und wollte ohne dein Wissen zu ihm reisen. So wenig liegt ihr an unserer Ehre und deinem makellosen Rufe. Eine solche Dirne verdient nicht länger zu leben. Darum habe ich, sobald ich ihre Absicht zu entfliehen kannte, sie einsperren lassen, bis ich dich um Rat gefragt, was mit ihr und ihren Kindern geschehen soll, damit diese Schande nicht für ewige Zeiten auf uns hafte.« Diesen Brief schickte sie mit den Truppen, die ihre Schwester zu ihr begleitet hatten, fort und befahl ihnen, ihr schnell wieder Antwort zu bringen. Sobald der König den Brief gelesen hatte, antwortete er darauf seiner Tochter: »Wenn das, was du mir geschrieben, erwiesen ist, so verfahre mit Manar al-Nisa, wie es dir gut dünkt. Ich überlasse dir diese Sache. Entscheide, wie du willst. Friede sei mit uns.« Als die Königin diesen Brief wieder erhielt, ließ sie ihre Schwester zu sich führen. Diese schwamm in ihrem Blute, hatte ein härenes Gewand an, war mit schweren eisernen Ketten beladen und auf ihrem Gesicht war die tiefste Demütigung und Verzweiflung zu lesen. Als sie sich in solcher Erniedrigung sah und an ihr früheres angenehmes Leben und an ihr früheres Ansehen dachte, sprach sie folgende Verse: »Habt Mitleid mit der einst Geehrten, die jetzt im Kerker schmachtet mit schweren Ketten, gepeinigt und verhöhnt. Wer vermag bei so langer Trennung mein Herz zu trösten? könnte ich doch vor Schmerz sterben. Wie leicht wäre mir der Tod. O Schicksal, das uns einst so günstig war, wie lange wirst du noch Trennung über uns verhängen? Nur Alhuda, bei der jedes Mitleidsgefühl gegen ihre Schwester erloschen war, spie vor ihr aus, ließ sie auf eine hölzerne Leiter hinstrecken und mit ihren Haaren daran festbinden und befahl ihren Dienern, sie zu prügeln. Manar al-Nisa weinte laut und schrie um Hilfe, doch niemand kam, sie zu befreien. Sie sagte dann: »O Schwester, bist du auch gegen mich hartherzig, so habe doch mit diesen kleinen Kindern Mitleid.« Aber Nur al-Huda wurde durch diese Worte nur noch mehr aufgebracht, schalt ihre Schwester eine Buhlerin und sagte: »Gott erbarme sich dessen nicht, der mit dir Mitleid fühlt.« »Und was habe ich denn verbrochen, dass du so gegen mich verfährst?« fragte Manar al-Nisa. »Ich rufe den Herrn der Erde und des Himmels als Zeugen an, dass ich mich gesetzmäßig verheiratet habe. Ich verdiene daher die Schmach nicht, die du auf mich häufst. Ich habe nie ein unsittliches Leben geführt. Gott weiß, dass ich die Wahrheit rede.« Als die Königin dies hörte, sagte sie: »Du wagst es noch, dich zu rechtfertigen?« fiel dann selbst über sie her und schlug sie, bis sie in Ohnmacht fiel. Man musste sie lange mit Wasser bespritzen, bis sie wieder zu sich kam. Endlich brach sie in folgende Verse aus: »Wenn ich schuldig bin und ein Unrecht begangen habe, so bereue ich es und bitte um Gnade.« Nur al-Huda schrie voller Wut ihre Schwester an: »Du Dirne, wagst es noch, dich in meiner Gegenwart bei deinem Geliebten in Versen zu entschuldigen, dass du ihn verlassen hast und in deine Heimat zurückgekehrt bist?« Sie ließ sich dann eine Rute bringen, schob die Ärmel zurück und schlug sie wieder auf den Rücken, auf den Leib, auf die Schultern und den ganzen übrigen Körper. Dann ruhte sie sich ein wenig aus, fiel aufs Neue über sie her, bis sie kein Lebenszeichen mehr von sich gab. Als die Alte dies sah, ging sie weinend fort und verwünschte die Königin. Diese hörte es aber, ließ sie durch ihre Diener ergreifen und auf den Boden werfen, nahm eine Peitsche und schlug sie auch, bis sie in Ohnmacht fiel. Dann ließ sie sie bewusstlos von den Dienern wieder fortschleppen. Das ist's, was die Königin, ihre Schwester und die Alte angeht. Nun, sagt der Erzähler, höre, was inzwischen mit Hassan sich ereignete. Dieser hatte mühsam sich bis vor das Tor der Stadt geschleppt und war so in seinem Inneren zerrüttet, dass er den Tag nicht mehr von der Nacht zu unterscheiden wusste. Außerhalb der Stadt ruhte er unter einem Baume aus, weinte über seine Verlassenheit und rezitierte folgende Verse: »Lass der Bestimmung nur die Zügel frei und bekümmere dich um nichts, wenn auch die Unglücksfälle dich überfallen. Denn in dem Augenblick, wo du darüber dich entsetzest, kann Gott schon alles wieder geändert haben.« Als Hassan diese Verse gesprochen hatte, schöpfte er wieder neue Hoffnung auf Rettung und Vereinigung. Als er aber einige Schritte in der einsamen, gefahrvollen Wüste gemacht hatte, kehrte seine Verzweiflung wieder und er rezitierte folgende Verse: »O Zephir, wenn du durch das Land meiner Geliebten wehest, so grüße sie und sage ihr, dass ich ein Sklave der Liebe bin und dass meine Pein jede andere übertrifft. Vielleicht bringst du mir ihren Hauch wieder und belebst damit ein stets betrübtes Herz.« Er entfernte sich dann vom Baume und ging den Fluss entlang. Da sah er zwei Knaben von den Söhnen der Zauberer und Weissager miteinander streiten. Vor ihnen lag ein kupferner Zepter, auf welchem allerlei Talismane gestochen waren, und eine kleine lederne Mütze, deren oberer Teil aus drei Stücken zusammengesetzt war, auf welchem in Stahl Namen und Siegel gestochen waren. Hassan trat zwischen sie und fragte, warum sie einander so schlügen. »O Herr«, sagte der Älteste, »da Gott dich hierher geführt hat, so richte du zwischen uns. Wir sind zwei Zwillingsbrüder. Unser Vater war einer der mächtigsten Zauberer dieses Landes. Er hat diese Höhle hier bis zu seinem Tode bewohnt und hat uns diesen Zepter und diese Mütze hinterlassen. Nun will jeder von uns diesen Zepter haben. Ich bin aber zuerst auf die Welt gekommen. Entscheide also.« Als Hasan dies hörte, sagte er: »Was ist wohl der Unterschied zwischen beiden? Der Zepter ist höchstens 6 Kupfermünzen wert und die Mütze nicht weniger als 3.« Da sagte der Jüngere: »O Herr, du kennst ihren Wert nicht.« »Nun, worin besteht denn ihr Wert?« fragte Hasan. Sie antworteten: »Es ist ein wunderbares Geheimnis darin verborgen. Der Zepter und die Mütze sind so viel wert als der ganze Ertrag der Inseln Wakwak.« »Erklärt euch deutlicher«, sagte Hasan, und sie fuhren fort. »Unser Vater hat 135 Jahre gelebt, bis er in den vollen Besitz dieser Kleinodien gelangte und durch geheime Talismane und Zeichnungen nach dem kreisenden Firmamente sie zu seinem Dienste verpflichtete. Aber als er am Ziel seiner Bemühungen war, erreichte ihn der Tod. Was nun die Mütze angeht, so macht sie jeden, der sie aufsetzt, unsichtbar. Der Zepter aber verleiht dem, der ihn besitzt, die Oberherrschaft über die 7 Klassen Genien, und sobald er damit auf den Boden schlägt, werden ihm ihre Häupter wie ihre Unteren dienstbar.« Als Hasan dies hörte, beugte er eine Weile den Kopf zur Erde und dachte: »Wahrhaftig, ich bedauere diese Kinder. Doch bedarf ich jetzt dieser Gegenstände eher als sie, um mich, meine Frau und meine Kinder aus der Hand dieser gewalttätigen Nur al-Huda und aus diesem furchtbaren Lande zu befreien. Gewiss hat der erhabene Gott sie daher getrieben als Mittel zu meiner Rettung.« Er hob dann das Gesicht zu ihnen empor und sagte: »Ich will sehen, wer von euch am schnellsten laufen kann. Der soll den Zepter haben. Wollt ihr meine Entscheidung gelten lassen?« Als sie einwilligten, nahm Hasan einen feinen Stein und schleuderte ihn so weit, dass man ihn gar nicht mehr sah. Während aber die 2 Knaben danach um die Wette liefen, setzte er die Mütze auf, nahm den Zepter in die Hand und stellte sich auf einen anderen Platz, um zu sehen, ob sie wirklich eine besondere Tugend besitzen. Die Kinder kamen zurück, aber der Kleinere, welcher mit dem Steine zu Hasan laufen wollte, fand keine Spur mehr von ihm, und einer fragte den anderen: »Wo ist unser Richter hingekommen? Ist er in den Himmel gestiegen oder in die Erde versunken?« Sie suchten lange und fanden ihn nicht, obschon Hasan auf dem eingenommenen Platze stehen geblieben war. Sie schalten dann einander und sagten: »Nun ist beides verloren, und keiner von uns hat weder Zepter und Mütze. Das hat unser Vater vorausgesagt.« Und hierauf kehrten sie wieder zur Stadt zurück. Auch Hasan, als er von der Eigenschaft der Mütze überzeugt war, ging wieder in die Stadt, ohne dass ihn jemand sah, und verfügte sich aufs Schloss ins Zimmer der Alten. Da er sie überraschen wollte, näherte er sich einem Simse über ihrem Haupte, worauf allerlei Glas und Porzellan aufgestellt war, schüttelte daran und warf etwas davon auf den Boden. Die Alte erschrak, schlug sich ins Gesicht, stand auf und sagte: »Ich glaube, die Königin Nur al-Huda hat einen Teufel gegen mich geschickt. Ich bete aber zu dem erhabenen Gott, dass er mich und den armen fremden Hasan vor ihrem Zorne schütze. Denn wenn sie gegen ihre Schwester, die ihren Vater von Herzen liebt, so verfährt, wie wird sie erst gegen Fremde sein? Ich beschwöre dich beim allgnädigen, erhabenen, mächtigen Herrn und bei dem, was auf Salomons Siegel geschrieben ist, antworte mir, du unsichtbarer Geist.« Hasan antwortete: »Ich bin kein Teufel. Ich bin der verzweifelte, unglücklich liebende Hasan.« Er zog dann seine Mütze ab, und die Alte erkannte und grüßte ihn und bat ihn, ihr zu erzählen, wie er auf einmal sich unsichtbar machen konnte. Als Hasan der Alten sein Zusammentreffen mit den Kindern erzählt hatte und den Zepter und die Mütze zeigte, freute sie sich sehr und sagte: »Gelobt sei Gott, der tote Gebeine, wenn sie schon zu Staub geworden, wieder belebt. Bei Gott, es wäre um dich und deine Gattin geschehen gewesen. Nun kenne ich diese Kleinodien. Der Mann, der sie gemacht, war mein Meister in der Zauberkunst und hat 135 Jahre gebraucht, bis er diesen Zepter und diese Mütze verfertigte, und ist dann gestorben, als sie fertig waren. Auch habe ich gehört, wie er seinen Kindern sagte: Diese Schätze sind nicht für euch. Ein fremder Mann wird sie euch mit Gewalt entreißen, ohne dass ihr es merket. Die Kinder sagten hierauf: O Vater, sage uns, wie er sie uns nehmen wird. Und er antwortete: Das ist längst in geheimer Wissenschaft so beschlossen. Ich weiß selbst nicht, auf welche Weise. Nun, fuhr die Alte fort, bist du im Besitze deiner Gattin und deiner Kinder. Höre, was ich dir sage. Ich mag bei dieser Ruchlosen, die meine Ehre so geschändet hat, nicht länger bleiben. Ich werde in die Zauberhöhle gehen und dort bei dem Zauberern mein Leben beschließen. Du aber, mein Sohn, setze die Mütze auf, nimm den Zepter in die Hand, gehe zu deiner Gattin und befreie sie von ihren Ketten. Schlage nur mit dem Zepter auf die Erde und sage: Erscheinet, ihr Diener dieser Talismane. Und wenn dann einer von den Häuptern der Genien sich dir naht, so befiehl ihm, was du willst. Hasan nahm dann Abschied von ihr, setzte die Mütze auf, nahm den Zepter in die Hand und ging in das Gemach, wo seine Gattin war. Er fand sie regungslos auf eine Leiter gestreckt und mit den Haaren festgebunden. Ihre Augen waren rot geweint, ihr Gesicht war ganz entstellt und ihre Kinder spielten unter der Leiter. Als Hasan seine Gattin in diesem erbärmlichen Zustande sah, weinte er, und als er seine Kinder wahrnahm, zog er seine Mütze ab. Da schrien die Kinder: »O, unser Vater!« Hasan setzte schnell die Mütze wieder auf, so daß seine Gattin über den Ausruf der Kinder erstaunte und, da sie niemanden erblickte, sie fragte: »Wie fällt euch jetzt euer Vater ein?« Sie weinte dann so heftig, dass die Tränen in zwei Bächen von ihr strömten und den Boden drängten. Und auf ihren Wangen waren zwei schwarze Furchen von den Tränen sichtbar, denn sie hatte nicht einmal eine Hand frei, um sie zu trocknen. Die Mücken sättigten sich nach Lust an ihrem Körper und niemand störte sie. Hasan zeigte sich dann den Kindern abermals, indem er die Mütze abnahm, und sie schrien wieder: »O Vater!« Manar al-Nisa weinte noch heftiger und sagte: »Wie fällt euch auf einmal euer Vater ein?« Dann sprach sie folgende Verse: »Der leuchtende Mond ist nicht mehr im Haus, drum, mein Auge, lass deine Tränen reichlich fließen. Er ist fern von mir, wie soll ich mich nun fassen? Wo Mut und Kraft schöpfen? O mein Geliebter! Immer bist du noch meinem Herzen nahe und immer frage ich, wann werde ich dich wiedersehen? Ich will alles vergessen, wenn er nur wiederkehrt und Mitleid zeigt mit meinem Schmerze und meinen Tränen. Meine Sehnsuchtsglut lodert so heftig, dass alle Tränenwolken, die sich darüber ergießen, sie nicht löschen können.« Hasan konnte nun nimmer länger seine Gattin so leiden lassen und nahm daher seine Mütze herunter, um sich ihr sichtbar zu machen. Als sie ihn erkannte, schrie sie, dass fast das Schloss zusammenstürzte. Dann sagte sie: »Wie bist du hierher gekommen? Vom Himmel oder von der Erde?« Sie weinte dabei so heftig, dass Hasan mit ihr weinen musste. Sie sagte dann: »Wir haben jetzt keine Zeit zu weinen oder uns Vorwürfe zu machen und viel zu reden. Das Schicksal hat entschieden und unsere Augen wurden blind und die Feder hat nach Gottes Ratschluss aufgeschrieben. Nun beschwöre ich dich bei Gott, rette dein Leben, ehe dich jemand erblickt, sonst ist's um uns beide geschehen.« Hasan antwortete: »Bin ich nicht mit Lebensgefahr hierher gekommen? Nun will ich sterben oder mit dir und meinen Kindern trotz deiner ruchlosen Schwester zurückreisen.« Als sie dies hörte, sagte sie lächelnd: »Mich kann nur der erhabene Gott retten. Sorge du aber für deine Erhaltung und stürze dich nicht selbst in den Abgrund. Hier ist eine mächtige Armee, mit der sich niemand messen kann, und könntest du auch mit mir und meinen Kindern aus dieser Stadt entfliehen, wie willst du von diesem entlegenen Lande in deine Heimat kommen? Mache dich daher schnell auf, verlasse mich und füge nicht neuen Kummer zu dem meinigen. Bei meinem Leben, o Licht meiner Augen, versetzte Hasan, ich werde dieses Schloss nicht ohne dich verlassen, sondern dich den Feinden zum Trotze mitnehmen.
1: Wie kannst du das? Fragte sie. Wie willst du über Geister und Zauberer gebieten?
0: Er antwortete, mit dieser Mütze und diesem Zepter rette ich dich, und erzählte ihr hierauf die Geschichte mit den Kindern. Da trat plötzlich die Königin zu ihnen ins Zimmer und Hasan hatte kaum noch Zeit genug, sich durch das Aufsetzen der Mütze unsichtbar zu machen.
1: »Mit wem hast du gesprochen?« fragte sie ihre Schwester.
0: Manar al-Nisa antwortete, »Mit wem anders als mit diesen Kindern?« Nur al-Huda fiel mit einer Peitsche über sie her, bis sie in Ohnmacht fiel. Dann ließ sie sie in ein anderes Zimmer schleppen und ging fort. Als Manar al-Nisa von ihren Wächtern verlassen wurde, nahm Hasan die Mütze ab. Da sagte ihm Manar al-Nisa, »Sieh, was mir widerfährt, es ist alles Folge meines Ungehorsams gegen dich. Zürne mir nur nicht, dass ich dich verlassen habe. Das Weib erkennt den Wert des Mannes erst nach der Trennung von ihm. Ich habe schwer gesündigt und flehe Gottes Gnade an.« Hasan erwiderte, »Du hast nicht gefehlt, ich bin der Schuldige, weil ich von dir weggereist bin und dich bei Leuten zurückgelassen habe, die deinen Wert nicht kannten. Wisse nun, Geliebte meines Herzens, ich werde dich diese Nacht abholen und mit dir abreisen.« Sie weinte heftig und ihre Kinder weinten mit ihr, und die Mädchen, welche hinzutraten und Hasan nicht sahen, bemitleideten ihre Herrin und verwünschten die Königin. Hasan wartete, bis die Nacht heranbrach und die Wächter Manar al-Nisa verlassen hatten. Dann umgürtete er sich, band sie los, nahm seinen ältesten Sohn auf den Arm und verließ mit seiner Gattin, welche den Jüngeren trug, unter Gottes Schutz das Schloss. Als sie aber zum Schlosse hinaus wollten, fanden sie das Tor von außen geschlossen. Da gaben sie alle Hoffnung auf eine glückliche Fahrt auf und Hasan rief bestürzt, »Es gibt keinen Schutz und keine Macht außer bei Gott, dem Erhabenen. Alles habe ich vorausberechnet, nur das nicht. Nun wird es Tag werden und wir fallen wieder in die Hand unserer Feindin. Was ist da zu tun?« Da sagte seine Frau, »O Hasan, wir wollen uns selbst töten, um einmal Ruhe zu finden und nicht neuen Qualen entgegenzugehen.« Während sie so sprachen, sagte jemand von außen, »Bei Gott, ich öffne euch, wenn ihr mir meine Bitte gewährt.« Als sie von außen angeredet wurden, fürchteten sie sich noch mehr und wollten wieder in ihr Gemach zurückgehen. Da rief dieselbe Stimme wieder, »Warum antwortet ihr mir nicht?« Hasan erkannte jetzt die Stimme der Alten und rief ihr voller Freude zu, »Öffne mir, dein Wille geschehe, es ist keine Zeit zum Sprechen.« Aber sie erwiderte, »Bei Gott, ich öffne nicht, oder ihr müsst mir schwören, dass ihr mich mit euch nehmen wollt, denn ich mag nicht länger bei dieser ruchlosen Königin bleiben, ich will euer Schicksal teilen, mit euch gerettet werden oder umkommen, denn diese Dirne erschreckt mich jeden Augenblick um euretwillen, und du, meine Herrin, weißt doch, in welchem Ansehen ich bei dem König stehe.« Da schworen sie der Alten, dass sie mitnehmen wollten. Als das Tor aufging, sahen sie die Alte auf einem großen roten Löwen sitzen, um dessen Hals ein Strick von Palmenfasern gewunden war und der sich unter ihr schneller als der Wind herumtummelte. Sie sagte ihnen, indem sie sich vor sie hinstellte, »Folgt mir und fürchtet nichts. Ich habe 40 Kapitel von der Zauberkunst auswendig gelernt. Das Geringste davon genügt mir, um vor Tagesanbruch diese Stadt in ein wogendes Meer und alle Mädchen, die darin sind, in Fische zu verwandeln. Doch wagte ich es nicht, einen solchen Zauber zu gebrauchen, aus Furcht vor dem König. Aber ihr sollt nun Wundertaten von mir sehen, kommt nur schnell.« Hasan und seine Gattin folgten der Alten zur Stadt hinaus. Da schlug Hasan mit seinem Zepter auf die Erde und sagte, »Ich beschwöre euch, ihr Diener dieser Talismane, erscheinet und gehorchet meinem Willen.«
1: Sogleich spaltete sich die Erde und es traten 10 Geister hervor, so groß, dass ihre Füße den Boden berührten und ihr Kopf die Wolken spaltete. Sie verbeugten sich 3-mal vor Hasan und sagten:
2: »Was beliebt unserem Herrn und Gebieter? Wir sind bereit, alles für dich zu tun. Forderst du mit Gottes Erlaubnis, dass wir die Meere austrocknen oder Berge versetzen?«
1: Hasan war sehr erfreut über diese Worte, welche ihn in seinem Vorhaben bestärkten. Er fragte sie: »Wie heißt ihr? Wer seid ihr? Zu welchem Stamme und zu welcher Familie gehört ihr?« Sie antworteten ihm einstimmig:
2: »Wir sind 10 Könige, jeder von uns gebietet über 7 Stämme Djinnen und Teufel, welche Berge und Wüsten und Meere bewohnen. Du kannst uns befehlen, was du willst. Wir sind Sklaven dessen, der den Zepter besitzt, den du in der Hand hast.«
1: Als Hasan dies hörte, freute er sich noch mehr und sagte: »Zeiget mir einmal eure Truppen und Hilfsgenossen.«
2: »O unser Herr«, versetzten sie, »wir fürchten für dich und die, welche bei dir sind, denn unsere Leute sind sehr zahlreich und haben allerlei Gestalt, Gesicht und Farbe. Die einen haben einen Kopf ohne Leib, die anderen einen Rumpf ohne Kopf. Viele gleichen wilden, reißenden Tieren. Drum wollen wir dir nur die Anführer der wilden Tiere und die Obersten der Truppen zeigen. Doch was willst du sonst von uns?«
1: Hasan antwortete: »Ihr sollt mich, meine Gattin, meine Kinder und diese fromme Frau sogleich nach Bagdad tragen.«
2: Da fragten die Geister: »Auf welche Weise sollen wir dich dahin bringen?«
1: Hasan antwortete: »Auf euren Rücken sollt ihr uns tragen und so schnell fliegen, dass wir vor Tagesanbruch in Bagdad eintreffen.« Die Geister beugten lange den Kopf zur Erde, und als Hasan sie fragte, warum sie nicht antworteten, sagten sie:
2: »O unser Herr und Gebieter, bei dem höchsten Namen, bei dem Bunde Salomos, des Propheten Gottes, Friede sei mit ihm, wir haben gelobt, niemals einen Menschen auf unserem Rücken zu tragen. Aber wir wollen dir gesattelte Djinnenpferde bringen, die euch schnell in eure Heimat bringen werden.«
1: »Wie weit ist denn von hier nach Bagdad?« fragte Hasan.
2: 7 Jahre hat ein wackerer Reiter daran zu reisen«, antworteten die Geister.
1: Hasan war sehr erstaunt und sagte: »Ich bin doch in weniger als einem Jahre hierher gekommen.«
2: Sie versetzten: »Gott hat dir die Herzen seiner frommen Diener zugeneigt, sonst hättest du dieses Land nie erreicht, ja nicht einmal mit deinen Augen gesehen. Weißt du, dass du mit dem Alten auf dem Elefanten und auf dem fliegenden Pferd in 3 Tagen eine Strecke von 3 Jahren zurückgelegt hast und dass der andere Alte mit dir in einem Tage einen ähnlichen Weg zurückgelegt hat? Und von Bagdad nach dem Schlosse der Mädchen hat man auch 1 Jahr zu reisen. So hast du eine Entfernung von 7 Jahren.«
1: Als Hasan dies hörte, rief er: »Gepriesen sei Allah, der das Schwere leicht macht und das Ferne nahe macht und der mir das Schwierigste leicht gemacht hat.« Er fragte dann die Geister, in wie viel Zeit er auf ihren Pferden nach Bagdad kommen werde. Sie antworteten:
2: »In weniger als 1 Jahre. Jedoch haben wir noch viel Schreckliches durchzumachen. Wir kommen durch wilde, wasserlose Wüsten und wir fürchten für euch, die Bewohner dieser Insel, und die Bosheit des mächtigen Königs und seiner Zauberer und Wahrsager. Sie möchten mit uns Krieg führen und euch wieder gefangen nehmen. Auch gegen uns wird man aufgebracht sein. Wer uns sieht, wird uns für Übeltäter halten, weil wir eine königliche Prinzessin für einen gewöhnlichen Menschen entführen. Wärest du allein, so würden wir die Sache leichter finden. Indessen derjenige, der dich hierher geführt, kann dich auch wieder in Frieden in dein Vaterland zurückbringen und mit den deinigen dich vereinen. Vertraue nur auf Gott.«
1: Hasan dankte ihnen und bat sie, schnell die Pferde herbeizuschaffen. Da stampften sie die Erde mit den Füßen, bis sie sich spaltete, dann versanken sie eine Weile und kamen wieder herauf mit 3 gesattelten und gezäumten Pferden.
0: An jedem Sattel hing ein Quersack, welcher auf der einen Seite einen Schlauch mit Wasser und auf der anderen Lebensmittel enthielt. Hasan bestieg ein Pferd und nahm einen seiner Söhne zu sich, seine Frau ein anderes mit dem anderen Sohne und die Alte bestieg das dritte Pferd. Nachdem sie die ganze Nacht in der Ebene fortgeritten waren, kamen sie des Morgens ins Gebirge und bald darauf mussten sie einen unterirdischen Weg einschlagen. Hier sah Hasan auf einmal einen Geist vor sich, so lang wie eine Rauchsäule, die bis zum Himmel hinaufsteigt. Hasan sagte einige Sprüche aus dem heiligen Koran und nahm seine Zuflucht zu Gott gegen alle bösen Teufel. Je näher er dem schwarzen Wesen kam, je mehr Sprüche sagte er her. Als er endlich dem Geiste, dessen Füße in der Tiefe der Erde ruhten und dessen Haupt bis zu den Wolken reichte, gegenüberstand, verbeugte sich jener vor ihm und sagte:
2: »Fürchte dich nicht vor mir. Ich bin ein muselmännischer Einwohner dieser Insel und glaube, wie du, an die Einheit Gottes. Ich habe von deiner Ankunft und von deiner ganzen Geschichte Nachricht erhalten, und da ich aus diesem Lande auswandern und ein unbewohntes Land fern von hier beziehen will, um dort in der Einsamkeit Gott anzubeten, so werde ich euch begleiten und euer Führer sein, bis ihr diese Insel verlasset. Und ich werde euch nur des Nachts erscheinen, seid also ohne Angst wegen meiner.«
0: Hasan nahm das Anerbieten des Geistes mit Dank an und bat ihn, ihm voranzugehen. Die folgende Nacht verging bei Scherz und munterem Gespräch. Hasan erzählte seiner Gattin alle seine Abenteuer, sie entschuldigte ihre Flucht und entwarf ein trauriges Bild von ihrem inzwischen geführten Leben. Dabei flogen die Pferde mit ihnen wie der Blitz. Als der Morgen heranbrach, griffen sie nach dem Quersack, aßen und tranken, reisten dann wieder weiter, immer mit dem Geiste vor ihnen her, der sie auf einem unbetretenen Wege am Ufer des Meeres führte. So setzten sie einen ganzen Monat lang ihre Reise durch Berg und Tal fort. Am 31. Tage erhob sich auf einmal ein Staub hinter ihnen, der die ganze Atmosphäre verdunkelte. Hasan war ganz blass, als er den Staub sah und dazu noch ein furchtbares Schreien und Lärmen hörte, und die Alte rief ihm zu: »Mein Sohn, die Truppen der Inseln Wakwak haben uns eingeholt und werden sogleich Hand an uns legen. Schlage die Erde mit deinem Zepter!« Als Hasan dies tat, erschienen die 10 Könige wieder und grüßten ihn und sagten:
2: »Fürchte nichts!«
0: Hasan freute sich und sagte: »Ihr handelt schön, ihr Herren der Genien, das ist eure Zeit.« Sie sagten ihm hierauf:
2: »Besteige mit deiner Gattin und deinen Kindern diesen Berg und lass uns hier unten bei dem Feinde. Wir wissen, dass ihr in der Wahrheit seid, eure Feinde aber im Irrtum leben. Gott wird uns den Sieg über sie verschaffen.«
0: Hasan und die Seinigen stiegen dann von den Pferden herunter und ließen sich von Geistern auf den Berg tragen. Dann kamen die Bewohner der Inseln Wakwak mit ihren Anführern in 2 Abteilungen herangezogen und stellten sich in Schlachtordnung auf. Nach einer kleinen Weile erschienen Hasans Schutzgeister mit ihren Scharen ihnen gegenüber und der Angriff wurde allgemein. Die Dschinnen spien Feuer, dass der Rauch bis zum Himmel stieg und beide Heere dem Gesichte entzog. Die Köpfe flogen von den Rümpfen herunter, das Blut floss in Strömen, das Getöse nahm immer zu, das Schwert war geschäftig, bis es schartig und stumpf wurde. Die Kriegsflamme loderte hell auf, die Mutigen sprangen voran, die Feigen entflohen. Der Richter der Wahrheit entschied zwischen ihnen. Die einen kamen um, die anderen wurden gerettet. So dauerte der Kampf den ganzen Tag fort. Des Abends stiegen sie von ihren Pferden ab und die Könige besuchten Hasan. Nachdem er ihnen für ihren Beistand gedankt und ihnen vollständigen Sieg gewünscht hatte, fragte er sie, welchen Ausgang ihr Krieg mit der Königin Nur al-Huda genommen. Sie antworteten:
2: »Sie werden nur noch 3 Tage standhalten, und schon haben wir einen Sieg erfochten und mehrere 1000 von den Ihrigen erschlagen und gefangen. Sei nur guten Muts.
0: Die Geister verließen dann Hassan wieder, beschützten ihre Truppen die ganze Nacht durch und priesen ihren Propheten Mohammed. Sobald der Morgenstern leuchtete, begann der Kampf wieder von neuem. Man fiel sich mit Schwert und Lanzen an, und die beiden Heere glichen zwei gegeneinander tobenden Meeren oder zwei hohen zusammenstoßenden Bergen. Der Kampf dauerte den ganzen Tag fort, und auch die Nacht brachte man auf dem Rücken der Pferde zu. Aber das Heer der Königin hatte schon abgenommen, neigte sich zur Flucht und wurde endlich gänzlich geschlagen. Nur wenige entgingen dem Tode. Die Königin selbst mit den Vornehmsten des Reichs wurde gefangen. Als der folgende Tag heranbrach, gingen die 10 Könige zu Hassan, verbeugten sich vor ihm und errichteten ihm einen vergoldeten Thron mit Perlen und Edelsteinen verziert. Daneben errichteten sie einen zweiten von Elfenbein für seine Gattin und endlich einen dritten für die Alte. Dann führten sie ihnen die Gefangenen in Fesseln vor, unter ihnen auch die Königin Nur al-Huda. Als die Alte diese sah, sagte sie: »Du verdienst wohl, dass man dich an den Schweif von 2 durstigen Pferden binde und dir 2 ausgehungerte Hunde nachschickte, die dein Fleisch zerreißen, dass man dir dann selbst zu essen gäbe, du Gottlose. Wie konntest du so gegen deine Schwester verfahren, die doch nach der Vorschrift Gottes und seines Propheten geheiratet hat? Sind doch die Frauen für die Männer geschaffen.« Hassan erteilte sogleich den Befehl, alle Gefangenen niederzumetzeln, und auch die Alte schrie: »Lasst keinen einzigen beim Leben!« Als aber Hassans Gattin ihre Schwester in Ketten sah, brach sie in Tränen aus. Da fragte Nur al-Huda: »Wer ist der Mann, der uns besiegen und gefangen nehmen konnte? Hier ist ein wunderbares Ereignis.« Manar al-Nisa antwortete: »Der Mann, der unser aller Herr ist und der auch den Königen der Geister gebietet, die euch besiegt haben, verdankt seine ganze Macht einer Mütze und einem Zepter.« Als Nur al-Huda dies hörte, fiel sie vor ihrer Schwester nieder und weinte, bis diese, von Mitleid ergriffen, zu Hassan sagte: »Was willst du mit meiner Schwester hier beginnen? Sie hat dir doch nichts Böses getan, das eine Strafe verdiente.« Hassan erwiderte: »Waren die Misshandlungen, die du von ihr erlitten, für mich nicht das Allerschlimmste, was sie mir hätte antun können?« »Das alles«, entgegnete Manar al-Nisa, »war über mich verhängt. Übrigens, mein Vater wird sich schon genug über meine Abreise grämen. Soll er auch noch meiner Schwester Tod beweinen?« Hassan fügte sich in den Willen seiner Gattin und ließ nicht nur seine Schwägerin, sondern auch alle übrigen Frauen entfesseln. Manar al-Nisa umarmte dann ihre Schwester, weinte eine Weile mit ihr, setzte sich neben sie und erzählte ihr die ganze Geschichte mit Hassan, der inzwischen mit Dank sein Heer entließ. Dann sagte sie: »Wer so gehandelt und mit solcher Beharrlichkeit seinen Vorsatz verfolgt hat, verdient keine Zurücksetzung.« Nur al-Huda versetzte: »Es ist wahrhaft wunderbar, was er nach deiner Erzählung gelitten hat, und alles um deinetwillen?« »Allerdings«, erwiderte Manar al-Nisa. Sie brachten dann die Nacht beisammen zu, und am folgenden Morgen nahmen sie voneinander Abschied. Hassan schlug mit dem Zepter wieder die Erde und bestellte 2 Pferde. Als seine Diener sie brachten, bestieg er das eine mit einem Sohne sowie seine Gattin das andere mit dem anderen Sohne, und die Königin mit der Alten kehrten in ihre Heimat zurück. Nach einer Reise von 1 Monat kam Hassan mit seiner Gattin vor eine Stadt, die von Bäumen und Flüssen umgeben war. Sie stiegen ab und wollten unter einem Baume ausruhen, als eine Schar Reiter auf sie zukam. Hassan ging ihnen entgegen, und siehe da, es war der König Hassun, der Herr des Landes Kafur und der kristallenen Feste, mit den angesehensten Bewohnern der Stadt. Nach gegenseitigen Bewillkommnungen stieg der König ab, setzte sich zu Hassan, beglückwünschte ihn und ließ sich von ihm erzählen, was ihm seit seiner Trennung widerfahren. Als Hassan seine Geschichte vollendet hatte, sagte der König Hassun:
1: Mein Sohn, noch nie ist jemand glücklich von den Inseln Wak Wak zurückgekommen. Gelobt sei Gott, der dich auf eine wunderbare Weise gerettet.« Hasan und seine Gattin bestiegen dann nach dem Wunsche des Königs ihre Pferde wieder und ritten mit ihm in die Stadt, wo sie 3 Tage mit vieler Auszeichnung bewirtet wurden. Am 4. Tage bat Hasan den König um die Erlaubnis, seine Reise wieder fortzusetzen. Der König begleitete sie noch 10 Tage weit, nahm dann Abschied von ihnen und kehrte um. Hasan reiste mit seiner Gattin wieder einen ganzen Monat ununterbrochen fort, bis sie an eine große Höhle kamen. Da sagte er seiner Gattin: »Warte hier ein wenig. Hier wohnt der große Meister Abu Risch, dem ich die Bekanntschaft mit dem König Hasun verdanke.« Sowie aber Hasan in die Höhle gehen wollte, kam Abu Risch ihm entgegen. Hasan stieg vom Pferde, grüßte ihn und küsste ihm die Hand. Abu Risch lud Hasan und seine Gattin in die Höhle ein und ließ sich von ihnen erzählen, was ihnen auf den Inseln Wak Wak widerfahren, und als er die Geschichte mit der Mütze und dem Zepter hörte, sagte er zu Hasan: »Ohne diese wärst du nicht glücklich davon gekommen.« Während sie so im Gespräche begriffen waren, wurde an die Türe geklopft. Es war der alte Abd al-Qadus, welcher auf einem Elefanten herangeritten kam, der wie die Nacht aussah. Abu Risch freute sich seiner Ankunft und führte ihn auch in die Höhle. Als Hasan ihn erkannte, stand er vor ihm auf und grüßte ihn. Dieser erwiderte seinen Gruß und Hasan erzählte auf Verlangen des Abu Risch noch einmal seine ganze Geschichte. Abd al-Qadus sagte dann zu Hasan: »Mein Sohn, du bist nun wieder im Besitze deiner Frau und deiner Kinder und bedarfst des Zepters und der Mütze nicht mehr. Bedenke nun, dass du durch unsere Hilfe nach den Inseln Wak Wak gelangt bist, und schenke mir den Zepter und Abu Risch die Mütze.« Hasan, der Wohltaten dieser beiden Männer eingedenk, schämte sich, ihnen etwas abzuschlagen. Er versetzte jedoch: »Gerne will ich eure Bitte gewähren, wenn aber mein Schwiegervater mich mit seinen Truppen verfolgt, womit rette ich mich dann?« Abd al-Qadus erwiderte: »Sei ohne Furcht. Wir schützen dich gegen ihn und gegen jeden anderen.« Hasan konnte nun nicht länger mehr sich weigern. Er gab daher Abu Risch die Mütze und sagte zu Abd al-Qadus: »Begleite mich nach Hause und du erhältst dann den Zepter.« Der Alte nahm diesen Vorschlag freudig an und schenkte Hasan viel Geld, Perlen und Edelsteine. Nach 3 Tagen traf Abd al-Qadus die nötigen Anstalten zur Reise. Hasan und seine Gattin bestiegen ihre Pferde und Abd al-Qadus den Elefanten, der aus der Wüste hertrabte, und nahmen Abschied von Abu Risch, der wieder zur Höhle zurückging. Nach einer langen Reise, auf welcher der Alte sie stets den besten Weg führte, kamen sie endlich wieder in bewohntes Land, und bald zeigte sich in der Ferne die Spitze des Wolkenbergs, das grüne Schloss mit der Kuppel, den Säulen und dem Springbrunnen. Da sagte der Alte zu Hasan: »Freue dich, du wirst diese Nacht bei meinen Nichten zubringen.« Hasan und seine Gattin waren außer sich vor Freude über diese Nachricht. Sie ruhten eine Weile bei der Kuppel aus, aßen und tranken, dann brachen sie wieder auf und entdeckten bald das Schloss ihrer Freundinnen. Als sie in dessen Nähe kamen, traten die Mädchen zu ihnen heraus, und nach gegenseitiger Begrüßung sagte der Alte: »Nun, meine Nichten, hier bin ich wieder mit eurem Freunde Hasan, der durch mich seine Gattin und seine Kinder wiedergefunden hat.« Die Mädchen umarmten Hasan, beglückwünschten ihn und gaben ihm zu Ehren ein großes Fest. Die jüngste Schwester weinte lange an seinem Hals und klagte ihm, was sie durch die lange Trennung von ihm gelitten und wie sie sich nach ihm gesehnt habe. Hasan sagte: »Ich weiß, dass ich nur dir all mein Glück zu verdanken habe. Gott lohne es dir. Ich werde nie vergessen, was du zu jeder Zeit für mich getan.« Nachdem er ihr dann alles erzählt hatte, was ihm inzwischen widerfahren, wandte sie sich zu Manar al-Nisa, umarmte sie, drückte sie und ihre Kinder an ihre Brust und sagte: »O Prinzessin, hattest du denn kein Mitleid in deinem Herzen,
0: dass du mit den Kindern diesen Mann verlassen, ihm so viele Leiden verursachen und ihn in so große Gefahren stürzen konntest?«
2: Manar al-Nisa antwortete lächelnd: »O meine Herrin, was sein soll, das geschieht. Niemand kann seiner Bestimmung entfliehen. Es war einmal über meinen Gatten verhängt, ihm war Speise und Trank zugemessen und das Land, das er durchschreiten, und die fremden Menschen, die er sehen sollte. Lass uns Gott für seine Rettung loben.«
0: Hasan brachte 10 Tage in allerlei Festlichkeiten und Belustigungen auf dem Schlosse zu. Dann machte er sich reisefertig und seine Freundin gab ihm viele Kostbarkeiten, Speisen und Getränke mit und umarmte ihn und küsste ihn auf die Stirne. Als die Stunde der Abreise herannahte, sprach Hasan folgende Verse: »Schwer ist der Trost des Liebenden, hart die Trennung von der Freundin. Trennung und Zurückstoßen ist Qual, das Opfer der Liebe wird zum Märtyrer. Wie lange wird dem Liebenden die Nacht, wenn er fern von der Geliebten ruht? Tränen fließen über seine Wangen her und die Tränen rufen, wird es noch lange so währen?« Sodann schenkte Hasan dem Alten den Zepter und nahm von ihm sowohl als von den Mädchen Abschied, und nach einer 70-tägigen Reise langte er in der Friedensstadt Bagdad an. Seine Mutter hatte während seiner Abwesenheit nichts als geweint und getrauert und alle Freude an den Genüssen des Lebens verloren. Schon war jede Hoffnung, ihren Sohn wiederzusehen, aus ihrem Herzen geschwunden. Sie rezitierte, als er an die Türe klopfte, folgende Verse:
3: »Bei Gott, o Herr, heile die, welche du krank gemacht. Ihr Körper ist abgemagert und ihr Herz gebrochen. Sei gütig und kehre zur Liebenden wieder, denn sie ist in Trennungsschmerz versunken. Möchte doch Gottes Bestimmung uns bald wieder vereinen.«
0: Als sie diese Verse vollendet hatte, rief Hasan: »O meine Mutter, es gefiel Gott, uns wieder zu vereinigen.« Als die Alte die Stimme ihres Sohnes hörte, konnte sie nicht erwarten, bis sie ihn sah. Sie öffnete schnell die Türe, und als sie Hasan mit seiner Frau und seinen Kindern erblickte, fiel sie vor Freude in Ohnmacht. Hasan bespritzte sie, bis sie wieder zu sich kam, dann umarmte er sie und weinte. Auch Manar al-Nisa küsste und umarmte ihre Schwiegermutter. Diese sagte zur Prinzessin: »Wenn ich mich irgendwie gegen dich verfehlt habe, so flehe ich Gottes Verzeihung an.« Dann fragte sie Hasan, warum er so lange weggeblieben, worauf er ihr alles, was ihm auf der Reise widerfahren, erzählte. Als die Alte von dem Zepter und der Mütze hörte, sagte sie:
3: »Mein Sohn, du warst leichtsinnig im Verschenken der Mütze und des Zepters, denn hättest du sie noch, so wäre die ganze Erde in der Länge und in der Breite dein Eigentum. Doch gelobt sei Gott, der dich und deine Frau und deine Kinder gerettet.«
0: Hasan erzählte ihr hierauf ausführlich, was er den Alten verdankte, so dass ihm keine Wahl blieb, sie zu beschenken. Am folgenden Morgen zog Hasan ein feines Kleid an, ging auf den Markt und kaufte die schönsten Sklaven und Sklavinnen, die feinsten Stoffe zu Kleidern, Edelsteine zu einem Schmucke, Divane und anderes Hausgerät, wie sie nur Kaiser besitzen, und lebte mit seiner Mutter, Gattin und Kindern in Glück und Freude, bis sie der Tod erreichte. Ende von Abschnitt 17. Die Sklavin Harun Arraschids. Harun Arraschid ging einst am Gemache einer seiner Sklavinnen vorüber, mit der er schon lange entzweit war. Sie war vom Weine erhitzt und hatte einen langen Mantel an, den sie selbstgefällig nachschleppte. Raschid trat zu ihr und wollte sie umarmen, sie aber sagte: »O Fürst der Gläubigen, du hast mich schon so lange verstoßen, dass ich mich nicht mehr auf deinen Besuch vorbereitete. Warte also bis morgen, da will ich mich gehörig schmücken und zu dir kommen.« Am folgenden Morgen gab der Kalif den Befehl, dass man niemanden zu ihm lasse, und erwartete die Sklavin. Da sie aber nicht kam, ging er zu ihr und fragte sie, warum sie ihr Versprechen nicht gehalten. Sie antwortete: »O Fürst der Gläubigen, Der Tag löscht die Worte der Nacht wieder aus. Der Kalif verließ sie und ließ die Dichter, welche im Vorsaale harrten, hereinrufen. Sie hießen Rakashi, Musab und Abu Nuwas. Raschid erzählte ihnen sein Abenteuer und befahl ihnen, Verse zu dichten mit dem Schlussverse: Der Tag löscht die Worte der Nacht aus. Da sagte Rakashi: Wie wolltest du sie vergessen, wenn dein Herz ihr stets entgegenschlägt? Ein Mädchen, das niemanden besucht und von niemandem besucht werden will, ließ dich vor Liebe rasen, als du sie besuchtest, und als du wiederkamst, sagte sie: Der Tag löscht die Worte der Nacht aus. Musab sprach dann folgende Verse: Bei Gott, liebtest du wie ich, so wäre in Bagdad kein Haus mehr weit genug. Seht, wie meine Augen triefen und wie bei ihrer Erwähnung eine brennende Flamme mich durchglüht. Wo bleibt euer Versprechen, meine Herrin? Sie aber antwortete: Der Tag löscht die Worte der Nacht aus. Dann sprach Abu Nuwas: Eine Nacht saß sie vom Weine gerötet, doch voller Würde im Schlosse, ein Mantel umhüllte ihre Schultern und ein Zephyr umwehte einen schmiegsamen Zweig, der kleine Granatäpfel trug. Da sagtest du ihr: Gewähre mir doch eine Zusammenkunft. Besuche mich morgen, entgegnete sie. Als du aber erschienst, sagte sie: Der Tag löscht die Worte der Nacht aus. Raschid sagte: Gott verdamme dich, Abu Nuwas, man glaubt ja, du wärest zugegen gewesen. Er ließ jedem 5.000 Drachmen geben, Abu Nuwas aber 10.000 und noch ein kostbares Ehrenkleid. Dann fuhr Schehersad fort. Ende von Abschnitt 18. Geschichte der Dichter mit Omar, Sohn des Abd Alafis. Man erzählt ferner, als Omar, Sohn des Abd Alafis, Kalif wurde, verfügten sich die Dichter zu ihm, wie sie es bei den früheren Kalifen gewöhnt waren. Sie warteten lange vor der Türe und wurden nicht vorgelassen. Als endlich ein Mann namens Adi zum Kalifen ging, bat ihn der Dichter Djerir, er möchte doch ihm und den übrigen Dichtern beim Kalifen Zutritt verschaffen. Als Adi zu Omar kam, sagte er ihm: Die Dichter stehen schon lange im Vorsaale und werden nicht vorgelassen. Weißt du nicht, dass ihre Worte von Dauer und dass ihre Pfeile vergiftet sind? Omar sagte: Was habe ich mit den Dichtern gemein? Der Prophet, Gottes Huld sei mit ihm, erwiderte Adi, hat auch die Dichter, die ihn lobten, beschenkt, und an ihm muss jeder Muselmann Beispiel nehmen. Und wer hat den Propheten gelobt? Abbas, Sohn des Mirdas, dem er ein Ehrenkleid schenkte, indem er zu Bilal sagte, wir müssen seine Zunge unschädlich machen. Kannst du etwas von ihm rezitieren? Jawohl. Und auf Omars Verlangen rezitierte er folgende Verse: Ich sah dich, du edelstes aller Geschöpfe, mit deinem Buche, das die Wahrheit offenbarte, welche vor dir ganz verdunkelt war. Du hast durch den Islam schwarze Wolken zerstreut und durch die Offenbarung die Flammen der Hölle gelöscht. Du hast den Weg der Wahrheit wiederhergestellt, von dem jedermann abgewichen war. Hoch ist dein Platz auf dem Throne des Glückes, und durch dich ist auch Gottes Ruhm noch erhöht worden. Omar fragte dann: Wer ist vor der Türe? Adi antwortete: Omar, Sohn des Abi Rabia. Gott entferne diesen, rief der Kalif. Sind nicht folgende Verse von ihm? Dürfte ich, wenn ich sterbe, die Wangen meiner Geliebten küssen und läge sie im Grabe neben mir, so würde ich mich wenig um Paradies und Hölle kümmern. Wäre dieser Mann nicht ein Feind Gottes, fuhr Omar fort, so würde er sie sich für diese Erde wünschen und sich dann zu frommen Handlungen wenden. Bei Gott, der soll nicht vor mir erscheinen. Wer ist noch im Vorsaale? Jumail, antwortete Adi. Da sagte Omar: Der hat in einem Gedichte gesagt, O könnten wir doch beisammen leben und wenn wir sterben in einem Grabe ruhen, Ich wünsche, solange ich lebe, nichts anderes, als dass einst ein Grabstein uns bedecke. Der soll mir wegbleiben. Wer ist noch vor der Türe?«
4: »Achtal aus dem Stamme Tagleb«, antwortete Adi.
0: Omar sagte: »Sind nicht folgende Verse von diesem Ungläubigen

0: Derjenige, der den Propheten Mohammed sandte, hat jetzt das Kalifat einem gerechten Imam übergeben, dessen Gerechtigkeitsliebe und Treue die ganze Welt umfasst, so dass jeder ohne zu straucheln sich aufrecht hält. Auch ich erwarte freudig von ihm eine reiche Gabe, denn die Liebe zu irdischen Gütern ist dem Menschen angeboren. Der Kalif unterbrach ihn mit den Worten: Djerir, fürchte Gott und sage nur die Wahrheit. Djerir fuhr dann fort: Wie manche Witwe schmachtet fern von dir in Yamama, wie manche schwächliche Waise, verlassen wie ein junges Hühnchen, das nicht fliegen und nicht laufen kann. Wir hoffen aber, dass uns die Milde des Kalifen den Regen ersetzen wird, der uns fehlte. Als der Kalif die Verse hörte, sagte er: Bei Gott, Djerir, ich besitze nur noch 100 Drachmen, die soll dir mein Diener geben. Djerir ging wieder zu den übrigen Dichtern und sagte ihnen: Der neue Kalif ist ein Mann, der lieber Arme als Dichter beschenkt, doch bin ich mit ihm zufrieden. Mit diesen Worten schloss Schehersad ihre Erzählung. In der nächsten Nacht begann sie jedoch eine neue Geschichte wie folgt. Ende von Abschnitt 19.
1: 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Es ist der Montag und das war gerade Nachteule. Nachteule, unsere nächtliche Sendung für Hörbücher, Hörspiel. Und am Montag immer Ausschnitt von 1001 Nacht. Und zwar aus der allerersten deutschsprachigen Übersetzung, die Gustav Weil in den 1830er Jahren gemacht hat. Wir haben die Lesung gehört von Bernd

0: Herzlich willkommen hier bei uns auf Radio Stadtfilter. In der Nachteule ist ein Format für Hörbücher und Hörspiele zumindest in der Nacht. Und zumindest in dieser Nacht gehört ihr den Prozess von Franz Kafka. Und zwar immer ab 4 Uhr am Morgen, immer am Montag, den ganzen Sommer durch. In 5 Teilen. Ein posthum erschienenes fragmentarisches Buch, zusammengestellt von Max Brod. Wir hören die Lesung von der Awei aus dem 2022.
1: Sechstes Kapitel. Der Onkel Leni. Eines Nachmittags, K. war gerade vor dem Postabschluss sehr beschäftigt, drängte sich zwischen zwei Dienern, die Schriftstücke hereintrugen, K.s Onkel Karl, ein kleiner Grundbesitzer vom Lande, ins Zimmer. K. erschrak bei dem Anblick weniger, als er schon vor längerer Zeit bei der Vorstellung vom Kommen des Onkels erschrocken war. Der Onkel musste kommen, das stand bei K. schon etwa einen Monat lang fest. Schon damals hatte er ihn zu sehen geglaubt, wie er, ein wenig gebückt, den eingedrückten Panama-Hut in der Linken, die Rechte schon von weitem ihm entgegenstreckte und sie mit rücksichtsloser Eile über den Schreibtisch hinreichte, alles umstoßend, was ihm im Wege war. Der Onkel befand sich immer in Eile, denn er war von dem unglücklichen Gedanken verfolgt, bei seinem immer nur eintägigen Aufenthalt in der Hauptstadt müsse er alles erledigen können, was er sich vorgenommen hatte, und dürfe überdies auch kein gelegentlich sich darbietendes Gespräch oder Geschäft oder Vergnügen sich entgehen lassen. Dabei musste ihn K., der ihm als seinem gewesenen Vormund besonders verpflichtet war, in allem Möglichen behilflich sein und ihn außerdem bei sich übernachten lassen. Das Gespenst vom Lande, pflegte er ihn zu nennen. Gleich nach der Begrüßung, sich in das Fauteuil zu setzen, wozu ihn K. einlud, hatte er keine Zeit, bat er K. um ein kurzes Gespräch unter vier Augen. »Es ist notwendig«, sagte er, mühselig schluckend, »zu meiner Beruhigung ist es notwendig.« K. schickte sofort die Diener aus dem Zimmer mit der Weisung, niemand einzulassen. »Was habe ich gehört, Josef?« rief der Onkel, als sie allein waren, setzte sich auf den Tisch und stopfte ohne hinzusehen verschiedene Papiere unter sich, um besser zu sitzen. K. schwieg. Er wusste, was kommen würde, aber, plötzlich von der anstrengenden Arbeit entspannt, wie er war, gab er sich zunächst einer angenehmen Mattigkeit hin und sah durch das Fenster auf die gegenüberliegende Straßenseite, von der von seinem Sitz aus nur ein kleiner, dreieckiger Ausschnitt zu sehen war, ein Stück leerer Häusermauer zwischen zwei Geschäftsauslagen. »Du schaust aus dem Fenster?« rief der Onkel mit erhobenen Armen. »Um Himmels Willen, Josef, antworte mir doch! Ist es wahr? Kann es denn wahr sein?« »Lieber Onkel«, sagte K. und riss sich von seiner Zerstreutheit los, »ich weiß ja gar nicht, was du von mir willst.« »Josef«, sagte der Onkel warnend, »die Wahrheit hast du immer gesagt, soviel ich weiß. Soll ich deine letzten Worte als schlimmes Zeichen auffassen?« »Ich ahne ja, was du willst«, sagte K. folgsam. »Du hast wahrscheinlich von meinem Prozess gehört.« »So ist es«, antwortete der Onkel, langsam nickend. »Ich habe von deinem Prozess gehört.« »Von wem denn?«, fragte K. »Erna hat es mir geschrieben«, sagte der Onkel. »Sie hat ja keinen Verkehr mit dir. Du kümmerst dich leider nicht viel um sie. Trotzdem hat sie es erfahren. Heute habe ich den Brief bekommen und bin natürlich sofort hergefahren. Aus keinem anderen Grund, aber es scheint ein genügender Grund zu sein. Ich kann dir die Briefstelle, die dich betrifft, vorlesen.« Er zog den Brief aus der Brieftasche. »Hier ist es. Sie schreibt, Josef habe ich schon lange nicht gesehen. Vorige Woche war ich einmal in der Bank, aber Josef war so beschäftigt, dass ich nicht vorgelassen wurde. Ich habe fast eine Stunde gewartet, musste dann aber nach Hause, weil ich Klavierstunde hatte. Ich hätte gern mit ihm gesprochen. Vielleicht wird sich nächstens eine Gelegenheit finden. Zu meinem Namenstag hat er mir eine große Schachtel Schokolade geschickt. Es war sehr lieb und aufmerksam. Ich hatte vergessen, es euch damals zu schreiben. Erst jetzt, da ihr mich fragt, erinnere ich mich daran. Schokolade, müsst ihr wissen, verschwindet nämlich in der Pension sofort. Kaum ist man zum Bewusstsein dessen gekommen, dass man mit Schokolade beschenkt worden ist, ist sie auch schon weg. Aber was Josef betrifft, wollte ich euch noch etwas sagen. Wie erwähnt, wurde ich in der Bank nicht zu ihm vorgelassen, weil er gerade mit einem Herrn verhandelte. Nachdem ich eine Zeit lang ruhig gewartet hatte, fragte ich einen Diener, ob die Verhandlung noch lange dauern werde. Er sagte, das dürfe wohl sein, denn es handle sich wahrscheinlich um den Prozess, der gegen den Herrn Prokuristen geführt werde. Ich fragte, was denn das für ein Prozess sei, ob er sich nicht irre. Er aber sagte, er irre sich nicht, es sei ein Prozess, und zwar ein schwerer Prozess, mehr aber wisse er nicht. Er selbst möchte dem Herrn Prokuristen gerne helfen, denn dieser sei ein guter und gerechter Herr, aber er wisse nicht, wie er es anfangen sollte, und er möchte nur wünschen, dass sich einflussreiche Herren seiner annehmen würden. Dies werde auch sicher geschehen, und es werde schließlich ein gutes Ende nehmen. Vorläufig aber stehe es, wie er aus der Laune des Herrn Prokuristen entnehmen könne, gar nicht gut. Ich legte diesen Reden natürlich nicht viel Bedeutung bei, suchte auch den einfältigen Diener zu beruhigen, verbot ihm, anderen gegenüber davon zu sprechen und halte das Ganze für ein Geschwätz. Trotzdem wäre es vielleicht gut, wenn du, liebster Vater, bei deinem nächsten Besuch der Sache nachgehen wolltest. Es wird dir leicht sein, Genaueres zu erfahren und wenn es wirklich nötig sein sollte, durch deine großen, einflussreichen Bekanntschaften einzugreifen. Sollte es aber nicht nötig sein, was ja das Wahrscheinlichste ist, so wird es wenigstens deiner Tochter bald Gelegenheit geben, dich zu umarmen, was sie freuen würde. Ein gutes Kind, sagte der Onkel, als er die Vorlesung beendet hatte und wischte einige Tränen aus den Augen fort. K. nickte. Er hatte infolge der verschiedenen Störungen der letzten Zeit Erna vollständig vergessen, sogar ihren Geburtstag hatte er vergessen, und die Geschichte von der Schokolade war offenbar nur zu dem Zweck erfunden, um ihn vor Onkel und Tante in Schutz zu nehmen. Es war sehr rührend, und mit den Theaterkarten, die er ihr von jetzt ab regelmäßig schicken wollte, gewiss nicht genügend belohnt, aber zu Besuchen in der Pension und zu Unterhaltungen mit einer kleinen 18-jährigen Gymnasiastin fühlte er sich jetzt nicht geeignet. »Und was sagst du jetzt?« fragte der Onkel, der durch den Brief alle Eile und Aufregung vergessen hatte und ihn noch einmal zu lesen schien. »Ja, Onkel«, sagte K., »es ist wahr.« »Wahr?« rief der Onkel. »Was ist wahr? Wie kann es denn wahr sein? Was für ein Prozess? Doch nicht ein Strafprozess.« »Ein Strafprozess«, antwortete K. »Und du sitzt ruhig hier und hast einen Strafprozess auf dem Halse?« rief der Onkel, der immer lauter wurde. »Je ruhiger ich bin, desto besser ist es für den Ausgang«, sagte K. müde. »Fürchte nichts.« »Das kann mich nicht beruhigen«, rief der Onkel. »Josef, lieber Josef, denke an dich, an deine Verwandten, an unseren guten Namen. Du warst bisher unsere Ehre, du darfst nicht unsere Schande werden. Deine Haltung«, er sah K. mit schiefgeneigtem Kopfe an, »gefällt mir nicht. So verhält sich kein unschuldig Angeklagter, der noch bei Kräften ist. Sag mir nur schnell, um was es sich handelt, damit ich dir helfen kann. Es handelt sich natürlich um die Bank.« »Nein«, sagte K. und stand auf. »Du sprichst aber zu laut, lieber Onkel. Der Diener steht wahrscheinlich an der Tür und horcht. Das ist mir unangenehm. Wir wollen lieber weggehen. Ich werde dir dann alle Fragen, so gut es geht, beantworten. Ich weiß sehr gut, dass ich der Familie Rechenschaft schuldig bin.« »Richtig«, schrie der Onkel, »sehr richtig. Beeile dich nur, Josef, beeile dich.« »Ich muss nur noch einige Aufträge geben«, sagte K. und berief telefonisch seinen Vertreter zu sich, der in wenigen Augenblicken eintrat. Der Onkel in seiner Aufregung zeigte ihm mit der Hand, dass K. ihn habe rufen lassen, woran auch sonst kein Zweifel gewesen wäre. K., der vor dem Schreibtisch stand, erklärte dem jungen Mann, der kühl, aber aufmerksam zuhörte, mit leiser Stimme unter Zuhilfenahme verschiedener Schriftstücke, was in seiner Abwesenheit heute noch erledigt werden müsse. Der Onkel störte, indem er zuerst mit großen Augen und nervösem Lippenbeißen dabei stand, ohne allerdings zuzuhören, aber der Anschein dessen war schon störend genug. Dann aber ging er im Zimmer auf und ab und blieb hier und da vor dem Fenster oder vor einem Bild stehen, wobei er immer in verschiedene Ausrufe ausbrach, wie »Mir ist es vollständig unbegreiflich« oder »Jetzt sagt mir nur, was soll denn daraus werden?« Der junge Mann tat, als bemerke er nichts davon, hörte ruhig Kars Aufträge bis zu Ende an, notierte sich auch einiges und ging, nachdem er sich vor K. wie auch vor dem Onkel verneigt hatte, der ihm aber gerade den Rücken zukehrte, aus dem Fenster sah und mit ausgestreckten Händen die Vorhänge zusammenknüllte. Die Tür hatte sich noch kaum geschlossen, als der Onkel ausrief, »Endlich ist der Hampelmann weggegangen, jetzt können doch auch wir gehen, endlich!« Es gab leider kein Mittel, den Onkel zu bewegen, in der Vorhalle, wo einige Beamte und Diener herumstanden und die gerade auch der Direktor Stellvertreter kreuzte, die Fragen wegen des Prozesses zu unterlassen. »Also, Josef«, begann der Onkel, während er die Verbeugungen der Umstehenden durch leichtes Salutieren beantwortete, »jetzt sag mir offen, was es für ein Prozess ist.« K. machte einige nichtssagende Bemerkungen, lachte auch ein wenig, und erst auf der Treppe erklärte er dem Onkel, dass er vor den Leuten nicht habe offen reden wollen. »Richtig«, sagte der Onkel, »aber jetzt rede.« Mit geneigtem Kopf, eine Zigarre in kurzen, eiligen Zügen rauchend, hörte er zu. »Vor allem, Onkel«, sagte K., »handelt es sich gar nicht um einen Prozess vor dem gewöhnlichen Gericht.« »Das ist schlimm«, sagte der Onkel. »Wie?« sagte K. und sah den Onkel an. »Dass das schlimm ist, meine ich«, wiederholte der Onkel. Sie standen auf der Freitreppe, die zur Straße führte. Da der Portier zu horchen schien, zog K. den Onkel hinunter. Der lebhafte Straßenverkehr nahm sie auf. Der Onkel, der sich in K. eingehängt hatte, fragte nicht mehr so dringend nach dem Prozess. Sie gingen sogar eine Zeit lang schweigend weiter. »Wie ist es aber geschehen?« fragte endlich der Onkel, so plötzlich stehenbleibend, dass die hinter ihm gehenden Leute erschreckt auswichen. »Solche Dinge kommen doch nicht plötzlich. Sie bereiten sich seit langem vor. Es müssen Anzeichen gewesen sein. Warum hast du mir nicht geschrieben? Du weißt, dass ich für dich alles tue. Ich bin ja gewissermaßen noch dein Vormund und war bis heute stolz darauf. Ich werde dir natürlich auch jetzt noch helfen. Nur ist es jetzt, wenn der Prozess schon im Gange ist, sehr schwer. Am besten wäre es jedenfalls, wenn du dir jetzt einen kleinen Urlaub nimmst und zu uns aufs Land kommst. Du bist auch ein wenig abgemagert, jetzt merke ich es. Auf dem Land wirst du dich kräftigen, das wird gut sein. Es stehen dir ja gewiss Anstrengungen bevor. Außerdem aber wirst du dadurch dem Gericht gewissermaßen entzogen sein. Hier haben sie alle möglichen Machtmittel, die sie notwendigerweise automatisch auch dir gegenüber anwenden. Auf dem Land müssten sie aber erst Organe delegieren oder nur brieflich, telegrafisch, telefonisch auf dich einzuwirken suchen. Das schwächt natürlich die Wirkung ab, befreit dich zwar nicht, aber lässt dich aufatmen.« »Sie könnten mir ja verbieten, wegzufahren«, sagte K., den die Rede des Onkels ein wenig in ihren Gedankengang gezogen hatte. »Ich glaube nicht, dass sie das tun werden«, sagte der Onkel nachdenklich. »So groß ist der Verlust an Macht nicht, den sie durch deine Abreise erleiden.« »Ich dachte«, sagte K. und fasste den Onkel unterm Arm, um ihn am Stehenbleiben hindern zu können, »dass du dem Ganzen noch weniger Bedeutung beimessen würdest als ich. Und jetzt nimmst du es selbst so schwer.« »Josef«, rief der Onkel und wollte sich ihm entwinden, um stehenbleiben zu können, aber K. ließ ihn nicht. »Du bist verwandelt. Du hattest doch immer ein so richtiges Auffassungsvermögen und gerade jetzt verlässt es dich? Willst du denn den Prozess verlieren? Weißt du, was das bedeutet? Es bedeutet, dass du einfach gestrichen wirst und dass die ganze Verwandtschaft mitgerissen oder wenigstens bis auf den Boden gedemütigt wird. Josef, nimm dich doch zusammen. Deine Gleichgültigkeit bringt mich um den Verstand. Wenn man dich ansieht, möchte man fast dem Sprichwort glauben, einen solchen Prozess haben, heißt ihn schon verloren haben.« »Lieber Onkel«, sagte K., »die Aufregung ist so unnütz, sie ist es auf deiner Seite und wäre es auch auf meiner. Mit Aufregung gewinnt man die Prozesse nicht, Lass auch meine praktischen Erfahrungen ein wenig gelten, so wie ich deine, selbst wenn sie mich überraschen, immer und auch jetzt sehr achte. Da du sagst, dass auch die Familie durch den Prozess in Mitleidenschaft gezogen würde, was ich für meinen Teil durchaus nicht begreifen kann, das ist aber Nebensache, so will ich dir gerne in allem folgen. Nur den Landaufenthalt halte ich selbst in deinem Sinn nicht für vorteilhaft, denn das würde Flucht und Schuldbewusstsein bedeuten. Überdies bin ich hier zwar mehr verfolgt, kann aber auch selbst die Sache mehr betreiben. Richtig, sagte der Onkel in einem Ton, als kämen sie jetzt endlich einander näher. Ich machte den Vorschlag nur, weil ich, wenn du hier bleibst, die Sache von deiner Gleichgültigkeit gefährdet sah und es für besser hielt, wenn ich statt deiner für dich arbeite. Willst du sie aber mit aller Kraft selbst betreiben, so ist es natürlich weit besser. Darin wären wir also einig, sagte K. Und hast du jetzt einen Vorschlag dafür, was ich zunächst machen soll? Ich muss mir natürlich die Sache noch überlegen, sagte der Onkel. Du musst bedenken, dass ich jetzt schon 20 Jahre fast ununterbrochen auf dem Lande bin, dabei lässt der Spürsinn in diesen Richtungen nach. Verschiedene wichtige Verbindungen mit Persönlichkeiten, die sich hier vielleicht besser auskennen, haben sich von selbst gelockert. Ich bin auf dem Land ein wenig verlassen, das weißt du ja. Selbst merkt man es eigentlich erst bei solchen Gelegenheiten. Zum Teil kam mir deine Sache auch unerwartet, wenn ich auch merkwürdigerweise nach Ernas Brief schon etwas derartiges ahnte und es heute bei deinem Anblick fast mit Bestimmtheit wusste. Aber das ist gleichgültig. Das Wichtigste ist jetzt, keine Zeit zu verlieren. Schon während seiner Rede hatte er auf den Fußspitzen stehend einem Automobil gewinkt und zog jetzt, während er gleichzeitig dem Wagenlenker eine Adresse zurief, K. hinter sich in den Wagen. »Wir fahren jetzt zum Advokaten Huld«, sagte er. »Er war mein Schulkollege. Du kennst den Namen gewiss auch. Nicht? Na, das ist aber merkwürdig. Er hat doch als Verteidiger und Armenadvokat einen bedeutenden Ruf. Ich aber habe besonders zu ihm als Menschen großes Vertrauen.« »Mir ist alles recht, was du unternimmst«, sagte K., trotzdem ihm die eilige und dringliche Art, mit der der Onkel die Angelegenheit behandelte, Unbehagen verursachte. Es war nicht sehr erfreulich, als Angeklagter zu einem Armenadvokaten zu fahren. »Ich wusste nicht«, sagte er, »dass man in einer solchen Sache auch einen Advokaten zuziehen könne.« »Aber natürlich«, sagte der Onkel, »das ist ja selbstverständlich.« »Warum denn nicht?« »Und nun erzähle mir, damit ich über die Sache genau unterrichtet bin, alles, was bisher geschehen ist.« K. begann sofort zu erzählen, ohne irgendetwas zu verschweigen. Seine vollständige Offenheit war der einzige Protest, den er sich gegen des Onkels Ansicht, der Prozess sei eine große Schande, erlauben konnte. Fräulein Bürstners Namen erwähnte er nur einmal und flüchtig, aber das beeinträchtigte nicht die Offenheit, denn Fräulein Bürstner stand mit dem Prozess in keiner Verbindung. Während er erzählte, sah er aus dem Fenster und beobachtete, wie sie sich gerade jener Vorstadt näherten, in der die Gerichtskanzleien waren. Er machte den Onkel darauf aufmerksam, der aber das Zusammentreffen nicht besonders auffallend fand. Der Wagen hielt vor einem dunklen Haus. Der Onkel läutete gleich im Parterre bei der ersten Tür. Während sie warteten, fletschte er lächelnd seine großen Zähne und flüsterte: 8 Uhr. Eine ungewöhnliche Zeit für Parteienbesuche. Huld nimmt es mir aber nicht übel. Im Guckfenster der Tür erschienen 2 große schwarze Augen, sahen ein Weilchen die 2 Gäste an und verschwanden. Die Tür öffnete sich aber nicht. Der Onkel und K. bestätigten einander gegenseitig die Tatsache, die 2 Augen gesehen zu haben. »Ein neues Stubenmädchen, das sich vor Fremden fürchtet«, sagte der Onkel und klopfte nochmals. Wieder erschienen die Augen, man konnte sie jetzt fast für traurig halten, vielleicht war das aber auch nur eine Täuschung, hervorgerufen durch die offene Gasflamme, die nahe über den Köpfen stark zischend brannte, aber wenig Licht gab. »Öffnen Sie«, rief der Onkel und hieb mit der Faust gegen die Tür, »es sind Freunde des Herrn Advokaten.« »Der Herr Advokat ist krank«, flüsterte es hinter ihnen. In einer Tür am anderen Ende des kleinen Ganges stand ein Herr im Schlafrock und machte mit äußerst leiser Stimme diese Mitteilung. Der Onkel, der schon wegen des langen Wartens wütend war, wandte sich mit einem Ruck um, rief: »Krank? Sie sagen, er ist krank?« und ging fast drohend, als sei der Herr die Krankheit, auf ihn zu. »Man hat schon geöffnet«, sagte der Herr, zeigte auf die Tür des Advokaten, raffte seinen Schlafrock zusammen und verschwand. Die Tür war wirklich geöffnet worden. Ein junges Mädchen, K. erkannte die dunklen, ein wenig hervorgewälzten Augen wieder, stand in langer weißer Schürze im Vorzimmer und hielt eine Kerze in der Hand. »Nächstens öffnen Sie früher«, sagte der Onkel statt einer Begrüßung, während das Mädchen einen kleinen Knicks machte. »Komm, Josef«, sagte er dann zu K., der sich langsam an dem Mädchen vorüberschob. »Der Herr Advokat ist krank«, sagte das Mädchen, da der Onkel, ohne sich aufzuhalten, auf eine Tür zueilte. K. staunte das Mädchen noch an, während es sich schon umgedreht hatte, um die Wohnungstüre wieder zu versperren. Es hatte ein puppenförmig gerundetes Gesicht. Nicht nur die bleichen Wangen und das Kinn verliefen rund, auch die Schläfen und die Stirnränder. »Josef«, rief der Onkel wieder, und das Mädchen fragte er, »es ist das Herzleiden?« »Ich glaube wohl«, sagte das Mädchen. Es hatte Zeit gefunden, mit der Kerze voranzugehen und die Zimmertür zu öffnen. In einem Winkel des Zimmers, wohin das Kerzenlicht noch nicht drang, erhob sich im Bett ein Gesicht mit langem Bart. »Leni, wer kommt denn?« fragte der Advokat, der, durch die Kerze geblendet, die Gäste nicht erkannte. »Albert, dein alter Freund ist es«, sagte der Onkel. »Ach, Albert«, sagte der Advokat und ließ sich auf die Kissen zurückfallen, als bedürfe es diesem Besuch gegenüber keiner Verstellung. »Steht es wirklich so schlecht?« fragte der Onkel und setzte sich auf den Bettrand. »Ich glaube es nicht. Es ist ein Anfall deines Herzleidens und wird vorübergehen wie die früheren.« »Möglich«, sagte der Advokat leise, »es ist aber ärger, als es jemals gewesen ist. Ich atme schwer, schlafe gar nicht und verliere täglich an Kraft.« »So«, sagte der Onkel und drückte den Panama-Hut mit seiner großen Hand fest aufs Knie. »Das sind schlechte Nachrichten. Hast du übrigens die richtige Pflege? Es ist auch so traurig hier, so dunkel. Es ist schon lange her, seitdem ich zum letzten Mal hier war. Damals schien es mir freundlicher. Auch dein kleines Fräulein hier scheint nicht sehr lustig, oder sie verstellt sich.« Das Mädchen stand noch immer mit der Kerze nahe bei der Tür. Soweit ihr unbestimmter Blick erkennen ließ, sah sie eher K. an als den Onkel, selbst als dieser jetzt von ihr sprach. K. lehnte an einem Sessel, den er in die Nähe des Mädchens geschoben hatte. »Wenn man so krank ist wie ich«, sagte der Advokat, »muss man Ruhe haben. Mir ist es nicht traurig.« Nach einer kleinen Pause fügte er hinzu: »Und Leni pflegt mich gut. Sie ist brav.« Den Onkel konnte das aber nicht überzeugen. Er war sichtlich gegen die Pflegerin voreingenommen, und wenn er auch dem Kranken nichts entgegnete, so verfolgte er doch die Pflegerin mit strengen Blicken, als sie jetzt zum Bett hinging, die Kerze auf das Nachttischchen stellte, sich über den Kranken hinbeugte und beim Ordnen der Kissen mit ihm flüsterte. Er vergaß fast die Rücksicht auf den Kranken, stand auf, ging hinter der Pflegerin hin und her, und K. hätte es nicht gewundert, wenn er sie hinten an den Röcken erfasst und vom Bett fortgezogen hätte. K. selbst sah dem allem ruhig zu. Die Krankheit des Advokaten war ihm sogar nicht ganz unwillkommen. Dem Eifer, den der Onkel für seine Sache entwickelt hatte, hatte er sich nicht entgegenstellen können. Die Ablenkung, die dieser Eifer jetzt ohne sein Zutun erfuhr, nahm er gerne hin. Da sagte der Onkel, vielleicht nur in der Absicht, die Pflegerin zu beleidigen: »Fräulein, bitte lassen Sie uns ein Weilchen allein. Ich habe mit meinem Freund eine persönliche Angelegenheit zu besprechen.« Die Pflegerin, die noch weit über den Kranken hingebeugt war und gerade das Leintuch an der Wand glättete, wendete nur den Kopf und sagte sehr ruhig, was einen auffallenden Unterschied zu den vor Wut stockenden und dann wieder überfließenden Reden des Onkels bildete: »Sie sehen, der Herr ist so krank, er kann keine Angelegenheiten besprechen.« Sie hatte die Worte des Onkels wahrscheinlich nur aus Bequemlichkeit wiederholt. Immerhin konnte es selbst von einem Unbeteiligten als spöttisch aufgefasst werden. Der Onkel aber fuhr natürlich wie ein Gestochener auf. »Du Verdammte!« sagte er im ersten Gurgeln der Aufregung noch ziemlich unverständlich. K. erschrak, trotzdem er etwas Ähnliches erwartet hatte, und lief auf den Onkel zu, mit der bestimmten Absicht, ihm mit beiden Händen den Mund zu schließen. Glücklicherweise erhob sich aber hinter dem Mädchen der Kranke. Der Onkel machte ein finsteres Gesicht, als schlucke er etwas Abscheuliches hinunter, und sagte dann ruhiger: »Wir haben natürlich auch noch den Verstand nicht verloren. Wäre das, was ich verlange, nicht möglich, würde ich es nicht verlangen. Bitte gehen Sie jetzt.« Die Pflegerin stand aufgerichtet am Bett, dem Onkel voll zugewendet. Mit der einen Hand streichelte sie, wie K. zu bemerken glaubte, die Hand des Advokaten. »Du kannst vor Leni alles sagen«, sagte der Kranke, zweifellos im Ton einer dringenden Bitte. »Es betrifft nicht mich«, sagte der Onkel, »es ist nicht mein Geheimnis.« Und er drehte sich um, als gedenke er, in keine Verhandlungen mehr einzugehen, gebe aber noch eine kleine Bedenkzeit. »Wen betrifft es denn?« fragte der Advokat mit erlöschender Stimme und legte sich wieder zurück. »Meinen Neffen«, sagte der Onkel, »ich habe ihn auch mitgebracht.« Und er stellte vor, Prokurist Josef K. »Oh«, sagte der Kranke viel lebhafter und streckte K. die Hand entgegen. »Verzeihen Sie, ich habe Sie gar nicht bemerkt. Geh, Leni«, sagte er dann zu der Pflegerin, die sich auch gar nicht mehr wehrte, und reichte ihr die Hand, als gelte seinen Abschied für lange Zeit. »Du bist also«, sagte er endlich zum Onkel, der, auch versöhnt, näher getreten war, »nicht gekommen, mir einen Krankenbesuch zu machen, sondern du kommst in Geschäften.« Es war, als hätte die Vorstellung eines Krankenbesuches den Advokaten bisher gelähmt. So gekräftigt sah er jetzt aus, blieb ständig auf einen Ellbogen aufgestützt, was ziemlich anstrengend sein musste, und zog immer wieder an einem Bartstrahl in der Mitte seines Bartes. »Du siehst schon viel gesünder aus«, sagte der Onkel, »seitdem diese Hexe draußen ist.« Er unterbrach sich, flüsterte: »Ich wette, dass sie horcht«, und sprang zur Tür. Aber hinter der Tür war niemand. Der Onkel kam zurück, nicht enttäuscht, denn ihr Nichthorchen erschien ihm als eine noch größere Bosheit, wohl aber verbittert. »Du verkennst sie«, sagte der Advokat, ohne die Pflegerin weiter in Schutz zu nehmen. Vielleicht wollte er damit ausdrücken, dass sie nicht schutzbedürftig sei. Aber in viel teilnehmerendem Tone fuhr er fort: »Was die Angelegenheit deines Herrn Neffen betrifft, so würde ich mich allerdings glücklich schätzen, wenn meine Kraft für diese äußerst schwierige Aufgabe ausreichen könnte. Ich fürchte sehr, dass sie nicht ausreichen wird. Jedenfalls will ich nichts unversucht lassen. Wenn ich nicht ausreiche, könnte man ja noch jemanden anderen beiziehen. Um aufrichtig zu sein, interessiert mich die Sache zu sehr, als dass ich es über mich bringen könnte, auf jede Beteiligung zu verzichten. Hält es mein Herz nicht aus, so wird es doch wenigstens hier eine würdige Gelegenheit finden, gänzlich zu versagen.« K. glaubte kein Wort dieser ganzen Rede zu verstehen. Er sah den Onkel an, um doch eine Erklärung zu finden, aber dieser saß mit der Kerze in der Hand auf dem Nachttischchen, von dem bereits eine Arzneiflasche auf den Teppich gerollt war, nickte zu allem, was der Advokat sagte, war mit allem einverstanden und sah hier und da auf K. mit der Aufforderung zu gleichem Einverständnis hin. Hatte vielleicht der Onkel schon früher dem Advokaten von dem Prozess erzählt? Aber das war unmöglich. Alles, was vorhergegangen war, sprach dagegen. »Ich verstehe nicht«, sagte er deshalb. »Ja, habe vielleicht ich Sie missverstanden?« fragte der Advokat ebenso erstaunt und verlegen wie K. »Ich war vielleicht voreilig. Worüber wollten Sie denn mit mir sprechen? Ich dachte, es handle sich um Ihren Prozess. Natürlich, sagte der Onkel und fragte dann K. Was willst du denn? Ja, aber woher wissen Sie denn etwas über mich und meinen Prozess? Fragte K. Ach so, sagte der Advokat lächelnd. Ich bin doch Advokat. Ich verkehre in Gerichtskreisen. Man spricht über verschiedene Prozesse und auffallendere. Besonders wenn es den Neffen eines Freundes betrifft, behält man im Gedächtnis. Das ist doch nichts Merkwürdiges. Was willst du denn? Fragte der Onkel K. nochmals. Du bist so unruhig. Sie verkehren in diesen Gerichtskreisen? Fragte K. Ja, sagte der Advokat. Du fragst wie ein Kind, sagte der Onkel. Mit wem sollte ich denn verkehren, wenn nicht mit Leuten meines Faches? Fügte der Advokat hinzu. Es klang so unwiderleglich, dass K. gar nicht antwortete. Sie arbeiten doch bei dem Gericht im Justizpalast und nicht bei dem auf dem Dachboden, hatte er sagen wollen, konnte sich aber nicht überwinden, es wirklich zu sagen. Sie müssen doch bedenken, fuhr der Advokat fort, in einem Tone, als erkläre er etwas Selbstverständliches überflüssigerweise und nebenbei, Sie müssen doch bedenken, dass ich aus einem solchen Verkehr auch große Vorteile für meine Klientel ziehe, und zwar in vielfacher Hinsicht. Man darf nicht einmal immer davon reden. Natürlich bin ich jetzt infolge meiner Krankheit ein wenig behindert, aber ich bekomme trotzdem Besuch von guten Freunden vom Gericht und erfahre doch einiges. Erfahre vielleicht mehr als manche, die in bester Gesundheit den ganzen Tag bei Gericht verbringen. So habe ich zum Beispiel gerade jetzt einen lieben Besuch. Und er zeigte in eine dunkle Zimmerecke. Wo denn? Fragte K. in der ersten Überraschung, fast grob. Er sah unsicher herum, das Licht der kleinen Kerze drang bei weitem nicht bis zur gegenüberliegenden Wand. Und wirklich begann sich dort in der Ecke etwas zu rühren. Im Licht der Kerze, die der Onkel jetzt hochhielt, sah man dort bei einem kleinen Tischchen einen älteren Herrn sitzen. Er hatte wohl gar nicht geatmet, dass er so lange unbemerkt geblieben war. Jetzt stand er umständlich auf, offenbar unzufrieden damit, dass man auf ihn aufmerksam gemacht hatte. Es war, als wollte er mit den Händen, die er wie kurze Flügel bewegte, alle Vorstellungen und Begrüßungen abwehren, als wolle er auf keinen Fall die anderen durch seine Anwesenheit stören, und als bitte er dringend wieder um die Versetzung ins Dunkel und um das Vergessen seiner Anwesenheit. Das konnte man ihm nun aber nicht mehr zugestehen. »Ihr habt uns nämlich überrascht«, sagte der Advokat zur Erklärung und winkte dabei dem Herrn aufmunternd zu, näher zu kommen, was dieser langsam, zögernd, herumblickend und doch mit einer gewissen Würde tat. Der Herr Kanzleidirektor, »Ach so«, Verzeihung, ich habe nicht vorgestellt. Hier mein Freund Albert K., hier sein Neffe, Prokurist Josef K. und hier der Herr Kanzleidirektor. Der Herr Kanzleidirektor also war so freundlich, mich zu besuchen. Den Wert eines solchen Besuches kann eigentlich nur der Eingeweihte würdigen, welcher weiß, wie der liebe Kanzleidirektor mit Arbeit überhäuft ist. Nun, er kam aber trotzdem. Wir unterhielten uns friedlich, soweit meine Schwäche es erlaubte. Wir hatten zwar Leni nicht verboten, Besuche einzulassen, denn es waren keine zu erwarten, aber unsere Meinung war doch, dass wir allein bleiben sollten. Dann aber kamen deine Fausthiebe, Albert. Der Herr Kanzleidirektor rückte mit Sessel und Tisch in den Winkel. Nun aber zeigt sich, dass wir möglicherweise... Das heißt, wenn der Wunsch danach besteht, gemeinsame Angelegenheit zu besprechen haben und sehr gut wieder zusammenrücken können. Herr Kanzleidirektor, sagte er mit Kopfneigen und unterwürfigem Lächeln und zeigte auf einen Lehnstuhl in der Nähe seines Bettes. Ich kann leider nur noch ein paar Minuten bleiben, sagte der Kanzleidirektor freundlich, setzte sich breit in den Lehnstuhl und sah auf die Uhr. Die Geschäfte rufen mich. Jedenfalls will ich nicht die Gelegenheit vorüberlassen, einen Freund meines Freundes kennenzulernen. Er neigte den Kopf leicht gegen den Onkel, der von der neuen Bekanntschaft sehr befriedigt schien, aber infolge seiner Natur Gefühle der Ergebenheit nicht ausdrücken konnte und die Worte des Kanzleidirektors mit verlegenem, aber lautem Lachen begleitete. Ein hässlicher Anblick. K. konnte ruhig alles beobachten, denn um ihn kümmerte sich niemand. Der Kanzleidirektor nahm, wie es seine Gewohnheit schien, da er nun schon einmal hervorgezogen war, die Herrschaft über das Gespräch an sich. Der Advokat, dessen erste Schwäche vielleicht nur dazu hatte dienen sollen, den neuen Besuch zu vertreiben, hörte aufmerksam, die Hand am Ohre, zu. Der Onkel als Kerzenträger, er balancierte die Kerze auf seinem Schenkel, der Advokat sah öfter besorgt hin, war bald frei von Verlegenheit und nur noch entzückt, sowohl von der Art der Rede des Kanzleidirektors als auch von den sanften, wellenförmigen Handbewegungen, mit denen er sie begleitete. K., der am Bettpfosten lehnte, wurde vom Kanzleidirektor vielleicht sogar mit Absicht vollständig vernachlässigt und diente den alten Herrn nur als Zuhörer. Übrigens wusste er kaum, wovon die Rede war, und dachte bald an die Pflegerin und an die schlechte Behandlung, die sie vom Onkel erfahren hatte, bald daran, ob er den Kanzleidirektor nicht schon einmal gesehen hatte, vielleicht sogar in der Versammlung bei seiner ersten Untersuchung. Wenn er sich vielleicht auch täuschte, so hätte sich doch der Kanzleidirektor den Versammlungsteilnehmern in der ersten Reihe, den alten Herrn mit den schüttern Bärten, vorzüglich eingefügt. Da ließ ein Lärm aus dem Vorzimmer wie von zerbrechendem Porzellan alle aufhorchen. »Ich will nachsehen, was geschehen ist«, sagte K. und ging langsam hinaus, als gäbe er den anderen noch Gelegenheit, ihn zurückzuhalten. Kaum war er ins Vorzimmer getreten und wollte sich im Dunkel zurechtfinden, als sich auf die Hand, mit der er die Tür noch festhielt, eine kleine Hand legte, viel kleiner als K.s Hand, und die Tür leise schloss. Es war die Pflegerin, die hier gewartet hatte. »Es ist nichts geschehen«, flüsterte sie. »Ich habe nur einen Teller gegen die Mauer geworfen, um sie herauszuholen.« In seiner Befangenheit sagte K., »ich habe auch an Sie gedacht.« »Desto besser«, sagte die Pflegerin. »Kommen Sie.« Nach ein paar Schritten kamen sie zu einer Tür aus mattem Glas, welche die Pflegerin vor K. öffnete. »Treten Sie doch ein«, sagte sie. Es war jedenfalls das Arbeitszimmer des Advokaten. Soweit man im Mondlicht sehen konnte, das jetzt nur einen kleinen, viereckigen Teil des Fußbodens an jedem der zwei großen Fenster stark erhellte, war es mit schweren, alten Möbelstücken ausgestattet. »Hierher«, sagte die Pflegerin und zeigte auf eine dunkle Truhe mit holzgeschnitzter Lehne. Noch als er sich gesetzt hatte, sah sich K. im Zimmer um. Es war ein hohes, großes Zimmer. Die Kundschaft des armen Advokaten musste sich hier verloren vorkommen. K. glaubte, die kleinen Schritte zu sehen, mit denen die Besucher zu dem gewaltigen Schreibtisch vorrückten. Dann aber vergaß er daran und hatte nur noch Augen für die Pflegerin, die ganz nahe neben ihm saß und ihn fast an die Seitenlehne drückte. »Ich dachte«, sagte sie, »Sie würden allein zu mir herauskommen, ohne dass ich Sie erst rufen müsste. Es war doch merkwürdig. Zuerst sahen Sie mich gleich beim Eintritt ununterbrochen an und dann ließen Sie mich warten. Nennen Sie mich übrigens Leni«, fügte sie noch rasch und unvermittelt zu, als solle kein Augenblick dieser Aussprache versäumt werden. »Gern«, sagte K. »Was aber die Merkwürdigkeit betrifft, Leni, so ist sie leicht zu erklären. Erstens musste ich doch das Geschwätz der alten Herren anhören und konnte nicht grundlos weglaufen. Zweitens aber bin ich nicht frech, sondern eher schüchtern. Und auch Sie, Leni, sahen wahrhaftig nicht so aus, als ob Sie in einem Sprung zu gewinnen wären.« »Das ist es nicht«, sagte Leni, legte den Arm über die Lehne und sah K. an. »Aber ich gefiel Ihnen nicht und gefalle Ihnen wahrscheinlich auch jetzt nicht.« »Gefallen wäre ja nicht viel«, sagte K. ausweichend. »Oh«, sagte sie lächelnd und gewann durch K.s Bemerkung und diesen kleinen Ausruf eine gewisse Überlegenheit. Deshalb schwieg K. ein Weilchen. Da er sich an das Dunkel im Zimmer schon gewöhnt hatte, konnte er verschiedene Einzelheiten der Einrichtung unterscheiden. Besonders fiel ihm ein großes Bild auf, das rechts von der Tür hing. Er beugte sich vor, um es besser zu sehen. Es stellte einen Mann im Richtertalar dar. Er saß auf einem hohen Thronsessel, dessen Vergoldung vielfach aus dem Bilde hervorstach. Das Ungewöhnliche war, dass dieser Richter nicht in Ruhe und Würde dort saß, sondern den linken Arm fest an Rücken und Seitenlehne drückte, den rechten Arm aber völlig frei hatte und nur mit der Hand die Seitenlehne umfasste, als wolle er im nächsten Augenblick mit einer heftigen und vielleicht empörten Wendung aufspringen, um etwas Entscheidendes zu sagen oder gar das Urteil zu verkünden. Der Angeklagte war wohl zu Füßen der Treppe zu denken, deren oberste, mit einem gelben Teppich bedeckte Stufen noch auf dem Bilde zu sehen waren. »Vielleicht ist das mein Richter«, sagte K. und zeigte mit einem Finger auf das Bild. »Ich kenne ihn«, sagte Leni und sah auch zum Bilde auf. »Er kommt öfters hierher. Das Bild stammt aus seiner Jugend. Er kann aber niemals dem Bilde auch nur ähnlich gewesen sein, denn er ist fast winzig klein. Trotzdem hat er sich auf dem Bild so in die Länge ziehen lassen, denn er ist unsinnig eitel, wie alle hier. Aber auch ich bin eitel und sehr unzufrieden damit, dass ich ihnen gar nicht gefalle.« Auf die letzte Bemerkung antwortete K. nur damit, dass er Leni umfasste und an sich zog. Sie lehnte still den Kopf an seine Schulter. Zu dem Übrigen aber sagte er, »Was für einen Rang hat er?« »Er ist Untersuchungsrichter«, sagte sie, ergriff K.s Hand, mit der er sie umfasst hielt, und spielte mit seinen Fingern. »Wieder nur Untersuchungsrichter«, sagte K. enttäuscht. »Die hohen Beamten verstecken sich.« »Aber er sitzt doch auf einem Thronsessel.« »Das ist alles Erfindung«, sagte Leni, das Gesicht über K.s Hand gebeugt. »In Wirklichkeit sitzt er auf einem Küchensessel, auf dem eine alte Pferdedecke zusammengelegt ist.« »Aber müssen Sie denn immerfort an Ihren Prozess denken?«, fügte sie langsam hinzu. »Nein, durchaus nicht«, sagte K. »Ich denke wahrscheinlich sogar zu wenig an ihn.« »Das ist nicht der Fehler, den Sie machen«, sagte Leni. »Sie sind zu unnachgiebig, so habe ich es gehört.« »Wer hat das gesagt?«, fragte K. Er fühlte ihren Körper an seiner Brust und sah auf ihr reiches, dunkles, festgedrehtes Haar hinab. »Ich würde zu viel verraten, wenn ich das sagte«, antwortete Leni. »Fragen Sie bitte nicht nach Namen. Stellen Sie aber Ihren Fehler ab. Seien Sie nicht mehr so unnachgiebig. Gegen dieses Gericht kann man sich ja nicht wehren. Man muss das Geständnis machen. Machen Sie doch bei nächster Gelegenheit das Geständnis. Erst dann ist die Möglichkeit zu entschlüpfen gegeben. Erst dann. Jedoch selbst das ist ohne fremde Hilfe nicht möglich. Wegen dieser Hilfe aber müssen Sie sich nicht ängstigen. Die will ich Ihnen selbst leisten.« »Sie verstehen viel von diesem Gericht und von den Betrügereien, die hier nötig sind«, sagte K. und hob sie, da sie sich allzu stark an ihn drängte, auf seinen Schoß. »So ist es gut«, sagte sie und richtete sich auf seinem Schoß ein, indem sie den Rock glättete und die Bluse zurechtzog. Dann hing sie sich mit beiden Händen an seinen Hals, lehnte sich zurück und sah ihn lange an. »Und wenn ich das Geständnis nicht mache, dann können Sie mir nicht helfen?«, fragte K. versuchsweise. »Ich werbe Helferinnen«, dachte er fast verwundert, zuerst Fräulein Bürstner, dann die Frau des Gerichtsdieners und endlich diese kleine Pflegerin, die ein unbegreifliches Bedürfnis nach mir zu haben scheint. Wie sie auf meinem Schoß sitzt, als sei es ihr einzig richtiger Platz. »Nein«, antwortete Leni und schüttelte langsam den Kopf, »dann kann ich Ihnen nicht helfen.« »Aber Sie wollen ja meine Hilfe gar nicht. Es liegt Ihnen nichts daran. Sie sind eigensinnig und lassen sich nicht überzeugen.« »Haben Sie eine Geliebte?«, fragte sie nach einem Weilchen. »Nein«, sagte K. »Oh, doch«, sagte sie. »Ja, wirklich«, sagte K. »Denken Sie nur, ich habe Sie verleugnet und trage doch sogar Ihre Fotografie bei mir.« Auf ihre Bitten zeigte er ihr eine Fotografie Elsas. Zusammengekrümmt auf seinem Schoß studierte sie das Bild. Es war eine Momentfotografie. Elsa war nach einem Wirbeltanz aufgenommen, wie sie ihn in dem Weinlokal gern tanzte. Ihr Rock flog noch im Faltenwurf der Drehung um sie her. Die Hände hatte sie auf die festen Hüften gelegt und sah mit straffem Hals lachend zur Seite. Wem ihr Lachen galt, konnte man aus dem Bild nicht erkennen. »Sie ist stark geschnürt«, sagte Leni und zeigte auf die Stelle, wo dies ihrer Meinung nach zu sehen war. »Sie gefällt mir nicht. Sie ist unbeholfen und roh. Vielleicht ist sie aber Ihnen gegenüber sanft und freundlich. Darauf könnte man nach dem Bilde schließen. So große, starke Mädchen wissen oft nichts anderes, als sanft und freundlich zu sein. Würde sie sich aber für sie opfern können?« »Nein«, sagte K. »Sie ist weder sanft und freundlich, noch würde sie sich für mich opfern können. Auch habe ich bisher weder das eine noch das andere von ihr verlangt. Ja, ich habe noch nicht einmal das Bild so genau angesehen wie sie.« »Es liegt Ihnen also gar nicht viel an ihr«, sagte Leni. »Sie ist also gar nicht Ihre Geliebte.« »Doch«, sagte K., »ich nehme mein Wort nicht zurück.« »Mag sie also jetzt Ihre Geliebte sein?« sagte Leni. »Sie würden sie aber nicht sehr vermissen, wenn sie sie verlieren oder für jemand anderen, zum Beispiel für mich, eintauschen würden.« »Gewiss«, sagte K. lächelnd, »das wäre denkbar, aber sie hat einen großen Vorteil Ihnen gegenüber. Sie weiß nichts von meinem Prozess, und selbst wenn sie davon etwas wüsste, würde sie nicht daran denken. Sie würde mich nicht zur Nachgiebigkeit zu überreden suchen.« »Das ist kein Vorteil«, sagte Leni. »Wenn sie keine sonstigen Vorteile hat, verliere ich nicht den Mut.« »Hat sie irgendeinen körperlichen Fehler?«
2: »Einen körperlichen Fehler?« fragte K.
1: »Ja«, sagte Leni. »Ich habe nämlich einen solchen kleinen Fehler, sehen Sie?« Sie spannte den Mittel- und Ringfinger ihrer rechten Hand auseinander, zwischen denen das Verbindungshäutchen fast bis zum oberen Gelenk der kurzen Finger reichte. K. merkte im Dunkel nicht gleich, was sie ihm zeigen wollte. Sie führte deshalb seine Hand hin, damit er es abtaste.
2: »Was für ein Naturspiel«, sagte K. und fügte, als er die ganze Hand überblickt hatte, hinzu, »was für eine hübsche Kralle.«
1: Mit einer Art Stolz sah Leni zu, wie K. staunend immer wieder ihre zwei Finger auseinanderzog und zusammenlegte, bis er sie schließlich flüchtig küsste und losließ.
3: »Oh«, rief sie aber sofort, »Sie haben mich geküsst?«
1: Eilig, mit offenem Mund, erkletterte sie mit den Knien seinen Schoß. K. sah fast bestürzt zu ihr auf. Jetzt, da sie ihm so nahe war, ging ein bitterer, anfeuernder Geruch wie von Pfeffer von ihr aus. Sie nahm seinen Kopf an sich, beugte sich über ihn hinweg und biss und küsste seinen Hals, biss selbst in seine Haare.
3: »Sie haben mich eingetauscht«, rief sie von Zeit zu Zeit. »Sehen Sie, nun haben Sie mich doch eingetauscht.«
1: Da glitt ihr Knie aus. Mit einem kleinen Schrei fiel sie fast auf den Teppich. K. umfasste sie, um sie noch zu halten, und wurde zu ihr hinabgezogen.
3: »Jetzt gehörst du mir«, sagte sie.
1: »Hier hast du den Hausschlüssel. Komm, wann du willst«, waren ihre letzten Worte, und ein zielloser Kuss traf ihm noch im Weggehen auf den Rücken. Als er aus dem Haustor trat, fiel ein leichter Regen. Er wollte in die Mitte der Straße gehen, um vielleicht Leni noch beim Fenster erblicken zu können. Da stürzte aus einem Automobil, das vor dem Hause wartete und das K. in seiner Zerstreutheit gar nicht bemerkt hatte, der Onkel, fasste ihn bei den Armen und stieß ihn gegen das Haustor, als wollte er ihn dort festnageln.
2: »Junge«, rief er, »wie konntest du nur das tun? Du hast einer Sache, die auf gutem Wege war, schrecklich geschadet. Verkriechst dich mit einem

dieser wieder den Kanzleidirektor, und du hattest doch allen Grund, mich wenigstens zu unterstützen. Stattdessen bleibst du fort. Schließlich lässt es sich nicht verheimlichen. Nun, es sind höfliche, gewandte Männer, sie sprechen nicht davon, sie schonen mich. Schließlich können aber auch sie sich nicht mehr überwinden, und da sie von der Sache nicht reden können, verstummen sie. Wir sind minutenlang schweigend dagesessen und haben gehorcht, ob du nicht doch endlich kämest. Alles vergebens. Endlich steht der Kanzleidirektor, der viel länger geblieben ist, als er ursprünglich wollte, auf, verabschiedet sich, bedauert mich sichtlich, ohne mir helfen zu können, wartet in unbegreiflicher Liebenswürdigkeit noch eine Zeit lang in der Tür, dann geht er. Ich war natürlich glücklich, dass er weg war, mir war schon die Luft zum Atmen ausgegangen. Auf den kranken Advokaten hat alles noch stärker eingewirkt. Er konnte, der gute Mann, gar nicht sprechen, als ich mich von ihm verabschiedete. Du hast wahrscheinlich zu seinem vollständigen Zusammenbrechen beigetragen und beschleunigst so den Tod eines Mannes, auf den du angewiesen bist. Und mich, deinen Onkel, lässt du hier im Regen. Fühle nur, ich bin ganz durchnässt. Stundenlang warten.

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1: 7. Kapitel. Advokat, Fabrikant, Maler. Teil 1. An einem Wintervormittag, draußen viel Schnee in trübem Licht, saß K. trotz der frühen Stunde schon äußerst müde in seinem Büro. Um sich wenigstens von den untersten Beamten zu schützen, hatte er dem Diener den Auftrag gegeben, niemanden von ihnen einzulassen, da er mit einer größeren Arbeit beschäftigt sei. Aber statt zu arbeiten, drehte er sich in seinem Sessel, verschob langsam einige Gegenstände auf dem Tisch, ließ dann aber, ohne es zu wissen, den ganzen Arm ausgestreckt auf der Tischplatte liegen und blieb mit gesenktem Kopf unbeweglich sitzen. Der Gedanke an den Prozess verließ ihn nicht mehr. Öfters schon hatte er überlegt, ob es nicht gut wäre, eine Verteidigungsschrift auszuarbeiten und bei Gericht einzureichen. Er wollte darin eine kurze Lebensbeschreibung vorlegen und bei jedem irgendwie wichtigen Ereignis erklären, aus welchen Gründen er so gehandelt hatte, ob diese Handlungsweise nach seinem gegenwärtigen Urteil zu verwerfen oder zu billigen war und welche Gründe er für dieses oder jenes anführen konnte. Die Vorteile einer solchen Verteidigungsschrift gegenüber der bloßen Verteidigung durch den übrigens auch sonst nicht einwandfreien Advokaten waren zweifellos. K. wusste ja gar nicht, was der Advokat unternahm. Viel war es jedenfalls nicht. Schon einen Monat lang hatte er ihn nicht mehr zu sich berufen und auch bei keiner der früheren Besprechungen hatte K. den Eindruck gehabt, dass dieser Mann viel für ihn erreichen könne. Vor allem hatte er ihn fast gar nicht ausgefragt. Und hier war doch so viel zu fragen. Fragen war die Hauptsache. K. hatte das Gefühl, als ob er selbst alle hier nötigen Fragen stellen könnte. Der Advokat dagegen, statt zu fragen, erzählte selbst oder saß ihm stumm gegenüber, beugte sich, wahrscheinlich wegen seines schwachen Gehörs, ein wenig über den Schreibtisch vor, zog an einem Bartstrahl innerhalb seines Bartes und blickte auf den Teppich nieder, vielleicht gerade auf die Stelle, wo K. mit Leni gelegen war. Hier und da gab er K. einige leere Ermahnungen, wie man sie Kindern gibt, ebenso nutzlose wie langweilige Reden, die K. in der Schlussabrechnung mit keinem Heller zu bezahlen gedachte. Nachdem der Advokat ihn genügend gedemütigt zu haben glaubte, fing er gewöhnlich an, ihn wieder ein wenig aufzumuntern. Er habe schon, erzählte er dann, viele ähnliche Prozesse ganz oder teilweise gewonnen. Prozesse, die, wenn auch in Wirklichkeit vielleicht nicht so schwierig wie dieser, äußerlich noch hoffnungsloser waren. Ein Verzeichnis dieser Prozesse habe er hier in der Schublade. Hierbei klopfte er an irgendeine Lade des Tisches. Die Schriften könne er leider nicht zeigen, da es sich um Amtsgeheimnisse handle. Trotzdem komme jetzt die große Erfahrung, die er durch all diese Prozesse erworben habe, K. zugute. Er habe natürlich sofort zu arbeiten begonnen und die erste Eingabe sei schon fast fertiggestellt. Sie sei sehr wichtig, weil der erste Eindruck, den die Verteidigung mache, oft die ganze Richtung des Verfahrens bestimme. Leider, darauf müsse er K. allerdings aufmerksam machen, geschehe es manchmal, dass die ersten Eingaben bei Gericht gar nicht gelesen würden. Man lege sie einfach zu den Akten und weise darauf hin, dass vorläufig die Einvernahme und Beobachtung des Angeklagten wichtiger sei als alles Geschriebene. Man fügt, wenn der Petent dringlich wird, hinzu, dass man vor der Entscheidung, bis alles Material gesammelt ist, im Zusammenhang natürlich alle Akten, also auch diese erste Eingabe, überprüfen wird. Leider sei aber auch dies meistens nicht richtig. Die erste Eingabe werde gewöhnlich verlegt oder gehe gänzlich verloren. Und, selbst wenn sie bis zum Ende erhalten bleibt, werde sie, wie der Advokat allerdings nur gerüchteweise erfahren hat, kaum gelesen. Das alles sei bedauerlich, aber nicht ganz ohne Berechtigung. K. möge doch nicht außer Acht lassen, dass das Verfahren nicht öffentlich sei. Es kann, wenn das Gericht es für nötig hält, öffentlich werden, das Gesetz aber schreibt Öffentlichkeit nicht vor. Infolgedessen sind auch die Schriften des Gerichts, vor allem die Anklageschrift, dem Angeklagten und seiner Verteidigung unzugänglich. Man weiß daher im Allgemeinen nicht oder wenigstens nicht genau, wogegen sich die erste Eingabe zu richten hat. Sie kann daher eigentlich nur zufälligerweise etwas enthalten, was für die Sache von Bedeutung ist. Wirklich zutreffende und beweisführende Eingaben kann man erst später ausarbeiten, wenn im Laufe der Einvernahmen des Angeklagten die einzelnen Anklagepunkte und ihre Begründung deutlicher hervortreten oder erraten werden können. Unter diesen Verhältnissen ist natürlich die Verteidigung in einer sehr ungünstigen und schwierigen Lage. Aber auch das ist beabsichtigt. Die Verteidigung ist nämlich durch das Gesetz nicht eigentlich gestattet, sondern nur geduldet. Und selbst darüber, ob aus der betreffenden Gesetzesstelle wenigstens Duldung herausgelesen werden soll, besteht Streit. Es gibt daher streng genommen gar keine vom Gericht anerkannten Advokaten. Alle, die vor diesem Gericht als Advokaten auftreten, sind im Grunde nur Winkeladvokaten. Das wirkt natürlich auf den ganzen Stand sehr entwürdigend ein, und wenn K. nächstens einmal in die Gerichtskanzleien gehen werde, könne er sich ja, um auch das einmal gesehen zu haben, das Advokatenzimmer ansehen. Er werde vor der Gesellschaft, die dort beisammen sei, vermutlich erschrecken. Schon die ihnen zugewiesene enge, niedrige Kammer zeige die Verachtung, die das Gericht für diese Leute hat. Licht bekommt die Kammer nur durch eine kleine Luke, die so hoch gelegen ist, dass man, wenn man hinausschauen will, wo einem übrigens der Rauch eines knapp davor gelegenen Kamins in die Nase fährt und das Gesicht schwärzt, erst einen Kollegen suchen muss, der einen auf den Rücken nimmt. Im Fußboden dieser Kammer, um nur noch ein Beispiel für diese Zustände anzuführen, ist nun schon seit mehr als einem Jahr ein Loch. Nicht so groß, dass ein Mensch durchfallen könnte, aber groß genug, dass man mit einem Bein ganz einsinkt. Das Advokatenzimmer liegt auf dem zweiten Dachboden, sinkt also einer ein, so hängt sein Bein in den ersten Dachboden hinunter, und zwar gerade in den Gang, wo die Parteien warten. Es ist nicht zu viel gesagt, wenn man in Advokatenkreisen solche Verhältnisse schändlich nennt. Beschwerden an die Verwaltung haben nicht den geringsten Erfolg, wohl aber ist es den Advokaten auf das Strengste verboten, irgendetwas in dem Zimmer auf eigene Kosten ändern zu lassen. Aber auch diese Behandlung der Advokaten hat ihre Begründung. Man will die Verteidigung möglichst ausschalten. Alles soll auf den Angeklagten selbst gestellt sein. Kein schlechter Standpunkt im Grunde. Nichts wäre aber verfehlter, als daraus zu folgern, dass bei diesem Gericht die Advokaten für den Angeklagten unnötig sind. Im Gegenteil, bei keinem anderen Gericht sind sie so notwendig wie bei diesem. Das Verfahren ist nämlich im Allgemeinen nicht nur vor der Öffentlichkeit geheim, sondern auch vor dem Angeklagten. Natürlich nur, soweit dies möglich ist. Es ist aber in sehr weitem Ausmaß möglich. Auch der Angeklagte hat nämlich keinen Einblick in die Gerichtsschriften und aus den Verhören auf die ihnen zugrunde liegenden Schriften zu schließen, ist sehr schwierig, insbesondere aber für den Angeklagten, der doch befangen ist und alle möglichen Sorgen hat, die ihn zerstreuen. Hier greift nun die Verteidigung ein. Bei den Verhören dürfen im Allgemeinen Verteidiger nicht anwesend sein. Sie müssen daher nach den Verhören, und zwar möglichst noch an der Tür des Untersuchungszimmers, den Angeklagten über das Verhör auszuforschen und diesen oft schon sehr verwischten Berichten das für die Verteidigung Taugliche entnehmen. Aber das Wichtigste ist dies nicht, denn viel kann man auf diese Weise nicht erfahren, wenn natürlich auch hier, wie überall, ein tüchtiger Mann mehr erfährt als andere. Das Wichtigste bleiben trotzdem die persönlichen Beziehungen des Advokaten. In ihnen liegt der Hauptwert der Verteidigung. Nun habe ja wohl K. schon aus seinen eigenen Erlebnissen entnommen, dass die allerunterste Organisation des Gerichtes nicht ganz vollkommen ist, pflichtvergessene und bestechliche Angestellte aufweist, wodurch gewissermaßen die strenge Abschließung des Gerichtes Lücken bekommt. Hier nun drängt sich die Mehrzahl der Advokaten ein, hier wird bestochen und ausgehorcht. Ja, es kamen wenigstens in früherer Zeit sogar Fälle von Aktendiebstählen vor. Es ist nicht zu leugnen, dass auf diese Weise für den Augenblick einige sogar überraschend günstige Resultate für den Angeklagten sich erzielen lassen. Damit stolzieren auch diese kleinen Advokaten herum und locken neue Kundschaft an. Aber für den weiteren Fortgang des Prozesses bedeutet es entweder nichts oder nichts Gutes. Wirklichen Wert aber haben nur ehrliche persönliche Beziehungen, und zwar mit höheren Beamten, wobei natürlich nur höhere Beamte der unteren Grade gemeint sind. Nur dadurch kann der Fortgang des Prozesses, wenn auch zunächst nur unmerklich, später aber immer deutlicher, beeinflusst werden. Das können natürlich nur wenige Advokaten, und hier sei die Wahl Kahrs sehr günstig gewesen. Nur noch vielleicht ein oder zwei Advokaten könnten sich mit ähnlichen Beziehungen ausweisen wie Dr. Huld. Diese kümmern sich allerdings um die Gesellschaft im Advokatenzimmer nicht und haben auch nichts mit ihr zu tun. Umso enger sei aber die Verbindung mit den Gerichtsbeamten. Es sei nicht einmal immer nötig, dass Dr. Huld zu Gericht gehe, in den Vorzimmern der Untersuchungsrichter auf ihr zufälliges Erscheinen warte und je nach ihrer Laune einen meist nur scheinbaren Erfolg erziele oder auch nicht einmal diesen. Nein, K. habe es ja selbst gesehen, die Beamten, und darunter recht hohe, kommen selbst, geben bereitwillig Auskunft, offene oder wenigstens leicht deutbare, besprechen den nächsten Fortgang der Prozesse. Ja, sie lassen sich sogar in einzelnen Fällen überzeugen und nehmen die fremde Ansicht gern an. Allerdings dürfe man ihnen gerade in dieser letzten Hinsicht nicht allzu sehr vertrauen. So bestimmt sie ihre neue, für die Verteidigung günstige Absicht auch aussprechen, gehen sie doch vielleicht geradewegs in ihre Kanzlei und geben für den nächsten Tag einen Gerichtsbeschluss heraus, der gerade das Entgegengesetzte enthält und vielleicht für den Angeklagten noch viel strenger ist als ihre erste Absicht, von der sie gänzlich abgekommen zu sein behaupten. Dagegen könne man sich natürlich nicht wehren, denn das, was sie zwischen vier Augen gesagt haben, ist eben auch nur zwischen vier Augen gesagt und lasse keine öffentliche Folgerung zu, selbst wenn die Verteidigung nicht auch sonst bestrebt sein müsste, sich die Gunst der Herren zu erhalten. Andererseits sei es allerdings auch richtig, dass die Herren nicht etwa nur aus Menschenliebe oder aus freundschaftlichen Gefühlen sich mit der Verteidigung, natürlich nur mit einer sachverständigen Verteidigung, in Verbindung setzen. Sie sind vielmehr in gewisser Hinsicht auch auf sie angewiesen. Hier mache sich eben der Nachteil einer Gerichtsorganisation geltend, die selbst in ihren Anfängen den geheimen Bericht festsetzt. Den Beamten fehlt der Zusammenhang mit der Bevölkerung. Für die gewöhnlichen mittleren Prozesse sind sie gut ausgerüstet, ein solcher Prozess rollt fast von selbst auf seiner Bahn ab und braucht nur hier und da einen Anstoß. Gegenüber den ganz einfachen Fällen aber, wie auch gegen den besonders schwierigen, sind sie oft ratlos. Sie haben, weil sie fortwährend Tag und Nacht in ihr Gesetz eingezwängt sind, nicht den richtigen Sinn für menschliche Beziehungen und das entbehren sie in solchen Fällen schwer. Dann kommen sie zum Advokaten um Rat und hinter ihnen trägt ein Diener die Akten, die sonst so geheim sind. An diesem Fenster hätte man manche Herren, von denen man es am wenigsten erwarten würde, antreffen können, wie sie geradezu trostlos auf die Gasse hinaussahen, während der Advokat an seinem Tisch die Akten studierte, um ihnen einen guten Rat geben zu können. Übrigens könne man gerade bei solchen Gelegenheiten sehen, wie ungemein ernst die Herren ihren Beruf nehmen und wie sie über Hindernisse, die sie ihrer Natur nach nicht bewältigen können, in große Verzweiflung geraten. Ihre Stellung sei auch sonst nicht leicht und man dürfe ihnen nicht Unrecht tun und ihre Stellung nicht für leicht ansehen. Die Rangordnung und die Steigerung des Gerichtes sei unendlich und selbst für den Eingeweihten nicht absehbar. Das Verfahren vor den Gerichtshöfen sei aber im Allgemeinen auch für die unteren Beamten geheim. Sie können daher die Angelegenheiten, die sie bearbeiten, in ihrem fernen Weitergang kaum jemals vollständig verfolgen. Die Gerichtssache erscheint also in ihrem Gerichtskreis, ohne dass sie oft wissen, woher sie kommt, und sie geht weiter, ohne dass sie erfahren, wohin. Die Belehrung also, die man aus dem Studium der einzelnen Prozessstadien, der schließlichen Entscheidung und ihrer Gründe schöpfen kann, entgeht diesen Beamten. Sie dürfen sich nur mit jenem Teil des Prozesses befassen, der vom Gesetz für sie abgegrenzt ist, und wissen von dem Weiteren, also von den Ergebnissen ihrer eigenen Arbeit, meist weniger als die Verteidigung, die doch in der Regel fast bis zum Schluss des Prozesses mit dem Angeklagten in Verbindung bleibt. Auch in dieser Richtung also können Sie von der Verteidigung manches Wertvolle erfahren. Wundere sich K. noch, wenn er all dieses im Auge behalte, über die Gereiztheit der Beamten, die sich manchmal den Parteien gegenüber in, jeder mache diese Erfahrung, beleidigenderweise äußert. Alle Beamte seien gereizt, selbst wenn sie ruhig scheinen. Natürlich haben kleine Advokaten besonders viel darunter zu leiden. Man erzählt zum Beispiel folgende Geschichte, die sehr den Anschein der Wahrheit hat. Ein alter Beamter, ein guter, stiller Herr, hatte eine schwierige Gerichtssache, welche besonders durch die Eingaben des Advokaten verwickelt worden war, einen Tag und eine Nacht ununterbrochen studiert. Diese Beamten sind tatsächlich fleißig wie niemand sonst. Gegen Morgen nun, nach 24-stündiger, wahrscheinlich nicht sehr ergiebiger Arbeit, ging er zur Eingangstür, stellte sich dort in Hinterhalt und warf jeden Advokaten, der eintreten wollte, die Treppe hinunter. Die Advokaten sammelten sich unten auf dem Treppenabsatz und berieten, was sie tun sollten. Einerseits haben sie keinen eigentlichen Anspruch darauf, eingelassen zu werden, können daher rechtlich gegen den Beamten kaum etwas unternehmen und müssen sich, wie schon erwähnt, auch hüten, die Beamtenschaft gegen sich aufzubringen. Andererseits aber ist jeder nicht bei Gericht verbrachte Tag für sie verloren und es lag ihnen also viel daran, einzudringen. Schließlich einigten sie sich darauf, dass sie den alten Herrn ermüden wollten. Immer wieder wurde ein Advokat ausgeschickt, der die Treppe hinauflief und sich dann unter möglichstem, allerdings passivem Widerstand hinunterwerfen ließ, wo er dann von den Kollegen aufgefangen wurde. Das dauerte etwa eine Stunde, dann wurde der alte Herr, er war ja auch von der Nachtarbeit schon erschöpft, wirklich müde und ging in seine Kanzlei zurück. Die unten wollten es erst gar nicht glauben und schickten zuerst einen aus, der hinter der Tür nachsehen sollte, ob dort wirklich leer war. Dann erst zogen sie ein und wagten wahrscheinlich nicht einmal zu murren. Denn die Advokaten, und selbst der Kleinste kann doch die Verhältnisse wenigstens zum Teil übersehen, liegt es vollständig ferne, bei Gericht irgendwelche Verbesserungen einzuführen oder durchsetzen zu wollen, während, und dies ist sehr bezeichnend, fast jeder Angeklagte, selbst ganz einfältige Leute, gleich beim allerersten Eintritt in den Prozess an Verbesserungsvorschläge zu denken anfängt und damit oft Zeit und Kraft verschwendet, die anders viel besser verwendet werden könnten. Das einzig Richtige sei es, sich mit den vorhandenen Verhältnissen abzufinden. Selbst wenn es möglich wäre, Einzelheiten zu verbessern, es ist aber ein unsinniger Aberglaube, hätte man bestenfalls für künftige Fälle etwas erreicht, sich selbst aber unermesslich dadurch geschadet, dass man die besondere Aufmerksamkeit der immer rachsüchtigen Beamtenschaft erregt hat. Nur keine Aufmerksamkeit erregen, sich ruhig verhalten, selbst wenn es einem noch so sehr gegen den Sinn geht. Einzusehen versuchen, dass dieser große Gerichtsorganismus gewissermaßen ewig in Schwebe bleibt und dass man zwar, wenn man auf seinem Platz selbstständig etwas ändert, den Boden unter den Füßen sich wegnimmt und selbst abstürzen kann, während der große Organismus sich selbst für die kleine Störung leicht an einer anderen Stelle, alles ist doch in Verbindung, Ersatz schafft und unverändert bleibt, wenn er nicht etwa, was sogar wahrscheinlich ist, noch geschlossener, noch aufmerksamer, noch strenger, noch böser wird. Man überlasse doch die Arbeit dem Advokaten, statt sie zu stören. Vorwürfe nützen ja nicht viel, besonders wenn man ihre Ursache in ihrer ganzen Bedeutung nicht begreiflich machen kann. Aber gesagt müsse es doch werden, wie viel K. seiner Sache durch das Verhalten gegenüber dem Kanzleidirektor geschadet habe. Dieser einflussreiche Mann sei aus der Liste jener, bei denen man für K. etwas unternehmen könne, schon fast zu streichen. Selbst flüchtige Erwähnungen des Prozesses überhöre er mit deutlicher Absicht. In manchem seien ja die Beamten wie Kinder. Oft können sie durch Harmlosigkeiten, unter die allerdings K.s Verhalten leider nicht gehörte, derartig verletzt werden, dass sie selbst mit guten Freunden zu reden aufhören, sich von ihnen abwenden, wenn sie ihnen begegnen und ihnen in allem Möglichen entgegenarbeiten. Dann aber einmal, überraschenderweise, ohne besonderen Grund, lassen sie sich durch einen kleinen Scherz, den man nur deshalb wagt, weil alles aussichtslos scheint, zum Lachen bringen und sind versöhnt. Es sei eben gleichzeitig schwer und leicht, sich mit ihnen zu verhalten. Grundsätze dafür gibt es kaum. Manchmal sei es zum Verwundern, dass ein einziges Durchschnittsleben dafür hinreiche, um so viel zu erfassen, dass man hier mit einigem Erfolg arbeiten könne. Es kommen allerdings trübe Stunden, wie sie ja jeder hat, wo man glaubt, nicht das Geringste erzielt zu haben, wo es einem scheint, als hätten nur die von Anfang an für einen guten Ausgang bestimmten Prozesse ein gutes Ende genommen, wie es auch ohne Mithilfe geschehen wäre, während alle anderen verloren gegangen sind, trotz alles Nebenherlaufens, aller Mühe, aller kleinen scheinbaren Erfolge, über die man solche Freude hatte. Dann scheint einem allerdings nichts mehr sicher, und man würde auf bestimmte Fragen hin nicht einmal zu leugnen wagen, dass man ihrem Wesen nach gut verlaufende Prozesse gerade durch die Mithilfe auf Abwege gebracht hat. Auch das ist ja eine Art Selbstvertrauen, aber es ist das Einzige, das dann übrig bleibt. Solchen Anfällen, es sind natürlich nur Anfälle, nichts weiter, sind Advokaten besonders dann ausgesetzt, wenn ihnen ein Prozess, den sie weit genug und zufriedenstellend geführt haben, plötzlich aus der Hand genommen wird. Das ist wohl das Ärgste, was einem Advokaten geschehen kann. Nicht etwa durch den Angeklagten wird ihnen der Prozess entzogen, das geschieht wohl niemals. Ein Angeklagter, der einmal einen bestimmten Advokaten genommen hat, muss bei ihm bleiben, geschehe was immer. Wie könne er sich überhaupt, wenn er einmal Hilfe in Anspruch genommen hat, allein noch erhalten? Das geschieht also nicht. Wohl aber geschieht es manchmal, dass der Prozess eine Richtung nimmt, wo der Advokat nicht mehr mitkommen darf. Der Prozess und der Angeklagte und alles wird dem Advokaten einfach entzogen. Dann können auch die besten Beziehungen zu den Beamten nicht mehr helfen, denn sie selbst wissen nichts. Der Prozess ist eben in ein Stadium getreten, wo keine Hilfe mehr geleistet werden darf, wo ihn unzugängliche Gerichtshöfe bearbeiten, wo auch der Angeklagte für den Advokaten nicht mehr erreichbar ist. Man kommt dann eines Tages nach Hause und findet auf seinem Tisch alle die vielen Eingaben, die man mit allem Fleiß und mit den schönsten Hoffnungen in dieser Sache gemacht hat, sie sind zurückgestellt worden, da sie in das neue Prozessstadium nicht übertragen werden dürfen. Es sind wertlose Fetzen. Dabei muss der Prozess noch nicht verloren sein, durchaus nicht. Wenigstens liegt kein entscheidender Grund für diese Annahme vor. Man weiß bloß nichts mehr von dem Prozess und wird auch nichts mehr von ihm erfahren. Nun sind ja solche Fälle glücklicherweise Ausnahmen. Und selbst wenn K.s Prozess ein solcher Fall sein sollte, sei er doch vorläufig noch weit von solchem Stadium entfernt. Hier sei aber noch reichliche Gelegenheit für Advokatenarbeit gegeben, und dass sie ausgenutzt werde, dessen dürfe K. sich sicher sein. Die Eingabe sei, wie erwähnt, noch nicht überreicht, das eile aber auch nicht. Viel wichtiger seien die einleitenden Besprechungen mit maßgebenden Beamten, und die hätten schon stattgefunden. Mit verschiedenem Erfolg, wie offen zugestanden werden soll. Es sei viel besser, vorläufig Einzelheiten nicht zu verraten, durch die K. nur ungünstig beeinflusst und allzu hoffnungsfreudig oder allzu ängstlich gemacht werden könnte. Nur so viel sei gesagt, dass sich Einzelne sehr günstig ausgesprochen und sich auch sehr bereitwillig gezeigt haben, während andere sich weniger günstig geäußert, aber doch ihre Mithilfe keineswegs verweigert haben. Das Ergebnis sei also im Ganzen sehr erfreulich. Nur dürfe man daraus keine besonderen Schlüsse ziehen, da alle Vorverhandlungen ähnlich beginnen und durchaus erst die weitere Entwicklung den Wert dieser Vorverhandlungen zeigt. Jedenfalls sei noch nichts verloren, und wenn es noch gelingen sollte, den Kanzleidirektor trotz allem zu gewinnen, es sei schon Verschiedenes zu diesem Zwecke eingeleitet, dann sei das Ganze, wie die Chirurgen sagen, eine reine Wunde, und man könne getrost das Folgende erwarten. In solchen und ähnlichen Reden war der Advokat unerschöpflich. Sie wiederholten sich bei jedem Besuch. Immer gab es Fortschritte, niemals aber konnte die Art dieser Fortschritte mitgeteilt werden. Immerfort wurde an der ersten Eingabe gearbeitet, aber sie wurde nicht fertig, was sich meistens beim nächsten Besuch als gewisser Vorteil herausstellte, da die letzte Zeit, was man nicht hatte voraussehen können, für die Übergabe sehr ungünstig gewesen wäre. Bemerkte K. manchmal, ganz ermattet von den Reden, dass es doch selbst unter Berücksichtigung aller Schwierigkeiten sehr langsam vorwärts gehe, wurde ihm entgegnet, es gehe gar nichts langsam vorwärts, wohl aber wäre man schon viel weiter, wenn K. sich rechtzeitig an den Advokaten gewendet hätte. Das hatte er aber leider versäumt und diese Versäumnis werde auch noch weitere Nachteile bringen, nicht nur zeitliche. Die einzige wohltätige Unterbrechung dieser Besuche war Leni, die es immer so einzurichten wusste, dass sie dem Advokaten in Anwesenheit K.s den Tee brachte. Dann stand sie hinter K., sah scheinbar zu, wie der Advokat mit einer Art Gier tief zur Tasse hinabgebeugt den Tee eingoss und trank, und ließ im Geheimen ihre Hand von K. erfassen. Es herrschte völliges Schweigen. Der Advokat trank. K. drückte Lenis Hand und Leni wagte es manchmal, K.s Haare sanft zu streicheln. »Du bist noch hier?« fragte der Advokat, nachdem er fertig war. »Ich wollte das Geschirr wegnehmen«, sagte Leni. Es gab noch einen letzten Händedruck. Der Advokat wischte sich den Mund und begann mit neuer Kraft auf K. einzureden. War es Trost oder Verzweiflung, was der Advokat erreichen wollte? K. wusste es nicht, wohl aber hielt er es bald für feststehend, dass seine Verteidigung nicht in guten Händen war. Es mochte ja alles richtig sein, was der Advokat erzählte, wenn es auch durchsichtig war, dass er sich möglichst in den Vordergrund stellen wollte und wahrscheinlich noch niemals einen so großen Prozess geführt hatte, wie es K.s Prozess seiner Meinung nach war. Verdächtig aber blieben die unaufhörlich hervorgehobenen persönlichen Beziehungen zu den Beamten. Mussten sie denn ausschließlich zu K.s Nutzen ausgebeutet werden? Der Advokat vergaß nie zu bemerken, dass es sich nur um niedrige Beamte handelte, also um Beamte in sehr abhängiger Stellung, für deren Fortkommen gewisse Wendungen der Prozesse wahrscheinlich von Bedeutung sein konnten. Benutzten sie vielleicht den Advokaten dazu, um solche für den Angeklagten natürlich immer ungünstige Wendungen zu erzielen? Vielleicht taten sie das nicht in jedem Prozess, gewiss, das war nicht wahrscheinlich. Es gab dann wohl wieder Prozesse, in deren Verlauf sie dem Advokaten für seine Dienste Vorteile einräumten, denn es musste ihnen ja auch so daran gelegen sein, seinen Ruf ungeschädigt zu erhalten. Verhielt es sich aber wirklich so, in welcher Weise würden sie bei K.s Prozess eingreifen, der, wie der Advokat erklärte, ein sehr schwieriger, also wichtiger Prozess war und gleich anfangs bei Gericht große Aufmerksamkeit erregt hatte? Es konnte nicht sehr zweifelhaft sein, was sie tun würden. Anzeichen dessen konnte man ja schon darin sehen, dass die erste Eingabe noch immer nicht überreicht war, trotzdem der Prozess schon Monate dauerte und dass sich alles den Angaben des Advokaten nach in den Anfängen befand, was natürlich sehr geeignet war, den Angeklagten einzuschläfern und hilflos zu erhalten, um ihn dann plötzlich mit der Entscheidung zu überfallen oder wenigstens mit der Bekanntmachung, dass die zu seinen Ungunsten abgeschlossene Untersuchung an die höheren Behörden weitergegeben werde. Es war unbedingt nötig, dass K. selbst eingriff. Gerade in Zuständen großer Müdigkeit, wie an diesem Wintervormittag, wo ihm alles willenlos durch den Kopf zog, war diese Überzeugung unabweisbar. Die Verachtung, die er früher für den Prozess gehabt hatte, galt nicht mehr. Wäre er allein in der Welt gewesen, hätte er den Prozess leicht missachten können, wenn es allerdings auch sicher war, dass dann der Prozess überhaupt nicht entstanden wäre. Jetzt aber hatte ihn der Onkel schon zum Advokaten gezogen. Familienrücksichten sprachen mit. Seine Stellung war nicht mehr vollständig unabhängig von dem Verlauf des Prozesses. Er selbst hatte unvorsichtigerweise mit einer gewissen unerklärlichen Genugtuung vor Bekannten den Prozess erwähnt. Andere hatten auf unbekannte Weise davon erfahren. Das Verhältnis zu Fräulein Bürstner schien entsprechend dem Prozess zu schwanken. Kurz, er hatte kaum mehr die Wahl, den Prozess anzunehmen oder abzulehnen. Er stand mitten darin und musste sich wehren. War er müde, dann war es schlimm. Zu übertriebener Sorge war allerdings vorläufig kein Grund. Er hatte es verstanden, sich in der Bank in verhältnismäßig kurzer Zeit zu seiner hohen Stellung emporzuarbeiten und sich von allen anerkannt in dieser Stellung zu erhalten. Er musste jetzt nur diese Fähigkeiten, die ihm das ermöglicht hatten, ein wenig dem Prozess zuwenden, und es war kein Zweifel, dass es gut ausgehen müsste. Vor allem war es, wenn etwas erreicht werden sollte, notwendig, jeden Gedanken an eine mögliche Schuld von vornherein abzulehnen. Es gab keine Schuld. Der Prozess war nichts anderes als ein großes Geschäft, wie er es schon oft mit Vorteil für die Bank abgeschlossen hatte. Ein Geschäft, innerhalb dessen, wie das die Regel war, verschiedene Gefahren lauerten, die eben abgewehrt werden mussten. Zu diesem Zwecke durfte man allerdings nicht mit Gedanken an irgendeine Schuld spielen, sondern den Gedanken an den eigenen Vorteil möglichst festhalten. Von diesem Gesichtspunkt aus war es auch unvermeidlich, dem Advokaten die Vertretung sehr bald, am besten noch an diesem Abend, zu entziehen. Es war zwar nach seinen Erzählungen etwas Unerhörtes und wahrscheinlich sehr Beleidigendes, aber K. konnte nicht dulden, dass seinen Anstrengungen in dem Prozess Hindernisse begegneten, die vielleicht von seinem eigenen Advokaten veranlasst waren. War aber einmal der Advokat abgeschüttelt, dann musste die Eingabe sofort überreicht und womöglich jeden Tag darauf gedrängt werden, dass man sie berücksichtige. Zu diesem Zweck würde es natürlich nicht genügen, dass K. wie die anderen im Gang saß und den Hut unter die Bank stellte. Er selbst oder die Frauen oder andere Boten mussten Tag für Tag die Beamten überlaufen und sie zwingen, statt durch das Gitter auf den Gang zu schauen, sich zu ihrem Tisch zu setzen und K.s Eingabe zu studieren. Von diesen Anstrengungen dürfte man nicht ablassen, alles müsste organisiert und überwacht werden, das Gericht sollte einmal auf einen Angeklagten stoßen, der sein Recht zu wahren verstand. Wenn sich aber auch K. dies alles durchzuführen getraute, die Schwierigkeit der Abfassung der Eingabe war überwältigend. Früher, etwa noch vor einer Woche, hatte er nur mit einem Gefühl der Scham daran denken können, dass er einmal genötigt sein könnte, eine solche Eingabe selbst zu machen. Dass dies auch schwierig sein konnte, daran hatte er gar nicht gedacht. Er erinnerte sich, wie er einmal an einem Vormittag, als er gerade mit Arbeit überhäuft war, plötzlich alles zur Seite geschoben und den Schreibblock vorgenommen hatte, um versuchsweise den Gedankengang einer derartigen Eingabe zu entwerfen und ihn vielleicht dem schwerfälligen Advokaten zur Verfügung zu stellen. Und wie gerade in diesem Augenblick die Tür des Direktionszimmers sich öffnete und der Direktor-Stellvertreter mit großem Gelächter eintrat. Es war für K. damals sehr peinlich gewesen, trotzdem der Direktor-Stellvertreter natürlich nicht über die Eingabe gelacht hatte, von der er nichts wusste, sondern über einen Börsenwitz, den er eben gehört hatte. Einen Witz, der zum Verständnis eine Zeichnung erforderte, die nun der Direktor-Stellvertreter über K.s Tisch gebeugt, mit K.s Bleistift, den er ihm aus der Hand nahm, auf dem Schreibblock ausführte, der für die Eingabe bestimmt gewesen war. Heute wusste K. nichts mehr von Scham. Die Eingabe musste gemacht werden. Wenn er im Büro keine Zeit für sie fand, was sehr wahrscheinlich war, dann musste er sie zu Hause in den Nächten machen. Würden auch die Nächte nicht genügen, dann musste er einen Urlaub nehmen. Nur nicht auf halbem Wege stehen bleiben, das war nicht nur in Geschäften, sondern immer und überall das Unsinnigste. Die Eingabe bedeutete freilich eine fast endlose Arbeit. Man musste keinen sehr ängstlichen Charakter haben und konnte doch leicht zu dem Glauben kommen, dass es unmöglich war, die Eingabe jemals fertigzustellen. Nicht aus Faulheit oder Hinterlist, die den Advokaten allein an der Fertigstellung hindern konnten, sondern weil in Unkenntnis der vorhandenen Anklage und gar ihrer möglichen Erweiterungen das ganze Leben in den kleinsten Handlungen und Ereignissen in der Erinnerung zurückgebracht, dargestellt und von allen Seiten überprüft werden musste. Und wie traurig war eine solche Arbeit überdies. Sie war vielleicht geeignet, einmal nach der Pensionierung den kindisch gewordenen Geist zu beschäftigen und ihm zu helfen, die langen Tage hinzubringen. Aber jetzt, wo K. alle Gedanken zu seiner Arbeit brauchte, wo jede Stunde, da er noch im Aufstieg war und schon für den Direktor-Stellvertreter eine Drohung bedeutete, mit größter Schnelligkeit verging und wo er die kurzen Abende und Nächte als junger Mensch genießen wollte, jetzt sollte er mit der Verfassung dieser Eingabe beginnen. Wieder ging sein Denken in Klagen aus. Fast unwillkürlich, nur um dem ein Ende zu machen, tastete er mit dem Finger nach dem Knopf der elektrischen Glocke, die ins Vorzimmer führte. Während er ihn niederdrückte, blickte er zur Uhr auf. Es war 11 Uhr, 2 Stunden. Eine lange, kostbare Zeit hatte er verträumt und war natürlich noch matter als vorher. Immerhin war die Zeit nicht verloren. Er hatte Entschlüsse gefasst, die wertvoll sein konnten. Die Diener brachten außer verschiedener Post 2 Visitenkarten von Herren, die schon längere Zeit auf K. warteten. Es waren gerade sehr wichtige Kundschaften der Bank, die man eigentlich auf keinen Fall hätte warten lassen sollen. Warum kamen sie zu so ungelegener Zeit? Und warum, so schienen wieder die Herren hinter der geschlossenen Tür zu fragen, verwendete der fleißige K. für Privatangelegenheiten die beste Geschäftszeit? Müde von dem Vorhergegangenen, und müde das Folgende erwartend, stand K. auf, um den Ersten zu empfangen. Es war ein kleiner, munterer Herr, ein Fabrikant, den K. gut kannte. Er bedauerte, K. in wichtiger Arbeit gestört zu haben und K. bedauerte seinerseits, dass er den Fabrikanten so lange hatte warten lassen. Schon dieses Bedauern aber sprach er in derartig mechanischer Weise und mit fast falscher Betonung aus, dass der Fabrikant, wenn er nicht ganz von der Geschäftssache eingenommen gewesen wäre, es hätte bemerken müssen. Stattdessen zog er eilig Rechnungen und Tabellen aus allen Taschen, breitete sie vor K. aus, erklärte verschiedene Posten, verbesserte einen kleinen Rechenfehler, der ihm sogar bei diesem flüchtigen Überblick aufgefallen war, erinnerte K. an ein ähnliches Geschäft, das er mit ihm vor etwa einem Jahr abgeschlossen hatte, erwähnte nebenbei, dass sich diesmal eine andere Bank unter größten Opfern um das Geschäft bewerbe und verstummte schließlich, um nun K.s Meinung zu erfahren. K. hatte auch tatsächlich im Anfang die Rede des Fabrikanten gut verfolgt. Der Gedanke an das wichtige Geschäft hatte dann auch ihn ergriffen, nur leider nicht für die Dauer. Er war bald vom Zuhören abgekommen, hatte dann noch ein Weilchen zu den lauteren Ausrufen des Fabrikanten mit dem Kopf genickt, hatte aber schließlich auch das unterlassen und sich darauf eingeschränkt, den kahlen, auf die Papiere hinabgebeugten Kopf anzusehen und sich zu fragen, wann der Fabrikant endlich erkennen werde, dass seine ganze Rede nutzlos sei. Als er nun verstummte, glaubte K. zunächst wirklich, es geschehe dies deshalb, um ihm Gelegenheit zu dem Eingeständnis zu geben, dass er nicht fähig sei, zuzuhören. Nur mit Bedauern merkte er aber an dem gespannten Blick des offenbar auf alle Entgegnungen gefassten Fabrikanten, dass die geschäftliche Besprechung fortgesetzt werden müsse. Er neigte also den Kopf wie vor einem Befehl und begann mit dem Bleistift langsam über den Papieren hin und her zu fahren. Hier und da hielt er inne und starrte eine Ziffer an. Der Fabrikant vermutete Einwände. Vielleicht waren die Ziffern wirklich nicht feststehend, vielleicht waren sie nicht das Entscheidende. Jedenfalls bedeckte der Fabrikant die Papiere mit der Hand und begann von Neuem, ganz nahe an K. heranrückend, eine allgemeine Darstellung des Geschäftes. »Es ist schwierig«, sagte K., rümpfte die Lippen und sank, da die Papiere, das einzig Fassbare, verdeckt waren, haltlos gegen die Seitenlehne. Er blickte sogar nur schwach auf, als sich die Tür des Direktionszimmers öffnete und dort nicht ganz deutlich, etwa wie hinter einem Gaseschleier, der Direktor-Stellvertreter erschien. K. dachte nicht weiter darüber nach, sondern verfolgte nur die unmittelbare Wirkung, die für ihn sehr erfreulich war. Denn sofort hüpfte der Fabrikant vom Sessel auf und eilte dem Direktor-Stellvertreter entgegen. K. aber hätte ihn noch 10-mal flinker machen sollen, denn er fürchtete, der Direktor-Stellvertreter könnte wieder verschwinden. Es war unnütze Furcht. Die Herren trafen sich, reichten einander die Hände und gingen gemeinsam auf K.s Schreibtisch zu. Der Fabrikant beklagte sich, dass er beim Prokuristen so wenig Neigung für das Geschäft gefunden habe, und zeigte auf K., der sich unter dem Blick des Direktor-Stellvertreters wieder über die Papiere beugte. Als dann die zwei sich an den Schreibtisch lehnten und der Fabrikant sich daran machte, den Direktor-Stellvertreter für sich zu erobern, war es K., als werde über seinem Kopf von zwei Männern, deren Größe er sich übertrieben vorstellte, über ihn selbst verhandelt. Langsam suchte er mit vorsichtig aufwärts gedrehten Augen zu erfahren, was sich oben ereignete, nahm vom Schreibtisch, ohne hinzusehen, eines der Papiere, legte es auf die flache Hand und hob es allmählich, während er selbst aufstand, zu den Herren hinauf. Er dachte hierbei an nichts Bestimmtes, sondern handelte nur in dem Gefühl, dass er sich so verhalten müsste, wenn er einmal die große Eingabe fertiggestellt hätte, die ihn gänzlich entlasten sollte. Der Direktor-Stellvertreter, der sich an dem Gespräch mit aller Aufmerksamkeit beteiligte, sah nur flüchtig auf das Papier, überlas gar nicht, was dort stand, denn was dem Prokuristen wichtig war, war ihm unwichtig, nahm es aus K.s Hand, sagte »Danke, ich weiß schon alles« und legte es ruhig wieder auf den Tisch zurück. K. sah ihn verbittert von der Seite an. Der Direktor-Stellvertreter aber merkte es gar nicht oder wurde, wenn er es merkte, dadurch nur aufgemuntert, lachte öfters laut auf, brachte einmal durch eine schlagfertige Entgegnung den Fabrikanten in deutliche Verlegenheit, aus der er ihn aber sofort riss, indem er sich selbst einen Einwand machte, und lud ihn schließlich ein, in sein Büro hinüberzukommen, wo sie die Angelegenheit zu Ende führen konnten. »Es ist eine sehr wichtige Sache«, sagte er zum Fabrikanten. »Ich sehe das vollständig ein. und dem Herrn Prokuristen, selbst bei dieser Bemerkung redete er eigentlich nur zum Fabrikanten, würde es gewiss lieb sein, wenn wir es ihm abnehmen. Die Sache verlangt ruhige Überlegung. Er aber scheint heute sehr überlastet zu sein, auch warten ja einige Leute im Vorzimmer schon stundenlang auf ihn. K. hatte gerade noch genügend Fassung, sich vom Direktorstellvertreter wegzudrehen und sein freundliches, aber starres Lächeln nur dem Fabrikanten zuzuwenden. Sonst griff er gar nicht ein, stützte sich ein wenig vorgebeugt mit beiden Händen auf den Schreibtisch, wie ein Kommiss hinter dem Pult, und sah zu, wie die zwei Herren unter weiteren Reden die Papiere vom Tisch nahmen und im Direktionszimmer verschwanden. In der Tür drehte sich der Fabrikant noch um, sagte, er verabschiede sich noch nicht, sondern werde natürlich dem Herrn Prokuristen über den Erfolg der Besprechung berichten. Auch habe er ihm noch eine andere, kleine Mitteilung zu machen. Endlich war K. allein. Er dachte gar nicht daran, irgendeine andere Partei vorzulassen, und nur undeutlich kam ihm zu Bewusstsein, wie angenehm es sei, dass die Leute draußen in dem Glauben waren, er verhandle noch mit dem Fabrikanten, und es könne aus diesem Grund niemand, nicht einmal der Diener, bei ihm eintreten. Er ging zum Fenster, setzte sich auf die Brüstung, hielt sich mit einer Hand an der Klinke fest und sah auf den Platz hinaus. Der Schnee fiel noch immer, es hatte sich noch gar nicht aufgehellt.
0: Ihr hört Nachteule auf Radio Stadtfilter, das heisst Hörspiel und Hörbücher zmitzel der Nacht. Zmitzel in dieser Nacht hat er einen längeren Ausschnitt vom Prozess von Franz Kafka gehört, in einer Lesung von der Awei, die 2022 aufgenommen wurde. In genau einer Woche geht es weiter mit dem nächsten Teil. Ich wünsche bis dahin viel Vergnügen mit dem weiteren Programm auf Radio Stadtfilter.

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Willkommen zu Stadt, Land, Fluss, dem Geografie-Podcast. Willkommen zur ersten Folge Stadt, Land, Fluss, dem neuen Geografie-Podcast. Mein Name ist Ramon und ich werde euch ab jetzt alle zwei Wochen mit konkreten Raumbeispielen versuchen, geografische Prozesse oder Systeme etwas näher zu bringen. Das heißt, wir sind mal in der Malawi-Wüste unterwegs und ein anderes Mal im Großstadtdschungel von Bangkok. Der Podcast soll nicht nur für euch unterhaltsam und lehrreich sein, sondern ist auch für mich ein Learning-by-Doing-Prozess. Also habt mit mir etwas Geduld, wenn in den ersten Folgen nicht alles ganz so rund ist. So, nun aber zum eigentlichen Thema. Ganz zu Beginn habt ihr einen Auszug des Stückes Elegy of the Arctic gehört. Ludovic Einaudi spielte dieses Stück am 17. Juni 2016 auf einer schwimmenden Plattform im arktischen Ozean, ganz umgeben von Eis. Er wollte damit Aufmerksamkeit für die Arktis und deren Schutz generieren. Und daher dachte ich mir, ist dies doch ein schöner musikalischer Einstieg in das heutige Thema, die Arktis. Wieso habe ich jetzt ausgerechnet die Arktis als allererstes Thema dieses Podcasts gewählt? Vor etwa zwei Jahren musste ich eine kleine Arbeit bzw. Präsentation zu diesem Raumbeispiel im Rahmen meines Studiums machen. Als das Thema bekannt war, dachte ich mir nicht viel mehr als, ach, die Arktis, das sind diese polare Eiskappen rund um den Nordpol. Als ich mich dann mit dem Thema befasste, merkte ich relativ schnell, dass ich da eine ziemlich falsche Vorstellung davon hatte, was die Arktis eigentlich genau ist. Und dann dachte ich mir, dass ich da womöglich nicht der Einzige bin, dem es so geht und auch eventuell einige Hörerinnen aktuell noch ein Fehlkonzept der Arktis in ihrem Kopf haben. Und das Ziel für heute wäre, dies etwas gerader zu rücken. Fangen wir vorne an. Was bzw. wo ist die Arktis? Und nun kommen wir zum ersten Problem. Die Arktis gibt es nicht. Deshalb ist es auch nicht ganz einfach, eine genaue Definition davon zu machen. Im Kapitelbild seht ihr eine Karte mit verschiedenen möglichen Grenzen. Ein paar davon möchte ich euch jetzt vorstellen. Eine der ersten Definitionen beschreibt die Arktis alleine durch die geografische Breite. Gemeint ist, dass die gesamte Region nördlich des Polarkreises, also nördlich von 66 Grad, 33 Minuten und 44 Sekunden, Nord die Arktis ist. Mini-Exkurs, ja, was ist nun genau dieser Polarkreis? Durch die leicht schräge Erdachse verändert sich die Sonneneinstrahlung über das ganze Jahr. Deshalb sind im Sommer die Tage in unseren Breiten auch etwas länger als im Winter. Je näher man einem Pol kommt, desto größer sind die Unterschiede von Sommer zu Winter. Der nördliche Polarkreis ist nun diese imaginäre Linie, wo die Sonne am 21. Juni nicht untergeht bzw. am 21. Dezember gar nicht aufgeht. Es gibt in dieser Region also mindestens einen Polartag bzw. eine Polarnacht. Das Gute an dieser Definition ist, dass sie sehr einfach und klar ist. Das Problem dagegen ist, dass der Polarkreis Gebiete unterteilt, ohne dabei auf geophysikalische oder kulturelle Merkmale Bezug zu nehmen. Deshalb sind definitiv weitere Definitionen notwendig. Mehr Rücksicht auf physikalische und klimatische Merkmale nimmt die sogenannte 10 Grad Juli Isotherme. Diese ist auf der Karte gelb-orange eingezeichnet. Innerhalb dieses Bereichen liegen also alle Regionen, bei welchen die Durchschnittstemperatur im wärmsten Monat unter 10 Grad ist. Manchmal wird diese Grenze noch mit der Baumgrenze ergänzt, also ab der geografischen Breite, wo keine Bäume mehr wachsen. So hat man eine Definition, welche die Gebiete mit einem ähnlichen Klima, also Temperatur, Niederschlag, Luftdruck, zusammenfasst. Beschäftigt man sich primär mit der Vegetation der Arktis, kann dies eine gute Definition sein, da sie sich stark auf die Umwelt bezieht. Für eine allgemeine geografische Betrachtung ist sie jedoch nicht ideal, da sie politische, soziale und wirtschaftliche Aspekte ignoriert. Deshalb gibt es auch sogenannte geopolitische Definitionen. Diese können jedoch auch variieren, je nach spezifischen Anwendungszweck. Die Idee ist aber, physische, ökologische, biologische, wirtschaftliche, realistische, soziale und noch ganz andere Kriterien anzuwenden. Das Arctic Monitoring and Assessment Program hatte genau das Problem mit den ersten Definitionen und deshalb eine eigene Definition erstellt. Dazu schreiben sie: Angesichts der unterschiedlichen Definitionen der Arktis, basierend auf geografischen, politischen und administrativen Aspekten, war keine einfache Grenzlinie für die Zwecke der AMAP-Bemertung anwendbar.
Deshalb wurde ein geografischer Rahmen definiert, der Elemente des Polarkreises, politische Grenzen, Vegetationsgrenzen, Permafrostgrenzen, ozeanografischer Merkmale vereint. Dies würde dann zur hellblauen Grenze auf dem Kapitelbild. Sie folgt an sich fast der Polargrenze und liegt bei ungefähr 66 Grad und 22 Minuten Nord. Schließt dann aber auch Island und die Beringstraße mit ein und schließt zudem noch einen Teil von Nordrussland und Nordkanada mit ein, welche nicht innerhalb des Polarkreises liegen würden. Zu guter Letzt noch die Definition vom Arctic Human Development Report. Die Definition vom AHDR baut auf der AMAD-Definition auf, weicht aber teilweise davon ab. Primär aufgrund der Datenlage oder Verwaltungsaspekten. Sie umfasst schlussendlich ca. 40 Millionen Quadratkilometer, welche kulturell, sozial und wirtschaftlich relativ, wirklich in Anführungszeichen, homogen sein sollen. Wobei man das sicherlich auch anders sehen kann. Dazu aber dann später mehr. Fassen wir das nochmal kurz zusammen. Möchte man sich mit der Flora und Fauna der arktischen Region auseinandersetzen, kann man sich sicherlich gut auf die 10 Grad Juli-Isotherme und der Baumgrenze beziehen. Möchte man jedoch die Arktis als Natur- und Lebensraum untersuchen, eignen sich die geopolitischen Definitionen zum Beispiel von der AHDR besser. Zentral für mich ist, dass die Arktis mehr ist als die gefrorene Eisfläche rund um den Nordpol, sondern zumindest aus geopolitischer Sicht Alaska, Nordkanada, Grönland, Island, Teile Norwegens und Russlands einbezieht. Und da merkt man auch schon, wie unterschiedlich Regionen in der Arktis sein können. Bevor wir jetzt zu den Gemeinsamkeiten oder eben auch Unterschieden der verschiedenen arktischen Staaten und Regionen kommen, möchte ich an dieser Stelle einen kleinen Exkurs machen. Und zwar mit einem Thema, was viele wohl kennen und sich hier am Beispiel der Arktis gut aufzeigen lässt. Nämlich die sogenannten Klimazonen. Spektrum Wissenschaft schreibt dazu, Klimazonen sind zusammenhängende Großräume mit ähnlichen Klimabedingungen. Relativ simpel. Die physischen oder auch thermischen Klimazonen sind die Tropen, Subtropen, die gemäßigte Zone, die subpolare und die polare Zonen. Diese ziehen sich mehr oder weniger ringförmig um die Erde. Während die Tropen auf der Höhe des Äquators sind, liegen die polare Zone am Süd- und Nordpol. Und jetzt könnt ihr natürlich meinen, dass die polare Zone auch der Arktis entspreche. Aber so einfach ist das natürlich auch wieder nicht. Denn wenn wir das ein bisschen genauer anschauen, dann sehen wir, dass es in diesem Thema verschiedene Ansätze gibt, Klimaregionen einzuteilen oder zusammenzufassen. Dabei wird vor allem zwischen zwei bzw. drei Ansätzen unterschieden. Der erste Ansatz ist der sogenannte genetische Ansatz, welcher die klimatischen Ursachen in den Fokus nimmt, also Luftmassen, Sonnenstrahlung und Windsysteme. So entwickelte unter anderem Neve in den 1950er eine erste Klimaklassifikation der Erde. Troll und Pfaffen stellten dann in den 1960er Jahren die Wirkung in den Mittelpunkt und erstellten so eine sogenannte effektive Einteilung, basierend auf den Klimaelementen. Diese bezogen sich also stark auf die Vegetation und die Auswirkungen der Klimaelemente. Ende der 1990er wurden dann diese genetischen und effektiven Ansätze zu einer sogenannten ökophysiologischen Klimaklassifikation zusammengefasst. Dabei gibt es auch hier kein richtig oder falsch, sondern es stellt sich immer die Frage, welcher Zweck soll die Klassifikation haben, und das ist auch der Grund, wieso man unzählige verschiedene Karten und Klimaeinteilungen findet. Ich werde mich künftig bei Klimaklassifikationen auf die Einteilung von Sigmund und Frankenberg beziehen. Im Gegensatz zu allen anderen Ansätzen haben die Autoren das Problem der sogenannten extrazonalen Höhenklimaten, also die verschiedenen Klimabedingungen einer Region aufgrund der Höhenunterschiede, durch eine Umrechnung der Daten auf die Meereshöhe gelöst. Also so, als ob es gar keine Gebirge gäbe. Die Einteilung findet sich auch in ganz vielen Schulbüchern, wie zum Beispiel im Dirke-Atlas. Diese Klimaklassifikation von Sigmund und Frankenberg ist also deutlich mehr als die Einteilung in Klimazonen. Es werden hier drei Schritte vorgenommen, welche dann zusammen den Klimaschlüssel einer Region ergeben. Gehen wir das mal durch. Der erste Schritt sind die thermischen Klimazonen, die wir vorhin kennengelernt haben. Diese definieren sich hier durch die Jahresdurchschnittstemperatur. In der polaren Zone ist es durchschnittlich unter minus 10 Grad kalt und wird dem Buchstaben F zugeordnet. Die subpolare Zone hat eine Durchschnittstemperatur von bis zu 0 Grad und den Buchstabe E. Und so geht es weiter und weiter bis zu den Tropen, wo es durchschnittlich über 24 Grad warm ist und der Buchstabe A zugeordnet wird.
Der zweite Schritt zum Klimaschlüssel ist der Wasserhaushalt. Hier wird angeschaut, wie viele Monate in dieser Region arid, also trocken oder humid, feucht sind. Man spricht von einem humiden, also feuchten Monat, wenn die Niederschlagsmenge in Millimeter größer ist als die doppelte Durchschnittstemperatur in dieser Zeit. Das hört sich jetzt komplizierter an, als es ist. Sagen wir, wir haben einen Monat mit einer Durchschnittstemperatur von 20 Grad und eine Regenmenge oder Niederschlagsmenge von 30 Millimeter. Dann verdoppeln wir einfach die Temperatur. Somit wird als 20 40 und die Zahl 40 ist größer als die Niederschlagsmenge von 30. Und somit wäre es ein arider, also trockener Monat. Diese Regel basiert darauf, wie viel Wasser verdunstend werden könnte, das sogenannte Verdunstungspotenzial, im Vergleich zum tatsächlichen Niederschlag. Wenn mehr verdunstet werden könnte als fällt, dann ist es trocken, also arid, und sonst ist es halt feucht, humid. Die Einteilung für den Klimaschlüssel ist dann relativ einfach. Gibt es nur 0 bis 2 humide Monat, dann spricht man von einer ariden, also trockenen Region, welche dann mit A abgekürzt wird. Sind es 3 bis 5 feuchte Monate, ist die Region semi-arid, das wird mit SA abgekürzt. Und so geht es immer weiter, so dass wir 4 unterschiedliche Einteilungen haben. Zum ersten Großbuchstaben aufgrund der thermischen Klimazone kommen hier also 1 oder 2 Kleinbuchstaben für den Wasserhaushalt dazu. Der dritte und letzte Punkt ist noch der Wärmehaushalt oder die Kontinentalität. Hier wird nun betrachtet, wie groß der Wärmeunterschied zwischen den wärmsten und den kältesten Monaten ist. Dabei gilt die Faustregel, je weiter weg vom Ozean, desto größer sind die Temperaturunterschiede. Von einem hochmaritimen Klima spricht man von einer geringen Jahresschwankung von weniger als 10 Grad und die bekommt die Ziffer 1. Die 2 wäre dann das maritime Klima, die 3 das kontinentale Klima und die 4 dann das hochkontinentale Klima mit einer Jahresschwankung von über 40 Grad Celsius. Und diese Zahl ist nun der letzte Teil des sogenannten Klimaschlüssels. Schauen wir uns ein Beispiel an. Die Dachregion, also Deutschland, Österreich und Schweiz, haben die Abkürzung DSH2. D steht also dafür, dass wir uns in den mittleren Breiten befinden, mit einer Durchschnittsjahrestemperatur von bis zu 12 Grad. Wir haben hier 6 bis 9 feuchte Monate, also sind wir in der Kategorie Semi-Humid, SH, eingeteilt. Und zuletzt haben wir mit dem 2 ein maritimes Klima mit einer Jahrestemperaturschwankung von 10 bis 20 Grad. Alles zusammen ergibt dann DSH2. Und mit diesem System lässt sich die ganze Welt gut in Regionen mit einem ähnlichen Klima unterteilen. Was hat das Ganze nun mit der Arktis zu tun? Diese Klimaklassifikation zeigt uns relativ deutlich, dass auch rein klimatisch die Arktis alles andere als eine homogene Region ist. Dafür können wir auch die 3 Schritte zur Hilfe nehmen. Betrachten wir nur die thermische Klimaeinteilung, haben wir Island, was da in den mittleren Breiten liegt, Spitzbergen gehört in den subpolaren Bereich und das nördliche Kanada wäre in der polaren Zone. Aber auch der Wasserhaushalt ist unterschiedlich. Während Alaska überwiegend ein semi-humides Klima hat, herrscht in Sibirien ein humides Klima. Ebenso beim Wärmehaushalt. Maritime Bedingungen finden wir an den Küsten Grönlands und in Nordkanada ist es kontinental und zum Teil hochkontinental. Die Klimaklassifikationen sind super, wenn man bestimmte Gebiete anschauen und vergleichen will. Sie helfen aber uns relativ wenig dabei, die Arktis zu definieren oder auch zu verstehen zu wollen, weil die Unterschiede der Gebiete klimatisch zu unterschiedlich sind. Es gibt aber nicht nur klimatische Unterschiede und darauf möchte ich jetzt zu sprechen kommen. Wie bereits erwähnt, ist die Arktis kein einheitliches Gebiet, sondern besteht aus verschiedenen arktischen Regionen. Dies zeigt sich nicht nur beim Klima, sondern auch in anderen Aspekten, wie Infrastruktur oder der Demografie. Europäische arktische Regionen wie Island oder Nordnorwegen sind relativ gut erschlossen und es gibt eine entsprechende Infrastruktur. In vielen Teilen Nordamerikas, Grönlands oder Ostsibiriens gibt es kaum Infrastruktur und damit verbunden auch kaum wirtschaftlicher Aufschwung. Auch die Vorstellung der rohstoffreichen Arktis gilt nur zum Teil. Das Öl- und Gasvorkommen ist sehr ungleichmäßig verteilt und so zum Beispiel für Russland und Norwegen sehr zentral, für Kanada hingegen spielt es eher eine untergeordnete Rolle.
Die Bevölkerungszusammensetzung oder auch die Wichtigkeit der Arktis als Teil der nationalen Identität ist ebenso unterschiedlich. In Island wohnt die gesamte Bevölkerung in der Arktis. Es gibt aber keine eigentliche indigene Bevölkerung. Die Arktis macht für die USA nur ein kleiner Bereich des ganzen Landes aus und ist nicht besonders identitätsstiftend. Für Kanada ist die Arktis viel zentraler, auch wenn die Region nicht besonders stark bewohnt ist. BewohnerInnen der Arktis sind oft verschiedene indigene Völker und Gruppen. Auf Grönland machen sie 88% der gesamten Bevölkerung aus, in Alaska hingegen nur 15%. Mit diesen Fakten wollte ich euch nur kurz aufzeigen, wie vielseitig die Arktis ist, nicht nur klimatisch, sondern auch wirtschaftlich und kulturell. Um diese verschiedenen Interessen aller Beteiligten besser diskutieren zu können, wurde 1996 das Arctic Council gegründet. Es ist ein, Zitat, zwischenstaatliches Forum für Interessensausgleich arktischer Staaten und indigener Völker. Die 8 Mitgliederstaaten sind die USA, Kanada, Dänemark mit Grönland, Finnland, Norwegen, Schweden, Island und Russland. Ebenso vertreten sind die Vereinigung verschiedenster indigenen Bevölkerungsgruppen. Offizielle Schätzungen gehen von rund 400.000 Menschen aus, die in der Arktis zur indigenen Bevölkerung gezählt werden können. Wobei das Arctic Council selber schreibt, dass die effektive Zahl um einiges größer sei. Die genaue Erfassung sei aber nicht ganz einfach und auch die Definition, wer jetzt da genau mitgemeint ist oder eben nicht, ist auch nicht hundertprozentig klar. Die verschiedenen indigenen Gruppen haben sich jedenfalls zu 6 Vertretergruppen zusammengeschlossen. Die Aleut International Association vertritt jene Aleuten, welche schon seit fast 10.000 Jahren auf den Aleuteninseln im Südwesten Alaskas sowie auf den Kommandeurinseln Russlands leben. In einem Gebiet von etwa 3 Millionen Quadratkilometern im heutigen Alaska wohnen ebenso lang mehrere 10.000 Personen, welche im Arctic Athabascan Council organisiert sind. In einer kleinen Region leben die Gwich'in. Sie sind Teil der größeren Gruppe der athabaskischen Völker, haben jedoch eine eigene Sprache und Kultur. Die Inuit lebten ursprünglich als Jäger und Sammler ein nomadisches Leben in der Arktis und folgten dem Wild über die Jahreszeiten. Heute leben sie in weit verstreuten Gemeinden über ein riesiges Gebiet der Arktis verteilt. Von Nordamerika, Grönland und Russland. Dann gibt es noch Rheinpol, welche 40 indigene Völker mit insgesamt 52.000 Menschen vertritt. Diese Völker leben auf verschiedenen Regionen Russlands verteilt. Im Norden, in Sibirien und im fernen Osten. Und die letzte Gruppe ist jene der Sami. Diese leben in der Region Sápmi, einem Gebiet, das sich über den Norden von Finnland, Russland, Norwegen und Schweden erstreckt. Neben den Mitgliederstaaten und den als ständigen Teilnehmer organisierten indigenen Bevölkerungen gibt es zudem noch diverse Beobachter. Gemeinsam gibt es Arbeits- und Expertengruppe, welche sich mit verschiedenen Themen wie Klimawandel, psychische Gesundheit oder auch der wirtschaftlichen Entwicklung auseinandersetzt. Am 12. Mai 2025 fand dann das 14. Ministertreffen des Arktischen Rates statt. Vivian Motzfeldt übernahm da die Ratspräsidentschaft. Die Außenministerin Grönlands hat gleich auch verschiedene Schwerpunkte definiert. Die Integration von indigenen Wissen soll gefördert werden, ebenso die Partizipation bei allen Entscheidungsprozessen. Nachhaltige wirtschaftliche Entwicklung sowie der Energiewandel durch lokale Initiativen und nachhaltige Infrastrukturprojekte war ein zweiter Punkt. Der Klimawandel, die Ozeane und die Biodiversität sollen ebenso zentrale Aspekte in ihrer Ratszeit sein. In der Romsa-Tromsø-Erklärung wurde schlussendlich 23 thematische Punkte festgehalten. Inwieweit diese dann umgesetzt werden oder werden können, wird sich dann wohl noch zeigen. Es ist aber bei weitem nicht so, dass alle Staaten da immer schön alles gemeinsam ausdiskutieren und dabei noch Rücksicht auf indigene Völker nehmen. Vor allem, wenn es um Bereiche geht, wo es auch um sehr viel Geld geht, wie zum Beispiel Rohstoffe oder den Seeweg im Arktischen Ozean. Der Geologische Dienst der Vereinigten Staaten schätzt, dass rund 12,3% des unentdeckten Öls und 32% des unentdeckten Gases weltweit in der Arktis liegt. Das sind natürlich immense Rohstoffvorkommen, die für viele Staaten sehr interessant sind. Dabei gibt es Vorkommen auf Land, nördlich des Polarkreises, vor allem in Russland, und sehr viel des Vorkommens liegt im Arktischen Ozean selber.
Da ist der Zugang erschwert und meist nur mit sogenannter Offshore-Förderung zugänglich. Diese Bohrinseln und Förderplattformen sind aber extrem teuer, technisch anspruchsvoll und brauchen eine lange Vorlaufzeit bis zu 15 Jahren. Inwiefern sich eine Anlage dann rentiert, ist zudem von der Nachfrage und den Weltmarktpreisen abhängig. Aktiv Offshore-Förderung betreiben aktuell nur Russland und Norwegen. Die USA und Kanada hatten beide schon Explorationsprojekte, aber konkrete Umsetzung wurde dann unter anderem von politischen Offshore-Verboten oder Moratorien verhindert. Man muss aber dazu sagen, dass es bezüglich Öl- und Gasförderung gar nicht zu großen Konflikten zwischen den Staaten kommt, da die meisten Vorkommen in unumstrittenen Gebieten liegen. Die Konflikte entstehen meist innerhalb von Staaten von verschiedenen Interessensgruppen. Welches Meeresgebiet welchem Land gehört, ist im sogenannten UN-Seerechtsübereinkommen oder kurz SRÜ geregelt. Es wird dabei zwischen dem Küstenmeer, der Anschlusszone und der ausschließlichen Wirtschaftszone unterschieden. Der Festlandsockel kann dann über 200 Seemeilen hinaus beansprucht werden, wenn dies geologisch nachgewiesen werden kann. Die SRÜ definiert den Festlandsockel eines Küstenstaats im Artikel 76 folgendermaßen. Den jenseits eines Küstenmeers gelegenen Meeresboden und Meeresgrund der Unterwassergebiete, die sich über die gesamte natürliche Verlängerung rund eines Landesgebietes bis zur äußeren Kante des Festlandes erstrecken oder zu einer Entfernung von 200 Seemeilen von den Basislinien, wo die äußere Kante des Festlandes in einer geringeren Entfernung verläuft. Ja. Das lassen wir einfach mal so stehen. Ehrlich gesagt kann man einfach sagen, denn das SRÜ regelt, wie weit ein Staat mit dem Festlandsockel ins Meer reicht und definiert darüber die Meeresregion, welche zu diesem Staat gehört. Dabei werden von verschiedenen Staaten immer wieder neue Gebietsansprüche an die Kommission zur Begrenzung des Festlandsockels gestellt. Russland beanspruchte zuletzt Teile bis zum Nordpol. Die CLCS hat im Februar 2023 Russlands Einreichungen weitgehend bestätigt. Die Mendeleev Alpha Ridge, das Podvodnikov-Becken und der Lomonosov-Rücken gelten als natürliche Fortsetzung des kontinentalen Festlandsockels von Russland. Diese Empfehlung umfasst rund 1,8 Millionen Quadratkilometer im zentralen arktischen Ozean. Bei anderen Gebieten wurden die Daten aber als unzureichend angesehen. Auch Norwegen, Dänemark, Kanada und USA haben Gebietsansprüche eingereicht. Da steht die CLSC-Entscheidung noch aus. Schlussendlich könnten die Folge von diesen Anträgen eine fast vollständige Nationalisierung des arktischen Meeresbodens sein. Kurze Zwischenfrage an dich. Wie weit ist eigentlich die USA von Russland entfernt? Viele von uns haben dann wohl diese eurozentristische Weltkarte von den inneren Augen und da denkt man sich, ja, zwischen den USA, da liegt der Atlantik und dann noch ein bisschen Europa, also ein ganz gutes Stück. Da ich heute von der Arktis spreche, könnte man natürlich auf die Idee kommen, der kürzeste Weg von einem Land zum anderen geht einfach über den Nordpol und ja, das ist dann schon ein bisschen etwas kürzer. Oft wird dann vergessen, dass die Erde halt eine Kugel ist und dass sich dann bei so einer eurozentristischen Weltkarte eigentlich beide äußeren Ränder ja wieder berühren. Also, so liegt die USA und Russland im Norden des Pazifiks nur 85 Kilometer auseinander. Also das ist etwa die Luftlinie von Bonn nach Dortmund oder von Bern nach Zug. Einige unbewohnte Inseln liegen sogar nur wenige Kilometer auseinander. Diese Engstelle zwischen dem Pazifik und dem Arktischen Ozean wird auch Beringstraße genannt. Die eisfreie Zeit der Beringstraße hat sich in den letzten Jahrzehnten von 2 bis 3 Monaten zu 4 bis 5 Monaten ausgedehnt. Und das wird sich in den nächsten Jahren und Jahrzehnten sicherlich noch weiter zunehmen. So, dass damit eine neue Seeroute von Asien nach Europa immer mehr ermöglicht wird. Und dabei kann zwischen eigentlich 3 verschiedenen Seewegen unterscheidet werden. Die erste ist die nördliche Seeroute oder auch die Nordostpassage, welche entlang der russischen Küste führt. Der Seeweg von Shanghai nach Rotterdam ist dann nur noch 16.000 Kilometer statt 20.000 Kilometer lang. Das führt natürlich zu einer deutlichen Einsparung an Treibstoff sowie Zeit.
Aktuell liegt auf dieser Route der Fokus auf Öl- und Gastransporte. Internationale Reedereien sind jedoch noch sehr zurückhaltend. Das Eis verbirgt immer noch ein großes Risiko, so dass ein Eisbrechereinsatz oft notwendig sein kann. Zudem verlangt Russland eine Durchhaltsgenehmigung. Die Situation verbesserte sich seit dem Beginn des russischen Angriffskrieges auf die Ukraine auch nicht wirklich. Auch der Seeweg entlang der kanadischen Küste, also die sogenannte Nordwestpassage, wäre eine denkbare Möglichkeit. Da gibt es aber immer noch Streitigkeiten zwischen Kanada und USA, was nun innerkanadisches oder internationales Gewässer ist. Die Nutzung ist aber auch hier aufgrund des Eises noch sehr begrenzt und dazu kommen Umweltauflage und Rechte der ansässigen indigenen Bevölkerung. So haben im Jahr 2022 gerade mal 8 Frachter diesen Seeweg genutzt. Aktuell noch nicht möglich, aber zumindest theoretisch die kürzeste Verbindung wäre die transpolare Route, mehr oder weniger direkt über den Nordpol. Dies ist jedoch aufgrund des vorhandenen Eises aktuell noch nicht möglich. Der Klimawandel sorgt jedoch dafür, dass insbesondere die ersten beiden Ruder immer mehr befahren werden könnten und die kürzere Transportwege von Asien nach Europa und könnten für diverse Reedereien durchaus interessant werden. Ebenso ist der Zugang zu den nördlichen Rohstoffhubs Russland immer einfacher möglich. Die Wetterrisiken bleiben trotzdem noch eine Weile bestehen und auch die Entwicklung der politischen Spannungen, zum Beispiel Sanktionen gegen Russland oder der Rechtsstatus von Meerengen, könnten weiterhin für Fragezeichen sorgen. Wie bereits nun mehrfach erwähnt, gibt es etwas, was die Nutzung der Arktis stark verändern könnte. Der Klimawandel. Und dies hat für die Arktis weitreichende Folgen. Denn die Arktis erwärmt sich 2,3 Mal schneller als der globale Durchschnitt das tut. Das sommerliche Meereis hat sich seit 1970 schon halbiert und das grönländische Eisschild schmilzt stark. Diese Veränderungen in den Polarregionen beeinflussen dann wiederum das globale Wetter. Bezüglich des Klimawandels in der Arktis kommen verschiedene Effekte zum Zug. Einer davon ist die sogenannte Atlantifizierung. Normalerweise ist der Arktische Ozean klar geschichtet. An der Oberfläche liegt eine kalte, weniger salzige Wasserschicht, die vor allem durch das Schmelzwasser des Eises gespeist wird, während sich darunter wärmeres und salzigeres Atlantikwasser befindet. Diese Schichtung wirkt eigentlich wie eine Schutzbarriere für das Meereis. Durch die globale Erwärmung verändert sich dieses Gleichgewicht jedoch immer mehr. Das Eis geht zurück, wodurch Wind und Wellen das Wasser intensiver durchmischen können. Gleichzeitig strömt mehr warmes Atlantikwasser in den Arktischen Ozean und dieses Wasser selbst wird zusätzlich wärmer. In der Folge dringt das salzigere und wärme Atlantikwasser immer weiter nach Norden und näher an die Oberfläche vor. Die Barriere zwischen den Schichten löst sich langsam auf. So wird das noch bestehende Meereis von unten verstärkt abgeschmolzen, was den Verlust der Eisflächen weiter beschleunigt. Zum anderen verändern sich die Ökosysteme, weil Tier- und Pflanzenarten, die auf kaltes Wasser angewiesen sind, zurückgedrängt werden, während sich Arten aus dem Atlantik, etwa bestimmte Fischarten, weiter nach Norden ausbreiten können. Ein zweiter Effekt, den ich etwas genauer anschauen möchte, ist der Albedo-Effekt. Einfach gesagt, führt das Schwinden der Eisflächen für eine Minderung des Reflexionsvermögens der Erde, was zu einer verstärkten Erwärmung der Erdoberfläche sorgt. Aber das nun mal ganz langsam und von vorne. Albedo bezeichnet das Reflexionsvermögen einer nicht selbstleuchtenden, nicht spiegelnden Oberfläche. Verhältnis der reflektierten zur eingestrahlten Strahlungsmenge. Dabei beeinflussen Material, Struktur und Farbe der Fläche die Albedo. Oder ganz konkret, im Sommer heizt sich der Straßenbelag viel schneller als eine schöne Wiese oder euer Swimmingpool im Garten. Bei diesen Prozessen müssen wir jetzt zwischen kurzwelliger und langwelliger Strahlung unterscheiden. Um es jetzt nicht zu kompliziert zu machen, können wir sagen, dass die kurzwellige Strahlung das ist, was wir als Sonnenlicht bezeichnen würden. Langweilige Strahlung liegt dann im Infrarotbereich und ist für die Menschen nicht sichtbar, aber dafür als Wärmestrahlung wahrnehmbar. Alles ein bisschen vereinfacht, aber so kann man den Albedo-Effekt relativ gut erklären. Ein schwarzer Körper absorbiert die eingehende kurzwellige Strahlung zu 100% und hat folglich eine Albedo von 0%. Absorbieren heißt so viel wie aufnehmen oder verschlucken.
Da das Material praktisch keine kurzwellige Strahlung, also kein Licht, reflektiert, ist es dunkel. Bei Neuschnee hingegen werden bis zu 95% der eingehenden kurzwelligen Strahlung reflektiert und bei tiefem Wasser sind es rund 3-10%. Die verschiedenen Landschaftsformen absorbieren und reflektieren das einfache Licht also ganz unterschiedlich. Nun stellt sich jetzt die Frage, was passiert nun mit der absorbierten Strahlung? Diese führt zur Erwärmung der Erdoberfläche. Die Erdoberfläche gibt nun diese Wärmeenergie als langwellige Wärmestrahlung wieder ab. Diese Strahlung kommt jetzt aber nicht mehr so einfach aus der Atmosphäre, wie es reflektierte kurzwellige Strahlung tut. So werden Wärmestrahlungen zum Beispiel von Wasserdampf in der Atmosphäre wieder zurück auf die Erde reflektiert. Treibhausgase wie CO2 verstärken nun das Problem, dass die Wärmestrahlung unsere Atmosphäre nicht verlassen kann. So bleibt immer mehr Wärmestrahlung in der Atmosphäre und erwärmt so unser Klima immer weiter. Was so nun passiert, ist die sogenannte Eis-Albedo-Rückkopplung. Das Schmelzen von Eisflächen reduziert die Albedo, was zu einer verstärkten Erwärmung führt. Eisflächen reflektieren den größten Teil der Sonnenstrahlung. Wenn diese verschwinden, wird mehr Strahlung von der Erd- oder Wasserfläche aufgenommen und zur Wärmestrahlung umgewandelt. Und nun verstärkt sich dieser Effekt von alleine. Da die Temperatur immer weiter steigen, schmilzt das Eis immer mehr. Wenn immer mehr Eis schmilzt, wird immer weniger kurzwellige Strahlung reflektiert und dafür immer mehr Wärmestrahlung umgewandelt. Dies sorgt dafür, dass sich das Klima weiter erwärmt und so schmilzt das Eis nochmals mehr bzw. schneller. Oder ganz kurz gesagt, weniger Eis führt zu mehr Absorption der einfallenden Sonnenstrahlung und das sorgt für eine weitere Erwärmung des Klimas. Und jetzt mal ganz abgesehen dieses Albedo-Effekts. Wie schlimm ist es eigentlich, wenn das polare Eis schmilzt? Was denkst du, um wie viel Meter würde der Meeresspiegel steigen, wenn das Nordpolareis komplett schmelzen würde? Also wenn der arktische Ozean ganzjährig komplett eisfrei sein wird. Die Antwort überrascht nun vielleicht einige, aber der Meeresspiegel würde sich nicht merklich verändern. Denn Polareis ist ja nichts anderes als schwimmendes Eis im Wasser. Oder anders gesagt, wenn im Sommer euer Eiswürfel im Glas schmelzen, läuft der Cocktail ja auch nicht über. Nun das große Aber. Der Klimawandel betrifft ja nicht nur das Nordpolareis, sondern auch Grönland oder halt die Antarktis. Also Orte, wo das Eis aktuell noch auf Land liegt. Und wenn dieses Eis schmilzt, dann hat das einen Einfluss auf den Meeresspiegel. Das vollständige Abschmelzen des Eises auf Grönland alleine würde zu einem Meeresspiegelanstieg von über 7 Meter führen. Würde das Gleiche mit der Antarktis passieren, wäre der Meeresspiegel nochmals 58 Meter höher. Die UNO schreibt in ihrem IPCC-Bericht, dass rund 11% der Weltbevölkerung auf einem niedrig gelegenen Küstengebiet liegen. Die Zahl der Menschen, die potenziell von einem 100-jährigen Küstenhochwasser betroffen sind, wird steigen, wenn der Meeresspiegel weiter ansteigt. Bei einem Anstieg von 0,15 Meter erhöht sich die Wahrscheinlichkeit um 20%. Zudem wird im Bericht betont, dass nicht nur BewohnerInnen von Küstengebieten von Meeresanstieg betroffen sind, sondern auch viele wirtschaftliche Aktivitäten oder wichtige Infrastruktur nahe am Meer konzentriert sind. Noch ein letzter wichtiger Punkt, was beim Schmelzen des polaren Eises passiert, ist die großflächige Freisetzung von CO2. Früher nahm die Arktis mehr CO2 auf, als sie abgab. Mittlerweile stoßen etwa ein Drittel von untersuchten Flächen mehr CO2 aus, als sie aufnehmen können. Dies ist auf das Schmelzen des Permafrostes zurückzuführen, wodurch gespeicherter Kohlenstoff freigesetzt wird. Permafrost bezeichnet Boden, welcher mindestens 3 Jahre ununterbrochen gefroren ist, also Temperaturen unter dem Gefrierpunkt aufweist. Voraussetzungen dafür sind Jahresmitteltemperaturen von unter -6 bis -8 Grad. Und Permafrost gibt es natürlich vor allem in polaren und subpolaren Gebieten, aber auch in Hochgebirgen wie den Alpen. In gewissen Regionen Sibiriens ist der Permafrost bis zu 1500 Meter tief. Über Jahrtausende sind in diesen Böden jede Menge an CO2 gespeichert. Das sind vor allem fossile Pflanzen- und Tierreste, also organische kohlenstoffhaltige Überreste. Gemäß dem Alfred-Wegener-Institut wird von einer Kohlenstoffmenge von 1300 bis 1600 Gigatonnen ausgegangen. Zum Vergleich, die gesamte Atmosphäre besitzt derzeit rund 800 Gigatonnen Kohlenstoff.
Durch das Schmelzen des Permafrostes wird so immer mehr Kohlenstoff freigesetzt und die Arktis verwandelt sich von einer CO2-Senke zu einer CO2-Quelle. So, es wird langsam Zeit, zu einem Schluss zu kommen. Ich hoffe, dass ihr ein bisschen was Neues über die Arktis erfahren habt. Mir sind dabei vor allem zwei Punkte wichtig. Die Arktis ist kein homogenes Gebiet, das sich klar definieren lässt. Die Grenze der Arktis kann ganz unterschiedlich sein. Dabei stellt sich immer die Frage, was wollen wir betrachten und welche Kriterien, klimatische, politische und sozialen, wenden wir dafür an. Die Arktis besteht aus ganz vielen Landschaften und Ökosystemen. Und diese Vielfalt macht die Arktis zu einem sehr vielfältigen und komplexen Region. Dazu kommen die verschiedenen geopolitischen Interessen der arktischen Staaten und der indigenen Bevölkerung. Der zweite Punkt ist, dass die polaren Gebiete und so auch die Arktis einerseits besonders vom Klimawandel betroffen sind und zudem für den weiten Verlauf des Klimawandels extrem zentral sind. Durch das Schmelzen des Polareises wird der Albedo-Effekt weiter verstärkt, was zu einer weiteren Erwärmung führt. Durch das Auftauen des Permafrostes wird zudem immer mehr CO2 freigesetzt, was den Albedo-Effekt und den Klimawandel nochmals weiter beschleunigt. Zum Ende möchte ich euch aber noch ein paar Empfehlungen mit an die Hand geben, wenn euch das Thema besonders interessiert. Das Arctic Council hat zum einen einen eigenen Podcast mit dem Namen This Way Up. Bis jetzt gibt es zwar nur eine Folge zum Thema The Arctic on Fire, weitere sollen aber da noch folgen. Immer eine gute Empfehlung ist das Format mit offener Karte von Arte. Davon gibt es aktuell zwei Folgen auf YouTube zum heutigen Thema. Einerseits Arktis und Antarktis, die Welt der Polargebiete, sowie Russlands Ambitionen in der Arktis, die Beringstraße. Zuletzt noch etwas für alle, die lieber noch etwas unterhalten werden möchten. 2025 erschien die Netflix-Serie North of the North. Die Hauptfigur Siyaya, eine junge Inuk-Frau, lebt in einer kleinen fiktiven Ortschaft Ice Cove in Nunavut in Nordkanada. Und dabei bekommt man auf eine unterhaltsame Art und Weise zumindest einen kleinen Einblick in diese Region. Das war es nun aber endgültig von der ersten Folge Stadt, Land, Fluss. Und jetzt bin ich sehr auf euer Feedback gespannt. War es zu komplex oder doch zu banal? War es viel zu lang oder ganz okay? Was war gut? Was könnte ich noch anders machen? Also schreibt mir doch ein kurzes Feedback auf Instagram oder Blue Sky, wie ihr diese Folge fandet. Oder kommentiert doch, was ihr dachtet, was denn genau die Arktis sei, bevor ihr diese Folge gehört habt. Mich hört ihr dann in zwei Wochen wieder und dann garantiert in einer etwas wärmeren Region als heute. Also freut euch schon auf die nächste digitale Exkursion. Diese Folge wurde im September im Studio von Radio Kanal K aufgenommen.

Willkommen zu Stadt, Land, Fluss, dem Geografie-Podcast. Hallo zur zweiten Folge von Stadt, Land, Fluss. Mein Name ist Ramon. Auch heute entführe ich euch in einen neuen geografischen Raum, um euch Geografie etwas näher zu bringen. Der musikalische Einstieg kommt in dieser Folge von Goyra mit dem Lied Amazonia. Somit sollte es auch klar sein, worüber ich gleich sprechen werde. Bevor ich einsteige, aber nochmals die Bitte, folgt doch Stadt, Land, Fluss auf Blue Sky oder Instagram. Den Podcast findet man auch überall, wo es Podcasts gibt. Also abonniert ihn doch in euren Podcatcher. Es gäbe auch die Möglichkeit, einen Podcast auf Spotify oder YouTube zu hören. Auch in dieser Folge gibt es Kapitelmarken mit passenden Bildern. Diese helfen euch, das Gesagte noch besser zu verstehen. In der letzten Folge habe ich euch ein bisschen was zur Arktis erzählt. Ich versuchte aufzuzeigen, wie schwierig es ist, die Arktis zu definieren und wie vielseitig die verschiedenen Regionen innerhalb der Arktis sind. Und dann ging es noch um den Klimawandel und die Arktis. Stichwort Atlantifizierung, Albedo-Effekt oder Permafrost. Wer also diese Folge noch nicht gehört hat, es lohnt sich auf jeden Fall, dies noch nachzuhören. Damals waren wir thematisch in der polaren Region unterwegs und nun wechseln wir in eine andere Klimazone und zwar in die Tropen. Den Start möchte ich gleich machen wie in der ersten Folge und daher erstmal klären, was bzw. wo der Amazonas überhaupt liegt. Der Amazonas ist einerseits ein Fluss, welcher in Peru auf 5170 Meter Höhe im Andengebirge entspringt. Nach rund 6500 Kilometer, da gehen die Schätzungen zum Teil etwas auseinander, mündet er bei Macapa in Brasilien in den Atlantik. Ob nun der Nil oder der Amazonas der längste Fluss ist, da wird zum Teil noch darüber gestritten. Neuere Messungen sagen, es sei der Amazonas. So oder so kann man sagen, dass der Amazonas der wasserreichste Fluss der Erde ist. Die durchschnittliche Wasserführmenge beträgt über 200.000 Kubikmeter in der Sekunde. Zum Vergleich, beim Rhein sind es gerade mal 370 Kubikmeter pro Sekunde. Andererseits gibt es neben dem Fluss noch den Amazonas-Regenwald. Dieser bedeckt fast das ganze Amazonasbecken in Südamerika. Der Regenwald erstreckt sich von 5 Grad nördlicher Breite zu 20 Grad südlicher Breite und reicht von den Anden bis zur Atlantikküste. Die rund 6 Millionen Quadratkilometer sind auf 9 Länder verteilt, wobei der größte Teil mit ca. 60% in Brasilien liegt. Über 10% liegen dann noch in Peru und Kolumbien. Der Rest befindet sich noch in Venezuela, Ecuador, Bolivien, Guyana, Suriname und Französisch-Guyana. Der Amazonas-Regenwald macht mehr als die Hälfte des weltweit verbliebenen tropischen Regenwalds aus und hat die höchste Biodiversität aller tropischen Wälder. Und in dieser Folge liegt unser Fokus auf diesem einzigartigen Regenwald. Mitten im brasilianischen Amazonasgebiet liegt die Ortschaft Tefe. Gemäß der Klimaklassifikation von Siegmund und Frankenberg, welche ich euch in der letzten Folge erklärt habe, hat diese Region den Code AH5. A steht dafür, dass wir eine Jahresdurchschnittstemperatur von über 24 Grad haben. Zudem ist Tefe in einem humiden Gebiet mit 10 bis 12 feuchten Monaten, wobei viele andere Regionen des Amazonas auch nur semi-humid sind. Das liegt an den dort herrschenden Trocken- und Regenzeiten, da diese Regionen schon etwas weiter vom Äquator entfernt sind, als es Tefe ist. Und die 5 im Code steht noch für den Spezialfall der Warmtropen und hat nichts direkt mit dem sonst entscheidenden Wärmehaushalt zu tun. Um einen schnellen Eindruck des herrschenden Klimas zu bekommen, muss man aber nicht immer eine Karte der verschiedenen Klimate anschauen. Ein schneller Überblick kann uns auch ein Klimadiagramm verschaffen, wie es auch als Kapitelbild zu sehen ist. Darin integriert sind immer zwei Angaben, die Temperatur sowie der Niederschlag. Auf der linken vertikalen Achse haben wir jeweils die Niederschlagskala. Die blauen Balken oder Linien zeigen so die Niederschlagsmenge über das Jahr verteilt an. Auf der rechten Seite befindet sich die Temperaturskala. Die rote Linie zeigt folglich die Durchschnittstemperatur an. Bei guten Klimadiagrammen ist die Niederschlagskala immer das Doppelte der Temperatureinteilung.
Denn so kann man immer direkt herauslesen, ob es nun humide oder aride Monate sind. Ist der blaue Balken oberhalb der roten Linie, ist es also ein feuchter Monat. Doppelte Niederschlagsmenge im Vergleich zur Durchschnittstemperatur. Ihr mögt euch erinnern. Wir sehen also bei diesem Beispiel, dass wir eine ganzjährige konstante hohe Temperatur von über 24 Grad haben. Und ebenso das ganze Jahr eine extrem hohe Niederschlagsmenge. So muss diese Ortschaft in den Tropen liegen. Vielleicht ist es euch auch schon aufgefallen, dass es tropische Regenwälder in Süd- und Zentralamerika, Afrika oder auch Asien gibt und dass diese immer auf der Höhe des Äquators liegen. Aber wieso sind denn nun alle tropische Regenwälder rund um den Äquator? Was braucht es, dass ein solcher Wald entstehen kann? Und wieso gibt es diese Voraussetzungen genau da? Es sind vor allem zwei entscheidende Bedingungen, welche aufgrund des Klimadiagramms wohl auch schon deutlich wurden. Wir brauchen eine konstante Sonneneinstrahlung und viel Niederschlag. Daher bleibt jetzt nur noch die Frage, wieso diese zwei Punkte genau auf der Höhe des Äquators vorzufinden sind. Wie wir alle wissen, wandert in Anführungszeichen die Sonne im Laufe eines Jahres vom nördlichen zum südlichen Wendekreis. Also die Sonne ist natürlich fix, aber durch die schiefe Erdachse ändert sich der Punkt, wo die Sonne im Zenit steht, jeweils zwischen 23,5 Grad Nord und Süd. Innerhalb dieses Bereichs steht die Sonne also zweimal pro Jahr im Zenit. Extrem vereinfacht kann man auch sagen, dass die Tropen das Gebiet zwischen diesen beiden Wendekreisen sind. Wenn da nun die Sonnenstrahlen mehr oder weniger frontal auf die Erde treffen, ist viel mehr Energie auf diesem Punkt gebündelt, als wenn diese nur flach auftreffen. Neben dieser ganzjährigen relativ hohen Einstrahlung kommt noch ein weiterer Punkt dazu. Die verhältnismäßig konstante Einstrahlungsdauer von 10,5 bis 13,5 Stunden pro Tag. Wichtig ist, dass beide Werte über das ganze Jahr keinen grossen Unterschied haben, sondern konstant bleiben. Deshalb gibt es auf der Höhe des Äquators auch keine Jahreszeiten wie bei uns in Mitteleuropa, sondern höchstens Trocken- und Regenzeiten. Durch die geografische Breite ergibt sich also die ganzjährige konstante Sonneneinstrahlung. Für ein starkes Pflanzenwachstum wie beim Regenwald braucht es aber auch einen entsprechend großen Niederschlag. Wieso regnet es jetzt auf der Höhe des Äquators so viel? Das kann ja jetzt weniger mit der schiefen Erdachse zu tun haben. Durch die starke Sonneneinstrahlung und der große Menge an Energie erfolgt eine intensive Verdunstung des Wassers aus den Böden, Pflanzen und Gewässer. Dies führt schon mal zu einer hohen Luftfeuchtigkeit. Dort, wo die Sonne direkt im Zenit steht, wird die Erdoberfläche besonders stark erwärmt. Die warme Luft dehnt sich auf, wird leichter und steigt auf. Am Boden entsteht dadurch ein Tiefdruckgebiet. Entlang dieser Zone bildet sich rund um die Erde die sogenannte innertropische Konvergenzzone, kurz ITC. Diese kann man sogar auf Satellitenbildern als Wolkenband sehen. Ein Beispiel findet ihr als Kapitelbild. Beim Aufsteigen kühlt die Luft dann ab. Weil die Luft viel Feuchtigkeit enthält, bilden sich große Wolkentürme. Da kühle Luft weniger Feuchtigkeit aufnehmen kann als warme, entstehen dann heftige Regenfälle. Da die Luft in den Höhenlagen seitlich nach Norden und Süden abströmt, neue Luft nachfließen. So entsteht eine beständige Zirkulation. Am Boden strömt die Luft zur ITC hin, und in den Höhenlagen strömt sie wieder weg. Durch die Ablenkung der Corioliskraft, dazu ein anderes Mal mehr, werden die Winde schräg. Daraus entstehen gleichmäßige Passatwinde. Der Nordostpassat auf der Nordhalbkugel und der Südostpassat auf der Südhalbkugel. Also, die große Hitze, da wo die Sonne im Zenit steht, sorgt dafür, dass viel Feuchtigkeit verdunsten und zudem die warme Luft aufsteigt. Es entsteht ein Tiefdruckgebiet. Die aufsteigende Luft kühlt ab und es entsteht Regen. Die Luftmasse breitet sich in der Höhe dann nach Norden und Süden aus, während genau von da am Boden sich Luft in Richtung Tiefdruckgebiet der ITC bewegt. Diese ITC wandert somit mit dem Sonnenstand mit, so dass eben auch Trocken- und Regenzeiten entstehen können. Schauen wir uns jetzt aber den Amazonas bzw. die tropischen Regenwälder etwas genauer an.
Umgangssprachlich benutzen wir manchmal vielleicht auch das Wort Urwald als Synonym für den Regenwald. Aber das ist nicht genau das Gleiche. Ein Urwald ist einfach ein Primärwald, also ein unbeeinflusster Wald. Der Primärwaldanteil des Amazonas beträgt rund 85%. Die restlichen 15% werden in irgendeiner Form durch den Menschen beeinflusst. Regenwälder und insbesondere der Amazonas-Regenwald sind durch die Pflanzenvielfalt gekennzeichnet. 6.727 verschiedene Baumarten sind im Amazonas zu finden. In einem Hektar Regenwald nahe Manaus wurden 476 verschiedene Baumarten gezählt. In ganz Deutschland mit 387.000 Quadratkilometer gibt es hingegen nur gerade mal 100 verschiedene Baumarten. Oder anders gesagt, ein Hektar Amazonas hat mehr Baumarten, als es in ganz Europa gibt. Allein zwischen 1999 und 2015 wurde im Amazonas-Regenwald 1155 neue Pflanzenarten, 468 neue Fischarten, 321 neue Amphibienarten, 112 neue Reptilienarten, 79 neue Vogelarten und 65 neue Säugetiere entdeckt. Insgesamt ist der Amazonas die Heimat von rund 40.000 Pflanzenarten, 3.000 Fischarten, 1.300 Vogelarten oder 430 Säugetierarten. Das ist so einzigartig auf der ganzen Welt. Eine der Hauptursachen ist das hohe Alter des Waldes. Die lange, stabilen Umweltbedingungen sorgen für diese immense Artenvielfalt. Wenn wir an einen Regenwald wie den Amazonas denken, denken wir wahrscheinlich oft auch auf diesen großen Pflanzenwachstum. Große Bäume, viel Pflanzen, überall ist es grün. Wenn man jetzt den Boden des Regenwaldes mit dem Boden eines Waldes hier in Mitteleuropa vergleichen würde, wäre der erste Gedanke wohl, dass der Regenwaldboden wahrscheinlich viel nährstoffreicher ist als der europäische Waldboden. Da die Pflanzenvielfalt, aber auch das Pflanzenwachstum so beeindruckend ist. Genau das ist aber nicht so. Und schon Humboldt machte diese Fehleinschätzungen bei seinen Expeditionen. Die Böden im Amazonas sind stark ausgewaschen und sehr eisen- und aluminiumhaltig. Der Boden ist so eher wurzelfeindlich. Nur die alleroberste Bodenschicht ist fruchtbar und dauerfeucht und enthält Nährstoffe. Es gibt nun also das Paradox, dass wir eine sehr üppige Vegetation haben, aber ein sehr nährstoffarmer Boden. Gerne wird das so erklärt, dass der Regenwald auf dem Boden und nicht aus ihm herauswächst. Aber das wollen wir jetzt etwas genauer anschauen. Zentral für das Pflanzenwachstum im Regenwald ist ein kurzgeschlossener Nährstoffkreislauf. Laub wird innerhalb von Wochen und Büsche und kleine Bäume in nur einem Jahr zu organischer Masse zersetzt. Was im Vergleich zu anderen Wäldern extrem schnell ist. Das vorherrschende Klima hilft bei diesem Prozess. Dazu kommt das Recycling durch Bakterien, Pilze, Ameisen und Termiten. Eine besondere Rolle übernehmen die Bodenpilze bei der Mykorrhiza-Symbiose. Mykorrhizen meint erstmal ein Pilzgeflecht am und im Regenwaldboden. Diese Pilze

sind auf solche Symbiosen angewiesen. Was aber nicht sein Problem ist, da es geschätzt 1 Million verschiedene Bodenpilzarten gibt. Neben diesen Zusammenarbeit haben sich die Bäume auch auf andere Weise an den nährstoffarmen Boden gewöhnt, nämlich mit ihren Wurzeln. Im Kapitelbild seht ihr verschiedene Typen von Wurzeln, welche in tropischen Regenwäldern vorkommen. Hier in den heimischen Wäldern dringen die Wurzeln oft tief in den Boden ein, um an Nährstoffe zu kommen. Da dies im Regenwald keinen Sinn machen würde, musste andere Lösungen her. Eine typische Wurzelart sind die normalen Flachwurzeln. Die Hauptwurzeln liegen horizontal direkt unter der Bodenoberfläche. Die geringe Tiefe gleichen sie mit einer sehr großen und dicht verzweigten Netz von flachen Seitenwurzeln aus, so dass ein richtiger Wurzelfilz entsteht. Und somit auch eine große Wurzeloberfläche für die Myrorrhiza-Symbiose. Große Bäume haben oft sogenannte Brettwurzeln. Diese großen, flachen Wurzelausläufer sind wie senkrechte Stützen, welche vom Stamm weglaufen. Diese können bis zu mehrere Meter hoch sein. So hat der Baum trotz des flachgründigen Bodens eine große Stabilität. Ebenso mehrere Meter hoch können Stelzwurzeln sein. Diese gehen vom Stamm ab und sind so eine Art von schrägen Stützwurzeln, die den Baum wie mit zusätzlichen Beinen im Boden verankern. Andere Pflanzen helfen sich wiederum teilweise mit sprossbürtigen Wurzeln. Diese wachsen nicht unterirdisch in den Erdboden, sondern entspringen direkt dem Stamm oberhalb des Bodens, so dass die Pflanzen wie die Acai-Palme mit unzähligen Wurzeln in den Boden verbunden sind. Wer das Thema tropischen Regenwald einmal in der Schule behandelt hat, mag sich eventuell noch an eine andere Eigenheit erinnern, und zwar den typischen Stockwerkaufbau des Waldes. Es gibt da verschiedene Unterteilungen, aber ich möchte es einfach halten, so dass wir heute 3 Stockwerke kurz anschauen. Das Erdgeschoss nennen wir Strauch- und Krautschicht. Hier am Boden des Regenwaldes reicht uns nur wenige Prozente des Sonnenlichtes, da über uns das große Blätterdach ist. Das sorgt auch dafür, dass es praktisch keinen Wind gibt und auch die Temperaturschwankungen eines Tages nicht sonderlich groß sind. Dafür herrscht eine extreme Luftfeuchtigkeit. An diese Bedingungen haben sich auch die Pflanzen hier angepasst. Die Blätterpflanzen haben oft dunkel- bzw. blaugrüne Blätter, welche so das wenige einfallende Licht besser aufnehmen und verarbeiten können. Sonst ist die Flora von allem durch Gräser, Moose, Pilze oder Totholz geprägt. Eine Etage darüber ist die Kronenschicht, das mittlere Stockwerk. Wir befinden uns hier etwa zwischen 15 und 40 Meter, wobei die Übergänge natürlich fließend sind. In dieser Höhe gibt es ein fast geschlossenes, aber lichtdurchflutendes Kronendach der Bäume. Die Temperaturschwankungen innerhalb eines Tages betragen hier schon rund 7 Grad. Da es im Regenwald keine Jahreszeiten gibt, gibt es auch kein gleichzeitiges Blühen der Bäume, sondern alle haben ihre eigenen Zyklen. Durch die relative Windstille im Innern des Waldes sind die Bäume meist auf Tiere angewiesen, um ihre Samen zu verteilen oder befruchtet zu werden. Das können Insekten, Schmetterlinge, Vögel oder auch Fledermäuse sein. Um es diesen Tieren ein bisschen einfacher zu machen, sind die Bäume stammblütig. Das heißt, die Blüten wachsen oft direkt am Stamm und sind so einfacher zu erreichen. Aber auch sonst ist die Kronenschicht die Heimat von vielen Tieren. Affen, Faultieren, Tukuane, Papageien. Unter anderem, da die Tiere da natürlich auch viel Nahrung, zum Beispiel in Form von Früchten, finden. Man sagt, dass rund 2/3 des Lebens hier in der Baumkrone stattfindet. Über der Kronenschicht ragen nur noch die Baumriesen hinaus. Bis zu 60 Meter hoch ist dann das 3. und letzte Stockwerk unseres Regenwaldes. Ungeschützt vom Blätterdach sind hier die Temperaturschwankungen am größten von bis zu 12 Grad. Dafür weht vielleicht auch mal ein Lüftchen und die Luftfeuchtigkeit ist nicht ganz so erdrückend wie auf dem Boden. Der Amazonas ist durch seine Flora und Fauna natürlich ein unglaublich faszinierender und auch schöner Ort. Durch seine Bedingungen ist er aber für uns Menschen jetzt auch nicht sehr lebensfreundlich. Es verwundert daher nicht, dass der Amazonas

Bonus nur zu 5% für den Menschen wirklich zugänglich ist und dies primär auf den untersten 2 Metern. Nachdem ich bis jetzt primär über Regenwälder allgemein gesprochen habe, möchte ich doch noch den Amazonas ein bisschen genauer anschauen. Und natürlich wohnen auch Menschen am und im Amazonas. Man geht von 1,5 bis 2,5 Millionen Menschen aus, welche zu bis 385 verschiedenen ethnischen Gruppen zählen. Die meisten wohnen in relativ kleinen Gemeinschaften. Der Ursprung der indigenen Völker liegt bei einer nomadischen Lebensweise. So konnten sie von den Rohstoffen und des Regenwaldes leben, ohne diese übermäßig zu beanspruchen. Die Kolonialisierung durch die Europäer hatte dann auf sie, wie auf die sonstige lokale Bevölkerung, große Auswirkungen. Nicht nur der Landverlust macht ihnen Probleme, sondern auch die Beschneidung ihrer Selbstbestimmung. Dieses Recht auf Selbstbestimmung hat völkerrechtlich einen hohen Stellenwert, aber wird bislang nur auf Nationalstaaten angewendet. Daher ist sie für die indigene Bevölkerung des Amazonas nur bedingt anwendbar. So werden sie auch heute noch von vielen Regierungen der Amazonasstaaten marginalisiert. Oft haben die Regierungen eine Assimilierungspolitik verfolgt. Die indigenen Völker sollten ihre eigene Kultur also aufgeben und sich der Mehrheitsgesellschaft anpassen. Die Anerkennung indigener Rechte in die jeweiligen Staaten mussten meist hart erkämpft werden. Dies gelang unter anderem mit diversen Protesten 1990 in Ecuador, unter anderem mit dem Marsch für Territorium und Würde. Oft geht es bei diesen Konflikten um Territoriumsstreitigkeiten, wobei damit nicht nur konkreter Landbesitz oder die Landnutzung gemeint ist, sondern es geht immer auch um kulturelle Identität, Sprache, Bildung, Gesundheit und lokale Verwaltung. Das sind alles Punkte für die Existenzgrundlage für das physische und kulturelle Überleben der indigenen Völker des Amazonasbeckens. Erkämpfte Rechte sind aber nicht automatisch dann für immer sicher. Regierungswechsel in Brasilien sorgen immer wieder dafür, dass die verfassungsrechtlichen verankerten Landrechte der indigenen Bevölkerung mehr oder weniger in Gefahr waren. Daher versammeln sich tausende indigenen Menschen bei den Terra Livre-Protestcamps, um zu demonstrieren. Die Demonstrierenden fordern jedoch nicht nur der Erhalt ihrer verfassungsrechtlich garantierten Ansprüche, sondern drängt auch auf globale Klimaschutzmaßnahmen. In diesen Konflikten geht es meist mehr als in Anführungszeichen nur um die Rechte der indigenen Bevölkerung. Denn an der Auslegung der Landrechte hängen auch viele wirtschaftliche Interessen der diversen Nationalstaaten oder natürlich auch multinationalen Firmen. Diese wirtschaftlichen Interessen stehen meist den Interessen der indigenen Bevölkerung gegenüber. Denn egal um welche wirtschaftlichen Bereiche es geht, alle bedrohen den Lebensraum der verschiedenen indigenen Völker. Der Edelmetallbau ist zwar in vielen Regionen verboten, aber findet trotzdem noch an vielen Orten statt. Die Einschneidungen in den Regenwald sind dabei gravierend. Nicht nur finden an diesen Orten jeweils eine großflächige Abholzung statt, sondern es kommt auch oft zu Verschmutzungen der Flüsse, unter anderem mit Quecksilber. Gesundheitsrisiken für die dortige Bevölkerung bedeuten. Der größte Teil des gewonnenen Edelmetalls wird exportiert. In die USA oder auch nach Europa. Ein sehr begehrter Rohstoff ist Bauxit. Bauxit ist der Hauptrohstoff für Aluminium und daher sehr gefragt. Dafür findet der Abbau in einem großen Maßstab statt, so auch im brasilianischen Bundesstaat Pará. Die Firma Mineração Rio de Norte baut da im Nationalpark Saraca Taquera jährlich rund 18 Millionen Tonnen Bauxit ab. Und dafür werden ebenso jährlich 300 bis 400 Hektar Regenwald gerodet. Das gilt aber nicht nur für Bauxit. Für Eisenerz ist Brasilien einer der größten Produzenten weltweit. Auch dafür liegen Minen im Amazonasgebiet, wie zum Beispiel die Carajás-Mine. Und auch hier Waldrodung, Verschmutzung und steigende CO2-Emissionen. Auch Kupfer, Mangan oder seltene Erden finden sich auf dem Regenwaldgebiet. Es gibt sogar Förderprojekte für Erdöl und Erdgas am Rand des Amazonasbeckens. Wie zeigen sich diese Konflikte aber konkret? Ich habe euch 2 kleine Fallbeispiele mitgebracht. Gehen wir zuerst nach Ecuador.
Im westlichen Amazonasbecken zwischen dem Rio Napo und dem Rio Guarai leben die Waorani. In der gleichen Region gibt es den Yasuni-Nationalpark, welches sich zu einem großen Teil mit dem Lebensraum der Waorani überschneidet. Die Geschichte der Waorani der letzten 100 Jahre war recht turbulent. Auch sie wurden zur Sesshaftigkeit gezwungen und ab den 1950er Jahren gab es immer wieder Missionarungsversuche durch das evangelikale Summer Institute of Linguistics. 1956 wurden 5 Missionare an einer Sandbank am Kurarari-Fluss von Waorani-Kriegern mit Speeren angegriffen und getötet. Angriffe auf Missionare, Siedler oder Erdölmitarbeiter dauerten zum Teil bis ins 21. Jahrhundert an. In den letzten Jahren sorgten die Waorani dann vermehrt politisch für Schlagzeilen. 2019 errangen sie einen juristischen Sieg gegen die Regierung, so dass ihnen der Schutz von über 200.000 Hektar Regenwald vor Ölförderung zugesichert wurde. Das Gericht zuteil besagt, dass die Regierung und Ölkonzerne über ihre Pläne informieren müssen und vor allem auch bei den Waorani Zustimmung einholen müssen. 2023 erfolgte dann ein Referendum, wobei eine Mehrheit für ein komplettes Verbot der Ölförderung im Yasuni-Nationalpark war. Das Problem ist natürlich, dass es schwierig zu verhindern ist, dass sich Regierungen nicht selber über dieses Verbot hinwegsetzen. So möchte die Regierung Noboa das Referendum aussetzen, um Öl zur Finanzierung internen Konflikte zu fördern, was zum Glück bis jetzt noch nicht passiert ist. Es zeigte sich in dieser Region auch, dass eine nachhaltige Land- und Wassernutzung durch Indigene den Regenwald nicht nur erhält, sondern die Biodiversität sogar fördern kann. Und aktuell ist Ecuador das einzige Land mit Rechten der Natur in der Verfassung. Es bedeutet, dass nicht nur Menschen oder Unternehmen Rechte haben, sondern auch Ökosysteme, Flüsse, Wälder, Tiere und so weiter geschützt werden können. Das zweite kleine Beispiel ist in Brasilien. Wie wackelig irgendwelche Schutzmaßnahmen von Regierungen sind, zeigt es sich gut am Beispiel Brasilien. Durch die verschiedenen Regierungswechsel kam der Schutz des Regenwaldes mal mehr, mal weniger Relevanz zugesprochen. Exemplarisch können wir die Amtszeit von Jair Bolsonaro von 2019 bis 2022 als Präsident Brasiliens betrachten. Durch seine rechtsextremen Einstellungen verwunderte es nicht, dass er eine radikale Assimilierungspolitik verfolgte. Ziel war es, eine kulturelle Angleichung von rund 1 Million indigenen Menschen in Brasilien. Dabei wurde auch Gewalt gegen indigene Führungspersonen eingesetzt. In den Jahren 2018 und 2019 kam es zu mindestens 163 Tote in Landkonflikten. Darüber hinaus hat er staatliche Institutionen zum Wohle des Regenwalds geschwächt und die Kompetenzen der Agrarlobby überlassen. Bergbauprojekte und die Agrarindustrie konnten sich ausdehnen, so dass zunehmende Infrastruktur in eigentlichen Schutzgebiet gebaut wurden. Wald wurde vernichtet, Flüsse verdreckt und ein Rückgang der Fischbestände war messbar. Durch diese massive Eingriffen kam es zu erhöhten Gesundheitsrisiken der lokalen Bevölkerung. Wie ihr nun schon mehrfach gehört habt, kommt es immer wieder zur Waldzerstörung im Amazonas. Und dafür gibt es mehrere Ursachen. Einerseits sind dies die verschiedenen Infrastrukturprojekte wie Straßen oder Wasserkraftwerke. Daneben sind es vor allem der Rohstoffabbau, insbesondere für Gold, Öl und Tropenholz, sowie sogenannte Cash Crop Plantagen, also Exportprodukte wie Soja und Palmöl. Was heißt das nun konkret? Der Bau der 4000 Kilometer langen Trans-Amazonas-Autobahn führte zwischen 1990 und 2000 zu einer jährlichen Abholzung von 25.000 Quadratkilometer. Zusätzlich entstehen immer neuere Verkehrswege zu verschiedenen Anbauflächen. So haben sich die Anbauflächen von Palmöl zwischen 2004 und 2010 mehr als verdoppelt. Die Boden- und Klimabedingungen führen dazu, dass Brasilien führender Palmölexporteur ist. Besonders betroffen ist der Bundesstaat Pará. Da war Palmöl im letzten Jahrzehnt für 40% der Entwaldung verantwortlich. Es ist anzunehmen, dass sich diese Palmölplantagen im ganzen Amazonasgebiet auch noch weiter ausdehnen werden. Auch beim Zuckerrohranbau mischt Brasilien ganz vorne mit. Von weltweit 27 Millionen Hektaren befinden sich über 10 Millionen Hektaren in Brasilien. Ähnlich wie beim Palmöl sind es auch hier Monokulturen.
Kleinbauern werden vertrieben, was zu einer Landkonzentration beim Großunternehmen führt. Neben Palmöl und Zuckerrohr war Soja ein zentraler Entwaldungstreiber. Vor allem ab 1990 wurden Millionen Hektar Wald, aber auch Naturweiden und Kleinbauflächen zerstört. Der Großteil des Sojas dient der Futtermittelproduktion. Zwar gibt es seit 2006 in Brasilien ein Moratorium gegen die Abholzung neuer Wälder für Soja, aber inwiefern das wirklich eingehalten wird, ist nicht ganz klar. Es wird im Amazonas nicht nur Soja für Tierfutter angepflanzt, Brasilien ist ebenso einer der größten Rindfleischexporteuren. Im Land leben rund 200 Millionen Rinder bzw. werden da gehalten. Brasilien ist alleine für ca. 25% des Weltmarktes verantwortlich. So dienen ein Großteil der gerodeten Waldflächen als Weideland für Rinder. Aktuell gibt es immer noch staatliche Anreizung zur Ausweitung der Viehzucht. Wir in Europa profitieren nicht nur von günstiger Tierfutter oder Rindfleisch aus dem Amazonasbecken, sondern auch durch die gewonnenen Rohstoffe im Bergbau. Um das Eisen, Kupfer, Kohle oder Goldvorkommen zu erreichen, sind ebenso großflächige Rodungen notwendig. In 20 Jahren wurden dabei ungefähr die doppelte Fläche von Deutschland gerodet. Teilweise erfolgt der Abbau insbesondere von Gold auch illegal. Der steigende Rohstoffbedarf in der ganzen Welt, zum Beispiel für Smartphones und Computer, treibt den Abbau weiter voran. Im Jahr 2018 wurden allein für Handys rund 50 Tonnen Gold benötigt. Während in gewissen Bereichen klare staatliche Interessen zur Zerstörung des Regenwalds führen, ist es in anderen Bereichen einfach die fehlende Kontrolle oder der fehlende Schutz des Waldes. Rund 50% des globalen Tropenholzhandels ist mit illegal gefällten Bäumen. Nicht wenig davon auch in Brasilien. Ein Grund ist der enorme globale Holzverbrauch. Dieser ist seit 1961 von 2,5 auf über 4,3 Milliarden Kubikmeter im Jahr gestiegen. Daher erstaunt es auch nicht, dass dies auch der drittgrößte Entwaldungstreiber im Amazonas ist. Die Entwaldung findet meist in Form von Brandrodungen statt, sofern es nicht um das Tropenholz an sich geht. Dies, da es einfach die schnellste und vor allem die billigste Form ist, Land zu gewinnen. Menschgemachte Feuer sind daher auch viel häufiger als natürliche Brände. Alle Waldbrände zusammen sind verführende Ursache des tropischen Waldverlustes und machen inzwischen über 50% aus. Bislang lag dieser Anteil lange rund bei 20%. Diese Brände setzen zudem 4 Gigatonnen Treibhausgase frei. Das ist viermal so viel wie alle Flugreisen 2023 zusammen. Der Klimawandel verstärkt diese Brände zusätzlich bzw. erschwert diese dann unter Kontrolle zu bringen. Da Brasilien das größte Regenwaldgebiet besitzt, erstaunt es auch nicht, dass in diesem Land aktuell der größte Waldverlust stattfindet. 42% des globalen tropischen Waldverlusts findet in Brasilien statt und davon 66% durch Brände. Bolivien liegt dann weltweit auf Platz 2. Da nahm der jährliche Waldverlust um über 200% zu. Mehr als die Hälfte fiel Bränden und landwirtschaftlicher Nutzung zu Opfer. Anders sieht es in Kolumbien aus. Zwar nahm auch da der Waldverlust zu, aber 50% gehen da zu Lasten von illegalen Aktivitäten, unter anderem durch den Bergbau. Die Abholzung des Regenwalds bleibt natürlich nicht folgenlos. Vor allem durch die Brandrodungen werden große Mengen an CO2 freigesetzt. Zusätzlich fehlen anschließend diese Fläche als Kohlenstoffspeicher. Rund 50% des global in Biomassen gespeicherten Kohlenstoffen sind in den tropischen Wäldern des Regenwaldes gebunden. Das sind rund 250 Milliarden Tonnen. Wie viel CO2-Emissionen die tropischen Regenwälder aufnehmen können, sinkt in den letzten Jahren drastisch. Und zwar von 46 Milliarden Tonnen im Jahr 1990 zu 25 Milliarden Tonnen im Jahr 2010. Neben den globalen Folgen wird aber natürlich vor allem regionaler Lebensraum für verschiedene Tiere zerstört. Die Fragmentierung des Lebensraums verringert insbesondere die Population vieler Säugetiere, aber auch von vielen Vogelarten. Das Aussterben einzelner Arten kann dann auch zum Zusammenbruch ganzer Nahrungsketten führen. Es ist auch nicht so, dass zerstörter Regenwald einfach wieder künstlich hergestellt werden kann. Ist dieses komplexe, verflochene Ökosystem einmal zerstört, braucht es wieder Jahrhunderte, bis es regeneriert wäre. Da die gerodeten Waldböden kaum Wasser aufnehmen können, fließt das viele Wasser direkt in die Flüsse
und dann ins Meer. Großflächige Abholzung können auch so die lokalen Wasserkreisläufe beeinflussen. Bodenerosion, Wasserverschmutzung, Verlust von Nahrungsquellen, Verbreitung von Krankheiten. Das sind dann nur einige Folgen für den Menschen vor Ort. Dazu kommt dann auch noch die Vertreibung der indigenen Bevölkerung. Durch das allgemeine Bevölkerungswachstum wird aber gleichzeitig der Druck auf den Regenwald erhöht. Mehr Infrastruktur ist notwendig, Wälder werden häufiger übernutzt und Umweltverschmutzungen nehmen noch weiter zu. Es gibt aber auch immer wieder Versuche, den Amazonas zu schützen. Leider bleiben viele dieser Maßnahmen ohne Wirkung. Bereits 1992 wurde der Amazonas zum Naturerbe der Menschheit erklärt. Das zeigte aber leider keine Wirkung, denn der jährliche Verlust betrug weiterhin etwa die Fläche von Belgien oder anders ausgedrückt wurde der Amazonas mit einer Geschwindigkeit von 18 Fußballfeldern pro Minute kleiner. Der Verlust ist jedoch sehr schwankend und stark von der herrschenden Politik, vor allem in Brasilien, abhängig. Es gab zwischen 2009 und 2015 mehrere Jahre mit weniger als 10.000 Quadratkilometer Abholzung. Aber auch Peaks in den Jahren 2016 und 2024 mit rund 28.000 Quadratkilometer. In vielen den Bereichen, welche die zur Abholzung führen, sind mächtige Lobbygruppen aktiv. Dazu kommt die mangelnde gesetzliche Kontrolle sowie Korruption. Um das Ziel, Waldverlust bis 2030 stoppen zu erreichen, müsste die Abholzung jährlich um 20% sinken. 2024 stieg sie jedoch um 80%. Ohne stärkeren Brandschutz, entwaldungsfreie Lieferketten, strenge Handelskontrolle und mehr Finanzierung für den Waldschutz, unter anderem durch indigene Initiativen, wird dies aber nicht realistisch sein. So, das war jetzt ein kleiner, vielleicht auch ein bisschen chaotischer Exkurs in den Amazonas. Zum Ende möchte ich nochmals die wichtigsten Punkte aus meiner Sicht zusammenfassen. Tropische Regenwälder befinden sich immer auf der Höhe des Äquators, denn nur da sind zwei zentrale Voraussetzungen gegeben, die ganzjährigen relativ ausgeglichenen Sonnenscheindauer und eine Temperatur von über 25 Grad. Die starke Verdunstung führt dann zu viel Regen vor Ort, so dass dieser einmalige Lebensraum entstehen kann. Trotz der üppigen Vegetation ist der Nährstoffgehalt im Boden sehr gering. Die Pflanzen vor Ort haben sich mit ihren Blättern oder auch Wurzeln an das Ökosystem angepasst. Die Abholzung des Regenwaldes unterbricht aber diesen Kreislauf, was zu irreparablen Schäden führt. Lebensraum für Tiere, aber auch für die indigene Bevölkerung schwindet zunehmend. Als CO2-Speicher haben Regenwälder eine wichtige Rolle im globalen Klima. Da der Amazonas der größte Regenwald der Erde ist, sind da die Auswirkungen auch am größten. Vor allem die brasilianische Politik hat es in der Hand, inwiefern der Amazonas weiter ausgebeutet wird oder eben nicht. Und auch in dieser Folge habe ich noch ein, zwei Tipps mitgebracht, falls ihr mehr zu diesem Thema erfahren wollt. Einerseits findet ihr auf YouTube die Dokumentation Wilde Inseln von Arte Family. Da wird der Mikrokosmos rund um die Flussarchipele Anavilhanas und Mariua im Rio Negro vorgestellt. Wer mehr zu den Kämpfen der ecuadorischen indigenen Völker erfahren möchte, dem sei der Artikel «Der Amazonas ist unser Leben» von der Republik empfohlen. Zuletzt noch etwas für alle, die nie genug Podcasts haben können. Der True Crime Podcast «Lebenslänglich» hat mit der Folge 21 «Horrortrip im Amazonas» auch eine passende Episode zum heutigen Thema. So, das war es mit Folge 2 von «Stadt, Land, Fluss» und dem kleinen digitalen Ausflug in den Amazonas-Regenwald. Habe ich etwas Wichtiges vergessen? War ich irgendwo ungenau? Dann lasst es mich bitte wissen, entweder in den Kommentaren in dieser Folge oder mit einer Nachricht auf Instagram oder Blue Sky. Mega dankbar wäre ich natürlich auch für eine Bewertung bei Apple Podcasts, Spotify oder wo auch immer ihr diesen Podcast hört. In der letzten Folge dieses Jahres reisen wir dann gemeinsam auf eine Insel. Welche es sein wird, erfahrt ihr dann gut in einem Monat, also freut euch jetzt schon auf unsere nächste kleine digitale Exkursion. Diese Folge wurde im Oktober im Studio von Radio Kanal K aufgenommen.

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0: Herzlich willkommen zu Sommerkino im Kopf. In der Sommerpause hier auf Radio Stadtfilter präsentiert mir am Mittag jeweils ein Hörbuch. Und diese Woche hören wir Nullnummer von Umberto Eco. Das war sein letzter Roman, den er geschrieben hat. Meiner Meinung nach nicht unbedingt gerade sein allerbesten Roman, aber trotzdem eine sehr spannende, sag mal, erzählerische Studie über Intrigen und Machtspiele in italienischen Medienhäusern. Wir hören heute den Teil 1. Ich wünsche ganz viel Vergnügen.
1: 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Aus dem Italienischen von Burkhard Kröber. 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
2: Only Connect, E. M. Forster. Samstag, 6. Juni 1992, 8 Uhr. Heute Morgen ist kein Wasser mehr aus dem Hahn gekommen. Plopp, plopp, zwei Rülpserchen eines Neugeborenen, dann nichts mehr. Ich habe bei der Nachbarin angeklopft, bei ihr war alles normal. Sie werden das Handrad zugedreht haben, sagte sie. Ich? Ich weiß nicht mal, wo das ist. Ich wohne ja erst seit kurzem hier, das wissen Sie doch, und meist komme ich erst abends nach Hause. Mein Gott, aber wenn Sie für eine Woche verreisen, drehen Sie dann nicht das Gas und das Wasser zu? Ich? Nein. Ganz schön leichtsinnig. Lassen Sie mich mal rein, ich zeig's Ihnen. Sie machte den Kasten unter der Spüle auf, drehte an etwas, und da ist das Wasser wiedergekommen. Sehen Sie, Sie haben es zugedreht. Entschuldigung, ich bin so zerstreut. Ach je, ihr Singles. Abgang der Nachbarin, die jetzt auch Englisch spricht. Nerven behalten. Es gibt keine Poltergeister, nur im Film. Und ich bin auch kein Schlafwandler, denn auch als Schlafwandler hätte ich nichts von der Existenz dieses Handrads gewusst. Sonst hätte ich es auch im Wachzustand benutzt, denn die Dusche tropft und ich laufe ständig Gefahr, die ganze Nacht schlaflos dazuliegen, weil ich andauernd diese Tropfen höre. Man kommt sich vor wie Chopin in Valdemossa. Tatsächlich erwache ich oft, stehe auf und schließe die Tür zum Bad und die zwischen Flur und Schlafzimmer, um nicht immerzu dieses verdammte Getropfe zu hören. Etwas Elektrisches wie ein Kurzschluss oder so kann's nicht gewesen sein. Das Handrad wird, wie der Name sagt, mit der Hand gedreht. Und auch nicht eine Maus, denn selbst wenn sie hier reingekommen wäre, hätte sie nicht die Kraft gehabt, das Handrad zu drehen. Es ist ein Eisenrad im alten Stil. Alles in dieser Wohnung ist mindestens 50 Jahre alt. Und außerdem ist es verrostet. Also war eine Hand nötig, eine Humanoide. Und ich habe keinen Kamin, durch den der Menschenaffe aus der Rue Morgue hätte hereinkommen können. Überlegen wir mal. Jede Wirkung hat ihre Ursache, heißt es zumindest. Schließen wir ein Wunder aus. Ich sehe nicht, warum Gott sich um meine Dusche kümmern sollte. Sie ist ja nicht das Rote Meer. Also, für natürliche Wirkung, natürliche Ursache. Gestern Abend, bevor ich zu Bett ging, habe ich eine Schlaftablette mit einem Glas Wasser genommen. Also hatte es bis zu diesem Moment noch Wasser gegeben. Heute Morgen war es nicht mehr da. Also, lieber Watson, ist das Handrad irgendwann in der Nacht zugedreht worden. Und nicht von dir. Jemand oder mehrere waren in meiner Wohnung und fürchteten offenbar, ich könnte eher als durch ihre Geräusche, sie waren mucksmäuschenstill, durch das Prälud der Dusche geweckt werden, das sogar ihnen auf die Nerven ging, so dass sie sich wohl schon fragten, wie ich dabei überhaupt schlafen konnte. Deswegen haben sie, schlau wie sie sind, dasselbe gemacht, was auch meine Nachbarin gemacht hätte, nämlich das Wasser zugedreht. Und dann? Die Bücher stehen alle in der gewohnten Unordnung. Die Geheimdienste der halben Welt hätten vorbeikommen und sie Seite für Seite durchblättern können, ohne dass ich etwas bemerkt hätte. Es ist müßig, in die Schubladen zu blicken oder den Schrank im Flur zu öffnen. Wenn sie etwas suchten, bleibt heutzutage nur eins: im Computer nachsehen. Womöglich haben sie, um keine Zeit zu verlieren, einfach alles kopiert und sich damit aus dem Staub gemacht. Und jetzt entdecken Sie gerade, während Sie ein Dokument nach dem anderen öffnen, dass in meinem Computer nichts war, was Sie interessieren könnte. Was hatten Sie denn zu finden gehofft? Es liegt auf der Hand, ich meine, ich sehe keine andere Erklärung, dass Sie etwas suchten, was mit der Zeitung zu tun hat. Sie sind ja nicht dumm. Sie werden sich gedacht haben, dass ich mir Notizen gemacht haben musste über alles, was wir in der Redaktion besprachen und planten. Und folglich, dass ich, sollte ich etwas über die Sache mit Bragadoccio wissen, darüber irgendwo etwas geschrieben haben müsste. Nun, da haben Sie sich schon das Richtige gedacht. Ich habe alles auf einer Diskette. Natürlich werden Sie heute Nacht auch das Büro durchsucht haben, aber von meinen Disketten war da nichts zu finden. Also sind Sie zu dem Schluss gekommen, aber erst jetzt, dass ich sie womöglich in meiner Jackentasche habe. Was für Idioten sind wir doch, werden Sie sich vielleicht gerade sagen. Wir hätten seine Jacke durchsuchen sollen. Idioten? Widerlinge! Wenn Sie schlau wären, hätte es Sie nicht in einen so widerlichen Beruf verschlagen. Jetzt machen Sie sich wahrscheinlich gegenseitig Vorwürfe. Dabei gelangen Sie mindestens bis zum entwendeten Brief und dann werden Sie mich auf der Straße von fingierten Handtaschendieben überfallen lassen. Ich muss mich also beeilen, ehe Sie es erneut versuchen, um die Diskette an einen sicheren Ort zu schicken und dann sehen, wann ich sie wiederholen kann. Aber was für Dummheiten kommen mir da in den Kopf? Hier hat es doch schon einen Toten gegeben. Und Simei ist über alle Berge. Sie brauchen gar nicht mehr zu wissen, ob ich etwas darüber weiß und was. Sie werden mich sicherheitshalber ausschalten. Und das war's dann. Ich kann auch nicht hingehen und den Zeitungen erklären, dass ich von dieser Sache nichts wusste. Denn durch das bloße darüber reden würde ich ja schon zu erkennen geben, dass ich etwas davon wusste. Wie bin ich in dieses Schlamassel geraten? Ich glaube, schuld daran ist Professor Di Samis und die Tatsache, dass ich Deutsch kann. Wie komme ich jetzt auf Di Samis? Das ist doch Jahrzehnte her. Es liegt wohl daran, dass ich immer gedacht hatte, Di Samis sei schuld daran gewesen, dass ich nie meinen Doktor gemacht habe. Und dass ich jetzt in dieser Verwicklung gelandet bin, liegt genau daran, dass ich nie meinen Doktor gemacht habe. Übrigens hat mich Anna nach 2 Jahren Ehe verlassen, weil ihr klar wurde, dass ich, wie sie wortwörtlich sagte, ein geborener Verlierer sei. Wer weiß, was ich ihr vorher alles erzählt hatte, um gut dazustehen. Dass ich meinen Doktor nie gemacht hatte, lag daran, dass ich Deutsch konnte. Meine Großmutter stammte aus Südtirol und hatte es mir im frühen Kindesalter beigebracht. Seit meinem 1. Jahr an der Uni hatte ich mich, um mein Studium zu finanzieren, als Übersetzer aus dem Deutschen verdingt. Wer damals Deutsch konnte, hatte damit quasi schon einen Beruf. Man las und übersetzte Bücher, die andere nicht verstanden, aber die damals als wichtig galten, und man wurde dafür besser bezahlt als die Übersetzer aus dem Französischen und sogar aus dem Englischen. Heute geschieht dasselbe, glaube ich, mit denen, die aus dem Russischen oder Chinesischen übersetzen können. Für mich galt jedenfalls damals, entweder du übersetzt oder du machst deinen Doktor, beides gleichzeitig geht nicht. Denn übersetzen heißt nun einmal zu Hause am Schreibtisch sitzen, im Warmen oder im Kalten und in Hausschuhen arbeiten und dabei auch noch einen Haufen Sachen lernen. Wozu dann noch Vorlesungen an der Uni hören? Aus Bequemlichkeit hatte ich beschlossen, mich für einen Deutschkurs einzuschreiben. Da bräuchte ich nicht viel Neues zu lernen, sagte ich mir, wo ich doch schon fast alles wusste. Der große Star war damals Professor Di Samis, der sich etwas geschaffen hatte, was die Studenten seinen Adlerhorst nannten. In einem baufälligen Barockpalast, in dem man eine breite Treppe hinaufging, um in einem großen Saal anzukommen. Auf der einen Seite öffnete sich das Institut von Di Samis, auf der anderen die Aula Magna, wie Di Samis sie pompös nannte, ein Hörsaal mit etwa 50 Plätzen. Betreten durfte man das Institut nur in Pantoffeln. Am Eingang gab es genügend davon für die Assistenten und für 2 oder 3 Studenten. Wer keine mehr vorfand, wartete draußen, bis er an die Reihe kam. Alles war gewachst und gebonert. Ich glaube, auch die Bücher an den Wänden. Auch die Gesichter der Assistenten, lauter uralte Menschen, die seit prähistorischen Zeiten auf die Berufung zum Lehramt warteten. Die Aula hatte ein sehr hohes Gewölbe und gotische Fenster. Ich habe nie verstanden, wieso in einem Barockpalast. Mit grünen Scheiben. Pünktlich zur angegebenen Zeit, das heißt 14 Minuten nach der vollen Stunde, verließ Professor Lissamis das Institut. Gefolgt in 1 Meter Abstand von seinem ältesten Assistenten und in 2 Meter Abstand von den Jüngeren, den unter 50-Jährigen. Der älteste Assistent trug ihm die Bücher, die Jüngeren das Tonbandgerät. Die Tonbandgeräte waren damals am Ende der 50er Jahre noch riesige Dinge, fast wie ein Rolls-Royce. Lissamis durchschritt die 10 Meter, die sein Institut von der Aula trennten, als wären es 20. Er folgte nicht einer geraden Linie, sondern einer gebogenen. Ich weiß nicht, ob es eine Parabel oder eine Ellipse war, und sagte dabei mit lauter Stimme: »Da bin ich, da bin ich!« Dann trat er in die Aula und setzte sich auf eine Art geschnitztes Podium. Man erwartete, dass er anhob mit: »Nennt mich Ismail!« Das durch die grünen Scheiben einfallende Licht ließ sein Gesicht wie das einer Leiche erscheinen, wozu er maliziös lächelte, während seine Assistenten das Tonbandgerät einschalteten. Dann hob er an: »Im Gegensatz zu dem, was kürzlich mein geschätzter Kollege Professor Boccardo gesagt hat«, und so weiter, 2 Stunden lang. Dieses grüne Licht ließ mich in schummrige Schläfrigkeiten verfallen. Dasselbe sagten auch die Augen der Assistenten. Ich kannte ihre Leiden. Am Ende der 2 Stunden, während wir Studenten hinausströmten, ließ Professor Lissamis das Band zurücklaufen, stieg von seinem Podium herab, setzte sich demokratisch in die erste Reihe zu seinen Assistenten, und alle zusammen hörten sich die 2-stündige Vorlesung noch einmal an. Wobei der Professor bei jeder Passage, die ihm wesentlich schien, zustimmend nickte. Und wohlgemerkt, das Thema war Luthers Übersetzung der Bibel ins Deutsche. Eine Sucht, sagten meine Kommilitonen mit ergebenem Blick. Am Ende des 2. Jahres, in dem ich nur selten gekommen war, hatte ich es gewagt, ihn um die Betreuung einer Doktorarbeit über die Ironie bei Heine zu bitten. Ich fand es tröstlich, wie Heine das Thema unglückliche Liebe mit dem, wie mir schien, gebotenen Zynismus behandelt. Ich bereitete mich auf meine eigenen Liebeserfahrungen vor. »Ihr jungen Burschen, ihr jungen Burschen«, hatte die Samis betrübt gesagt, »ihr stürzt euch immer gleich auf die Zeitgenossen.« Wie durch eine Erleuchtung begriff ich, dass die Dissertation bei die Samis damit erledigt war. Also dachte ich an Professor Ferio, der um einiges jünger war, den Ruf einer funkelnden Intelligenz genoss und sich mit der Romantik und ihrer Umgebung beschäftigte. Doch die älteren Kommilitonen gaben mir zu bedenken, dass ich bei einer Dissertation in jedem Fall die Samis als 2. Berichterstatter haben würde und dass ich bei Ferio nicht offiziell anfragen dürfe, weil die Samis es dann sofort erfahren und mich auf ewig hassen würde. Ich solle es hintenrum angehen, damit es am Ende so aussehe, als hätte Ferio mich gebeten, die Dissertation bei ihm zu machen. Dann würde die Samis auf ihn böse sein und nicht auf mich. Die Samis hasste Ferio, aus dem einfachen Grund, dass er ihn zum Professor befördert hatte. An der Universität laufen die Dinge, damals jedenfalls, aber ich glaube auch heute noch, umgekehrt wie in der normalen Welt. Nicht die Söhne hassen die Väter, sondern die Väter die Söhne. Also überlegte ich mir, ich könnte Ferio vielleicht wie zufällig am Rande eines der monatlichen Vortragsabende ansprechen, die Samis in seiner Aula Magna veranstaltete und die meist gut besucht waren, weil es ihm immer gelang, berühmte Kollegen einzuladen. Aber die Sache verlief dann so. Gleich nach dem Vortrag begann die Debatte und sie wurde von den Dozenten monopolisiert. Danach gingen alle hinaus, weil der Redner ins Restaurant La Tartaruga eingeladen war, das Beste der Gegend, Stil Mitte 19. Jahrhundert, mit Kellnern im Frack. Um vom Adlerhorst dorthin zu gelangen, musste man erst eine große Straße mit Arkaden entlang gehen, dann einen historischen Platz überqueren, um die Ecke eines monumentalen Palasts biegen und schließlich noch einen kleinen Platz überqueren. Nun, und unter den Arkaden ging der Redner, umgeben von den Ordinarien, 1 Meter dahinter die außerordentlichen Professoren, 2 Meter dahinter die Assistenten und in gebührendem Abstand die mutigsten Studenten. Als sie den historischen Platz erreichten, verdrückten sich die Studenten, an der Ecke des monumentalen Palastes verabschiedeten sich die Assistenten, die AO-Professoren überquerten den kleinen Platz, empfahlen sich jedoch vor der Tür des Restaurants, das nur der Gast und die Ordinarien betraten. So hat Professor Ferio nie von meiner Existenz erfahren. Inzwischen hatte ich mich vom akademischen Ambiente abgewandt und keine Vorlesungen mehr besucht. Ich übersetzte wie ein Automat, aber als Übersetzer muss man nehmen, was man kriegt, und so übersetzte ich in mein trautes Italienisch unter anderem ein 3-bändiges Werk über die Rolle von Friedrich List bei der Gründung des Deutschen Zollvereins. Man versteht vielleicht, warum ich dann aufgehört habe, aus dem Deutschen zu übersetzen, aber nun war es zu spät, um zurück an die Uni zu gehen. Das Dumme ist, dass man es nicht hinnehmen will. Du lebst weiter in der Überzeugung, dass du eines Tages alle Examen bestehst und deinen Doktor machst. Und wer sein Leben mit unerfüllbaren Träumen verbringt, ist eben ein geborener Verlierer. Und wenn dir das dann irgendwann klar wird, gibst du auf und lässt dich gehen. Am Anfang hatte ich noch eine Arbeit als Tutor eines deutschen Schülers gefunden, der zu dumm für die Schule war, im Engadin. Bestes Klima, akzeptable Einsamkeit. Und so hielt ich 1 Jahr lang durch, denn die Bezahlung war gut. Dann hat die Mutter des Knaben mich eines Tages im Flur bedrängt und mir zu verstehen gegeben, dass ihr ein näheres Tête-à-Tête mit mir nicht missfallen würde. Sie hatte vorstehende Zähne und einen Anflug von Schnurrbart. Ich gab ihr höflich zu verstehen, dass ich kein Interesse hätte. 3 Tage später war ich entlassen, weil der Junge keine Fortschritte machte. Von da an habe ich mich als Schreiberling verdingt. Ich wollte für Zeitungen schreiben, aber ich fand nur Gehör bei einem lokalen Blatt, für das ich solche Sachen wie Theaterkritiken über Darbietungen auf Provinzbühnen und von Tourneegruppen schreiben durfte. Ich hatte noch Zeit genug, für ein paar Kröten auch das Vorprogramm zu rezensieren, nicht ohne zwischen den Kulissen auf Tänzerinnen zu spähen, die als Minarette verkleidet waren, mich von ihrer Zellulitis faszinieren zu lassen und sie hinterher in die Milchbar zu begleiten, zum Essen mit einem Kaffee Latte oder, wenn sie nicht gut bei Kasse waren, zu einem Spiegelei. Dort machte ich meine ersten sexuellen Erfahrungen. Mit einer Sängerin, im Tausch gegen eine lobende Rezension, für eine Zeitung in Saluzzo. Aber ihr genügte es. Ich war heimatlos. Ich lebte in verschiedenen Städten. Nach Mailand bin ich erst durch Simei gekommen. Ich habe Fahnenkorrekturen für mindestens 3 Verlage gelesen, akademische, nie große Publikumsverlage. Für einen habe ich die Artikel eines Lexikons revidiert. Es galt, die Jahreszahlen, die Titel der Werke und so weiter zu überprüfen. Lauter Arbeiten, durch die ich mir das erworben habe, was der Komiker Paolo Villaggio einmal eine monströse Bildung genannt hat. Die Verlierer haben, wie die Autodidakten, stets ein viel größeres Wissen als die Sieger. Wenn du siegen willst, musst du eins und nur dieses eine wissen und darfst keine Zeit damit verlieren, auch noch alles andere zu lernen. Das Vergnügen der Gelehrtheit ist den Verlierern vorbehalten. Je mehr Dinge einer weiß, desto mehr sind die Dinge bei ihm nicht zum Besten gelaufen. Ein paar Jahre lang habe ich mich damit vergnügt, Manuskripte zu lesen, die mir von Verlagen, manchmal auch von Großen, zur Begutachtung gegeben wurden. Denn bei denen hat niemand Lust, unverlangt eingesandte Manuskripte zu lesen. Ich bekam dafür 5.000 Lire pro Manuskript. Ich lag den ganzen Tag auf dem Bett und las wie wild. Dann verfasste ich ein zweiseitiges Gutachten, in dem ich mein Bestes an Sarkasmus gab, um den unvorsichtigen Autor niederzumachen. Im Verlag waren alle erleichtert, schrieben dem Unbedachten, sie müssten sein Werk leider ablehnen und so weiter. Manuskripte zu lesen, die nie veröffentlicht werden, kann ein Beruf werden. In der Zwischenzeit war die Geschichte mit Anna gewesen, die so geendet hatte, wie sie enden musste. Seitdem war es mir nicht mehr gelungen, oder ich hatte nicht mehr ernstlich danach gestrebt, mit Interesse an eine Frau zu denken, denn ich hatte Angst, noch einmal zu scheitern. Für den Sex hatte ich therapeutisch gesorgt. Ein paar zufällige Abenteuer, bei denen man nicht befürchten muss, sich zu verlieben. Eine Nacht und vorbei. Danke, war nett gewesen. Und ab und zu ein Verhältnis gegen Bezahlung, um nicht vom Verlangen gequält zu werden. Die Tänzerinnen hatten mich immun gegen Zellulitis gemacht. Derweilen träumte ich, was alle Verlierer träumen, eines Tages ein Buch zu schreiben, das mir Ruhm und Reichtum einbringen würde. Um zu lernen, wie man ein großer Schriftsteller wird, habe ich sogar den Neger gemacht, den Ghostwriter, wie man heute sagt, um politisch korrekt zu sein, für einen Krimi-Autor, der seinerseits aus Marketinggründen unter einem amerikanischen Namen auftrat, wie die Akteure der Spaghetti-Western. Aber ich fand, es war schön, im Schatten zu arbeiten, hinter zwei Vorhängen, dem des anderen und dem des anderen Namen des anderen. Krimis für einen anderen zu schreiben war leicht. Man brauchte bloß den Stil von Chandler zu imitieren oder schlimmstenfalls den von Mickey Spillane. Aber als ich versuchte, etwas Eigenes zu verfassen, wurde mir bewusst, dass ich, um jemanden oder etwas zu beschreiben, stets auf literarische Situationen verwies. Ich war nicht imstande zu schreiben, dass jemand einen Spaziergang an einem frischen und klaren Nachmittag macht. Ich schrieb stattdessen unter einem Himmel wie von Canaletto. Später entdeckte ich dann, dass auch D'Annunzio so vorging, um auszudrücken, dass eine gewisse Costanza Landbrook einige Qualitäten hatte, schrieb er, sie erscheine wie ein Geschöpf von Thomas Lawrence. Zu Elena Muti bemerkte er, ihre Züge erinnerten an gewisse Profile des jungen Moreau. Und Andrea Sperelli ähnele dem Porträt des unbekannten Adligen in der Galleria Borghese. Um einen solchen Roman zu lesen, müsste man also hingehen und die Lieferungen einer der Kunstgeschichten durchblättern, die es an den Zeitungskiosken zu kaufen gibt. Wenn D'Annunzio ein schlechter Schriftsteller war, muss ich nicht auch einer sein. Um mich vom Laster des Zitats zu befreien, beschloss ich, nicht mehr zu schreiben. Kurz und gut, es war kein großes Leben gewesen. Und als ich geschlagene 50 war, erreichte mich die Einladung von Simei. Warum sollte ich sie ablehnen? Es konnte nichts schaden, auch das einmal zu probieren. Was mache ich jetzt? Wenn ich die Nase rausstrecke, droht mir Gefahr. Ich bleibe lieber hier drinnen. Womöglich stehen sie draußen und warten, dass ich ausgehe. Ich gehe nicht aus. In der Küche habe ich ein paar Päckchen Cracker und zwei Dosen Corned Beef. Von gestern Abend ist mir auch eine halbe Flasche Whisky geblieben. Das kann helfen, ein bis zwei Tage zu überstehen. Ich gieße mir zwei Schlückchen ein und dann vielleicht noch zwei Schlückchen, aber erst am Nachmittag, denn schon morgens zu trinken macht blöde. Und versuche mir, den Anfang dieses Abenteuers zu vergegenwärtigen, wozu ich gar nicht nach der Diskette zu greifen brauche, denn ich erinnere mich, zumindest bisher, noch sehr gut an alles. Die Angst zu sterben belebt die Erinnerung. Montag, 6. April 1992. Simei hatte das Gesicht eines anderen. Ich meine, ich kann mich nie an den Namen von Leuten erinnern, die Rossi, Brambilla oder Colombo heißen oder sogar Mazzini oder Mazzoni, weil sie den Namen von anderen haben. Ich weiß nur noch, dass sie eben den Namen von anderen hatten. Gut, und bei Simei konnte ich mich nicht an sein Gesicht erinnern, weil es mir vorkam wie das eines anderen. Er hatte wirklich ein Allerweltsgesicht. Ein Buch? Fragte ich ihn. Ein Buch. Die Erinnerungen eines Journalisten. Sein Bericht über ein Jahr Arbeit am Aufbau einer Zeitung, die niemals erschienen sein wird. Im Übrigen sollte sie ja auch Domani heißen, morgen, was wie ein Motto unserer heutigen Regierungen klingt. Morgen reden wir nochmal drüber. Darum wird das Buch auch den Titel Domani Doppelpunkt Ieri haben. Morgen Doppelpunkt Gestern. Schön, nicht wahr? Und Sie wollen, dass ich es schreibe? Warum schreiben Sie es nicht selber? Sie sind doch Journalist, oder? Jedenfalls, wenn es stimmt, dass Sie Chefredakteur einer neuen Zeitung sein wollen. Es ist nicht gesagt, dass Chefredakteure von Zeitungen auch schreiben können. Es ist nicht gesagt, dass Verteidigungsminister wissen, wie man eine Handgranate wirft. Natürlich sollen sie während des ganzen kommenden Jahres dem Buch, dessen Inhalt wir Tag für Tag diskutieren, den Stil und die Würze geben. Aber die großen Linien bestimme ich. Wollen Sie damit sagen, das Buch erscheint unter unser beider Namen oder als ein großes Interview, das ich mit Ihnen führe? Also Colonna mit Simei? Nein, lieber Colonna, das Buch erscheint unter meinem Namen. Sie sollen es nur schreiben und dann verschwinden. Sie werden, bitte verstehen Sie das nicht als Beleidigung, ein Neger sein, so wie Alexandre Dumas, welche hatte. Ich sehe nicht ein, warum nicht auch ich einen haben soll. Und wieso haben Sie gerade mich gewählt? Weil Sie schriftstellerische Qualitäten haben. Danke. Aber es niemand bisher gemerkt hat. Danke nochmals. Entschuldigen Sie, aber bisher haben Sie nur für Provinzzeitungen gearbeitet, haben kulturelle Kleinarbeit für ein paar Verlage geleistet, haben für jemand anderes einen Roman geschrieben. Fragen Sie nicht, wie es kam, aber er ist mir in die Hände gefallen und ich fand, dass er funktioniert. Er hat Rhythmus. Und mit 50 sind Sie sofort zu mir gelaufen gekommen, als ich Ihnen schrieb, ich hätte vielleicht eine Arbeit für Sie. Also, Sie können schreiben und wissen, was ein Buch ist. Aber finanziell geht es Ihnen nicht gut. Sie müssen sich dafür nicht schämen. Auch ich kenne das. Wenn ich mich anschicke, eine Zeitung zu leiten, die niemals erscheinen soll, dann, weil ich nie Kandidat für den Pulitzerpreis gewesen bin. Ich habe bisher nur eine wöchentliche Sportzeitung geleitet und ein Monatsmagazin allein für Männer oder für Männer, die allein sind, Sie verstehen. Ich könnte noch einen Rest von Würde haben und Nein sagen. Das werden Sie nicht tun, weil ich Ihnen ein ganzes Jahr lang monatlich 6 Millionen anbiete. Schwarz. Das ist viel für einen gescheiterten Schriftsteller. Und dann? Und dann, wenn Sie mir das fertige Buch übergeben, sagen wir 6 Monate nach Abschluss des Experiments, noch einmal 10 Millionen bar auf die Hand. Und die zahle ich aus eigener Tasche. Und dann? Das ist dann Ihre Sache. Wenn Sie nicht alles für Frauen, Pferde und Champagner ausgeben, haben Sie in 1,5 Jahren mehr als 80 Millionen Lire steuerfrei verdient. Sie können sich in aller Ruhe nach etwas Neuem umsehen. Wie soll ich das verstehen? Wenn Sie mir 6 Millionen zahlen und, pardon, wer weiß, wie viel selber nehmen, und dann sind da ja auch noch die anderen Redakteure und die Kosten für Produktion und Druck und Vertrieb, und Sie sagen mir, dass jemand, ein Verleger nehme ich an, bereit ist, dieses ganze Experiment 1 Jahr lang zu bezahlen, um dann am Ende nichts damit zu machen? Ich habe nicht gesagt, dass er nichts damit machen wird. Er wird schon seinen Gewinn davon haben, aber ich nicht, wenn die Zeitung dann nicht erscheint. Natürlich kann ich nicht ausschließen, dass der Verleger am Ende beschließt, die Zeitung doch erscheinen zu lassen. Aber dann wird die Sache ernst und ich frage mich, ob er dann noch will, dass ich der Chef sein soll. Also bereite ich mich darauf vor, dass der Verleger am Ende dieses Jahres entscheidet, dass unser Experiment die erwarteten Früchte gezeitigt hat und dass er den Laden schließen kann. Und so sieht meine Vorbereitung aus. Wenn alles vorbei und der Laden geschlossen ist, veröffentliche ich das Buch. Es wird wie eine Bombe einschlagen und mir ein Vermögen einbringen. Oder aber, nur so als Hypothese, jemand will nicht, dass ich es veröffentliche und zahlt mir ein hübsches Sümmchen. Steuerfrei. Verstehe. Aber wenn Sie wollen, dass ich loyal mitarbeite, sollten Sie mir vielleicht sagen, wer das alles bezahlt. Warum das Projekt Domani existiert. Warum es vielleicht scheitern wird und was Sie darüber in dem Buch sagen werden, das, Bescheidenheit beiseite, ich geschrieben haben werde. Also bezahlen tut das alles der Commendatore Vimercate. Sie werden von ihm gehört haben. Ja, sicher, Vimercate steht ja immer wieder mal in der Zeitung. Er kontrolliert Dutzende von Hotels an der adriatischen Küste, viele Altersheime für Rentner und Invaliden. Eine Reihe diverser Geschäfte, über die viel gemunkelt wird. Einige lokale TV-Stationen, die abends um 11 zu senden anfangen und nur Versteigerungen, Verkaufsshows und ein paar Nudditäten bringen. Und an die 20 Magazine. Unbedeutende Sachen, wie mir scheint. Klatschblättchen über Prominente wie Peeping Tom oder Die da oben und Wochenblätter über Gerichtsprozesse wie Das illustrierte Delikt. Was dahinter steckt, solches Zeug. Trash. Nein, das stimmt nicht. Da gibt es auch Fachblätter und Spartenzeitschriften über Gartenbau, Reisen, Autos, Segelboote, Der Arzt im Hause. Ein Medienimperium. Ist doch schön hier, diese Büroetage, oder? Wir haben sogar einen Fikus, wie die großen Tiere der Rai. Und wir haben einen Open Space, wie man in Amerika sagt, für die Redakteure. Ein Arbeitszimmer für Sie, klein, aber fein. Und einen Archivraum. Alles gratis in diesem Gebäude, in dem auch die Firmen des Commendatore residieren. Der Rest, die Produktion und der Druck der Nullnummern, wird vom technischen Apparat der anderen Zeitschriften besorgt, sodass die Kosten des Experiments überschaubar bleiben. Außerdem sind wir hier praktisch im Zentrum der Stadt, nicht weit draußen wie die großen Zeitungen, für die man 2 U-Bahnen und einen Bus nehmen muss, um sie zu erreichen. Aber was erwartet sich der Commendatore von diesem Experiment? Der Commendatore will in den feinen Salon der Finanzwelt, der Banken und vielleicht auch der großen Zeitungen. Die Eintrittskarte ist das Versprechen einer neuen Zeitung, die keine Scheu hat, die ganze Wahrheit zu sagen. 12 Nullnummern, jeden Monat eine, also 01, 02, 03 und so weiter, in sehr kleiner Zahl gedruckt für den Commendatore, der dann entscheidet, wer sie zu sehen bekommt. Wenn er einmal bewiesen hat, dass er den sogenannten feinen Salon der Finanzwelt und Politik in Schwierigkeiten zu bringen vermag, ist anzunehmen, dass dieser feine Salon ihn bittet, die Idee mit dieser Zeitung aufzugeben. Er verzichtet auf Domani und erhält dafür die Erlaubnis, in den feinen Club einzutreten. Kosten tut ihn das, grob geschätzt, vielleicht 2% des Aktienwertes einer großen Tageszeitung, einer Bank, eines wichtigen TV-Senders. Ich stieß einen Pfiff aus. Hui, 2%, das ist aber viel. Hat er genug Geld für solch ein Unternehmen? Oh, spielen Sie nicht den Naivling. Wir sprechen hier von Investitionen, nicht vom Kommerz. Erst kauft man was, dann schaut man, ob die erhofften Gelder eintrudeln und die Bilanzen stimmen. Verstehe. Und jetzt verstehe ich auch, dass dieses ganze Experiment nur funktionieren kann, wenn der Commendatore nicht verrät, dass die Zeitung am Ende gar nicht erscheinen wird. Alle sollen denken, dass seine Rotationsmaschinen stampfen, um es mal so zu sagen. Natürlich, dass die Zeitung nicht erscheinen wird, hat der Commendatore nicht einmal mir gesagt. Ich habe es nur vermutet und bin mir inzwischen sicher. Aber auch unsere Mitarbeiter, die wir morgen treffen werden, dürfen das nicht erfahren. Denn die sollen bei ihrer Arbeit glauben, sie bauten sich eine Zukunft auf. Was wir hier besprechen, muss unter uns bleiben. Aber was wird mit Ihnen passieren, wenn Sie all das beschreiben, was Sie ein Jahr lang getan haben, um die Erpressung des Commendatore zu fördern? Sprechen Sie nicht von Erpressung. Wir bringen Nachrichten. All the news that's fit to print, wie es im Motto der New York Times heißt. Und manchmal auch etwas mehr. Ich sehe, Sie verstehen mich. Ob der Commendatore dann unsere Nullnummern benutzt, um jemanden zu erschrecken, oder um sich den Hintern damit abzuwischen, ist seine Sache, nicht unsere. Aber der springende Punkt ist, dass in meinem Buch nicht berichtet werden soll, was wir in unseren Redaktionssitzungen beschlossen haben, denn dazu hätte ich Sie nicht gebraucht. Da hätte ein Tonbandgerät genügt. Das Buch soll die Idee einer anderen Art von Zeitung beschwören. Es soll zeigen, wie ich mich ein Jahr lang bemüht habe, ein Beispiel für unabhängigen Journalismus zu geben. Unabhängig von jeder Art von Pression. Wobei ich durchblicken lasse, dass mein Bemühen nur deshalb gescheitert ist, weil es nicht möglich war, einer freien Stimme Raum zu verschaffen. Deswegen brauche ich Ihre Mitarbeit. Sie müssen mir helfen. Ich baue darauf, dass Sie mir etwas erfinden, etwas idealisieren, mir ein Epopoe schreiben. Ich weiß nicht, ob ich mich richtig ausdrücke. Das Buch wird das Gegenteil dessen besagen, was geschehen ist. Na prima. Aber Sie werden bloßgestellt. Von wem? Vom Kommendatore, der dann ja sagen müsste, dass es nicht so war, dass das Projekt nur auf eine Erpressung abzielte? Da lässt er doch lieber alle denken, dass er nachgeben musste, weil auch er unter Druck gesetzt worden war, dass er die Zeitung lieber hat sterben lassen, als sie zu einem fremdbestimmten Organ zu machen. Und werden unsere Redakteure bloßgestellt sein, die ich im Buch als integre Journalisten dargestellt habe? Ich sage Ihnen, mein Buch wird ein Bestseller werden, dem niemand widersprechen will oder kann. Na gut. Da wir beide Männer ohne Eigenschaften sind, entschuldigen Sie die Anspielung, willige ich ein. Es freut mich immer, wenn ich mit loyalen Personen zu tun habe, die aus ihrem Herzen keine Mördergrube machen. Dienstag, 7. April. Erste Begegnung mit den Redakteuren. 6 an der Zahl. Das schien zu genügen. Simei hatte mir ja schon erklärt, dass ich nicht in der Gegend herumlaufen müsse, um irgendwelche Recherchen zu machen, sondern in der Redaktion bleiben sollte, um alles zu registrieren, was dort geschehen würde. Und so begann er nun, um meine Gegenwart zu rechtfertigen, mit den Worten: »Meine Herrschaften, machen wir erstmal eine Vorstellungsrunde. Dies ist Dr. Colonna, ein Mann mit großer journalistischer Erfahrung. Er wird an meiner Seite arbeiten und darum werden wir ihn Direktionsassistent nennen. Seine Hauptaufgabe wird sein, alle Ihre Artikel zu redigieren. Jeder von Ihnen kommt aus einer anderen Erfahrung und es ist eine Sache, bei einem Blatt der extremen Linken mitgearbeitet zu haben und eine andere, seine Erfahrung bei Publikationen wie, sagen wir, Stimme der Kloake gesammelt zu haben. Und da wir hier, wie Sie sehen, spartanisch wenige sind, wird, wer bisher hauptsächlich Todesanzeigen verfasst hat, nun vielleicht einen Hintergrundartikel über die Regierungskrise schreiben müssen. Es geht also darum, unseren Stil zu vereinheitlichen. Und sollte jemand eine Schwäche für Ausdrücke wie Palingenese haben, wird Colonna ihm sagen, dass sowas nicht geht und einen anderen Terminus vorschlagen. Eine echte moralische Renaissance, warf ich ein. Genau, und wenn jemand, um eine dramatische Situation zu bezeichnen, die Redewendung vom Auge des Zyklons benutzt, in dem wir uns angeblich befinden, dann wird Dr. Colonna, so nehme ich an, ihn freundlichst darauf hinweisen, dass allen wissenschaftlichen Nachschlagewerken zufolge das Auge des Zyklons der einzige Ort ist, wo Ruhe herrscht, während der Zyklon sich ringsherum austobt. Nein, Dr. Simei, widersprach ich, in diesem Fall werde ich sagen, dass hier genau das Klischee vom Auge des Zyklons hingehört, denn es spielt keine Rolle, was die Wissenschaftler sagen, das wissen die Leser ja sowieso nicht. Und es ist genau dieses Klischee, das in ihnen die Vorstellung weckt, sich mitten im schlimmsten Chaos zu befinden. So haben die Medien es ihnen beigebracht. Ebenso wie sie sie davon überzeugt haben, dass man Konsens und kongenial und kommunal sagt, obwohl es richtig Konsens und kongenial und kommunal heißt. Ausgezeichnet, Dr. Colonna! Wir müssen die Sprache der normalen Leser sprechen, nicht die der Intellektuellen, die uns immer sagen wollen, wo es lang geht. Andererseits hat unser Verleger, glaube ich, einmal gesagt, Die Zuschauer seiner Fernsehprogramme hätten im Durchschnitt das Geistesniveau von 12-Jährigen. Das kann man von unseren Lesern nicht sagen. Aber es ist immer nützlich, sich klarzumachen, in welchem Alter die eigenen Leser sind. Und für unsere würde ich sagen, sie haben die 50 hinter sich, sind gute, ehrenwerte Bürger, die Wert auf Gesetz und Ordnung legen, aber sie sind begierig auf Klatsch und Enthüllungen über diverse Formen von Unordnung. Gehen wir davon aus, dass sie nicht das sind, was man starke Leser nennt. Im Gegenteil, viele von ihnen haben kein einziges Buch im Hause, obwohl sie, wenn nötig, gern über den großen Roman sprechen, der millionenfach in alle Welt verkauft worden ist. Unser Durchschnittsleser liest keine Bücher, aber er stellt sich gerne vor, dass es große, exzentrische und millionenschwere Künstler gibt. So wie er nie eine Diva mit langen Beinen aus der Nähe sehen wird, aber trotzdem alles über ihre geheimen Liebesgeschichten wissen will. Doch genug davon. Auch die anderen sollen sich jetzt vorstellen. Jeder sich selbst. Fangen wir mit der einzigen Frau in unserer Runde an. Bitte sehr, Signorina oder Signora. Maya Fresia. Ledig, alleinstehend oder Single, wie Sie wollen. 28 Jahre, fast promoviert in Philologie, aber ich musste das Studium aus familiären Gründen abbrechen. 5 Jahre Mitarbeit an einem Klatschblatt, für das ich mich in der Welt der Promis und Showstars herumtreiben musste, um herauszufinden, wer mit wem ein Verhältnis hat, und dann eine Gelegenheit für die Fotografen zu organisieren. Meistens musste ich eine Schauspielerin oder Sängerin überreden, sich eine Liebschaft mit jemandem zu erfinden und dann die beiden zum Treffen mit den Paparazzi bringen, vor denen sie ein paar Schritte Hand in Hand gingen oder sich sogar ein flüchtiges Küsschen gaben. Anfangs hat mir die Sache noch Spaß gemacht, aber jetzt habe ich es satt, Lügenmärchen zu erzählen. Und warum, liebe charmante Kollegin, haben Sie sich entschlossen, bei unserem Abenteuer mitzumachen? Ich nehme an, in einer Tageszeitung geht es um ernsthaftere Dinge, und ich werde Gelegenheit haben, mir einen Namen zu machen mit Recherchen, bei denen es nicht bloß um heimliche, prominente Liebschaften geht. Ich bin neugierig und glaube, ich könnte ein guter Spürhund sein. Sie war zierlich und sprach mit verhaltenem Feuer.
3: »Sehr gut. Und Sie?«
2: »Romano Bragadoccio.« »Komischer Name. Woher kommen Sie?« »Tja, sehen Sie, das ist eine der vielen Folterqualen meines Lebens. Im Englischen scheint der Name irgendwas Blödes zu bedeuten, zum Glück aber nicht in den anderen Sprachen.« Mein Großvater war ein Findelkind und bekanntlich wurden in solchen Fällen die Nachnamen von einem Standesbeamten erfunden. Wenn der Standesbeamte ein Sadist war, konnte er einem auch Namen wie Grünspan oder Kanalgeruch verpassen. Im Falle meines Großvaters war der Beamte nur zur Hälfte Sadist und hatte eine gewisse Bildung. Was mich betrifft, ich bin spezialisiert auf die Enthüllung von Skandalen und habe genau zu diesem Zweck für eine Zeitschrift unseres Verlegers namens »Was dahinter steckt« gearbeitet. Aber ich war nie fest angestellt. Ich wurde nach gelieferten Texten bezahlt.
4: Was die 4 anderen betraf, Cambria hatte seine Nächte in Notaufnahmezentren oder Polizeikommissariaten verbracht, um die neuesten Nachrichten zu erhaschen. Verhaftungen, Tod durch spektakuläre Unfälle auf der Autobahn und dergleichen. Aber viel Erfolg hatte er dabei nicht gehabt. Lucidi flößte auf den ersten Blick Misstrauen ein, und die Namen der Publikationen, für die er gearbeitet haben wollte, hatte keiner von uns je gehört. Palatino war lange bei diversen Wochenblättern für Spiele und Rätsel tätig gewesen. Costanza hatte in einigen Zeitungen als Korrektor gearbeitet. Aber inzwischen waren die Zeitungen immer dicker geworden. Niemand konnte das alles mehr gegenlesen, bevor es zum Satz ging. Auch große Zeitungen schrieben jetzt Simone de Beauvoir mit E nach dem R oder Baudelaire mit E nach dem B oder Präsident Roosevelt ohne E vor der Welt. Und der Korrektor wurde so unzeitgemäß wie die Druckerpresse von Gutenberg. Keiner meiner 6 neuen Weggefährten hatte irgendwie tolle Berufserfahrungen gemacht. Eine Brücke von San Luis Rey. Wie und wo sie Maisie aufgetrieben hatte, weiß ich nicht. Nach der Vorstellungsrunde beschrieb uns Simei die Charaktermerkmale der Zeitung. Also, wir werden eine Zeitung machen und die soll Domani heißen, also morgen. Warum? Weil herkömmliche Zeitungen die Nachrichten vom Abend zuvor brachten und leider immer noch bringen. Darum heißen sie Corriere della Sera, Evening Standard, Le Soir oder Abendblatt. Nun haben wir aber die Nachrichten vom Abend zuvor schon morgens im Frühstücksfernsehen gehört, so dass die Zeitungen immer nur das bringen, was man schon weiß. Und deshalb verkaufen sie sich immer schlechter. In Domani werden diese Nachrichten, die inzwischen stinken wie tote Fische, natürlich auch kurz zusammengefasst zum Nachlesen stehen. Aber dafür genügt eine Spalte, die man in wenigen Minuten gelesen hat.
2: »Und was soll die Zeitung dann bringen?«, fragte Cambria.
4: »Nun, heutzutage ist es das Los einer Tageszeitung, immer mehr einer Wochenzeitung zu ähneln. Wir werden das behandeln, was morgen geschehen könnte, in Hintergrundartikeln, Beilagen zu besonderen Themen, überraschenden Vorwegnahmen. Ich gebe Ihnen ein Beispiel. Um 4 Uhr nachmittags explodiert eine Bombe. Und am nächsten Tag wissen es alle. Also müssen wir von 4 Uhr nachmittags bis Mitternacht, bevor wir in Druck gehen, jemanden gefunden haben, der etwas Unerhörtes über die möglichen Täter oder Hintermänner sagt. Etwas, das selbst die Polizei noch nicht weiß. Und müssen ein Szenario dessen skizzieren, was in den Wochen nach dem Attentat geschehen könnte. Bragadoccio wandte ein. Aber um Recherchen dieser Art in 8 Stunden hinzukriegen, bräuchten wir eine mindestens 10-mal größere Redaktion als diese hier und ein riesiges Netz von Kontakten, Informanten und was weiß ich.
2: Ja, richtig. Und wenn unsere Zeitung dann wirklich erscheint, wird es auch so sein müssen. Aber jetzt, 1 Jahr vor dem Start, müssen wir nur beweisen, dass so etwas geht. Und es geht. Denn eine Nullnummer kann als Datum haben, was sie will und kann sehr gut ein Beispiel dafür geben, wie die Zeitung vor Monaten ausgesehen haben könnte, sagen wir an dem Tag nach dem Bombenattentat. In diesem Fall wissen wir schon, was in der Zeit danach geschehen ist, aber wir sprechen davon, als ob die Leser es noch nicht wüssten. Dadurch bekommen alle unsere Indiskretionen einen Hauch von Überraschendem, von Unerhörtem, ja, ich würde sagen, von Orakelhaftem. Mit anderen Worten, wir müssen unserem Auftraggeber sagen, so hätte Domani ausgesehen, wenn es gestern erschienen wäre. Verstehen Sie? Und sogar wenn niemand jemals eine Bombe geworfen hätte, könnten wir sehr gut eine Nummer machen, als ob es geschehen wäre. Oder die Bombe selber werfen, wenn's uns in den Kram passt, warf Bragadoccio grinsend ein. Lassen Sie solche Dummheiten, tadelte ihn Simei. Dann, als hätte er sich's überlegt, und wenn Sie es wirklich tun wollten, sagen Sie es mir nicht. Nach der Sitzung ergab es sich, dass Bragadoccio mit mir im Fahrstuhl hinunterfuhr. Sind wir uns nicht schon mal begegnet? Fragte er mich. Mir schien es nicht so. Er sagte, na gut, mit leicht misstrauischer Miene und bot mir sofort das Du an. In der Redaktion hatte Simei gerade das Siezen eingeführt und ich halte gewöhnlich Distanz, als wollte ich sagen, wir sind noch nie zusammen im Bett gewesen. Aber Bragadoccio bestand offensichtlich auf dem unter Kollegen üblichen Du. Ich wollte nicht wie einer erscheinen, der sich etwas darauf einbildet, dass Simei ihn als eine Art Chefredakteur präsentiert hatte. Außerdem interessierte mich der Typ, und ich hatte gerade nichts Besseres zu tun. Er fasste mich am Arm und sagte, wir sollten noch etwas trinken gehen an einem Ort, den er kenne. Dabei lächelte er mit seinen wulstigen Lippen und seinen leicht kuhartigen Augen auf eine Weise, die mir hässlich vorkam. Kahl wie von Strohhalm, der halslose Nacken direkt auf der Schulter, aber mit einem Gesicht wie Teddy Savalas als Lieutenant Kojak. Da haben wir es, immer diese Zitate. Hübsch, diese Maya, nicht? Es war mir peinlich zu gestehen, dass ich sie nur flüchtig angesehen hatte, sagte ich, der ich mich von den Frauen fernhalte. Er fasste mich erneut am Arm. Oh, spiel nicht den Edelmann. Ich hab dich gesehen, du hast sie angeschaut, ohne dass man's dir anmerken sollte. Für mich ist sie eine, die zu uns passt. In Wahrheit passen sie alle zu uns, man muss sie nur richtig zu nehmen wissen. Ein bisschen zu mager für meinen Geschmack und Titten hat sie so gut wie keine, aber alles in allem könnte sie angehen. Wir waren in der Via Torino angelangt und auf der Höhe einer Kirche lenkte er mich rechts in eine schmale, schlecht beleuchtete Gasse ohne Läden und mit Türen, die seit wer weiß wann geschlossen waren, als wäre sie schon seit langem verlassen worden. Ein leicht ranziger Geruch schien von ihr auszugehen, aber vielleicht bildete ich mir das nur ein wegen der abgeblätterten und mit verblassten Graffiti übersäten Wände. Oben stieg Rauch aus einem Abzugsrohr auf, und man verstand nicht recht, woher er kam, denn auch die oberen Fenster waren fest verschlossen, als ob dort niemand mehr wohnte. Vielleicht gehörte das Abzugsrohr zu einem Haus, das man von einer Parallelstraße aus betrat, und niemanden kümmerte es, wenn eine verlassene Straße verräuchert wurde. Das ist die Via Baniera, die engste Straße in Mailand, auch wenn sie nicht ganz so eng ist wie die Rue du Chat qui Pêche in Paris, durch die man zu zweit kaum nebeneinander gehen kann. Sie heißt jetzt Via Baniera, aber früher hieß sie Stretta Baniera und noch früher Stretta Bagneria, Bäderengpass, weil es hier ein paar öffentliche Bäder aus der Römerzeit gab. In diesem Augenblick tauchte an der Ecke eine junge Frau mit einem Sportkinderwagen auf. »Gedankenlos oder schlecht informiert«, kommentierte Bragadoccio, »wenn ich eine Frau wäre, würde ich hier nicht durchgehen, schon gar nicht im Dunkeln. Man könnte in 0, nix ein Messer zwischen die Rippen kriegen. Wäre schade um die Kleine, sieht ja nicht übel aus. Typisch Mamilein, das nichts dagegen hat, sich rasch mal vom Klempner bumsen zu lassen. Schau doch, schau, wie sie sich in den Hüften wiegt. Hier sind schlimme Sachen passiert. Bluttaten. Hinter diesen jetzt verriegelten Türen muss es noch verlassene Keller geben und vielleicht auch geheime Durchgänge. Hier hat im 19. Jahrhundert ein gewisser Antonio Boggia, ein Typ ohne Hirn und Verstand, einen Buchhalter unter dem Vorwand, es müssten Konten geprüft werden, in eins dieser Kellergeschosse gelockt und ihn mit einer Axt angegriffen. Der Ärmste konnte sich retten. Boggia wurde verhaftet, für verrückt erklärt und 2 Jahre in ein Irrenhaus weggesperrt. Aber kaum war er wieder frei, fing er gleich wieder an, Jagd auf gutgläubige, vermögende Leute zu machen, sie in seinen Keller zu locken, sie auszurauben, zu töten und an Ort und Stelle zu vergraben. Ein Serienkiller würde man heute sagen, aber ein unkluger Serienkiller, denn er hinterließ Spuren seiner Geschäftsbeziehungen zu den Opfern und so wurde er schließlich gefasst. Die Polizei grub im Keller und fand 5 oder 6 Leichen, woraufhin Boggia zum Tode verurteilt und vor der Porta Ludovica aufgehängt wurde. Sein Kopf wurde dem anatomischen Kabinett des Ospedale Maggiore vermacht. Es war die Zeit des Anatomen Lombroso, der in den Schädeln und Gesichtszügen von Verbrechern nach Zeichen ihres ererbten Verbrechertums suchte. Später wurde dieser Kopf dann, heißt es, in

und Bragadoccio ließ mich in eine Via Morigi einbiegen, die ebenfalls ziemlich düster war, aber ein paar kleine Läden und schöne Haustüren hatte. Wir gelangten zu einer Freifläche mit einem großen Parkplatz, der von Ruinen umgeben war. »Schau«, sagte Bragadoccio, »das da links sind noch römische Reste. Es weiß ja fast niemand mehr, dass Mailand auch mal eine Hauptstadt des Römischen Reiches war. Daher lässt man diese Reste hier unberührt stehen, auch wenn sich niemand mehr um sie schert. Aber das da hinter dem Parkplatz, das sind noch zerbombte Häuser aus dem Zweiten Weltkrieg.« Die zerbombten Häuser hatten nicht die altehrwürdige Ruhe der antiken Reste, die sich mit dem Tod ausgesöhnt haben, sondern blickten düster aus ihren unversöhnten Fensterhöhlen wie Leprakranke. »Ich weiß nicht recht, warum niemand versucht hat, das hier wieder aufzubauen«, sagte Bragadoccio. »Vielleicht steht es unter Denkmalschutz. Vielleicht ist der Parkplatz für die Besitzer lukrativer als der Bau von Mietshäusern. Aber warum lässt man die Spuren der Bombardements stehen? Mir macht dieser freie Platz mehr Angst als die Via Baniera. Aber er ist schön, weil er mir zeigt, wie Mailand nach dem Krieg war. Es gibt ja in dieser Stadt nicht mehr viele Stellen, die noch daran erinnern, wie Mailand vor fast 50 Jahren aussah. Und dies ist das Mailand, das ich wiederzufinden versuche, das Mailand meiner Kindheit und Jugend. Ich war 9 Jahre alt, als der Krieg zu Ende ging. Manchmal glaube ich, nachts noch die Bomben zu hören. Aber nicht alles ist hier bloß noch Ruine. Sieh mal dort, am Eingang zur Via Morigi, den Turm aus dem 17. Jahrhundert. Den haben nicht mal die Bomben umgeworfen. Und darunter, komm, da gibt es seit Anfang dieses Jahrhunderts noch die Taverna Morigi. Frag mich nicht, warum die Taverne ein G mehr im Namen hat als die Straße. Es muss ein Fehler der Stadtverwaltung gewesen sein, als sie die Namensschilder anbrachten. Die Taverne ist älter und hat also wohl eher recht. Wir traten in einen Raum mit roten Wänden, einer bröckelnden Decke, von der eine schmiedeeiserne Lampe hing, einem Hirschkopf mit Geweih über der Theke, hunderten staubiger Weinflaschen an den Wänden und blanken Holztischen. »Es war noch nicht Essenszeit«, erklärte mir Bragadoccio, »deshalb waren sie noch ohne Tischtücher. Später würden welche mit roten Quadraten aufgelegt, und zum Essen müsse man die handbeschriebene Tafel studieren wie in französischen Tavernen.« An den Tischen saßen Studenten, ein paar Leute, die aussahen wie das Personal der alten Bohème, mit langen Haaren, aber nicht wie die 68er, sondern wie jene Dichter, die einst Hüte mit breiter Krempe und Krawatten mit Lavalier-Knoten trugen, und dazu ein paar muntere, leicht überdrehte Alte, bei denen man nicht wusste, ob sie schon seit Beginn des Jahrhunderts hier saßen oder ob die neuen Besitzer sie als Komparsen angeheuert hatten. Wir pickten uns etwas Käse und Wurst von einer Platte und tranken einen wirklich guten Merlot. »Schön hier, nicht?« sagte Bragadoccio. »Wirkt ein bisschen wie aus der Zeit gefallen.« »Aber was reizt dich so an diesem Mailand, das es nicht mehr geben dürfte?« »Ich sagte dir doch, ich möchte das sehen können, was ich kaum noch in Erinnerung habe, das Mailand meines Großvaters und meines Vaters.« Er trank genüsslich. Seine Augen begannen ein bisschen zu glitzern. Er wischte mit einer Papierserviette einen Rotweinkreis weg, der sich auf dem alten Holztisch gebildet hatte. »Ich habe eine hässliche Familiengeschichte. Mein Großvater war ein Bonze des unseligen Regimes, wie man es zu nennen pflegt. Und am 25. April 1945, als er abzuhauen versuchte, hatte ein Partisan ihn wiedererkannt. Nicht weit von hier, in der Via Capuccio. Sie haben ihn gepackt und auf der Stelle erschossen, gleich dort an der Ecke. Mein Vater hat erst später davon erfahren, denn er hatte sich 1943 treu den Ideen des Großvaters zur Decima Mars gemeldet, war dann in Salò gefangen genommen und für 1 Jahr ins Konzentrationslager Coltano geschickt worden. Er war mit einem blauen Auge davongekommen. Man hatte keine wirklich handfesten Anklagepunkte gegen ihn gefunden und dann hatte ja Togliatti schon 1946 der allgemeinen Amnestie zugestimmt. Ein Paradox der Geschichte. Die Faschisten rehabilitiert durch die Kommunisten. Aber vielleicht hatte Togliatti ja recht. Es galt, um jeden Preis zur Normalität zurückzukehren.

0: Allerdings bestand die Normalität darin, dass mein Vater mit seiner Vergangenheit und mit dem Schatten seines Vaters keine Arbeit fand und von meiner Mutter miternährt werden musste, die Schneiderin war. So ließ er sich allmählich immer mehr gehen und fing an zu trinken. Ich habe von ihm nur ein Gesicht voller roter Äderchen und wässrigen Augen in Erinnerung, während er mir von seinen Obsessionen erzählte. Er versuchte nicht, den Faschismus zu rechtfertigen. Er hatte inzwischen keine Ideale mehr. Aber er sagte, die Antifaschisten hätten viele Schauergeschichten erzählt, um den Faschismus zu verurteilen. Er glaubte nicht an die 6 Millionen vergasten Juden in den Lagern. Ich meine, er war nicht einer von denen, die heute noch behaupten, es habe den Holocaust gar nicht gegeben. Aber er traute den Erzählungen der Befreier nicht. Lauter total übertriebene Augenzeugenberichte, sagte er zu mir. Ich habe gelesen, dass es nach Aussage einiger Überlebender mitten in einem Lager Berge von Kleidern der Umgebrachten gegeben habe, die über 100 Meter hoch gewesen seien. 100 Meter? Überleg mal, sagte er zu mir, ein 100 Meter hoher Haufen, der sich ja pyramidenförmig erheben müsste, der müsste ja eine Basis haben, die umfangreicher wäre als die Fläche des Lagers. Naja, er hat eben nicht bedacht, dass jemand, der etwas Schreckliches erlebt hat, wenn er es später schildert, ganz natürlich zu Übertreibungen neigt. Du wirst Zeuge eines Unfalls auf der Autobahn und erzählst, die Leichen hätten in einem Meer von Blut gelegen. Aber damit wirst du ja die Leute nicht glauben machen, da sei wirklich so etwas Großes wie das Mittelmeer gewesen. Du willst ihnen einfach nur bildlich klar machen, dass da viel Blut gewesen war. Versetz dich in die Lage dessen, der sich eine der schlimmsten Erfahrungen seines Lebens in Erinnerung ruft. Das leugne ich gar nicht. Mein Vater hat mich daran gewöhnt, die Nachrichten nicht für reines Gold zu nehmen. Die Zeitungen lügen, die Historiker lügen, heute lügt das Fernsehen. Hast du nicht voriges Jahr während des Golfkriegs in den Abendnachrichten diesen ölverschmierten Kormoran gesehen, der im Persischen Golf mit dem Tode rang? Später kam raus, dass es in jener Jahreszeit gar keine Kormorane im Persischen Golf geben konnte und die Bilder 8 Jahre vorher gemacht worden waren, zur Zeit des Krieges zwischen Iran und Irak. Oder wie andere sagten, sie waren von Kormoranen im Zoo gemacht worden, die man mit Öl übergossen hatte. Und genauso müssen sie es auch mit den Verbrechen der Faschisten gemacht haben. Denk jetzt nicht, ich wäre noch von den Ideen meines Vaters oder meines Großvaters infiziert. Ich will auch nicht behaupten, die Juden seien gar nicht vergast worden. Übrigens sind einige meiner besten Freunde Juden. Aber ich glaube inzwischen gar nichts mehr. Sind die Amerikaner wirklich auf dem Mond gelandet? Es ist nicht unmöglich, dass sie alles in einem Studio aufgenommen haben. Wenn du die Schatten der Astronauten nach der Landung beobachtest, sind sie nicht glaubwürdig. Und hat der Golfkrieg wirklich stattgefunden? Oder haben sie uns nur Teile von alten Kriegsfilmen vorgeführt? Ich sage dir, wir leben mit der Lüge. Und wenn du weißt, dass sie dich belügen, musst du mit dem Argwohn leben. Ich argwöhne immerzu. Das einzig Wahre, über das ich vertrauenswürdige Aussagen haben kann, ist dieses Mailand von vor Jahrzehnten. Die Bombardements hat es wirklich gegeben und gemacht haben sie übrigens die Briten oder die Amerikaner. Und was ist dann aus deinem Vater geworden? Er ist an Alkoholvergiftung gestorben, als ich 13 war. Um mich von dieser Erinnerung zu befreien, habe ich dann als Erwachsener versucht, mich ins Gegenteil zu stürzen. 1968 war ich schon über 30, aber ich ließ mir die Haare wachsen, trug Parka und T-Shirt und schloss mich einer Maoistenkommune an. Später habe ich dann entdeckt, dass Mao mehr Menschen als Stalin und Hitler zusammen auf dem Gewissen hatte. Und als wäre das noch nicht genug, dass die europäischen Maoisten vielleicht von Provokateuren der Geheimdienste unterwandert waren. Da habe ich beschlossen, nur noch als Enthüllungsjournalist auf der Suche nach Komplotten zu arbeiten. So konnte ich es später vermeiden, mich von den Roten Brigaden, und ich hatte gefährliche Freundschaften, vereinnahmen zu lassen. Ich hatte jede Gewissheit verloren, außer der, dass wir immer jemanden hinter uns haben, der uns betrügen will. Und jetzt? Jetzt habe ich, wenn diese Zeitung startet, vielleicht einen Platz gefunden, an dem gewisse Entdeckungen, die ich gemacht habe, endlich ernst genommen werden. Ich sitze gerade an einer Geschichte, die... aus der könnte jenseits unserer Zeitung auch ein Buch werden. Und dann... aber genug für heute. Reden wir wieder davon, wenn ich die Fakten beisammen habe. Allerdings müsste es schnell gehen, ich bräuchte Geld. Die paar Kröten, die uns Simei zahlt, sind ja ganz nett, aber das reicht nicht. Zum Leben? Nein, um mir ein Auto zu kaufen. Natürlich würde ich es auf Raten kaufen, aber auch die müssen ja bezahlt werden. Und ich müsste es bald haben, ich brauche es für meine Recherchen. Entschuldige, wie soll ich das verstehen? Du sagst, du willst mit deinen Recherchen Geld verdienen, um dir ein Auto zu kaufen, aber du brauchst das Auto, um die Recherchen zu machen? Um vieles zu rekonstruieren, muss ich viel rumfahren, verschiedene Orte besuchen und Leute interviewen. Ohne Auto und mit der Pflicht, jeden Tag in die Redaktion zu kommen, müsste ich alles nur im und aus dem Gedächtnis rekonstruieren, also allein mit dem Kopf arbeiten. Und wenn das nur das einzige Problem wäre? Was ist denn das wahre Problem? Sieh mal, ich bin ja nicht einer, der sich nicht entschließen kann, aber um zu kapieren, was los ist, muss man alle Daten kombinieren. Ein Fakt allein sagt gar nichts. Alle zusammen lassen dich begreifen, was auf den ersten Blick nicht zu erkennen ist. Man muss besonders auf das achten, was einem die anderen verbergen wollen. Sprichst du von deiner Recherche? Nein, ich spreche von der Wahl des Autos. Er machte mit einem in Wein getunkten Finger eine Reihe von Punkten auf dem Holztisch, als wollte er etwas umreißen, so wie man in den Wochenblättern für Rätsel eine Reihe von Punkten verbinden muss, damit sich eine Figur ergibt. Der Wagen muss schnell sein und eine gewisse Klasse haben. Ich suche kein bloßes Nutzfahrzeug und für mich gibt's nur Frontantrieb oder gar nichts. Ich dachte an einen Lancia Tema Turbo 16V. Das ist einer der teuersten, fast 60 Millionen Lire. Ich könnte es ja mal versuchen. Höchstgeschwindigkeit 235 Kilometer in der Stunde und Beschleunigung von 0 auf 100 in 7,2 Sekunden. Das ist fast das Maximum. Ziemlich teuer. Nicht nur das. Man muss auch herausfinden, was sie einem verheimlichen wollen. Wenn die Autowerbung nicht lügt, dann schweigt sie. Man muss die technischen Angaben in den Spezialpublikationen durchforsten, dann entdeckt man zum Beispiel, dass der Wagen 1,83 Meter breit ist. Ist das nicht gut? Du achtest nicht weiter drauf. In den Werbetexten geben sie immer die Länge an. Die ist sicher wichtig fürs Einparken oder auch fürs Prestige, aber nur selten nennen sie einem die Breite. Dabei ist die fundamental, wenn du eine kleine Garage hast oder einen noch engeren Stellplatz, geschweige denn, wenn du wie ein Verrückter herumfährst, um einen freien Platz am Straßenrand zu finden. Man muss schauen, dass man einen Wagen unter 1,70 Meter Breite kriegt. Wenn es denn so einen gibt. Sicher gibt es so einen, aber in einem Wagen von unter 1,70 Meter Breite sitzt man beengt. Wenn jemand neben dir sitzt, hast du nicht genug Platz für den rechten Ellenbogen. Und dann fehlen auch all die Bequemlichkeiten, die breite Wagen bieten, in denen viele Hebel und Knöpfe mit der rechten Hand bedient werden, nahe dem Schalthebel. Also was? Man muss darauf achten, dass das Armaturenbrett reich genug ausgestattet ist und dass es auch Armaturen am Lenkrad gibt, damit das Gefuchtel mit der rechten Hand überflüssig wird. So bin ich auf den Saab 900 Turbo gekommen, 1,68 Meter breit, 230 Kilometer in der Stunde Höchstgeschwindigkeit und preislich unter 50 Millionen. Das ist dein Wagen. Ja, aber nur ganz versteckt sagen sie dir, dass er eine Beschleunigung von 0 auf 100 in 8,5 Sekunden hat, während das Ideal mindestens 7 ist, wie beim Rover 220 Turbo. 40 Millionen, 1,68 Meter breit, 235 Kilometer in der Stunde Höchstgeschwindigkeit und Beschleunigung auf 100 in 6,6 Sekunden. Ein Bolide. Dann fällt deine Wahl also jetzt auf den. Nein, Denn erst ganz am Ende der Beschreibung enthüllen sie dir, dass er nur 1,36 Meter hoch ist. Zu niedrig für einen korpulenten Menschen wie mich. Ein Wagen für Kleinwüchsige, die sportlich sein wollen. Während der Lancia 1,43 hat und der Saab noch einen Zentimeter mehr, sodass man erhobenen Hauptes einsteigen kann. Und als wäre das noch nicht genug. Wenn du kleinwüchsig bist, liest du nicht die technischen Daten, die wie die Gegenindikationen auf den Beipackzetteln der Medikamente sind, in kleinstmöglicher Schrift gedruckt, sodass dir der Hinweis entgeht, dass du am nächsten Tag stirbst, wenn du es einnimmst. Der Rover 220 wiegt nur 1185 Kilo. Das ist zu wenig. Wenn du mit einem Lastzug kollidierst, zerdrückt er dich wie nix. Man muss sich nach schwereren Wagen umsehen, nach solchen mit Stahlverstärkungen. Ich meine nicht den Volvo, der ein echter Panzer ist, aber zu langsam, sondern den Rover 820 Ti. Um die 50 Millionen, 230 Kilometer in der Stunde und 1420 Kilo schwer. Aber ich nehme an, den hast du ausgeschieden, weil er, warf ich nun ebenfalls paranoisch ein. Weil er eine Beschleunigung von 8,2 Sekunden hat, das ist eine Schnecke, kein Sprinter. So wie der Mercedes C280, der 1,72 Meter breit ist, ganze 67 Millionen kostet und eine Beschleunigung von 8,8 hat. Und dann musst du auch noch 5 Monate lang warten, bis er dir geliefert wird. Auch das ist übrigens ein Datum, das man berücksichtigen muss. Denn bei einigen der Modelle, die ich dir genannt habe, muss man 2 Monate warten und andere sind sofort verfügbar. Warum sofort verfügbar? Weil niemand sie haben will. Da ist Argwohn angebracht. Wie es aussieht, ist der Calibra Turbo 16V sofort zu haben. 245 Kilometer in der Stunde, Vierradantrieb, Beschleunigung 6,8 Sekunden, Breite 1,69 Meter und das für wenig mehr als 50 Millionen. Hervorragend, würde ich sagen. Eben nicht, denn er wiegt bloß 1135 Kilo, das ist zu leicht. Und die Höhe ist bloß 1,32 Meter, schlechter als alle anderen. Der ist nur was für wohlhabende, aber zwergwüchsige Kunden. Und wenn nur dies die Probleme wären, nimm bloß mal den Kofferraum. Am größten ist er beim Thema 16V Turbo. Aber der ist auch 1,75 Meter breit. Bei den schmaleren bin ich auf den Dedra 2.0 LX gestoßen. Der hat einen passablen Kofferraum, aber bloß eine Beschleunigung von 9,4 und er wiegt nur etwas mehr als 1200 Kilo und schafft nur 210 Kilometer in der Stunde. Ja, und was nun? Tja, nun weiß ich nicht, was ich machen soll. Ich habe den Kopf voll von meinen Recherchen und verbringe die Nacht mit Autovergleichen. Aber du kennst sie doch alle schon auswendig. Ich habe mir Tabellen angelegt, aber das Dumme ist, ich habe diese Tabellen auswendig gelernt und das ist nicht zu ertragen. Ich fange schon an zu denken, die Autos wären extra dazu konstruiert, dass ich sie vergleiche. Ist das nicht ein bisschen übertrieben als Argwohn? Argwohn ist nie übertrieben. Argwöhnen, du musst immer argwöhnen. Nur so findest du die Wahrheit. Ist es nicht das, was uns die Wissenschaft lehrt? Sie lehrt es und sie tut es. Unsinn, auch die Wissenschaft lügt. Denk nur an die Geschichte mit der kalten Kernfusion. Monatelang haben sie uns belogen und dann ist herausgekommen, dass alles nur Wunschdenken war. Aber es ist herausgekommen. Man hat es entdeckt. Wer? Das Pentagon, das damit vielleicht etwas Peinliches verdecken wollte. Vielleicht hatten die Entdecker der kalten Fusion ja recht und die Lügner waren die, die sie als Lügner bezichtigten. Du magst recht haben, was das Pentagon und die CIA betrifft, aber ich würde nicht sagen, dass alle Auto- und Motorzeitschriften von den Geheimdiensten der im Hintergrund lauernden Demo-Pluto-Judeokratie abhängig sind. Ich wollte ihn zum gesunden Menschenverstand zurückführen. »Ach ja?« sagte er mit einem bitteren Lächeln. Auch die sind mit der amerikanischen Großindustrie verbunden und mit den 7 Schwestern des Mineralöls, die bekanntlich den armen Enrico Mattei ermordet haben, was mir noch egal sein könnte. Aber sie waren es auch, die meinen armen Großvater haben erschießen lassen, indem sie die Partisanen finanzierten. Siehst du, wie alles mit allem zusammenhängt?« Aber nun fingen die Kellner an, die Tischtücher aufzulegen und gaben uns zu verstehen, dass es für Gäste, die bloß zwei Gläschen trinken wollten, Zeit zum Gehen war. »Früher konnte man hier mit zwei Gläschen bis 2 Uhr nachts bleiben«, seufzte Braggadocio. »Aber heute starren auch die hier alle bloß auf die Kunden mit Geld. Womöglich machen sie eines Tages hieraus eine Disco mit stroboskopischen Lichtern. Noch ist das alles hier wahr und echt. Verstehen wir uns richtig. Aber es riecht schon so, als wäre es falsch. Stell dir vor, die Inhaber dieser Mailänder Osteria sind seit langem Toskaner, wie sie mir selber gesagt haben. Nicht, dass ich was gegen Toskaner hätte. Die sind sicher auch brave Leute. Aber ich erinnere mich, wie ich als Kind hörte, wenn wir von einem Mädchen aus unserem Bekanntenkreis sprachen, das eine hässliche Ehe geschlossen hatte, wie einer unserer Cousins maliziös sagte, man sollte eine Mauer um Florenz hochziehen. Und meine Mutter kommentierte, um Florenz? Schon um Bologna? Während wir auf die Rechnung warteten, fragte Braggadocio mich leise, beinahe flüsternd, »Könntest du mir was leihen? Ich geb's dir in 2 Monaten zurück.« »Ich? Ich bin doch genauso blank wie du.« »Schon gut. Ich weiß ja nicht, was dir Simei zahlt und habe auch kein Recht, das zu wissen. War ja nur eine Frage. Jedenfalls bezahlst du doch die Rechnung, oder?« So habe ich Braggadocio kennengelernt.
1: Das, liebe Stadtfilter, hören die, ist der erste Teil von Nullnummer, dem letzten Roman, den Umberto Eco geschrieben hat. Wie es weitergeht, erfahren wir morgen Mittag. Bis dahin wünsche ich der Oma Frau und ganz viel Vergnügen mit dem restlichen Programm hier auf dem Sender. Tschüss miteinander.
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Du deutest diesen freien Platz als Einladung, die ich zwar nicht aussprach, aber sei's drum. Du stellst dich vor,

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0: 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Jetzt mit dem Podcast «Flinta ins Korn» von und mit der Martina Hügi. Aufgeben wäre manchmal so einfach. Aber was bewegt Flinta-Personen trotzdem dazu, für sich einzustehen, aufzustehen und Flinte wieder aus dem Korn zu holen? In ihrem Podcast «Flinta ins Korn» möchte die Kabarettistin und Künstlerin Martina Hügi genau das herausfinden. Dazu laden sie Menschen mit spannenden Geschichten zum Gespräch ein. Es geht nicht um Perfektion, sondern um Selbstermächtigung und Sichtbarmachen. Wobei ja überall Stärke drin liegen kann. Weil Korn gleich Kohlenhydrat gleich Stärke, voilà. Und jetzt viel Vergnügen mit «Flinta ins Korn».
1: Versuchen, nicht rechts zu fällen, ist auch Gewaltprävention, sicher. Ich glaube auch, versuchen, mit einem offenen Herz durch die Welt zu laufen, Verletzungen zu sehen, sich für die zu interessieren.

0: Passend zur Veröffentlichung der Folge in der Adventszeit spreche ich heute mit Madlaina Brunner-Thiam über Frieden oder zumindest eine Annäherung. Sie ist Geschäftsführerin des Vereins NCBI, National Coalition Building Institute, das sich für den Abbau von Vorurteilen, Rassismus und Diskriminierung auseinandersetzt. Anders gesagt, sie bauen Brücken zwischen Menschen und Gruppen in Konflikten. Außerdem ist Madlaina Mutter und großer Frauenfußballfan. Hoi Madlaina, schön bist du da.
1: Hoi Martina.
0: Wie geht's dir?
1: Ich bin ein bisschen unter Adrenalin und auch ein bisschen erschöpft, so abwechslungsweise im Moment. Aber es ist so Novemberstimmung. Ist eigentlich immer so im November. Aber sonst gut, ich kann nicht klagen. Ich bin gesund, ich bleibe das wahrscheinlich auch bis Ende November, Anfang Dezember. Wenn so wieder ein bisschen weniger kommt, dann kann gut sein, dass ich krank werde. So dumm, oder?
0: Wenn dann die Podcast-Folge veröffentlicht wird, dann bist du
1: ja
0: wahrscheinlich
1: kann ich krank
0: flach
1: im Bett hören. Das freue ich mich.
0: Konfliktlösungen sind Teil deines Berufs. Was machst du, um dich selber gut regulieren zu können, dass du gesund bleibst zum Beispiel?
1: Ja, ich versuche schon aktiv Dinge zu machen natürlich. Ich bin ja auch ein Vorbild, wenn ich diese Kurse gebe oder auch für meine Kinder oder Jugendlichen zu Hause. Ich mache Yoga, immer am Montag, morgen früh. Das hilft schon. Leider bin ich zu wenig diszipliniert, um auch regelmäßig zu Hause zu praktizieren. Aber das ist schon super und bin ich auch stolz jedes Mal, wenn ich gehe. Und sonst, ich bin ein Mensch, der sich viel bewegt. Ich kann nicht, also auch wenn ich so einen Bürotag habe, ich kann nicht den ganzen Tag dann nur im Büro sein und dann direkt nach Hause. Also so Bewegung. Habe gerne Teamsport. So Trash-Talk ist auch mega gut, finde ich. Aber die Frage finde ich auch ein bisschen schwierig, weil eigentlich, oder es geht immer so um Selbstregulation oder Selbstliebe und Selbstfürsorge und eigentlich macht mich das auch ein bisschen müde, dass man immer an das denken muss. Eigentlich sollte die Struktur ja auch so gegeben sein, dass wir, vor allem wir als Finta-Personen, nicht ständig uns diese Frage stellen müssen. Und ich glaube ja, je mehr Strategien man hat, irgendwie für Regulation, aber eigentlich nicht nur Regulation, sondern auch Platz geben, oder? Für Gefühle. Desto weniger Gewalt passiert, gibt es gegen sich selber und andere.
0: Gutes Stichwort, Gewalt gegen sich selber. Also wenn man quasi sich selber nicht gut Sorge trägt, sondern sich selber vernachlässigt, ist das eigentlich schon Gewalt an sich selber?
1: Ja, klar kann es dann wie auch dazu führen. Ich glaube, es gibt verschiedene Formen von internalisierter Gewalt, aber es ist sicher eher, würde ich sagen, eine Folge davon, wenn man zu lange immer nur funktioniert und keine Orte hat, um irgendwie Stress abzubauen, aber auch andere Gefühle wie Wut, Trauer, Angst, Scham, was auch immer wir mit uns tragen, dann ist es klar, dass irgendwann man nicht mehr einfach funktionieren kann. Aber wäre ja schon auch eben, wie gesagt, eine gesellschaftliche Aufgabe, egal in welcher Gesellschaftsstruktur man sich bewegt.
0: Ja, es könnte ja gerade in den Schulen ja schon anfangen. Ich habe mal mit einer Lehrerin zusammengearbeitet in der Unterstufe. Und wir haben immer Kinder-Yoga gemacht und ich glaube, mich hat es am meisten entspannt. Und das müsste ja eigentlich überall drin liegen. Was ist überhaupt Gewalt?
1: Also das ist eine Frage, die wir an jedem von unseren Workshops am Anfang stellen und mal schauen, was die Gruppe sagt, egal Erwachsene, Kinder, Jugendliche. Also man kann wie natürlich sagen, es gibt verschiedene Arten von Gewalt, physische Gewalt, psychische Gewalt, verbale Gewalt, strukturelle Gewalt, sexuelle Gewalt, sexualisierte. Also es gibt so viel, ist so ein großer Begriff. Und ich glaube, vor allem ist Gewalt etwas mega Alltägliches, häufig wird es ja so dramatisiert, Gewalt ist ein gewaltiger Begriff, oder? Aber ich finde es mega wichtig, auch zu enttabuisieren und zu sagen, hey, überall in der Struktur, im Umgang gibt es Gewalt. Ist ja auch ähnlich wie Rassismus, was ja auch eine Form von Gewalt ist, oder all diese Diskriminierungsformen, die ja passieren, nicht mit Absicht, ich möchte jetzt dich verletzen, sondern das ist ja wie auch unsere Atmosphäre, in der wir leben.
0: Also sobald jemand oder etwas Schaden nimmt, ist es eine Form von Gewalt.
1: Ja, wenn eine Verletzung passiert, genau.
0: Es gibt ja dieses Sprichwort, verletzte Menschen verletzen Menschen. So, das ist wie so der Domino-Effekt.
1: Oder? Also muss nicht sein, natürlich. Ich glaube, es passiert dann, wenn man keinen Platz hat, um Verletzungen zu verarbeiten. Also wir kommen ja nicht verletzt auf die Welt. Wir sind
0: unversehrt.
1: Genau, und es passieren Verletzungen, wo wir keinen Platz haben, um sie zu verarbeiten. Und dann kann es passieren, dass man dann gegen sich oder andere dann Gewalt wieder anwendet. Aber muss nicht unbedingt sein. Also ich finde es auch zu kurz gedacht, dass man sagt, jeder Mensch, der Gewalt, also ja, wir alle erleben ja Gewalt ständig, dann wären wir ja auch zwangsläufig ständig gewalttätig. Eigentlich geht es gar nicht nur eben um das Regulieren. Regulieren, irgendwie kommt mir auch immer so ein bisschen in den Sinn, wäre so runterschrauben. Das hat auch so etwas von Unterdrücken und das ist ja nicht das Ziel. Es ist wie wenn ein Kind weint und wir trösten in der Absicht, dass es schnell aufhört zu weinen und wir denken, dann ist es nicht mehr traurig, oder? Nur weil es nicht mehr weint, ist es nicht mehr traurig. Also eigentlich wäre die Aufgabe da zu sein, so lange Platz zu lassen, bis die Tränen fließen konnten und wieder gut ist. Aber wo hat man so viel Zeit und Platz für alle Gefühle? Es ist schwierig in unserer kapitalistischen Welt auch.
0: Mhm. Bin gerade noch beim Wort gewalttätig stecken geblieben. Das Gegenteil davon wäre ja Gewalt untätig oder befriedet. Ich frage mich, mir kommt so ein blödes Bild in den Sinn. Wir gehen jeden Tag aufs WC, aber die Emotionen, für die gibt es wie so kein Örtchen, wo man wie hin kann. So, es wäre eigentlich voll cool, wenn man sagen kann, geh schnell schreien.
1: Ja, könnte man, aber ich glaube, ganz wichtig dabei ist ja auch, dass man so diese Co-Regulierung, oder? Meistens brauchen wir ja Leute, die mit uns zusammen dorthin gehen würden. Es ist ja nicht, manchmal braucht man ein stilles Örtchen auch, aber ganz häufig ist es ja auch so, dass man gerne begleitet werden würde. Ich denke, das ist ja auch speziell, man muss sich ja Zeit nehmen, um auch dann da zu sein für einen Menschen, der offensichtlich entlasten muss oder nach Entlastung sucht. Also ich weiß nicht, mein mittlerer Sohn, wo er so, ich weiß nicht, so zwischen 4 und 7 hat er immer, wenn er so wütend war oder einen Ausbruch hatte, auch traurig, war immer das, was er gesagt hat, war so, umarm mich! Und das war für ihn so das Wichtigste, um dann wieder zu sich zu kommen. Er konnte das noch nicht alleine und ich glaube, das muss auch nicht unbedingt das Ziel sein, dass wir das irgendwann können, dann sind wir erwachsen.
0: Aber er konnte es verbalisieren und Das ist ja schon mal mega wichtig.
1: Aber mit dem hört man irgendwann auf, oder? Das ist eigentlich schade.
0: Mhm. Und ist es aber so, dass wenn jetzt zum Beispiel jemand eben die Gefühle immer wieder unterdrücken muss, da entsteht ja auch wahrscheinlich eine Gewalterfahrung. Ist das der Moment, wo Gewalt entsteht? Und wenn diese Person dann das wie selber nicht für sich verarbeiten oder lösen kann, auch mit anderer Hilfe, dass diese Person dann das auch selber wieder weitergibt?
1: Oder sich selber zufügt. Also man kann sich wie vorstellen, wenn du den ganzen Tag funktionieren musst bei der Arbeit. Also zum Beispiel, wenn wir Lehrpersonen fragen am Anfang von Weiterbildungen, ja, wie merkst du und andere, dass du gestresst bist? Das ist meine Lieblingsfrage am Anfang bei der Vorstellungsrunde. Und dann sagen sie so, ja, ich selber merke es irgendwie so psychosomatisch irgendwie im Kopf, im Bauch, das und das passiert im Körper. Ist super, wenn man das wahrnehmen kann. Nicht alle Lehrpersonen können es benennen. Und dann, wie merken es die anderen? Sagen ganz viele, ja, bei der Arbeit kann ich mich zusammenreißen, aber zu Hause merkt man es, wenn ich einen strengen Tag hatte, oder? Mhm. Und da haben wir wieder den Link zu häuslicher Gewalt. Wenn du wie den ganzen Tag funktionieren musst, kein Ventil hast und dann, ich merke das auch als Mutter und dann bin ich zu Hause und dann nerven mich die Kinder wegen jedem kleinen Ding. Dass ich gar nicht so schlimm fände, wenn ich irgendwie entspannt wäre und nicht so viel Stress hätte, oder? Dann bist du wie viel verletzlicher und viel schneller genervt und rastest schneller aus oder hast keine Geduld. All diese dummen Sachen, die dann dir als Eltern passieren.
0: Und was, wenn ich jetzt in dieser Situation stecke und merke, oh Mist, jetzt in diesem Moment übe ich Gewalt aus und ich will das vielleicht gar nicht. Was kann man da?
1: Stoppen, weggehen, rausgehen, den Kopf unter warmes oder kaltes Wasser sich wieder spüren. So. Also es ist ja so mega gut, wenn du das merkst. Man kann sich auch dann wie entschuldigen, versöhnen. Aber ich glaube, das Problem ist ja häufig, dass man es nicht eingestehen will, sich selber.
0: Ah, dass man dann quasi sagt, Problem wie dieses Kind ist das, genau, Problem, genau. Ich mache alles richtig.
1: Und das ist ja so. Eigentlich sehr selten so, oder? Ich meine, also es sind so kleine Beispiele, wenn ich irgendwo hin muss und wir haben Stress und das Kind hat natürlich ewig, bis es die Schuhe anhat und dann noch das und das und das. Jeden Tag passiert das, oder?
0: Ja, genau. Morgen, ja. Mittag, Abend.
1: Und du denkst aber eigentlich, wenn du jetzt dich von außen sehen würdest, würdest du denken, dass dieses Kind ist eigentlich ziemlich schnell, das ist eigentlich gar kein Problem, oder? Du hast einfach deinen Stress. Und das ist ja ähnlich, oder? Bei allen anderen Gefühlen, die dann halt einfach präsenter sind als das, was eigentlich Sache ist. Und ich glaube schon auch bei Kindern, oder? Kinder, die zu Hause, das sehen wir schon auch immer wieder, mega streng erzogen werden, keine Fehler machen dürfen, Gefühle wenig Platz haben, aus welchen Gründen auch immer, ist auch kein Wunder, dass sie dann in der Schule auffälliger sind oder so plötzlich den Ruf haben, der Schlägertyp sie oder...
0: Aber weil sie dann die Aufmerksamkeit quasi kompensieren.
1: Ja, oder eben auch so ganz viel angestaut ist. Irgendwann muss es ja raus. Es kann ja nicht sein, dass man immer 24/7 funktioniert. Und wo hat man dann ein Ventil? Oder halt dann in den Ventilfächern wie irgendwie Sport oder TTG.
0: Welche Faktoren können das Ausüben von Gewalt auch noch verstärken? Also Stress, kein Ventil. Gibt es noch weitere Faktoren, die das, blödes Wort, begünstigen?
1: Ja, klar. Also könnte man wahrscheinlich eine unendliche Aufzählung machen, so die Risikofaktoren. Natürlich auch, wie wird dir vorgelebt, welche Werte hast du. Aber ich glaube, das kommt ziemlich weiter hinten. Also ich glaube, auch ein Kind, das noch so gut mit Werten erzogen wird und irgendwie die Eltern immer ganz gut begleiten und schauen, wenn dieses Kind sich so fest gestresst fühlt und provoziert und all diese Dinge, die wir vorher genannt haben, dann ist es sehr schwierig, das dann umzusetzen im Alltag, auch wenn man weiß. Also meistens wissen die Menschen ja, dass es nicht okay ist, was gerade passiert oder was man gemacht hat. Oder auch für sich selber etwas nicht gesund ist. Wenn ich zum Beispiel immer ein Feierabendbier brauche, damit ich überhaupt entspannen kann. Mittlerweile weiß man, dass Alkohol nicht gesund ist, auch nicht in kleinen Massen. Und wenn du nicht anders entspannen kannst, dann ja. Aber ich glaube, das sieht man, über das spricht man auch zu wenig, oder? Gewalt, häufig eben denkt man dann an irgendwie Schlägereien oder vielleicht noch Mobbing oder so, aber nicht an all diese gesellschaftlich legitimierten Formen auch von Selbstgewalt, die auch mega zerstörerisch sind.
0: Ja, da fängt es ja an, nehme ich an. Also ich kann mir vorstellen, es gibt wie nicht Gewalt nach außen ohne Gewalt nach innen, stelle ich mir vor. Dass es so in alle Richtungen geht.
1: Ja, kann sein, aber also ja, es gibt schon mehr externalisierende, sagen wir, Episoden im Leben von Menschen als internalisierende. Ich glaube, es ist einfach mega unterschiedlich von Mensch zu Mensch oder von Phase im Leben oder eben auch von der Konstellation der Gruppe, von der Familie, von der Wohnsituation, keine Ahnung, so viele Einflüsse.
0: So wie du das schilderst, habe ich den Eindruck, Gewalt ist überall.
1: Stimmt.
0: Ja. Und wenn sie schon da ist, wie können wir jetzt damit umgehen?
1: Ich weiß nicht, ob du das auch schon gemerkt hast, wenn du im Zug bist und ja, viele Leute sind am Handy im Zug und haben nicht die Aufmerksamkeit oder du fühlst nicht, dass irgendwie deine Geschichte oder dein Befinden jemanden interessiert, oder? Wenn du so im Zug sitzt. Ist jeder sehr fest mit sich und dem Handy meistens beschäftigt. Ich auch häufig. Aber nur schon, wenn du dort versuchst, das nicht zu machen und du schaust, wer sucht Blicke. Das ist auch schon mega spannend. Ich glaube, man kann im Alltag ja auch ganz viel machen, um wie Räume zu schaffen, wo Menschen sich gesehen fühlen oder irgendwie das Gefühl haben, ja doch, es ist irgendwie jemand da, der mich sieht oder der zuhört vielleicht sogar. Und Aufmerksamkeit heilt mega fest. Da bin ich schon sehr fest davon überzeugt. Also wir sind ja soziale Wesen. Wir sind keine Einzelkämpfer, die einfach für uns jetzt Strategien erarbeiten müssen. Ich finde das immer so ein bisschen eine schwierige Frage mit einfach, ja, du musst halt mehr boxen oder dieses Kind braucht irgendwie etwas zum Dampf ablassen. Ja, kann auch gut sein, aber ich glaube schon, etwas sehr Heilsames ist schon Zeit und Aufmerksamkeit zu bekommen. Einfach angenommen sich zu fühlen, wie es einem halt gerade geht.
0: Also eigentlich klingt es mega einfach, aber es ist vermutlich das Allerschwierigste, weil man muss ja dann aushalten, was da ist.
1: Also genau, ja. Das ist das eine und vor allem eben auch dem Zeit und Raum einräumen im Alltag.
0: Es ist ja eigentlich so absurd. Wir arbeiten so viel, um dann irgendwann Zeit zu haben. Das ist so was, was in Momos Geschichte sich langsam bewahrheitet, oder? Und dann haben wir diese Zeit und uns geht es aber die ganze Zeit, währenddem wir arbeiten, schlecht und uns fehlt es an dieser Aufmerksamkeit. Und das ist aber mega schwierig, aus diesen gewohnten Routinen auszubrechen. Und eben, ich glaube, das Handy ist ein maßgeblicher Faktor, der nimmt sehr viel weg. Ich möchte schnell ein Beispiel teilen. Ich habe mich wirklich überwunden, kürzlich aus dem Fenster zu schauen im Zug. Und es hat sich so gelohnt. Ich habe gesehen, wie die Polizei einen Raser stoppen konnte. Und drei andere haben es auch gesehen. Und ich habe einfach so reagiert, so wow. Und dann haben die anderen auch so reagiert. Und es war so schön. Und ich bin eigentlich mega dankbar, habe ich in diesem Moment gesagt, ich schaue aus dem Fenster. Es könnte eine Verfolgungsjagd geben, wenn man rausschaut. Vielleicht nicht unbedingt, wenn man Auto fährt. Da muss man halt selber das machen, damit andere wieder
1: hoffe,
0: in den Moment kommen.
1: Aber ich hoffe, man schaut aus dem Fenster, wenn man Auto fährt. Ich hoffe auch. Vor allem vorne.
0: Genau. Aber es war eigentlich so schön, dass so quasi gerade in dem Moment etwas passiert ist. Aber meistens ist ja genau nichts.
1: Ja, aber das ist ja auch gut. Mhm. Also ich bin überhaupt nicht gut in dem, einfach, dass du mich nicht falsch verstehst. Es wird mir so schnell langweilig und natürlich, ich nehme mir dann vor, ich mache jetzt mal 10 Minuten nichts. Aber das schaffe ich ja auch fast nicht. Also ja.
0: Alleine nichts machen ist mega schwierig. Mhm. Aber wenn ich mit meinem Kind Zug fahre oder wenn ich mit dem Kind bin, versuche ich wirklich nicht aufs Handy zu schauen und das ist auch so, dass wir eigentlich keine Unterhaltungssachen mitnehmen, kein Büchli oder so etwas. Und es ist so lustig, was passiert im Zug, wenn du da einfach so lebst mit so einem Kind. Das ist mega eigentlich schön, wenn man das mit anderen auch. Meinst du, das schaffen wir irgendwann wieder zueinander zu finden? Ich habe das Gefühl, wir verlernen das so stark. Können wir das noch?
1: Ich glaube, es gibt ja schon auch eine mega so Anti-Bewegung, wo man das so bewusst macht. Aber das ist ja eigentlich auch schräg, oder? Das ist ja eigentlich ein menschliches Bedürfnis. Weshalb müssen wir das wieder lernen? Oder dann so eben mit all diesen Meditationskursen und irgendwie 3 Tage schweigen und so in sich zu kommen. Ich möchte es überhaupt nicht ins Lächerliche ziehen, aber das ist ja eigentlich auch krass, dass man es überhaupt braucht. Und das sind ja alles eigentlich Rituale oder wie sagt man dem?
0: Ja. Strategien.
1: Ja, und das hat man ja früher wie auch zusammen automatisch eingebaut oder zelebriert. Das kommt ja vieles von ganz alten Traditionen und Bräuchen oder Gesellschaften, wo man sich wieder zurückerinnert und merkt, ja, das hat irgendwie Sinn gemacht. So. Aber ich meine, es ist ja, ich möchte das überhaupt nicht so verteufeln, das Handy verteufeln. Also wenn meine Kinder, die Teenies das hören, dann finden sie es mega schlimm. Jetzt hetzt sie wieder gegen das Handy. So, sie haben Bauchweh und ich sage, es ist wegen dem Handy. Sie haben Kopfweh, es ist wegen dem Handy. Es ist ja auch nicht alles wegen dem Handy. Es gab ja schon immer Gewalt. Also ich finde es ein bisschen auch zu kurz, das so zu sagen. Aber klar, es ist wie eine Möglichkeit, dass man sich ablenkt, anstatt sich mit sich befasst, oder? Oder mit dem Gegenüber.
0: Resilienz heißt ja, dass es eine psychische Widerstandskraft gibt, wenn man Schwieriges erlebt, dass man das gut bewältigen kann. Wie denkst du, lässt sich das üben, um selbst weniger Gewalt auszuüben oder anders damit umzugehen?
1: Also es ist mega in im Moment über Resilienz zu reden und ich möchte es auch ein bisschen kritisch hinterfragen. Es schiebt ein bisschen die Schuld den Leuten zu, die Gewalt erleben. so, ja, die müssten halt einfach resilienter sein, dann hätten sie nachher keine Ahnung, posttraumatische Belastungsstörung oder so, oder? Aber natürlich, es ist schon ein Ziel, logischerweise, dass man besser mit Situationen umgehen kann, weil man resilient ist. Für mich ist vor allem wichtig zu wissen, Resilienz ist kein Zustand. Man ist nicht resilient ab oder nicht, sondern Resilienz muss man ständig pflegen.
0: Ist das so wie Vitamin D-Tropfen?
1: Ja, vielleicht.
0: So, braucht man. Ja, auch, oder wenn man stark ist, um mit Sachen umgehen zu können, dass man auch weniger Gewalt ausübt.
1: Ja, klar. Das,
0: mega wichtig, dass du da einen kritischen Punkt einbringst. Das Thema Gewalt ist ja jetzt nicht das fröhlichste Thema. Ich glaube, eines der krassesten Tabuthemen. Ich glaube, viele würden vorher noch lieber über Menstruation sprechen als über Gewalt. Aber eigentlich, so wie ich das wahrnehme, nimmt es uns die Freude am Leben und es schnürt uns die Luft zu, um gemeinsam in einen Austausch zu kommen. Also müsste es uns doch daran liegen, diese Gewalt abzubauen, dass wir eigentlich viel echter und mehr ins Leben kommen.
1: Ja, total. Ich hatte ein Gespräch mit meinem jüngsten Sohn. Er ist in der 1. Klasse. So ein Vor-dem-Schlafen-Gespräch. Und er hat mir gesagt, er wisse jetzt, weshalb es Krieg gibt. Es beginne mit Beleidigungen, dann plötzlich holt man noch Freunde dazu und dann plötzlich schlägt man und dann holt jemand einen Stein und dann eine Waffe und es wird immer schlimmer so. Es beginnt im Kleinen und das ist so schön, wie er das so beobachtet, weil es ist genauso, es ist nicht so, dass Kriege einfach so von heute auf morgen passieren. Klar, es sind irgendwie Interessenskonflikte, es geht noch um wirtschaftliche Interessen und Öl und was auch immer. Aber ich bin schon sehr fest davon überzeugt, wenn wir alle uns mit dem Thema auseinandersetzen würden, anstatt einfach zu sagen, es ist ein Thema der anderen, der Bösen, dann hätten wir weniger Kriege auch und weniger Konflikte generell. Und natürlich auch Konflikte mit uns selber eben.
0: Mhm. Vielleicht müssten wir auch mehr Konflikte haben, also die auch ausleben. Ich glaube, etwas vom Gefährlichsten ist ja zudem, wenn man wie einen Konflikt spürt zwischen Menschen und das nicht ausspricht. Ich habe es in der letzten Folge mit Piera Kadruvi besprochen. Da kam dann die Idee auf, dass wir einen Streitclub gründen könnten, wo man wieder mal lernt, streiten. Wie siehst du das mit diesem Faktor?
1: Ja, also klar. Wir brauchen Konflikte, um Lösungen finden zu können für unterschiedliche Meinungen, unterschiedliche Anliegen, damit wir einander besser verstehen. Aber da muss man wie bereit sein, zuzuhören. Häufig geht es ja dann auch in der Lösung von Konflikten. Wenn jemand das Gefühl hat, okay, die zwei haben jetzt einen Streit, geht es darum, wer hat begonnen oder eben möglichst schnell, dass man irgendwie sich die Hand gibt und Frieden macht, anstatt herauszufinden, um was geht es genau, was ist der Konflikt. So kann man ja dann weiterkommen tatsächlich.
0: Also wenn man nicht fragt, wer hat angefangen, sondern in der Schule habe ich das so gelernt, das war das Peacemaker-Projekt, das ja dein Mitbegründer von NCBI, Ron Halbright, der hat das bei uns in der Schule gemacht, das mit diesem Knotensystem. Ich habe mir dann auch schon überlegt, eigentlich müsste ich das nach Hause nehmen, was die auf dem Pausenplatz machen mit diesen Knoten. So, was habe ich beobachtet? Was sind meine Gefühle? Was wünsche ich mir?
1: Und es ist eigentlich Mediation, Peacemaker. Also die Kinder lernen Mediation. Und das können sie schon ab der 2. Klasse. Das ist wirklich mega schön. Ich bilde Peacemaker aus die ganze Zeit und es ist immer mega schön zu sehen, wie viele Kinder sich melden auch freiwillig, Peacemaker zu sein. Also das heißt, sie haben wirklich das Bedürfnis, wir wollen Frieden in unserer Schule und wir wollen aktiv etwas dazu beitragen. Und das hat sich nicht geändert. Manchmal denkt man so, ja, die heutige Gesellschaft, es gibt keine Zivilcourage mehr, den Leuten ist alles egal, das stimmt überhaupt nicht. Und dort lernen sie wirklich einfach, wie sie als neutrale, faire Person helfen können, einen Konflikt zu schlichten und eben nicht zu richten, oder? Das ist mega wichtig. Also ich bin immer wieder ein bisschen schockiert und ratlos, wie fest Kinder, auch schon die Kleinen, das am Anfang so viel mal lernen müssen, dass sie eben nicht jedes Mal sagen, okay, jetzt jemand von euch hat aber lügt jetzt, zum Beispiel. Wenn du fragst, was ist passiert, bekommt man praktisch immer zwei Opfergeschichten, oder? Ja, logischerweise, sonst hätte es ja gar keinen Streit. Mhm. Und dann ist so, sie müssen sich mega überwinden, okay, jetzt wiederhole ich einfach, was ich gehört habe. Ich frage nicht, ja, wer hat jetzt gelogen? Weil wenn du mir sagst, er hat mir das Znüni weggenommen und die andere Person sagt, ja, er hat mir gestern versprochen, dass er mir das Znüni mitbringt, ist beides wahr, oder?
0: Mhm.
1: Aber dann muss man nicht fragen, wer lügt, also, sondern es ist, ja, beides so.
0: Also beide haben recht.
1: Genau.
0: Mhm. Ja, am Schluss geht es ja darum, wer hat welche Bedürfnisse und wie kann man möglichst vielen davon gerecht werden. Wenn ich das Bedürfnis habe, jemanden zu schlagen, dann überschreitet das ja die Grenze einer anderen Person. Insofern muss man ja dann...
1: Ja, aber dieses Bedürfnis, das ist kein Grundbedürfnis von einem Menschen, jemanden anderen zu verletzen. Das machst du ja einfach, weil als Reaktion auf etwas, was dich beschäftigt, oder? Aber das eben, genau das verstehen die Kinder wirklich auch schon mega gut. Wenn wir am Nachtreffen jeweils, wenn wir nach der Peacemaker-Ausbildung die Kinder wieder treffen und fragen, wie ist es gegangen, welche Beispiele hattet ihr und so, dann sind sie wirklich so Experten. Sie wissen ja viel mehr, was läuft, als die Erwachsenen auf dem Pausenplatz. Und dann erzählt jemand irgendwie ein Beispiel von einem ganz bösen Kind, das nimmt immer den Ball und kickt ihn einfach weg. Und dann kommen gerade Ideen und Gedanken von anderen Kindern, weshalb dieses Kind so ist. Also sie können das wirklich, wenn man das gut mit ihnen einübt und sie verstehen, warum es wichtig ist, internalisieren sie das mega fest, dass man direkt überlegt, okay, was ist bei ihm los?
0: Das ist ja eigentlich Empathie, das Verstehen, warum oder das Verstehen wollen der anderen Perspektive.
1: Ja, genau, und das Annehmen davon, dass auch der Täter sich eigentlich als Opfer fühlt, meistens.
0: Mhm.
1: Also ich würde das jetzt nicht anwenden jetzt für irgendwie sexualisierte Gewalt oder so. Es gibt schon auch Beispiele, wo es sicher nicht so vereinfacht oder so dargestellt werden kann. Aber so all das als Grundgedanke, wenn ich etwas schlichten möchte, muss ich von dem ausgehen, dass ich beide als Opfer fühlen in einem Streit, der eskaliert, oder im besten Falle schlichte ich, bevor er eskaliert.
0: Ja, und irgendwann sollten wir ja dann auch so dazu fähig sein, Konflikte selber zu lösen. Und ich glaube, Konflikt ist ja auch noch lange nicht das Gleiche wie Gewalt.
1: Mhm. Ein Konflikt kann zu Gewalt führen, wenn er nicht konstruktiv ausgetragen wird, ja.
0: Da gibt es ja verschiedene Möglichkeiten, damit umzugehen. Welche?
1: Mit Konflikten oder mit Gewalt?
0: Ja, genau, bevor Gewalt entsteht oder wenn ein Konflikt da ist, was kann man tun, um zu verhindern, dass da aus dem Konflikt...
1: Wenn du selber drin bist oder als Zeuge?
0: Nein, wenn ich selber drin bin.
1: Mhm. Also ich glaube, mega wichtig, sich selber wahrzunehmen. Und das ist nicht einfach, wenn du im Konflikt bist und du willst irgendwie gewinnen oder willst dich durchsetzen oder deine Meinung ist dir jetzt mega wichtig oder so. Und zu merken, ja, wie bin ich jetzt schon mega aufgeregt, wie geht's mir? Und wie auch versuchen, bevor du selber schon irgendwie ausrastest oder eben wir arbeiten so mit dem Thermometer, dein Thermometer schon auf 180 oder 100 Grad ist, dass du dann Möglichkeiten findest, entweder auszusteigen, kann man immer davon gehen oder ablenken oder so. Oder was auch mega gut ist, Fragen zu stellen. Wenn du, wie, anstatt dass du sagst, ja, du bist doch einfach ein scheiß Rassist oder so, dass man wie nachfragt, weil das ist sehr abkühlend.
0: Warum hast du das gesagt?
1: Ja, genau, was hast du erlebt mit dieser Gruppe von Menschen oder woher kommt diese Meinung?
0: Mhm. Meistens entsteht ja eben, wenn du sagst Opferrolle, das Gefühl, dass man extrem ungerecht behandelt wurde. Oder? Und daraus könnte ja die Chance entstehen, dass man einen anderen Ausweg findet, um eben Gewalt zu verhindern. Oder auch, wenn man merkt, es ist eine Situation, die unfair ist und man fürchtet, dass, wenn man zum Beispiel anspricht, hey, das stimmt für mich so nicht, dass man dann auch fürchten kann, dass man Gewalt erlebt. Oder? Es gibt da so viele verschiedene Beispiele. Mhm.
1: Ja, aber eben, wenn du wie davon ausgehst, wenn jemand dich angreift oder laut wird in einem Konflikt oder in einer Diskussion, dass die Person gerade verletzt, deshalb wird sie laut. Und dann herauszufinden, wo ist die Verletzung?
0: Wenn sie zum Beispiel anfängt, einen zu beleidigen oder so, dass man in diesem Moment überlegt, warum ist diese Person, die mich jetzt gerade beleidigt, verletzt? Oder was ist bei dir los? Und dass man versucht zu verstehen, warum sie so handelt, anstatt versuchen, auf das zu revanchieren oder auf das Gesagte einzugehen. Mhm. Meinst du so?
1: Ja, genau. Und es ist ja natürlich auch klar und logisch, dass wir das Bedürfnis haben zu sagen, stopp, das geht nicht oder das ist jetzt so und so und zu verurteilen, zu werten. Aber Konflikt lösen oder deeskalieren tut man nicht mit dem im Moment, oder?
0: Indem man Recht behalten will, genau, und den eigenen Standpunkt, mhm, vertreten, sondern man muss wie einen Schritt auf die Seite machen und überlegen, warum.
1: Mhm. Genau, eigentlich handelt. Wie so der Torero mit dem roten Tuch. Er hält es auch nicht vor sich hin, oder? Ja. Wenn der Stier kommt und dich angreift, machst du nicht das rote Tuch vor deine Brust, oder? Du tust es auf die Seite. So.
0: Aber im Konflikt passiert genau das, oder?
1: Mhm. Ja. Es ist ja auch so, dass du es dann persönlich nimmst, dass er jetzt beleidigt, anstatt dass du verstehst, okay, jetzt ist die Person wütend oder irgendwie genervt oder hat keine Geduld mehr.
0: Du hast ja ein Projekt entwickelt, keine Geheimnisse? Oder?
1: Also nicht ich habe es entwickelt, aber mit.
0: Du hast es mitentwickelt? Ja, worum geht's da?
1: Also keine Geheimnisse, ja, wie der Name sagt, ist ein Wortspiel, keine Geheimnisse zu Hause. Und es ist lustig, wenn wir fragen in den Schulklassen, wenn wir gehen und sagen, ja, wir sind von keinen Geheimnissen, was denkt ihr, was meinen wir damit? Die Kinder meistens sagen direkt, wenn man zu Hause geschlagen wird, so krass, oder? Sie verstehen direkt, um was es geht. Ja, ein Geheimnis zu Hause ist das. Oder vielleicht auch irgendwie, dass die Eltern Alkohol trinken oder solche Sachen, sagen sie auch. Und ja, um das geht es. Also wir haben mit dem Projekt das Ziel, dass Kinder ihre Rechte kennen, vor allem das Recht auf gewaltfreie Erziehung und auch wissen, wo sie Hilfe holen können für sich oder andere. Und das Dritte ist schon auch, also sie werden eigentlich im Projekt ausgebildet, im Workshop als Multiplikatorinnen, damit sie die Idee von einer gewaltfreien Erziehung weitergeben können im Schulhaus, an ihren Freunden, an ihre Eltern. Sie veranstalten so kleine Anlässe über das Thema mit Theatern und so Giveaways, mit Slogans dazu und so.
0: Mhm. Ich merke gerade, ich muss noch einen Schritt zurück machen. Wie komme ich auf Geheimnisse? Nämlich, wenn ich eben in diesem Konflikt merke, wow, die andere Person tut mir Gewalt an und ich bin eine erwachsene Person, dann kann ich eben vielleicht so reagieren, dass ich versuche auf die Gefühle dieser angreifenden Person oder auf diese Sicht einzugehen. Aber wenn ich ein Kind bin, dann kann ich das ja nicht. Dann bis zu einem gewissen Alter beziehe ich das auf mich selbst, mhm, dass ich...
1: Machen Erwachsene auch ständig.
0: Dass sie der...
1: dass sie es auf sich beziehen.
0: Ja.
1: Ja.
0: Hört einfach auf, das auf euch zu beziehen. Frieden! Ist das die Lösung?
1: Nein, du wolltest etwas fragen. Aber ich finde, es ist immer so, oder ich sage das auch mega häufig, ja, wenn Kinder, und dann denke ich immer so, eigentlich Erwachsene manchmal noch mehr.
0: Aber Kinder, die beziehen ja das auf sich, dass sie falsch sind oder dass sie der Fehler sind, um es überspitzt sagen.
1: Das ist das eine, ja. Auch sie sind auch natürlich loyal mit den Eltern, oder? Sie sind ja auch von ihnen abhängig. Es gibt ja ein Machtverhältnis.
0: Und genau darum hast du ja dieses Projekt Keine Geheimnisse mit begründet, um diese Kinder zu stärken, oder?
1: Mhm. Ja, also Kinder, die betroffen sind, aber eben auch all die anderen. Wenn wir wollen, dass es keine Gewalt in der Erziehung mehr gibt, also das ist auch falsch. Ich bin nicht der Meinung, dass man gewaltfrei vollkommen erziehen kann überhaupt, aber dass es zumindest keine übergriffigen Strafen mehr gibt, so in dieser Richtung. Dann muss man ja wie versuchen, diesen Kreis zu brechen, oder? Wenn man nicht die Möglichkeit bekommt, zu reflektieren, was hat mir Gewalt in der Erziehung angetan? War das richtig, dass ich das erleben musste? Dann reproduziert man das wieder ganz häufig. Entweder in der Partnerschaft, dass man eine gewalttätige Partnerschaft wählt, oder selber, wenn man Kinder hat und nicht reflektieren konnte und ja, darüber nachdenken, dass man dann auch wieder Gewalt anwendet. So, das ist auch so ein Teufelskreis, den wir versuchen zu brechen, ja, mit dem Projekt. Und ja, also eben, Kinder, sie sagen häufig, vor allem die Kinder, die kennen, dass sie Körperstrafen erleben, dass sie es verdient haben, eine Ohrfeige. Es braucht wirklich viel, dass sie an den Punkt kommen, dass sie merken, hey, nein, eigentlich nicht. Und eigentlich die Diskussion dort, wo es switcht häufig, ist, wenn wir mit ihnen darüber reden, über das Thema Angst und Respekt. Braucht man Angst zu haben, um Respekt zu haben von einer Person? Und Kinder, die das sehr fest kennen, dass sie mit Gewalt erzogen werden, denken, es braucht es, dass ich Angst habe vor meinen Eltern, damit ich sie respektiere. Weil es wird auch so gerechtfertigt häufig. Weil du musst Respekt haben vor uns, deshalb müssen wir dir jetzt Respekt beibringen, oder? So diese sehr patriarchale Haltung auch. Und Kinder glauben das natürlich. Und sie machen das ja dann auch zu anderen, um Respekt zu bekommen.
0: Ja, aber sie sagen ja dann, das ist ja ein völlig falsches Wort. Sie sagen Respekt, aber was sie meinen, ist ja Unterwürfigkeit.
1: Ja,
0: ich erwarte Angst, von dir, dass ich meine Autorität oder meine Macht unaufgefordert ausleben kann. Sagen aber Respekt. Mhm. Meinen aber.
1: Ja, das ist ein schöneres Wort. Wir Erwachsenen sagen ja auch Konsequenz. Es ist keine Strafe, es ist eine Konsequenz.
0: Es gibt natürliche Konsequenzen, ja. Wie zum Beispiel, wenn wir trödeln, verpassen wir den Zug.
1: Genau.
0: Und dann straft einen das Leben. Mhm. So. Aber wenn ich trödle und du gibst mir dafür eine Ohrfeige, dann ist das eine Konsequenz, die man verhindern könnte.
1: Denn dann ist es keine Konsequenz, sondern eine Strafe, genau. Eine Körperstrafe, eine übergriffige.
0: Und da ist der Unterschied zwischen Konsequenz und Strafe. Es gab ja mal diese, glaube ich, Insta-Welle, wo es eben um dieses Wort Konsequenz ging, wo man quasi wie das Wort Strafe durch Konsequenzen ersetzt hat, aber eigentlich immer noch weiter straft unter diesem Deckmantel.
1: Ja, es klingt einfach besser, oder?
0: Mhm. Und wenn ich jetzt zum Beispiel merke, hoppla, ich mache selber solche Sachen.
1: Also ich glaube, es gibt schon wie auch zwei, was wir mega häufig sehen, zwei Gründe, weshalb Eltern übergriffige Strafen verwenden. Es kann sein, dass man das macht aus Überzeugung, weil man wirklich denkt, es hilft dem Kind, ein besseres Kind zu sein. So. Also zum Beispiel, wenn das Kind eine schlechte Note mit nach Hause bringt, dann braucht es Züchtigung, damit es besser wird. Und es gibt auch den Fall, dass man aus Überforderung Gewalt anwendet. Und beides ist mega schlimm für das Kind. Ja, ein bisschen unterschiedlich, je nachdem. Es gibt auch natürlich, dass beides vorkommt. Ja. Sowohl aus Überzeugung als auch aus Überforderung. Aber natürlich, wie man dann arbeiten kann mit den Eltern, ist dann sehr unterschiedlich bei beiden. Also eigentlich, wenn Eltern, die aus Überforderung das Kind schlagen oder auch psychische Gewalt anwenden, mit diesen Eltern ist es meistens auch einfacher zu arbeiten, weil sie ja auch sich machtlos fühlen oder gerne es anders tun würden, an ihre Grenzen kommen und eigentlich Hilfe brauchen.
0: Und merken, dass sie überfordert sind.
1: Genau, aber wenn man das wirklich aus Überzeugung macht, dann braucht es wirklich Gegenüberzeugung. Zum Beispiel zu sagen, hey, Angst macht dumm. So einfach ist es. Wenn du Angst hast, eine schlechte, und das verstehen die Kinder dann in dem Moment auch, wenn du am Prüfungsschreiben bist und du hast Angst, dass du verkackst, bist du dann besser oder schlechter? Und das versteht jedes Kind. Nein, mein Kopf ist blockiert, ich kann dann nicht mehr klar denken, ist nur noch die Angst da, oder Angst ist so etwas Großes und es blockiert unser Nervensystem.
0: Auch neurobiologisch, ja. Die Amygdala ist dann auf Überleben geschaltet.
1: Und diese Kinder können wirklich einfach nichts dafür, dass sie nicht leisten können, wenn sie mit Angst die ganze Zeit Prüfungen schreiben. Oder auch wenn sie Angst haben, von der Lehrperson bloßgestellt zu werden, weil sie wieder die Einzigen sind, die irgendwie nicht eine gute Prüfung schreiben. Also es ist mega schlimm.
0: Ich glaube eben auch, dass viele Erwachsene gar nicht merken, auch mich eingeschlossen, oder? Wann übt man wo, wie, welche Gewalt aus. Mhm. Und was ich zum Beispiel gemacht habe vor einem Jahr, das war der Kurs gewaltfreie Kommunikation. Da habe ich gemerkt, oh, meistens ist es gewaltvolle Kommunikation, das ich mache. Aber ich finde, das ist ja wie etwas Neues und absurd Anstrengendes. Wie kann man versuchen, möglichst keine Gewalt anzuwenden, auch nicht in der Sprache? Ich finde das mega schwierig. Irgendwann habe ich gemerkt, ich muss auch Pause haben davon, weil es mich so ständig das Gefühl ist, so viel falsch zu machen. Das kann man einpacken.
1: Voll. Also ich bin auch gar nicht gut in dem. Ich benutze auch viel zu viele Fluchwörter.
0: Das ist aber auch schön.
1: Also nein, aber ich meine so mit den Kindern auch. Also das ist dann auch nicht so schön. Nein, natürlich kann man das Beste geben und sich reflektieren und weiterbilden und so weiter, aber ich finde schon auch immer, ich habe eine Zeit lang mit einer Psychodrama-Fachperson, ein paar Module haben wir entwickelt für keine Geheimnisse. Und ich habe mit ihr dann mal irgendwie telefoniert und ihr so gesagt, hey, ich merke, je mehr ich mich mit dem Thema auseinandersetze, eben wie viel ich selber als Elternteil falsch mache oder ja. Und ich weiß ja eigentlich das alles und trotzdem mache ich so viele Fehler. Und sie war dann auch so, hey, jetzt, du kannst nicht so streng sein mit dir, nur weil du Sozialarbeiterin bist oder eben diese Kurse machst. Und das hat mir schon auch mega viel geholfen. Das muss man sich irgendwie auch immer wieder sagen, finde ich. Was nicht heißt, ja, ich kann jetzt irgendwie mich verhalten.
0: Green Pass too.
1: Ja. Ja, voll. Aber du bist ja schlussendlich auch eine Person. Aber ich finde schon auch wichtig, wie man das wieder auflöst dann, oder? Wenn du eben, du hast das ganz am Anfang gefragt, wenn ich dann merke, dass ich jetzt etwas gemacht habe, was eigentlich Gewalt ist. Ich finde nur schon, wenn du das sagst, hey, jetzt habe ich einen Fehler gemacht. Mm. Das war jetzt mega unfair oder unnötig. Oder auch, ja, ich hatte letztens auch so eine Situation mit meinem Kind, wo es dann, wir waren beide unfair zueinander. Und er hat sich entschuldigt und hat dann gesagt, du hast dich noch nicht entschuldigt, du musst dich jetzt auch entschuldigen. Und ich habe ihm dann wie gesagt, hey, ja, ich muss noch kurz zuerst runterfahren, sonst sage ich es jetzt einfach so, obwohl ich noch nicht bereit bin und so. Und genau solche Gespräche sind ja mega wichtig, oder? Mhm, dass man hier einfach auch ein menschliches Vorbild ist und nicht so, ja, eben, ich bin jetzt die Erziehungsperson und ich mache alles richtig und wenn jemand Fehler macht, dann du, wegen deinem Verhalten.
0: Voll. Mir kommt gerade ein Buch in den Sinn, das ich mal gelesen habe, mit dem anstrengendsten Titel. Es heißt, glaub's, The Book You Wish Your Parents Had Read and Your Children Will Be Glad That You Did. Irgendwie so. Kann ich gerne verlinken, aber das hat auch so ein paar Beispiele drin, dass man damit leben kann, menschlich zu sein und auch nett zu sein mit sich.
1: Es gibt einen Song, den ich mega gerne höre im Moment. Er heißt Baba von Absalon. Also ist ein mega schön, also es geht halt dort auch so um Männlichkeitsverständnis und Vorbild als Vater. So, er sagt, er wünschte, sein Vater wäre ein bisschen schwächer oder hätte mehr Schwäche gezeigt, dann würde es ihm auch leichter fallen, oder? Und das ist eigentlich mega schön, das ist ja genau das auch.
0: Und mit Schwäche meint er Gefühle?
1: Ja, einfach Schwäche zeigen oder zeigen, wenn es einem nicht gut geht oder dass man nicht immer alles aushalten muss und aushält, dass man weint vor dem Kind vielleicht auch mal, also das muss ja nicht exzessiv sein und ständig, und auch nicht als Entschuldigung oder so, was weiß ich, aber einfach dort auch transparent sein zu können und authentisch irgendwie.
0: Wir haben jetzt viele Beispiele angeschaut, was ist, wenn zwei Parteien quasi Gewalt erleben, was ist, wenn zum Beispiel ein Elternteil ein Kind immer wieder beleidigt oder eben fertig macht, weil es die schlechte Note nach Hause bringt. Mhm. Was kann ich jetzt, wenn ich der andere Elternteil bin, tun, wenn ich das sehe, dass eben der andere Elternteil mein Kind erniedrigt wegen der Note?
1: Schwierig. Ich hoffe, dass man vorher über diese Themen spricht, bevor das Kind zur Welt kommt und schaut, wie man mit unterschiedlichen Haltungen zurechtkommt oder mit dem umgehen möchte. Ich glaube schon, so auch herauszufinden, weshalb macht er oder sie das? Um was geht es? Also meistens ist ja schon das Kindswohl so für alle wichtig. Mhm. Also ist die Person wirklich davon überzeugt, dass das richtig ist? Und wer kann dieser Person beibringen, dass es nicht gut ist für das Kind? Und ich glaube, wahrscheinlich wäre das dann in dem Fall nicht der Partner oder die Partnerin, allenfalls je nach Beziehung, die sie haben zusammen. Es könnte ja dann auch sein, dass man selber als Elternteil sagen kann, hey, mit der Lehrperson schaut, ob sie das mal erklären kann.
0: Oder wie wäre es, wenn ich dann sage, hey, Schatz, ich sehe, du kritisierst hier mein Kind, ich sehe das anders. Oder wie kann ich da konkret in dieser Situation, wenn wir das pränatal leider nicht besprochen haben und jetzt ist das Kind 10, was kann ich da tun gegenüber diesem Elternteil, der das ausübt und was kann ich auch tun mit dem Kind, das diese Gewalt erlebt?
1: Also ich glaube, das Erste wäre ja mit dem Kind zu schauen, dass man das Kind schützt oder mit dem Kind nachher das aufarbeitet und versucht zu erklären, weshalb die Person so reagiert hat, damit das Kind das einordnen kann und es nicht einfach
0: auf sich.
1: Genau. Falls du das weißt von deinem Partner, weshalb er das macht oder sie, Ja, und dann, ich meine eben, je nach Beziehung, ich denke, man kann ja schon auch mit den Personen sprechen und fragen, weshalb machst du das? Ich finde auch, man muss sagen, ich möchte das nicht, dass das nochmals passiert. Eigentlich nie wieder. Das ist ja eigentlich das Gleiche, wie wenn du Gewalt erlebst in der Beziehung. Es ist ja wie auch beim ersten Mal ein Schlussstrich, ein No-Go, mhm, zu sagen, das passiert nie wieder. Ich meine eben, wenn es so jetzt bei dieser Strafe wegen schlechter Note, aber wenn es natürlich passiert, dass dein Partner, deine Partnerin ständig ausrastet, schreit, dann wäre es sicher auch zu schauen, dass die Person Hilfe bekommt.
0: Ja.
1: Ob sie das annehmen will oder nicht. Das ist halt dann wieder eine andere
0: Sache. Aber die Links, die haben wir auf jeden Fall mal drin in den Informationen, falls jemand findet, oh ja, gerne Infos dazu. Es gibt noch einen Spezialfall, aber ich weiß gar nicht, wie ich das einordnen kann. Aber ich höre immer wieder, dass es gibt die autoritäre Erziehung und dann gibt es so wie die bedürfnisorientierte Erziehung, die jedoch falsch interpretiert wird, dass man den Kindern keine Grenzen gibt. Mhm. Und dass solche Eltern immer wieder erleben, dass die Kinder sie schlagen.
1: Die Kinder die Eltern schlagen?
0: Ja. Mhm. Was ist da los?
1: Wenn Kinder die Eltern schlagen?
0: Ja. Also ich glaube, es kommt schon noch aufs Alter drauf an.
1: Ja, voll. In der Pubertät passiert das ja mega häufig, dass dann Jungs oder auch Mädchen richtig böse sind gegenüber den Erziehungspersonen. Und ich meine, man kann sagen, ja, das ist einfach, weil sie keinen Respekt gelernt haben, weil sie alles machen dürfen. Aber schlussendlich gehen wir wieder zurück zum Anfang des Gesprächs. Es ist ja dann doch auch einfach sehr viel Belastung da. Aber klar, du musst ja auch deine Grenzen setzen als Elternteil und sagen, hey, es geht für mich nicht so, wir müssen irgendwie eine andere Lösung finden, wo du deinen Dampf ablassen kannst, anstatt an mir so. Mhm. Ja, aber das, also ich glaube, das kennen alle Eltern gerade von Teenagern, aber auch von, es gibt ja auch so diese vorpubertäre Phase, wie im Kindergarten, wo das passiert, oder dass Kinder so körperlich gewalttätig gegen Eltern sind. Und das ist wahrscheinlich ziemlich ähnlich wie dann wieder in der Pubertät. Mhm. Aber eben, ich glaube, es ist ja auch wirklich eine Phase, wo so viel passiert im Gehirn tatsächlich.
0: Ja, ja, Umbruch. Ja.
1: Und klar, also man kann sagen, ja, du musst die Grenzen setzen, aber irgendwie ist es auch ein Zeichen von Vertrauen. Weißt du, wie ich meine?
0: Dass sich die Kinder sicher genug fühlen, dass sie einen Meltdown haben dürfen, mhm, bei den Eltern.
1: Ja. Also ja, ich weiß nicht, ich habe das gemerkt bei meinem jüngsten Sohn, wo er in den Kindergarten kam. Und das ist ja wirklich anstrengend, oder? Den ganzen Morgen musst du irgendwie, na, sie sitzen ja nicht nur still, aber musst du irgendwie funktionieren doch, und so, du willst gefallen und musst irgendwie auch noch deinen Platz in der Gruppe finden und so, ist mega anstrengend. Und er war dann jedes Mal so richtig schlecht gelaunt, wenn er nach Hause kam. Und ich war irgendwie, natürlich nervt es. Das kennen wahrscheinlich fast alle, die Kinder haben, wenn sie sich zu Hause genug sicher fühlen eben. Aber ich glaube, das ist schon ganz wichtig, dass man dann sich auch denkt, okay, das ist eigentlich ein Kompliment jetzt, weil er fühlt sich anscheinend genug sicher, um das zu zeigen, wie es ist. Und ich finde, man muss das Kind ja dann auch nicht beruhigen im Sinne von, ja, komm runter, mach jetzt etwas, sondern mehr sagen, ja, es ist okay, solange nicht natürlich Sachen kaputt gehen oder eben Menschen verletzt sind, natürlich. Das ist das mit der Grenze dann wieder. Wofür wir dann zuständig sind, den Rahmen zu halten, so für das. Und ich glaube schon auch, was ich viel beobachte, glaube schon auch mehr bei Jungs als bei Mädchen tatsächlich, dass sie Trauer mit Wut zeigen. Dass sie eigentlich ganz traurig sind, aber ständig wütend. Weil es wie einfacher ist oder mehr genderkonform. Oder auch einfach auch, weil Tränen nicht willkommen sind und Wut ist so etwas Starkes. Aber eigentlich wütende Menschen sind meistens sehr traurig.
0: Mhm. Gab es einen Schlüsselmoment bei deiner Arbeit, die deine Haltung zu Gewalt komplett verändert hat?
1: Ich glaube, das gibt es wie laufend. Also was für mich mega schön ist, ist zu merken, dass ich fast jeden Tag so die Erkenntnis habe, dass das, was wir tun, sinnvoll ist oder wie wir etwas erklären, schlussendlich auch im Alltag Sinn macht. So. Das finde ich mega schön, sonst würde ich es wahrscheinlich anders machen, wenn ich das nicht hätte. Es ist wie mittlerweile schon das, was wir machen und wie wir die Dinge versuchen zu erklären. Für mich ist es eigentlich völlig internalisiert. Es ist nicht so, ich muss jetzt diesen Workshop machen und auswendig lernen, was zu machen. Das ist mega schön, wenn man so arbeiten kann. Weil dann ist man auch wieder frei, um auf die Gruppe einzugehen und die Dynamik und all das, was ja noch viel wichtiger ist als mein Programm. So.
0: Und du bildest oder ihr bildet ja nicht nur die Kinder aus, sondern ihr bildet ja auch Erwachsene aus, um andere auszubilden, oder?
1: Genau, also, ja. Wir nennen es Train the Trainers.
0: Train the Trainers. Mega cool. Also eigentlich könnte man, wenn man jetzt unsicher ist, oh, verhalte ich mich als Elternteil oder als Lehrperson adäquat oder habe ich das Gefühl, hoppla, ich bin da viel zu weich oder viel zu hart. Würdest du denen so eine Train-the-Trainers-Ausbildung auch empfehlen?
1: Also eigentlich richtet sich der Kurs schon vor allem an Menschen, die in Institutionen Gewaltprävention machen möchten. Ich finde es nicht den geeigneten Kurs jetzt für Erziehungspersonen im familiären Setting. Ich glaube, da gibt es bessere Elternbildungskurse. Also was mir persönlich mega geholfen hat, ist Counseling mit Kindern zu üben. Also Kinder zu counseln.
0: Counseling heißt auf Deutsch Schulen?
1: Nein, eigentlich es ist mehr aktives Zuhören.
0: Aha, so eine Technik.
1: Mhm. Also ich glaube, das ist etwas mega Gutes, was wir machen können als Eltern. Also ich weiß nicht, ob du eine Erinnerung hattest dazu, aber fast alle Menschen, die ich frage, haben eine Erinnerung, wie du als Kind eigentlich verletzt warst, du es geteilt hast mit deinen Eltern und sie haben dir Ratschläge gegeben. Und das ist so schlimm, oder? Mega häufig. Mhm. Wenn du irgendwie sagst, oh, mir ist das und das passiert, ich bin so traurig. Und deine Eltern sagen, ja, hättest halt müssen. Nächstes Mal musst du halt. Und das ist so dumm, oder? Und das machen wir Erwachsenen leider viel zu viel, anstatt dass wir aktiv zuhören und da sind. Und
0: das Gefühl mit ihnen aushalten, ja.
1: Ja, vielleicht ja, aushalten, vielleicht auch wieder rauskommen, aber...
0: Der Wunsch, der kommt ja daher, dass man möchte, dass das Kind diese Erfahrung nicht mehr macht, oder? Aber der Ratschlag ist nicht der Weg.
1: Und ich finde auch, also ich habe gerade heute einen mega guten Post gesehen dazu, dass man immer Mädchen sagt, wie sie sich kleiden sollen, oder? Es ist ja auch das, du musst halt dich nicht so aufreizen anlegen. Dann passiert dir keine sexualisierte Gewalt. Und das ist einfach Bullshit, oder?
0: Ja, ja, ja. Das ist ein sehr einprägsames Beispiel.
1: Ja, genau. Eigentlich meistens ist es so, hey, ja, das ist völlig ungerecht und unfair, was du erlebt hast.
0: Oder das wäre eine gute
1: das
0: Antwort.
1: Das wäre wie eine Antwort, die man eigentlich einfach immer geben kann. Es tut mir mega leid, dass das passiert ist.
0: Mhm. Das, was hilfreich ist, ist mit auszuhalten, was eine Person gerade...
1: Ja, und was wir auch machen dort ist, also wir haben auch im Workshop eingebaut so eine ähnliche Technik, wo wir dann sagen, was hättest du am liebsten gesagt oder gemacht in dem Moment? Das ist mega gut. Das ist eine mega gute Frage. Weil meistens, wenn man Gewalt erlebt, wird man ja sprachlos, verstummt, wird man ganz klein, um wieder zu ermächtigen. Das ist mega gut. Und das Kind kann das wieder sagen dann, die Stimme wiederfinden.
0: Ah, mega schön. Mhm. Also ich hätte mega Lust, mal in einen deiner Kurse zu kommen. Vielleicht muss ich wieder anfangen zu unterrichten. Da könnte ich dich buchen sozusagen.
1: Mhm. Aber ja, kannst du.
0: Mega cool, was du machst. Eine der sinnvollsten Arbeiten. Sozialkompetenz. Fast alles andere in der Welt richtet eher Schaden an.
1: Wahrscheinlich.
0: Darum die Schlussfrage. Was kann jede Person beitragen für eine friedlichere Welt mit weniger Gewalt?
1: Ich glaube, so bei sich anzufangen, ist mega wichtig. Aber auch aufzuzeigen, wo in der Struktur es Gewalt gibt. Ich glaube, es braucht schon beide Ebenen. Es ist ja schon auch ein politisches Thema. Versuchen, nicht rechts zu wählen, ist auch Gewaltprävention, sicher. Ich glaube auch, versuchen, mit einem offenen Herz durch die Welt zu laufen, Verletzungen zu sehen, sich für die zu interessieren. Das ist, ich glaube, mega wichtig und kann jeder etwas dazu beitragen. Und man denkt ja wie immer so, ja, ich muss so etwas unterbrechen und mega mutig sein und so, klar. Oder wenn etwas eskaliert, braucht es Zivilcourage. Aber es muss ja eigentlich viel früher anfangen, als dann, wenn wenn man wirklich körperlich einschreiten müsste. Mhm. So.
0: Was ich auch schon gemacht habe, wenn ich sehe, dass eine Person irgendwie aufdringlich ist oder ich spüre einer anderen Person,

0: das als Beleidigung nimmt. Das finde ich immer wieder lustig.
1: Oder? Weshalb ist das eine Beleidigung, das zu sagen? Es wäre ja, wenn jeder sich mit Gutmensch identifizieren würde, wäre ja super, oder?
2: Mhm. Ja. Problem solved. Vielen Dank, habt ihr zugehört. Wenn ihr diesen werbefreien Podcast unterstützen möchtet, freue ich mich über jedes Teilen, Kommentieren und Folgen. Herzlichen Dank für dieses Gespräch, liebe Madeleine.
0: Gerne. Danke für die Einladung.

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0: Jetzt das Reden im Radio. Norma Graf ist unter anderem Kommunikationstrainerin, Klarheitstante, promovierte Wissenschaftlerin und Feministin. Im heutigen Gespräch reden wir über Queerness, Veganismus, Neurodivergenz, ethische Nichtmonogamie und intersektionalen Feminismus. Und wie all diese Phänomene eigentlich zusammenhängen, als unterschiedliche Zugänge zu der Systemkritik. Weil unsere Schlussfolgerung ist eigentlich immer die gleiche: Blame the Patriarchy. Das Schema, das im Gespräch erwähnt wird, wird dann auch mit dem Upload vom Gespräch auf unserer Webseite verfügbar sein. Bis dahin aber viel Spass mit dem Gespräch mit der Norma Graf. Hoi. Schön, dass du nochmal da bist. Du bist ja schon zum zweiten Mal bei mir im Studio. Mhm. Kannst du dich trotzdem nochmal kurz vorstellen und ein bisschen von dir erzählen?
1: Sicher. Ich heiße Norma Graf. Ich habe eine Firma, die heisst Gräfin, und mit der unterstütze ich Frauen im Topmanagement oder allgemein in Führungspositionen. Da geht es viel um Themen wie Macht und Einfluss und Allianzen und sich selber treu bleiben, mit geradem Rücken können in einer Umwelt bestehen, die vielleicht nicht immer genau gleich ist, wie man selber ist. Und das auch, man immer wieder herausgefordert ist, sich selber zu hinterfragen, ja, wie gern man das auch macht, dass man halt mit einer anderen Perspektive und einem anderen Blickwinkel unterwegs ist als Frau. Was ja oft auch der Grund ist, warum Frauen eingestellt werden. Aber oft